Common Sense hat hier den Anfang gemacht von Miguel Mendes. Hallo und herzlich willkommen zu Neuland, Neues vom Plattenmarkt, hier auf der 95.8, hier bei Radio Z. Für euch am Mikrofon und Technik, Christian Seitz. Auf Death Bomb Arc ist dieses schöne Schmuckstück erschienen, The Summer When Everything Sucked von Miguel Mendes, und ein bisschen überrascht, weil eher Acts wie Clipping oder Fatboy Sharif drauf zu finden sind auf dem Katalog des Labels. Einen Singer-Songwriter, den findet man im Katalog eher nicht. Aber Miguel Mendes macht auch einiges anders, als es bei normalen Singer-Songwritern der Fall ist. Irgendwo schrammelt es und knarzt es immer wieder. Es ist eine Welt aus Lo-Fi, Indie-Pop verschwommenen Synths-Gitarrenriffs, die klingen, als hätte jemand das Fenster offen gelassen und der Wind spielt mit. Es ist ein Album voller Uneindeutigkeit. Mendes Songwriting beginnt beim Rhythmus, wächst über Vokalmelodien in Akkorde hinein, und genau diese Herangehensweise hört man. Die Beats sind das Fundament, alles andere baut sich darüber auf, manchmal stabil, manchmal als würde es jeden Moment zusammenbrechen.

Was für ein Banger. Jerusalem Jones haben wir gehört von Bad Mothers Union aus dem neuen Album Sore Losers auf Camellia Sinensis Records ist es erschienen. Und manchmal muss man einfach loslassen, den Verstand ausschalten und sich dem Rausch hingeben. Genau das tut die irische Psychedelic- bzw. Krautrock-Band Bad Mothers Union mit ihrem neuen Album Sore Losers. Es ist ein Werk, das keine Kompromisse kennt, eine ungebändigte, euphorische Explosion aus Stoner-Rock, Noise-Rock und weitläufigen Psychedelic-Rock, die die HörerInnen von der ersten Sekunde an in ihren Bann zieht. Das Album baut auf einem stabilen motorischen Puls auf, der jedoch schnell von Schichten aus Verzerrung, fassbeladenen Gitarren und durchdrängten Feedback verschluckt wird.

manchmal ist der beste Moment der, der gerade passiert. Genau das ist das Credo von Recent, dem neuen Album des Kölner Saxophonisten und Komponisten Fabian Dudek, das am 26. Juni auf dem frisch gegründeten Label Furusato Records erscheint. Wir haben Buy More gehört. Und der Name ist auch Programm. Recent bedeutet nicht nur neu oder jüngst, sondern beschreibt auch die Arbeitsweise des Quartetts. Konzentriert auf den Jetzt-Moment, ohne Rückblick auf das Gewesene, ohne das Gewicht einer langen Historie. Das Album ist kein typisches Studioprodukt, kein perfekt abgemischtes Kunstwerk, das über Monate hinweg in mehreren Takes entstanden ist. Es ist ein Zeitdokument, ein direkter Mitschnitt eines Konzerts aus dem Sommer 2023 im Yaki, dem Club im Stadtgarten Köln. 2 Tagen Proben, keine gewachsene Bandgeschichte, dafür maximale Präsenz. Dudek nennt es einen Friss- oder Stirb-Moment. Es konnte funktionieren oder es konnte scheitern. Und genau diese Unsicherheit, dieses Adrenalin, das im Raum lag, ist es, was die Musik auf diesem Album so elektrisierend macht. Das war ein erster Höreindruck. Ich bin gespannt, was noch alles folgen mag.

Intersecting Planes. One war das von Leila Bordreuil und Kelly Malone. Music for Intersecting Planes heißt ihr aktuelles Album, das auf Ideologic Organ erschienen ist. Und wenn sich zwei Welten begegnen, entsteht oft was Neues, das weder der einen noch der anderen allein entspricht. Genau das passiert eben auf Music for Intersecting Planes, dem ersten gemeinsamen Album der französischen Cellistin Leila Bordreuil und der schwedischen Organistin Kelly Malone. Es ist ein guter Beleg, wie viel Raum zwei Instrumente füllen können, wenn sie sich nicht überlagern, sondern wenn sie sich durchdringen. Das Konzept ist schlicht fast archaisch. Cello und Orgel. Keine Elektronik, keine versteckten Samples, nur die pure Resonanz von Saiten und Pfeifen. Doch gerade in dieser Reduktion liegt die Komplexität. Malone, bekannt für ihre tiefen meditativen Orgelwerke, die oft Minuten dauern, bevor sich eine einzige Note verändert, trifft hier auf Bordreuil, deren Spiel auf dem Cello ebenso von Präzision wie von einer fast körperlichen Intensität geprägt ist. Zusammen erschaffen sie Klanglandschaften, die sich langsam ausbreiten wie Nebel über einem Tal und dabei eine Spannung erzeugen, die sowohl bedrohlich als auch tröstlich wirken kann. Und damit sind wir dann auch schon wieder am Ende der heutigen Stunde angelangt. Tschüss ade, macht's gut, hier noch eine schöne Nacht bei der 95.8.

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0: Ja, hallo!
1: Sexy Karin Prohaska hat unsere wunderbare Sendung eröffnet. Herzlich willkommen!
0: Willkommen immer in der Sendung des Grauens und wir versprechen euch heute 2 Stunden lang ja vollste
1: Friede, Freude, Fröhlichkeit. Wir waren nämlich am Samstag
0: sehr produktiv
1: unterwegs im Vorgarten der Hölle.
0: Ja,
1: und haben für euch die schwärzesten und stinkendsten Blumen gepflückt.
0: Ja, und wir waren kreativ, wir waren produktiv, wir waren gemein. Wir haben gesagt, ach, das wird sogar Gott zum Weinen bringen.
1: Bestimmt. Ja, vielleicht entlockt ihm die ein oder andere Träne. Das wäre natürlich faszinabel.
0: Und dank dem Martin haben wir natürlich auch nochmal an unseren Karin Prohaska Fanclub natürlich eine Erinnerung bekommen, denn wir wollen ja nach Plauen fahren.
1: Na unbedingt.
0: Unbedingt und unbedingt. Wollen Karin Prohaska besuchen.
1: Einen Besuch abstatten.
0: Genau. Einen Besuch abstatten und daher
1: gehen. Und wir sagen, wie wunderbar wie wir sie finden.
0: Wir lieben sie einfach.
1: Ja, ganz genau.
0: Karin Prohaska ist unsere neue Ikone.
1: Musikgöttin.
0: Hier beim Terror Broadcast.
1: Ja.
0: Und das war jetzt der 2. Song, den wir euch gespielt haben. Spiel nicht mit dem Feuer.
1: Aber wir spielen heute ganz gewaltig mit dem Feuer, weil wir waren ja schließlich im Vorgarten der Hölle. Also
0: ja, ich sag mal eins, wer heute wer heute nicht Freude hat an diesem Programm, den können
1: dem
0: wir natürlich
1: nicht
0: weiterhelfen. Nein,
1: dem
0: können
1: ist
0: wir
1: nicht
0: einfach
1: helfen.
0: Nicht mehr helfen. Nein. Also dann müssen auch wir aufgeben, glaube ich.
1: Dann fangen sogar wir an zu weinen.
0: Ja, dann fangen wir
1: bitterlich an zu weinen.
0: Selbstverständlich. Und natürlich gehen erstmal schöne Grüße an Gott heraus.
1: Ja.
0: Liebe Grüße. Und natürlich
1: an den Martin.
0: An den Martin.
1: Dann an die Nicole, an die Sarah und die Beate.
0: Ach ja. Das ist ja hier der Frauenfanclub hier.
1: Ja, genau.
0: Der Frauenfan. Auch von mir liebe Grüße unbekannterweise.
1: Ja.
0: Und ich kann euch versprechen, ihr werdet Spaß haben.
1: Ihr werdet euch freuen. Ich habe es euch angedroht.
0: Also ich weiß nicht, ob vielleicht hinterher nochmal ein ich weiß nicht.
1: Ob ich dann jemals wieder zu irgendeiner Sendung hier erscheine?
0: Ja, ja, ich habe Angst, wenn ich dich wieder zu Hause abliefe.
1: Ja, das ist gut.
0: Ja, also ich werde dich aber dann retten.
1: Das ist aber lieb.
0: Ja,
1: oh, das
0: ich werde
1: dich
0: retten
1: schön.
0: Und bei fahrenden Auto rauswerfen.
1: Ja, genau, so geht das. So
0: genau.
1: Geht das.
0: So ist es. Also lass dich einfach gut abrollen und schon geht's weiter.
1: Wird schon werden.
0: Ja, genau.
1: Bin ja
0: und,
1: dick genug zum Rollen
0: und wir haben noch heute natürlich eine 1A-Hintergrundmusik. Ne?
1: Oh ja.
0: Ja, ich lass mal jetzt etwas lauter spielen.
1: Ja, genau.

0: ihr werdet es nicht vielleicht erkannt haben, denn das war natürlich in den 70er Jahren ein fester Bestandteil jeden Plattenschranks.
1: Die Partymusik.
0: Ja, die Partymusik.
1: Ultimativ.
0: Ja, genau. Also Non-Stop Dancing.
1: Ja.
0: Und wir haben uns 1974 rausgeguckt.
1: Ja, das ist doch mal was anderes.
0: Ja, genau.
1: Hatten wir noch nicht.
0: Wobei wir heute eigentlich auch viel aus den 60er Jahren
1: dabei haben. Ja, haben wir einiges dabei. Hm?
0: Ja, und aber auch natürlich 70er Jahre kommen nicht so kurz
1: da. Nein, auch die 80er kommen nicht 80er, zu kurz, da ist auch ein bisschen was dabei.
0: Alles, und wie gesagt, habt einfach Spaß, und wir haben natürlich auch noch ein Motto, sicherlich dann für später.
1: Das fällt
0: aber
1: uns bestimmt noch
0: wie
1: ein.
0: Gesagt, wenn jemand sich dem Karim Prohaska Fanclub natürlich anschließen möchte, also gerne willkommen hier, auch telefonisch unter der 0911 45 00 und 3 mal die 6. Karim Prohaska, wie gesagt, wir organisieren eine Fahrt nach Plauen, und das Einzige, um was ihr euch kümmert, um eure eigene Verpflegung, also nimmt ein kleines ein Butterbrot.
1: Nimmt eine Lunchbox mit.
0: Ja, also Butterbrot.
1: Und Apfel.
0: Und was hat der Helge Schneider immer gesagt?
1: Käsebrot.
0: Käsebrot.
1: Ist ein gutes Brot.
0: Ja, gutes Brot.
1: Natürlich.
0: Ja, genau.
1: Und packt einen Apfel dazu. Kann
0: genau.
1: Nicht schaden.
0: Vitamine Apfel, braucht Vitamine der
1: Mensch. Ja.
0: Und ja, und vielleicht eine kleine Beteiligung an den Benzinkosten, denn wir werden sicherlich mehrere einen Corso bilden.
1: Corso. Mindestens.
0: Hupend von Nürnberg bis nach Plauen.
1: Wow.
0: Ja, das wär's doch, oder?
1: Der Gedanke ist astrein.
0: Hä? Ja, ja. Ich sag's doch, ne? Nürnberg hupt.
1: Ja, ja, genau.
0: Ja, sehr schön.
1: Sehr geil.
0: Sehr geil. Also, los geht's mit dem Grauen. Viel Spaß heute
1: Auf
0: Abend.
1: Auf geht's, Kinderchens.

0: Ich mache es anders, Frau Professor
1: Ja,
0: Dr.
1: das ist doch brav.
0: Ja, ja, ich lerne ja dazu.
1: Ja, ich wahr? Auch, ich ja. auch. Jeden also Tag ich, ein bisschen.
0: Ja, also ich ziehe das andere dann runter. Ich werde das zu deiner vollsten Zufriedenheit, damit wir heute natürlich in den vollen Genuss...
1: Wir wollen ja ein bisschen mehr davon hören, als wir den Anfang nehmen.
0: Dieses Non-Stop-Dancing. Aber Eben. Ich habe ja noch... Non-Stop-Dancing steht hier.
1: Ja.
0: Ich habe hier Non-Stop-Dancing. Ich habe ja immer noch den Lead of the Gang noch nicht gehört.
1: Ja,
0: also
1: gleich.
0: Gib mir doch mal eine Information, wenn es denn kommt, dann muss ich das mal lauter.
1: Ja, das ist ganz, ganz schön.
0: Ja.
1: Übrigens, diese Mädchenchöre, ne, so wie jetzt gerade bei Drafi Deutschland, das bringt mich immer zum Seufzen.
0: Ja, ja, ne?
1: Ist Und? Es nicht schön?
0: Ja, aber wir haben noch was anderes festgestellt. Diese Energie, die in diesen Songs liegt. Ne?
1: Ja.
0: Der eine macht immer...
1: Ja, er muss kotzen.
0: Das war das, das Roberto Blanco.
1: Ja, genau.
0: Ja, ich weiß nicht, was war das kubanische
1: Temperament? Ja, das kubanische Temperament, ja. Genau.
0: Genau, und der andere hat...
1: Das war auf Toilette, ja, da hat sich einen abgedrückt.
0: Der hat, das sind wir wieder bei unserem Thema.
1: Ja, beim Lieblingsthema.
0: Ja, bei unserem Lieblingsthema.
1: Ja.
0: Ja, und Trafi Deutsche. Jetzt ist es da?
1: Ja.
0: Oh, Moment,

0: Oh, es war so großartig. Es war so großartig.
1: Ja, das musste ich dir einfach zeigen.
0: Ja, danke, danke, wirklich.
1: Ich musste dir kurz die Info stecken, dass du das unbedingt
0: ohne diese bleibende Erfahrung, ohne diese wirklich bleibende Erfahrung, hätte ich heute vermutlich mich in den Schlaf geweint.
1: Das glaube ich auch.
0: Ja.
1: Es sei denn, du hättest dir das auf dem Stick mit nach Hause genommen und dann nochmal da gehört.
0: Nein. Denn wir haben ja hier ein Gruppenerlebnis.
1: Ja.
0: Ja.
1: Aber so eine richtige geile Experience,
0: ja,
1: oder?
0: Ja, genau. Ja. Also wir ja,
1: Scheiß auf Meditation.
0: Nutzen natürlich diese 2 Stunden, um unser inneres Gleichgewicht mit
1: um die innere Mitte wiederzufinden. Und dann war da noch diesen ersten Song, den fand ich ja richtig gut, ne?
0: Den allerersten
1: Song. Ich und du und ein Hund dazu.
0: Ja, Nina und Mike. Und die haben ja dann noch gesungen, wir sind jung.
1: Ja,
0: waren sie vielleicht damals auch noch. Und die haben immer alt gewirkt.
1: Aber ey, mal ehrlich, sie tranken aus einem Bach, also so weit können sie nicht vagabundiert sein.
0: Nein, wer hätte zu dieser Zeit in Deutschland aus einem Bach trinken wollen? Ich nicht.
1: Erstens. Zweitens, immer nur von Wasser und Kartoffeln leben ist, glaube ich, auch nicht das Ding. Drittens, auf einer Bank geschlafen und da kam keine Polizei.
0: Ja, ja, Moment, mir war im Westen war doch keine Polizei.
1: Na doch.
0: Ach, niemals.
1: Nein,
0: da war der Dorfscheriff.
1: Ja, und aber selbst der kam nicht vorbei?
0: Der Dorfscheriff, der kam vorbei, weil der wusste immer, wo alle liegen.
1: Und sie nahmen jede Arbeit an und was hat in der Zeit der Hund gemacht?
0: Der Hund ging mit, weil das war ja der...
1: Der hat auch gearbeitet.
0: Und ein Hund named Boo. Ja, im Original ist es ja der Dog named Boo.
1: Ja, natürlich, das ist von Lobo, ne?
0: Genau, von Lobo, genau.
1: Ich habe immer nicht gewusst, von wem es ist, aber mittlerweile weiß ich es.
0: Der 2 fantastische Songs gemacht hat. Ja,
1: ja,
0: nämlich diesen
1: I love you to want me.
0: Und genau, ja, das müssten wir müssten mal so eine Schnutzensendung machen.
1: Das machen wir auch mal.
0: Ja, weißt schon, wo es richtig trieft.
1: Ja, das machen wir auch mal.
0: Wo der Schmalz unten so
1: wegfließt. Es geht nicht anders,
0: so.
1: Das muss auch mal gemacht werden.
0: Ja.
1: Das habe ich einmal in der Nachtschicht gemacht vor vielen Jahren, vielleicht erinnert sich noch jemand, aber das glaube ich nicht.
0: Ja, wir müssten da mal wirklich so, wo das Publikum weint.
1: Das machen wir, wenn du im Urlaub bist.
0: Nein, ich möchte ja mitweinen.
1: Ach so, du möchtest auch weinen?
0: Ja, ich möchte auch weinen, bitte. Ja. Und was hatten wir noch? Roberto Blanco haben wir ja schon gesagt.
1: Ja, aber da verstand, als ich da noch Kind war und dieses Lied hörte, verstand ich nicht, ich ließ mein Herz in Amarillo, sondern mein Pferd. Ne?
0: Naja, weil er ja Texas war.
1: Ja eben, ne? Cowboys, Texas,
0: also,
1: das Pferde,
0: ist was und
1: näher.
0: Kubaner.
1: Ja.
0: Ja, und Kubaner.
1: Ja.
0: Und mit
1: Ja, genau.
0: Ja, genau.
1: Und mit weißen Anzug im
0: Genau, ja. Und vielleicht war er ja auch auf dem Weg zu Karin Prohaska.
1: Ne, das glaube ich nicht. Nicht
0: nein.
1: In Amarillo. Nein.
0: Ach nee, da war die Grenze noch nicht.
1: Das wird nichts. Das war noch der eiserne Vorhang und so.
0: Der Gaul wäre niedergeschossen worden.
1: Den Zossen hätten sie abgeknallt. Das kannst du mal annehmen.
0: Und dann hätten sie den Exil-Kubaner da drüben gehabt. Hätten gar nichts mit ihm anfangen können. Ja, das wäre ja auch ein Freund gewesen.
1: Na doch, das hätten sie dann schon gekonnt.
0: Ach, ja, hätten sie schon.
1: Kuba,
0: ja.
1: Das ist ein Freund.
0: Okay, ja. Aber...
1: das Pferd, das hätten
0: das
1: sie abgeknallt.
0: Arme Pferd, ja.
1: Oh, das wäre lecker gewesen, da hätten wir Gulasch draus gemacht.
0: Aber wir haben viele Schönheiten heute noch da.
1: Oh, ja.
0: Und ihr werdet vielleicht jetzt schon den Sinn dieser
1: nächsten
0: Sendung irgendwo erkannt haben. Wir haben heute deutsche Covers.
1: Ja. Und damit einfach mal ein Gruß an die Kollegin Bea von Herzen von der Sendung Cover Lovers. Ja, auch wir sind heute Cover Lovers.
0: Zwar liebe Grüße,
1: anders,
0: Frau Kollegin.
1: Zwar etwas anders als du, aber... Wir sind heute auch Cover-Lovers.
0: Und
1: aber sowas
0: wir haben
1: von.
0: Wirklich Schönheiten rausgesucht. Oh. Ihr werdet euch
1: Perlen
0: freuen.
1: Und ihr werdet in Verzückung verfallen. Ich
0: und
1: bin
0: gleich
1: sicher.
0: Der nächste, das ist, wir hatten den schon mal, glaube ich, ne, mit einer anderen Nummer.
1: Das kann sein.
0: Ja, doch. Aber lasst euch einfach mal überraschen.
1: Ja, genau. Surprise, surprise.

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0: Oh, wir sind so guter Stimmung. Hallo, Servus, hier sind wir wieder. The World. Ja, genau. Also es gerade gab es noch Abendes. Ach ja, und wir
1: haben. Der Herr hat gesprochen.
0: Ja, mit Abba in Deutsch.
1: Geil, oder?
0: Ah, Abba und Gott hat mit uns gesprochen.
1: Ja.
0: Und beide in Deutsch.
1: Ja, aber sowas von Deutsch.
0: Ja, unglaublich. Mhm. Ja, wir sind einfach wie begnadet.
1: Ja, gesegnet. Ja.
0: Gesegnet sind wir.
1: Du hast es gar nicht gehört, der Herr hat uns noch seinen Segen gespendet.
0: Ach,
1: durch selbst.
0: Ich fühle mich auch gut.
1: Und er hat auch gesagt, er schwebt erst wieder auf seiner Wolke davon, weil er da oben keinen Empfang hat.
0: Ja.
1: Erst wenn die Sendung vorbei ist.
0: Erst Mitternacht. Hm? Ja. Erst um Mitternacht und dann. Aber wir haben ihn ja jetzt mit einer Ehrenmitgliedschaft in unserem Karin Prohaska Fanclub natürlich ausgezeichnet.
1: Ja.
0: Und er freut sich natürlich mit uns diese göttliche Fahrt zu machen.
1: Ist das nicht schön?
0: Ja, das wird ein Ausflug der wunderbarsten Art.
1: Der Freude.
0: Ja, der Freude, der Glückseligkeit, der Gnade.
1: Oh ja.
0: Ja. Ja. Oh. Also, mein Gott, sind wir heute schön. Was haben wir denn noch? Also aber übrigens haben wir später dann, glaube ich, nochmal.
1: Da kommt noch was, da kommt noch was.
0: Ja.
1: Da kommt noch was ganz Feines.
0: Ja, wir haben ja also lauter Coverversionen, die in Deutsch gesungen werden, auch manchmal von
1: Originalkünstlern. In diesem Fall war es eben bei ABBA der Fall und das wird es auch nochmal sein heute.
0: War das, ich muss mal kurz fragen.
1: Ja?
0: War es nicht zu dieser Zeit, das war ja der Song, wo sie schon mal versucht haben, zum Eurovision zu kommen. Sind sie da noch als Benny Björn und so weiter aufgetreten?
1: Nee, da waren sie schon.
0: Da waren sie schon.
1: Aber. Ja.
0: Ja, weil vorher hatten sie ja tatsächlich ihre erste LP.
1: Namen, ja.
0: Da war, glaube ich, Benny Björn, Agneta und Annefried drauf gestanden. Und
1: das kann sein, das weiß ich nicht. Aber
0: ja. Also ich habe nämlich diese LP mal tatsächlich gesehen in Dänemark. Und ich war zu blöd, mir die zu kaufen.
1: Bestimmt,
0: ach, das war, ja, ich wieder mit meinen 5-Mark-Blick und dann.
1: Scheiße.
0: Ja, geizig wieder gewesen.
1: Aber Geiz ist eben nicht geil. Nein.
0: Ja, nein, überhaupt nicht.
1: Nee?
0: Nein.
1: Weil man verbaut sich damit ganz schön viel.
0: Ja?
1: Man verbaut sich damit ganz schön viel.
0: Ja, genau. Also es ist einfach dieser Spruch, hör auf deine Frau und du hast dein super Leben.
1: Mm-hmm.
0: Ja,
1: happy life, happy wife.
0: Ja, das ist einfach richtig.
1: Oder umgekehrt, happy wife, happy
0: einfach
1: life.
0: Gut.
1: Ja, so ist das.
0: Davor gab es Fee mit der neuen deutschen Version von Status Quo.
1: Eigentlich von Bolland und Bolland.
0: Ne? Oh, Entschuldigung.
1: Ja.
0: Und aber
1: in
0: toll,
1: the Army Now, hier ein schönes Lied zum Thema Bundeswehr, Wehrpflicht.
0: Ja, und da wird sich
1: haben wir ja bald wieder.
0: unser Verteidigungsminister wird sich da gefreut.
1: Unser Herr Pistorius, der macht das schon.
0: Der Pistorius.
1: bei mir heißt der von Anfang an
0: Pistorius. Ja, Pistorius ist ganz wunderbar.
1: Sag ich doch.
0: Ja, ganz super, ja. Er freut sich ja über diese vielen jungen Menschen, die jetzt schon in Reihe und Glied vor den Kasernen stehen.
1: Na, ist das nicht wunderbar?
0: Die es allerdings nicht gibt.
1: Ja, eben.
0: Ja, aber Gott, ja. Wir haben ja heute schon gelernt, man kann mit Kartoffeln und
1: Wasser überleben.
0: Und Wasser
1: aus
0: überleben.
1: Becken.
0: Aber Gott
1: aus
0: hat gesagt, die hatten auch mal einen Pilz zwischendurch.
1: Nicht nur einen, das war eine Pilzsuppe.
0: Das
1: war eine Pilzsuppe,
0: genau.
1: Ich schwör's. Fliegenpilzsuppe.
0: So, und wir hatten da... Tony Holiday. Mein Gott, die schönste Föhnwelle Deutschlands.
1: Der immer von Mädchen singt und damit genauso viel anzufangen weiß wie Rex Gildo.
0: Ja, wobei wir haben ja jetzt dann auch nochmal einen sehr schönen Blog.
1: Ja.
0: Und da muss man ja sagen, wir hatten ja Tony Holiday und wir haben jetzt dann als zweites dann einen Künstler namens Benny.
1: Ja.
0: Und den habe ich tatsächlich immer mit Tony Holiday verwechselt. Ja.
1: Aber er ist genauso ähnlich, schön, gell?
0: Genau. Ja, also die waren einfach hübsch.
1: Die beiden können glatt
0: Geschwister
1: sein. Ja,
0: mein Gott,
1: waren
0: die schön. Ja?
1: Die können glatt Geschwister sein.
0: Ja, vermutlich. Ja,
1: ja.
0: Rex Gildo war der Papa. Oder
1: nee.
0: Oh, böse Zunge. Also, und nee, obwohl, nee,
1: Rex. Und geht die Mama oder was?
0: Ja, hätte jetzt nicht gepasst, hätte vielleicht eher Udo Jürgens gepasst oder sowas, ja.
1: Vielleicht.
0: Ja, aber wir hätten jetzt altersgerecht irgendwas nehmen müssen.
1: Ja, aber das, naja, egal.
0: Ja.
1: Ist okay. Jetzt mal, ne?
0: Ja, wir gehen jetzt ein bisschen in die 80er Jahre.
1: Nee, 70er.
0: Nee, 80er, oder? Ja, doch, Didi Zell?
1: Ja, 70er.
0: 70er,
1: ja.
0: Okay. Also, ihr Frau Professor.
1: War zwar 79, aber es sind noch 70er.
0: Ah, wir danken dieser klugen Frau, dass sie natürlich sich herablässt, mit mir diese Sendung zu machen.
1: Ja, siehst du mal.
0: Danke Ihnen, Frau Professor Dr. Kühl.
1: Aber gern mit einem Generaldirektor mache ich das doch gerne.
0: Ja, sehr schön, ich bin beruhigt.
1: Ja, ich auch.
0: Und wir wünschen euch natürlich auch für den nächsten Block.
1: Leute, habt Spaß, ey.
0: Nochmal einen Gruß an die Frauengemeinschaft. Ihr dürft natürlich auch Disco Fox tanzen.
1: Ja.
0: Disco Fox ist macht sich gut bei euch im Hof, oder?
1: Aber nicht hüpfen im fünften Stock, das ist nicht so gut.
0: Ja gut, aber vielleicht außer, da ist jetzt schon eine jetzt Party im Gange.
1: Jetzt
0: im
1: ist das
0: Haus.
1: Wetter geil, jetzt geht das schon.
0: Ja,
1: jetzt kann man das machen.
0: Ich
1: Nürnberg hupt nicht, nur Nürnberg tanzt auch.
0: Ich weiß nicht, ob eure Nachbarn so begeistert sind, die in der blauen Uniform.
1: Die kommen mit dazu, die tanzen mit.
0: Viel Spaß.

0: Oh Gott.
1: Das war jetzt die Krönung. Und komm, wir schieben wir hier James Last und das Super Nonstop Dancing 1974 nach
0: der
1: oben.
0: Brüller,
1: 48 Crash von Susi Quattro. Oh, 48 Crash, was für Flag, bang, bang. Da, da, da,
0: supi,
1: da.
0: So supi.
1: Ja, also von James Last. Also
0: von James Last.
1: Es ist ein Knüller.
0: Ah, es ist göttlich.
1: Es ist, ich möchte nicht wissen, was da in deutschen Wohnzimmern vor sich ging.
0: Da ging so der Punk ab.
1: Aber sowas von.
0: Aber
1: ja?
0: Das, aber dann natürlich musste, wie hieß denn dieser komische Likör, den man früher so gerne gesoffen hat, dieser rote?
1: Der Rote hat
0: so marzipanisch geschmeckt.
1: Edelkirsch.
0: Nee, der hat so marzipanisch geschmeckt.
1: Marzipanisch, so denke ich so. Nicht. Also es gab bei uns immer zum Beispiel Edelkirsch.
0: Nur Küsse schmecken besser.
1: Ja, genau. Ja. Wir machen wieder etwas, Schleichwerbung. Oder Eierlikörchen war auch sehr billig.
0: Immer gut, ja.

0: Meine Mutter hat zum Beispiel immer so, wenn wir Kinder eine Party gemacht haben, gab es Soljanka.
1: Oh, lecker.
0: Soljanka. Und lieb da kam ich immer unser, also der Freund von meinem Bruder, der Carlo, leider schon verstorben, schade. Gott habe ihm selig, der kam immer und hat gesagt, Frau Radke, machen Sie wieder die Russensuppen.
1: Ja, das ist ja, ja auch, die, ist ja, ja auch
0: genau,
1: geil, das Zeug.
0: Genau, ne? Also.
1: Das gab es bei uns dann meistens Silvester so, da gab es dann entweder Soljanka oder Gulaschsuppe.
0: Ja, also du siehst, wir, also es war sogar im Westen die Soljanka vertreten.
1: Geil, ja.
0: Wir waren die Soljanka-Station im Westen.
1: Ist ja was Feines.
0: Ja, ja, war sehr, war super lecker immer. So, und wir hatten natürlich jetzt, wir hatten Benny vorhin, Benny, also Benny hatten wir im Programm.
1: Ja.
0: Ja, und der hat ja einen wunderbaren Song von Plastic Bertrand.
1: Ja, ja, bin ja, wieder frei.
0: Ja, und Frau Professor Dr. Kühe hat die nur bei Herrn Dieter Thomas.
1: Ja, ich habe das Ding nie im Radio gehört, ne?
0: Ja.
1: Genau das danach folgende auch nicht.
0: Bist du damit zurechtgekommen?
1: Ich lebe noch.
0: Du lebst noch.
1: Ja.
0: Es ist sehr schön. Das
1: und das Schräge ist, das sind so Sachen, die habe ich über 40 Jahre nicht vermisst und irgendwie hatte ich sie trotzdem noch in der Birne.
0: Ja, und Martin Mann hatten wir.
1: Ja.
0: Mit Sunflowers, also Strohblumen.
1: Ja.
0: so werden aus schönen gelben Blumen auf einmal hier.
1: Gib das im deutschen Texter in die Hand, ratzfatz wird dann Strauß Strohblumen aus, genau. Aus Sonnenblumen.
0: Und, Glenn Campbell war übrigens, jetzt kann ich wieder mal, jetzt kann
1: jetzt
0: ich mal glänzen.
1: Jetzt kannst du wieder mal wieder mit Wissen glänzen.
0: Das ist mal wieder glänzen. Der sollte tatsächlich der Gitarrist von Elvis werden.
1: Ah, und ist
0: ja,
1: er nicht?
0: 1969. Aber Glenn Campbell hatte da schon vor, seine Solo-Karriere zu starten, denn Glenn Campbell war ein ausgezeichneter Gitarrist, ein großartiger Gitarrist.
1: Glaube ich sogar, er hat aber keinen Bock auf Elvis, oder?
0: Nee, die waren sehr befreundet und haben viel miteinander gemacht. Und ja, also die haben tatsächlich, Glenn Campbell hat zum Beispiel oft mal Lieder für ihn eingesungen, um das für Elvis irgendwo vertrauter zu machen, einen Song.
1: Na, großartig.
0: Und haben da zusammengearbeitet und waren sehr befreundet.
1: Ja, aber also, es hat nicht dafür gereicht, dass er in seiner Band mitspielt.
0: Nein.
1: Aber,
0: nee,
1: der erste Song war ja der Knaller, oder?
0: Ja, also Didi Zill und Video Killed the Radio Star.
1: Super.
0: Ich habe es nicht gekannt und habe es auch nicht bereut, nicht zu kennen.
1: Ich habe das damals gehört, das erste Mal und auch das letzte Mal, muss ich dazu sagen. Im Rias Berlin, den gab es damals noch. Heute heißt er ja Deutschlandfunk Kultur, nicht? Und das war noch damals tatsächlich noch auf Kurzwelle. Und das schwankte dann so schön vor und zurück und vor und zurück. Also ich habe bloß gedacht, ja.
0: Und wo ich jetzt natürlich schon interessiert wäre, was ist jetzt gerade in Nürnberg los mit der Partymeile?
1: Ja, eben.
0: Ja, also hier
1: wo
0: am Hauptbahnhof.
1: Geht hier der Punk ab?
0: Ja, am Hauptbahnhof, gleich neben dem Hauptbahnhof, ja. Wie geht die Post ab? Ja, im Hof wird wahrscheinlich Disco Fox Lager aufgepackt worden
1: bestimmt
0: sein. Und es werden sich die Damen hin und her schleudern, ja, und so. Und so kommt dann jemand mit einer blauen Uniform noch mit dabei, gesellt sich dazu. Ja, ich möchte auch hier mal, nicht wahr?
1: Erst wird gefragt, was ist hier los und dann kann ich mitmachen.
0: Genau.
1: So geht das.
0: So geht das. Ja. Und wir haben jetzt zum Stundenwechsel, könnte man ja schon fast sagen, tatsächlich einen wunderbaren Song.
1: Ja.
0: Und den haben wir uns ausgesucht für den Martin.
1: Extra für den Herrn Kollegen Schmidt.
0: Ja, weil wir wissen ja, es ist
1: er
0: einfach dein Lieblingssänger.
1: Letztes Monat, wisst ihr es noch?
0: Ja, genau. Da hat er sich ja, ne, Hossa, Hossa, Hossa, auch wieder so ein Geräusch. Ne? So.
1: Ja, ein schönes Geräusch. Ja,
0: Hossa.
1: Schönen Dank fürs Geräusch.
0: Hossa, ja?
1: Genau.
0: Ja, irgendwie. Ne? Ja. Und wir hatten ja heute schon und hatten andere Geräusche.
1: Andere schöne Klänge,
0: genau. Und hatten welche mit Kartoffeln und Leinöl und
1: Sauerkraut und so und Pilzen.
0: Ja, und Pilzen.
1: Ja.
0: Und jetzt haben wir natürlich von diesen selbigen Mr. Hossa einen tollen Song.
1: Nur für dich,
0: und damit
1: Martin.
0: Grüße ich persönlich jetzt auch meine Mama. Denn, liebe Mama, wir haben kürzlich noch drüber gesprochen. Und ich habe es dir vorgesungen.
1: Über die spanische Version.
0: Ja, über die spanische Version hatten wir es. Von einem Perez.
1: Ja, genau.
0: Ja.
1: So hieß er.
0: Und so hieß er. Und jetzt kommt eben Rex Gildo.
1: Mit dem deutschen Cover.
0: Und so gehen wir in den
1: Stundenwechsel. Viel Spaß, ihr Süßen.
0: Ho, ho, ho.

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0: Ist das nicht wunderschön?
1: Ja, also James Last ist schon eine Perle,
0: ist
1: oder?
0: Ist wirklich immer eine Marke. Also ja, wirklich, da also, kann man nichts sagen.
1: Da kann man, es ist einfach Stimmung pur.
0: Ja.
1: Ja, und
0: Heiterkeit, Fröhlichkeit.
1: Und Qualität pur. Also ja, es
0: sowieso.
1: Ist wirklich, also damit hallo, servus und einen schönen Abend wünschen wir euch und begrüßen euch zur zweiten Stunde vom Terror Broadcast, der natürlich diesen Namen überhaupt nicht verdient hat, denn er verbreitet einfach nur Freude.
0: Jawohl.
1: Ja, Freude, Glückseligkeit,
0: ja.
1: Stimmung. Und Fasching, Fußballs und irgendwie sowas.
0: Wir sollten es Felicity Broadcast nennen,
1: ja,
0: für die Zukunft.
1: Wir taufen ihn um. Oder
0: Felicity oder ja, Serenity.
1: Ja, Wohlfühlradio zum dabei sein.
0: Das ist auch schön. Wohlfühl könnten es auch Wohlfühlradio nennen.
1: Ja, Wohlfühlradio. Auch sehr schön. Ne?
0: Hübsch.
1: Und wir dann immer so salbungsvoll so. Lieb. Wir lehnen uns zurück und genießen.
0: Und entspannen.
1: Und zwischendrin pupsen wir wieder.
0: Dann wird das weitergelassen.
1: Und schon ist diese schöne Stimmung, diese entspannte Stimmung
0: sowas
1: wieder vorbei.
0: Vergessen.
1: Ja, also ich weiß nicht, was das hier noch wird. Ja. Wir hatten natürlich vor dem Stundenwechsel ein Highlight dieser Sendung.
0: Ja, unser Rexi.
1: Maske du.
0: Bla, bla, bla, bla.
1: Ja, sehr schön.
0: Ja,
1: ja, also im Original von Perez und hier. Genial nachgesungen.
0: Genial interpretiert.
1: Genial interpretiert von Rexi Hexi.
0: Und man könnte fast meinen, wir hätten einen unserer, Entschuldigung, türkischen Mitbürger in unserem Umfeld gehabt, weil da hörst du ja öfter, ey, was machst du?
1: Ey, was machst du?
0: Ja.
1: Hey.
0: Hey.
1: Hey, was machst du?
0: Hey. Hast du ja mal Rexi auch gehabt?
1: Ja,
0: ey,
1: ja, natürlich. Hey, was machst du? Hey, schreist hier,
0: Scheißendreck. Oh mein Gott.
1: Also, wir sind ja vielseitig einsetzbar. Ja,
0: sowieso.
1: Ja, also das ist, wir sind auf vielen Gebieten einfach.
0: Wir sind einfach das Fetteste, was der Sender hier zu bieten hat.
1: Ja, unbedingt. Ey. Unbedingt.
0: Ja.
1: Ja. Und wir haben natürlich auch in der zweiten Stunde ein perfektes Programm für euch zusammengestellt von Originalbands, die tatsächlich deutsch gesungen haben, ja, obwohl sie gar nicht Deutsche waren. Und man hört das natürlich etwas an der Aussprache.
0: Naja, wenn wir mal
1: geringfügig.
0: Wenn wir mal auf ABBA gehen, die konnten wenigstens Deutsch.
1: Ja, aber wir werden dann gleich noch so gewisse Songs haben. Im zweiten Songblock haben wir natürlich ein richtiges Highlight nochmal.
0: Oh ja.
1: Aber erstmal gehen wir wieder zu ABBA und einer deutschen Version.
0: Wir haben Hochlichter am Start, also Freunde, freut euch drauf.
1: Ja, Hochlichter, genau.
0: Ja.
1: Punkte.
0: Genau.
1: Punkte.
0: Wir auch.
1: Genau. Ja, da sind wir wieder dabei, ne? Bei den Punkten.
0: Thema, ne?
1: Ja, sind wir wieder dabei.
0: Genau.
1: Ich weiß nicht, wir kommen immer auf solche Sachen.
0: Ja, so schön.
1: Ja,
0: ey,
1: wir
0: so.
1: Sind total, ich weiß nicht, dass wir sind Gott, so, wir müssen reden.
0: Wir sind so cool, wo wir auftauchen, schneit's.
1: Ja. Also viel Spaß weiterhin.

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0: Oh, ja, das ist auch sehr schön.
1: Hast du es jetzt erkannt, ja?
0: Oh, also es gibt ja immer so Dinge, wo man sich dann immer denkt, manches braucht man nicht, ja. Aber James Last hat einfach jeden Song veredelt.
1: Er hat sich getraut. Ja, ja, das ist Mut und Mut gehört belohnt.
0: Ja, jawohl. Oder so, ja.
1: Jawohl.
0: Ja, ja, ja, also man hat ihn mehr als belohnt. Och, ja, also diese Platten, ich kann, wenn man sich das heute überlegt, die waren, man kann wirklich sagen, fast in jedem Haushalt irgendwo gestanden.
1: Bei uns nicht.
0: Ja, naja, bei euch nicht. Nö. Aber im
1: Westen. Ich bin ja auch ein Ossi.
0: Ich weiß nicht. Der hat ja millionenfach Platten verkauft.
1: Ja, das denke ich mir aber.
0: Also,
1: und Humor hat er nicht.
0: Bitte?
1: Und er hat keinen Humor.
0: Keine Ahnung, hatte er keinen Humor?
1: Ja, denk doch mal an JBO. Die haben sich ja damals The James Blast Orchestra genannt. Das fand er gar nicht gut.
0: Naja, gut, JBO ist jetzt auch nicht. Naja, okay.
1: Gut, okay, kann man drüber diskutieren.
0: Aber wir haben jetzt gerade noch mal einen wunderbaren Anrufer gehört. Vielen Dank für den Anruf, für den begeisterten Anruf. Der hat uns auch noch mal einen Tipp gegeben. Wir werden das sicherlich in einer der
1: nächsten
0: Sendungen mitverarbeiten.
1: Dieser Art mitverwursten, ja, unbedingt.
0: Wir haben ja noch viele Monde vor uns.
1: Oh ja, das war nicht die letzte.
0: Wie war diese Übersetzung von Flaming Star? Ne? Ihr habt es erkannt. Also es sollte Flaming Star sein von Elvis. Mhm. Und der wir haben mehr oder weniger talentierte Sänger, hieß Bobby Ritz. Ach, und hat diesen Song tatsächlich 1962 aufgenommen. Eine der fürchterlichsten Coverversionen, die ich persönlich kenne. Und wie hat er so schön gesungen? Mit dem Ich liebe all Mädchen.
1: Schönstes Mädchen liebe ich, doch sie hat vergessen mich.
0: Schönstes Mädchen liebe ich. Ja, und dann habe ich gesagt,
1: doch, sie hat vergessen
0: hör zu, ne?
1: Mach's
0: so. Also, pass mal auf, pass mal auf. Ne? Also,
1: ja, aber hallo, also, aber sowas von.
0: Ne? Also sehr Alter. Schön. Und davor, Leute, das war auch so ein Highlight.
1: Ja,
0: das ja, stimmt. Habt ihr es erkannt? Also im Original ja von Peter Maffay.
1: Ja.
0: Ist klar. Das müssen wir
1: habt
0: auch
1: ihr den Interpreten
0: da,
1: erkannt?
0: Ja,
1: das
0: auch,
1: ist der Punkt.
0: Auch das Original ist ja schon schwer zu ertragen.
1: Ja, das stimmt. Das sehe ich ganz genauso.
0: War, glaube ich, der erste Song von Peter Maffay, wo er in der Hitparade aufgetreten ist.
1: Ich glaube
0: ist.
1: Ja, aber
0: damals,
1: das weiß ich nicht.
0: Zitternd. Der hat gezittert damals.
1: Weiß
0: ich
1: noch,
0: habe ich als junger Bursche bei Dieter Thomas Heck gesehen, selbstverständlich. Und da hatte Peter Maffay noch diese schöne Warze da so.
1: Die Wanderwarze.
0: Ja, die Wanderwarze.
1: Ah, sexy.
0: Sexy.
1: Ja.
0: Und habt ihr den Künstler erkannt? Also Künstler im weitesten Sinne.
1: Sagen wir den Interpreten.
0: Interpreten.
1: Ja.
0: Gut. Ja.
1: Wollen wir der Kunst mal nicht noch mehr schaden, als sie das selber schon tut. Ne?
0: Und wir geben euch vielleicht so einen kleinen Tipp.
1: Rote Badehose.
0: Ja.
1: Rote Badehose. So, und jetzt könnt ihr mal raten, wer das war.
0: Ja, genau, ihr könnt ja anrufen auch. Ja, also.
1: Kleiner Tipp noch, er hat behauptet von sich, er hat die Mauer zum Einsturz gebracht.
0: Ja, so. Die hat er auch zum Einsturz. Der hat mit diesen, ne, ihr wisst ja.
1: Der war Konkurrenz für die einstürzenden Neubauten. Der hat ganze Häuserblocks und ganze Straßen zum Einsturz gebracht.
0: Und ganz fürchterlich, ja.
1: Fürchtervoll, ja.
0: So, und davor gab es noch, was hatten wir davor? ABBA.
1: ABBA
0: mit Waterloo in Deutsch.
1: Klar.
0: Ja, also die hatten ja tatsächlich also eigentlich erstaunlicherweise schöne Aussprache. Der deutschen Sprache.
1: Ja, es ging eigentlich.
0: Ging, ne?
1: Doch, ja.
0: Also war nicht.
1: Klar war der schwedische Akzent nicht zu überhören, aber
0: der,
1: sie konnten wenigstens
0: war ja
1: Deutsch.
0: Auch sexy.
1: Zumindest die Jungs konnten Deutsch, also so ist das nicht.
0: Okay, also wir haben aber jetzt noch mal ein weiteres Highlight.
1: Ja,
0: jetzt wird's krass.
1: Jetzt wird's es ist richtig krank, Alter.
0: Es ist so aber tatsächlich, ich hatte erst den Verdacht, es ist KI.
1: Und ich habe gesagt, das klingt so beschissen, zu der Zeit gab es noch keine KI.
0: Ja, und es ist eine Veröffentlichung von 1966.
1: Ja.
0: Und
1: von einer Interpretin aus Österreich.
0: Es ist eine weltbekannte Band.
1: Mhm.
0: Ja, der Song.
1: Und auch ein weltbekannter Song.
0: Auch ein weltbekannter Song.
1: Ja.
0: Ich bin gespannt, ob ihr es erkennt. 0911-45-003-6 und dann könnt ihr ja auch gleich das mit der roten Badehose auch noch klären.
1: Das können wir dann auch noch aufklären.
0: Ja,
1: genau, also Kinder der Sonne. Ich würde sagen, wir legen los.
0: Ja, ja, also Achtung, Achtung, geht es geht jetzt an die Schmerzgrenze.
1: Es geht jetzt richtig los.
0: Ja, Aua. Absolut, Terror.
1: Aua. Terror.

0: irgendwie.
1: Ist das schlecht?
0: Nein, das ist
1: Alter,
0: großartig.
1: Das ist große Kunst, ja.
0: Das ist großartig. Oh, ja, du musst da solche Hits einmal für ein Orchester umschreiben.
1: Ja,
0: und
1: das auch.
0: In dieser Güte, in dieser...
1: Das Arrangement.
0: Ja, das in dieser James, Verzweiflung.
1: Das hat James Bond Last ganz toll hinbekommen.
0: Ja, ganz super. Also, Non-Stop Dancing 1974 begleitet uns noch bis 24 Uhr.
1: Leider
0: und,
1: nur noch.
0: Auch etwas ABBA haben wir noch mit heute im Programm, also ABBA-Songs.
1: Wir haben eine leichte ABBA-Dominanz heute, wa?
0: Ja, haben wir ja auch gesagt. Wir haben ja immer etwa so einen roten Faden.
1: Ja.
0: Aber wobei ich ja knallrot war es ja, im letzten oder jetzt im letzten vergangenen Block hatten wir eine Beatles-Dominanz.
1: Ja, aber
0: ja,
1: hallo.
0: Ne?
1: Oh,
0: also du heißt Howard Carpendale.
1: Ja, Hubert Chippenstiel, genau.
0: Ja, genau. Mit Obla di Blada.
1: Super.
0: 1969.
1: Life is crazy.
0: Ja, da hat er noch seine, ihr wisst schon, diese eher dieses Matchern
1: von Seite 1. Ja, das war die Phase.
0: Ja, das war so, ne, das Matchern.
1: Ja, das und schöne so. Mädchen bitte. Ja, das schöne Mädchen.
0: Das schöne Matchern von Seite 1.
1: Gott, oh Gott.
0: Und er hat sich also getraut, Beatles zu covern. Aber ja, hallo.
1: Schön mutig, du.
0: Ja, mutig.
1: Ja.
0: Oder er hat einfach das Geld gebraucht.
1: Das so, wer war jung, brauchte das Geld.
0: Genau, so
1: ganz
0: ist
1: genau.
0: Es. Und davor war, Leute, es ist tatsächlich, es war nicht KI. Ja?
1: Es war echt.
0: Also es war
1: die
0: echt.
1: Die Beat-Oma, der absolute Hammer.
0: Wir sind durch Zufall drauf gestoßen.
1: Ja.
0: Ja, und es
1: aber
0: war
1: so ist das immer.
0: Eine Aufnahme von 1966 und wir haben es im ersten Augenblick nicht wahrhaben wollen, dass so ein großartiger Song einfach nicht weltbekannt ist und eigentlich täglich heute noch im Radio
1: gespielt wird. Ja, dass man diese Göttin so vergessen hat.
0: Ja, und es ist tatsächlich, die Sängerin ist leider unbekannt.
1: Mir ja.
0: Ja,
1: auch.
0: Also ich habe auch nichts gefunden.
1: Schade eigentlich.
0: Es steht bis heute immer noch dort, Sängerin unbekannt. Und man sollte, war es Karin Prohaska? Nein, es war nicht Karin Prohaska.
1: Es stand dabei, die kommt aus Österreich und Karin kommt nicht aus Österreich.
0: Genau,
1: obwohl der
0: Karin
1: Name das
0: kommt
1: was vermuten lässt. Ne?
0: Genau, also wir erfahren ja, wie gesagt, auch das steht natürlich immer noch im Raum. Auch da hier nochmal der Hinweis. Ja. Der Karin Prohaska Fanclub freut sich über alle Mitglieder und wir machen einen Ausflug nach Plauen im Jahr 2026. So ist es geplant.
1: Und hoffen, dass wir sie noch lebend antreffen.
0: Und sie lebt noch.
1: Ja, ich sag ja, wir hoffen, dass wir sie dann auch noch lebend antreffen.
0: Ja,
1: das
0: genau.
1: Kann sich ja,
0: und,
1: sie ist ja nicht mehr der jüngsten eine und das kann sich ja mit jedem Tag ändern. Ne?
0: Wir brauchen auch noch eine künstlerische Unterstellung. Wir wollen natürlich sie mit einem Banner auch überraschen.
1: Ja.
0: Und wollen natürlich auch die Outfits entsprechend haben.
1: Gestalten.
0: Ja, gestalten. Mhm. Und dann geht's auf nach Plauen.
1: Ja.
0: Hupend. Hupend. Von Wurberg bis nach Plauen.
1: Und Pupend.
0: Ja, Hupend.
1: Und Pupend.
0: Und Pupend. Ja, also, so weit, so gut. Wen hatten wir noch?
1: Christina Harrison.
0: Ja, genau. Und wir hatten ja noch nicht aufgelöst, wer den Song Du gesungen hat.
1: Nein, das lassen wir auch noch ein bisschen.
0: Lassen wir noch so.
1: Ja, das lassen wir noch ein bisschen
0: Christina
1: stehen.
0: Harrison war natürlich schon ein
1: Knaller, Münchner Kindl.
0: Ja, aber... Das fast so gut wie die Beat-Oma.
1: Das eigentlich Christina Vormann heißt.
0: Ja, genau. Und sie hat ja dann, das ist ja das Erstaunliche. Also wenn man mit Frau Professor Dr. Kühe eine Sendung macht, Leute, so und jetzt ungelogen, wir kommen mal ganz kurz in die Realität, und dann googelt man und dann sucht man nach diesen Künstlern, was ist denn da so dahinter? Und dann sagt sie, ja, ich kenne die von HSE.
1: Ja.
0: Ich habe gar nicht geschalten. Ich habe HSE, habe ich mir überhaupt, was HSE? Und dann kam es mir erst, das ist tatsächlich so, es ist auch in dem Eintrag, im Wikipedia-Eintrag vermerkt, dass sich Frau Vormann dann weitergebildet hat, nachdem es scheinbar
1: mit der Sängerkarriere wurde das wohl nichts, ne?
0: Ja, dann hat sie sich als Masseuse und als Beauty Kosmetikerin ausbilden lassen und hat dann eine eigene Beauty
1: Linie gerufen
0: im HSE vermarktet.
1: Jaha.
0: Und wer hat sie dort gesehen?
1: Ich.
0: Frau Professor Dr. Kühn, der leidenschaftlichere Seherin des HSE.
1: Ich glaube, da gibt es Schlimmere, aber zu der Zeit war das bei mir auch noch anders. Ich habe sie zumindest dort entdeckt und habe gedacht, wow, was für eine prima, tolle Frau. Wow.
0: Und hat sie da dann auch SOS gesungen?
1: Nee, hat sie nicht.
0: Ach, das ist aber schade.
1: Nee, hat sie nicht. Hat sie
0: ach,
1: nicht.
0: Das,
1: sie hat nicht
0: das finde ich schade. Das hätte sie ja...
1: Sie hat nicht gesungen, nein.
0: Zur Untermalung noch etwas.
1: Das hätte sie sich wahrscheinlich nicht getraut, weil das war immerhin gute 30 Jahre nachdem... Nee, über 25 Jahre nachdem sie dieses Liedchen
0: interpretiert hat. Und wir haben nur noch 10. Wir haben nur noch 10 hier. Ja, Anzahl, nur noch 10, rufen Sie jetzt an, ja, und dann sind diese 10 Linien von wie heißt sie, von Frau Vormann,
1: ja
0: auch weg. Ja,
1: doch.
0: Also so war doch das immer.
1: Das war ja auch meistens
0: es dann wirklich. Es ging immer weiter runter, immer weiter
1: das
0: runter.
1: Das war dann auch wirklich weg. Also
0: ja, es war weg.
1: Ja.
0: Es war weg. Ja.
1: Also, voll weg und so.
0: Also auf solche Dinge muss man sich mit Frau Professor Dr. Kühn einfach
1: gefasst machen.
0: Ja. Also es ist ein wandelndes Lexikon. Und wir haben jetzt endlich diese deutsche Version eines Originalkünstlers, eines Amerikaners, der in Deutsch gesungen hat. Und es ist nicht Elvis.
1: Nein.
0: Nein, weil die ist zu bekannt. Das mögen wir nicht.
1: Das ist doch mittlerweile zu fad. Das spielt ja
0: jeder Sender. Ja, das kann ich auch schon.
1: Ja, siehst
0: und
1: du.
0: So. Also, viel Spaß
1: aber
0: mit dem nächsten
1: Punkt.
0: Ja.

0: Man ist ja auch aber manchmal so am Rätsel, was kommt da jetzt?
1: Ne? Ja, ich bin das jetzt auch gerade.
0: Hast du es erkannt?
1: Nee,
0: du hast den Kopfhörer auf, ich ja nicht. Aber ich kann ja auch mal reinhören.
1: Ja, mach mal. Keine Ahnung.
0: Keine Ahnung. Nee, also da muss ich auch passen.
1: Das ist wahrscheinlich also, irgend sowas aus dieser Philly-Sound-Ecke da.
0: Ja,
1: irgend so Zeug, keine
0: aber mein
1: Ahnung.
0: Gott, es war ja auch völlig egal, weil James Last hat alles veredelt.
1: Er war ein Musikgott.
0: Und wir neigen uns ja schon wieder dem Ende dieser kleinen Sendung zu. Wir kommen das nächste Mal auf jeden Fall am 1.6.
1: Am Internationalen Kindertag, zumindest im Sozialismus war das so.
0: Da lässt man uns frei. Oh Gott.
1: Ja.
0: Aber wir können...

0: Ja, oh Gott. Also wir haben mit einem Duett, also außer Karin Prohaska, ja, gestartet und enden mit einem Duett.
1: Wie sich doch der Kreis wieder schließt.
0: So ist es.
1: Ist es nicht schön?
0: Jürgen Renford und Denise mit einem...
1: Kein Wort zu viel.
0: Ja, mit einem tollen von Alan Parsons Project.
1: Ja, mit einem Cover.
0: Ja, ist schon das Original furchtbar. Ja.
1: Aber das da,
0: das ist schon sehr schön, oder?
1: Das toppt es nochmal.
0: Ja, toppt irgendwie. Und ja, wir dürfen euch natürlich einladen, am 1.6. uns wieder Gesellschaft zu leisten.
1: Ja, könnt ihr gerne machen.
0: Ja, schaltet wieder ein und dann kommt wieder das Grauen.
1: Ja.
0: Ja, bis dahin.
1: Na ja, denn, ihr Süßen.
0: Ja, wünschen wir euch eine gute Nächte Nacht.
1: Und don't forget,
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5: Hallo liebe Hörerinnen, liebe Hörer. Ich begrüße euch heute ganz herzlich zur April-Ausgabe 2026 und das ist die 99. Sendung von Radio Ohrenblicke. Im Studio sind heute für euch der Horst,
6: die Doro,
7: der Martin,
8: der Tommy,
9: die Jasmin,
10: Chris und wir haben auch noch einen Studiogast.
11: Hallo, ich bin die Dagmar.
10: Unsere Themen gibt's von Jasmin.
9: Mitte April war die Hilfsmittelausstellung im BBSB. Doro war dort. Es geht um künstliche Intelligenz. Danach sind wir am Timmendorfer Strand bei den Krimitagen. Danach stellen wir euch unseren Studiogast Dagmar vor und unterhalten uns mit ihr über die Kürzungen im Fahrdienst und die Folgen. Danach berichte ich über meinen Arbeitsplatzwechsel. Ich bin gewechselt von der NWW zur Lebenshilfe. Und wie das abgelaufen ist, verrate ich euch. Danach erwarten euch die News in Radio-Unblicke. Und zum Abschluss haben wir noch den 2. Mai den UN-Zug als Tipp. Und den 5. Mai ein Sonderprogramm bei Radio Z.
11: Musik haben wir natürlich auch und wir starten mit Mosaik Brücken bauen.

0: Ihr hört Radio Ohrenblicke bei Radio Z. Beim BBSB war Mitte April die Hilfsmittelausstellung und Doro führte ein Gespräch mit Benjamin Hofer. Thema ist Fortschritte bei KI-Brillen.
1: Ich bin Benjamin Hofer, bin 33, lebe in Nürnberg und war jetzt hier heute bei der Hilfsmittelausstellung, habe da einen Vortrag über KI und KI-Brillen gemacht. Ja, und die Meta Ray-Ban-Brille ist tatsächlich spannend momentan, weil es gibt halt, die Entwicklung geht in Richtung Apps, die auch auf der Brille verfügbar sind. Also aktuell ist es ja so, dass wir nur die Meta-KI nutzen können auf der Brille. Zukunft wird sein, dass wir auch Apps nutzen können, wie Seeing AI oder eben andere Apps, die auf die Brille kommen. Also was haben wir da schon? Da gibt es eine ganz große, die ist Be My Eyes. Also wenn ich heute sage, hey Meta, Be My Eyes, dann wird in Be My Eyes ein Freiwilliger angerufen. Es ist aber deutlich mehr jetzt aktuell in der Entwicklung. Es gibt eine, die heißt Orion, also mit zwei O vorne. Die gibt es auf dem iPhone. Da installiere ich dann einfach die iPhone-App und die verbindet sich dann mit meiner Brille und kann mir eben die Szene in live beschreiben, Live-Text vorlesen und ist speziell auch für Blinde entwickelt. Das macht es ein bisschen flexibler. Ich kann dann eben auch wie beim iPhone auch verschiedene Apps nutzen. Beim iPhone habe ich ja auch die Wahl, ob ich jetzt Seeing AI nutze oder Envision oder Be My Eyes oder irgendwas. Das Konzept ist dann das gleiche, dass ich eben die Meta auch mit verschiedenen Apps verbinden kann. Das ist aktuell neu und das, in die Richtung geht es auch und das ist eine spannende Zukunft.
2: Es sind ja mehr iPhone-Abhängige. Es gibt ja auch dann irgendwann Leute, die mit Google das Telefon und die Brille verknüpfen wollen mit einem Google-Handy.
1: Ja, das
2: Was gibt es da auch?
1: Scribe Me und wird es auch andere Apps geben in Zukunft. Also das geht genauso. Die Brille kann man heute schon mit Google verknüpfen. In die Richtung geht es auch genauso bei Google wie bei Apple auch. Also Scribe Me macht aktuell, man kann Dokumente hochladen und in barrierefreie Form umwandeln. Man kann eben auch Szenen beschreiben, so ein bisschen wie bei Be My Eyes. Und es gibt einen Live-Assistenten, der mir eben immer live beschreibt, was er sieht. Also wenn ich jetzt mein Handy drehe, dann beschreibt er mir halt, was er in die andere Richtung sieht. Das Ganze eben funktioniert bald, wohl auch auf der Meta-Brille, aktuell noch nicht. Aber es ist wohl aktuell in der Testphase. Man muss einfach schauen, was da kommt, weil aktuell ist es so, dass das noch relativ am Anfang steht. Das heißt, man kann auch sagen, dass manche Apps vielleicht dann eher wieder weg sind, dann kommen wieder andere oder so. Da ist aktuell noch viel, würde ich sagen, Veränderung drin.
2: Wie ist es, wenn man jetzt zum Beispiel will, dass beispielsweise Lookout auf die Brille kommt? Kann man da an Meta schreiben zum Beispiel, damit bestimmte Apps kommen?
1: Ne, da müsste man eher an Google schreiben, weil Meta bietet ja jetzt diese Möglichkeit an für Entwickler. Wenn ich jetzt Entwickler bin, dann kann ich jetzt auch sagen, ich möchte meine App für die Meta-Brille entwickeln und dann kann ich das im Endeffekt tun. Genauso wie ich es beim iPhone oder beim Google tun kann. Jetzt ist Lookout natürlich von Google entwickelt, also da müsste ich jetzt eher an Google schreiben und sagen, hey, ich möchte gern Lookout auf der Brille haben.
2: Du sagtest noch, dass die Live-Apps, wo man zum Beispiel dann gleichzeitig verschiedene Präsentationen, Tafelbilder und so weiter hin und her gehen kann und live beschreiben kann, erst in den letzten Vierteljahren wirklich entwickelt wurden. Ich habe ja schon eines wie zum Beispiel Lookout erwähnt oder auch Seeing AI und das macht es ja auch schon. Was ist da jetzt das Neue daran?
1: Also das Neue daran ist im Prinzip die KI, die jetzt die Umgebung mehr versteht und beschreibt. Also stell dir vor, bei Seeing AI hast du eher die Texterkennung, die du halt live hast, das gibt es schon lang. Oder bei Lookout oder auch diese Objekterkennung, die halt sagt Tür oder Stuhl oder so. Und jetzt hast du das, was du bei Be My Eyes hast, mit der KI-Erkennung, mit der KI, die dir beschreibt, was sie sieht wirklich. Und auch wirklich Szene beschreibt, was vor dir ist.
2: Die bindet es praktisch ein. Vorher, wenn ich über meinem Teppich stand, wo eigentlich nur Kaffee Cappuccino draufsteht und ich habe dann aber in der Hand eine Dose, dann beschreibt er mir vielleicht nicht unbedingt, was auf der Dose steht, sondern nur das unten drunter. Und jetzt kann sie es kontextualisieren und sagen, du willst die Dose beschrieben haben und nicht den Teppich.
1: Wenn du es dir sagst, ja.
2: Genau, das konnte man ja vorher nicht und das kann man jetzt sozusagen selber so kontextualisieren.
1: Vorher war es eher so, es gab einen Textmodus, ja, bei Seeing AI, du hast einen Text erkannt oder es gab einen Objektmodus, dann hat sie dir, Lookout hat dir halt gesagt, okay, da ist jetzt ein Stuhl oder da erkenne ich jetzt ein Fenster oder so, bestimmte Objekte, die halt einprogrammiert wurden und jetzt ist halt, wie du sagst, mehr kontextualisiert. mehr die Szene, die es beschreibt, vor, also was halt alles vor dir ist. Und du kannst natürlich auch sagen, beschreib mir jetzt nur immer, was auf der Dose steht. So, und dann hältst du halt eine Dose hin, dann beschreibst du dir, okay, ich kann das Text lesen, beschreibst dir, was auf der Dose steht, dann machst du die Dose weg, machst die nächste hin. Und dann beschreibst du halt, wenn es geht, wieder was auf der Dose ist. Bei Dosen ist das halt ein bisschen, manchmal ein bisschen tricky, weil sie rund sind und die Kameras das nicht so gut sehen, aber...
2: Packungen.
1: Packungen, genau. Ja.
3: Und jetzt fragt Tommy einfach mal seine Meta-Brille, was sie sieht.
0: Hey Meta, was ist vor mir? Braucht sie kurz?
4: Ihnen sind mehrere Personen zu sehen, offenbar in einem Raum mit Vorhängen und einem Teppich. Es sieht aus wie eine Art Aufführungs- oder Proberaum.
1: Bei der KI ist immer wichtig, sagen, was du erreichen willst, was sie beschreiben soll. Das ist möglich, genau, und wichtiger Hinweis auch noch, man muss halt wissen, wie man das hält, was man beschrieben haben will. Ne? Wenn ich das Ganze so halte, dass die Kamera gar nicht sieht, ja, dann kann sie es nicht beschreiben. Das ist aber ganz wichtig, weil wir als Blinde doch oft lernen müssen, wie wir das Zeug halten überhaupt. Also wie wir überhaupt die Brille aufsetzen. Also aufsetzen ist einfach, aber wie halte ich das in meiner Hand so, dass es die Meta auch wirklich gut sieht.
2: Das ist schon mal ein wichtiger Hinweis, das richtig halten und auch genau sagen, was man will und dass das jetzt überhaupt möglich ist, weil vorher war das ja gar nicht drin. Vielen Dank. Dankeschön.

0: Das war, egal was andere sagen, von Eloy de Jong. Und zwar möchte ich hier auf ein Buch hinweisen mit demselben Titelnamen, egal was andere sagen. Da berichtet er, wie er damals als Boygroup-Star quasi seine Homosexualität verschweigen musste und wie er damit klarkam. Ein sehr interessantes Buch, sehr zu empfehlen.
1: Ihr hört Radio Ohrenblicke bei Radio Z. Und jetzt wird's blutig, wir sind bei den Krimitagen am Timmendorfer Strand. Doro sprach mit Tanja Heikmann darüber.
2: Die Hörspielgemeinschaft Timmendorfer Strand gibt es schon sehr lange. Tanja Heidmann ist oft bei den Krimitagen dabei, die im Aura Hotel Timmendorfer Strand durchgeführt werden. Das Aura Hotel ist ein Hotel speziell für Blinde und Sehbehinderte. Ein ähnliches dieser Hotels gibt es auch in Saulgrub im Ammertal. Nun berichtet Tanja über die Krimitage und über die Entstehung eines Kriminalhörspiels.
3: Ich bin jetzt irgendwie schon das 15. Mal oder so dabei und es ist wirklich immer wieder spannend. Wir kriegen also am Mittwochabend ein kleines Gerüst, was so in dem Krimi-Hörspiel, was wir dann selber entwickeln, vorkommen sollte. Dieses Mal war das ja kriminelle Machenschaften auf dem Kreuzfahrtschiff. Und in unserem Fall haben wir dann was mit Drogenschmuggel daraus gemacht und da werden auch Leute dann ermordet.
2: Die Krimitage erfreuen sich großer Beliebtheit. Deswegen werden die TeilnehmerInnen in Gruppen eingeteilt. Diese Gruppen können sich dann jeweils zu dem gegebenen Thema wiederum ein anderes Hörspiel ausdenken und erstellen.
3: Wir hatten auch in einigen Jahren 3 Gruppen gehabt. Aber jetzt hatten wir immer nur 2 und in jeder Gruppe, wir waren glaube ich dieses Mal 14 Leute, was wirklich schon sehr, sehr groß ist. Das war dann auch schon etwas schwierig, dann da auch so viele Rollen zu finden. Aber sonst waren wir immer glaube ich so 10 Leute oder so in einer Gruppe plus einen Moderator und einen Techniker.
2: In den Reihen der Blinden gibt es sehr viele Audiophile und Technikbegeisterte, die Soundediting und Bearbeitung von verschiedenen Geräuschen sehr gerne machen und leidenschaftlich dabei sind. Was genau deren Aufgaben ist, erklärt Tanja.
3: Die Techniker nehmen dann auch immer gleich die Dialoge dann auf und ganz am Ende der Aufnahmen müssen die dann natürlich die meiste Arbeit machen und müssen das alles dann schneiden und die ganzen Geräusche drunter mischen. Wir nehmen natürlich auch einiges von Geräusche-CDs, aber wir machen auch viele Geräusche selber. Wenn jetzt zum Beispiel draußen Sachen sind, dann haben wir auch dann immer draußen aufgenommen, in der Hoffnung, dass der Wind dann auch nicht zu doll pfeift.
2: Den Mitgliedern der Hörspielgemeinschaft Timmendorfer Strand und den TeilnehmerInnen der Krimitage steht das gesamte Hotel zur Verfügung, sodass sie sich überall bewegen und auch die Hilfe des gesamten Personals erhalten und das Personal somit einbeziehen.
3: Es war dann auch schon so, wenn wir eine Szene im Auto brauchten, dass jemand vom Hotelpersonal uns im Auto gefahren hat oder mal mit dem Auto auf den Hof gekommen ist, wenn wir ein einfahrendes Auto gebraucht haben oder ein abfahrendes auch, haben die Techniker auch dann mal Restaurantatmosphäre aufgenommen. Die haben uns natürlich erst gefragt, ob das auch für uns alle okay ist, wenn man jetzt Restaurantatmo gebraucht hat. Also wir machen schon ziemlich viel auch selber mit den Geräuschen.
2: Mir wurde einmal zugetragen, dass um das Zerbersten eines Kopfes zu simulieren, die TeilnehmerInnen in einen Supermarkt gegangen sind und sich einen Kürbis besorgt haben. Bei den Krimitagen und der Erstellung der Hörspiele kommen die unterschiedlichsten Menschen zusammen, die sich vielleicht sonst nicht begegnen würden. Dies bietet natürlich auch den Vorteil, dass man ganz unterschiedliche Rollen verteilen kann.
3: Was mir halt auch gut gefällt, dass in den Gruppen wirklich alle Leute durchgemischt sind, also alle Altersgruppen, alle Generationen, von junge Erwachsene. Die älteste, die wir mal hatten, war glaube ich Ende 80 und hat dann noch mitgemacht, also jeder hat dann ja auch andere Berufserfahrung aus einem anderen Berufsfeld und kann da was einbringen. Also das ist wirklich immer total spannend, mit so vielen unterschiedlichen Leuten in der Gruppe zusammenzuarbeiten.
2: Das Hörspiel muss innerhalb weniger Tage erstellt sein. Deswegen gibt es einen festen Ablaufplan, da ja auch noch andere Programmpunkte in den Krimitagen enthalten sind.
3: Es läuft dann so ab, dass wir Mittwochabend oder Donnerstagmorgen spätestens dann die ganze Handlung entwickelt haben und dann nehmen wir die Dialoge auf. In der Regel ist man so am Freitagmittag fertig. Es kann aber auch sein, dass, wenn die Techniker jetzt merken, einige Aufnahmen sind nicht gut geworden, da ist zu windig oder zu laut, dass man dann nochmal nachaufnehmen muss. Also man sollte sich dann auch in der Nähe des Hotels aufhalten. Man kann natürlich in die Stadt gehen, das sollte man dann eben absprechen, aber man sollte dann nicht jetzt irgendwie nach Lübeck oder so fahren, also dass man dann eben noch zur Verfügung steht, wenn man nochmal in die Aufnahme muss.
2: Fertigen Ergebnisse fließen dann in das Rahmenprogramm ein. Und Tanja erklärt noch einmal den Unterschied zwischen dem Hörspiel und den Krimitagen.
3: Am Sonnabend werden dann abends immer die Hörspiele präsentiert. Es gibt dann ja von Freitag bis Sonntag das Krimi-Wochenende und es wird dann auch immer ein Krimi-Quiz gemacht oder ein Krimi-Spiel. Bei dem Krimi-Spiel kriegt man verschiedene Informationen auf CD oder in Blindenschrift und muss das sozusagen wie ein Polizeibeamter dann ermitteln, muss dann den Tathergang rekonstruieren und wie die Person ermordet wurde. Bei dem Krimi-Quiz ist das so, da ist man auch in Gruppen eingeteilt und man kriegt da verschiedene Audiofragmente und dann muss man zum Beispiel erraten, aus welchem Film kommt das, aus welchem Hörbuch, aus welchem Hörspiel, oder man muss erraten, wie heißt die Figur oder wie heißt der Sprecher oder der Schauspieler. Titelmelodien mussten wir auch schon erraten.
2: Die Hörspiele werden nicht nur im Rahmen der Krimitage aufgeführt. Man kann sie auch noch später erwerben.
3: Man kann auch beim Blindenverband hier in Hamburg die CDs kaufen mit den Krimi-Hörspielen.
2: Das Organisationsteam der Krimitage lässt wirklich keine Wünsche offen, denn sie bemühen sich um abwechslungsreiche Informationen und auch um spezielle Gäste.
3: Wir haben dann auch immer am Krimi-Wochenende einen Gast. Also wir hatten schon einen Mitarbeiter von der Gerichtsmedizin, einen Mitarbeiter von der Spurensicherung, dann diverse Krimi-Autoren und einen Regisseur. Dann hatten wir auch mal einen Hörspielproduzenten jetzt in diesem Jahr. Dann hatten wir auch letztes Jahr den Jens Wawacek, den Peter Shaw von den drei Fragezeichen. Das war natürlich ein absolutes Highlight.
2: Viele sind öfter dabei, aber es empfiehlt sich, wenn man einmal mitmachen möchte, möglichst schon mehrere Jahre vorher sich anzumelden, um irgendwann einmal einen Platz zu bekommen.
3: Wir machen die Krimitage bzw. das Krimi-Wochenende auch immer sehr viel Spaß. Es ist auch immer sehr, sehr beliebt. Also es ist auch schwierig, da einen Platz zu bekommen, weswegen ich dann auch einige Jahre eben nicht dabei war.
2: Das Aura-Hotel Timmendorfer Strand bietet mehrere Seminare zu den unterschiedlichsten Themen, wie eben auch das Aura-Hotel in Saulgrub. Es ist barrierefrei für Blinde und Sehbehinderte nutzbar und es gibt teilweise auch Begleitpersonen für die Ausflüge. Man kann Ausflüge hinzubuchen. Man kann sich auch einfach nur für einen entspannten Urlaub dort anmelden.
3: Wenn man mehr noch dazu wissen will, kann man sich an das Aura Hotel im Timmendorfer Strand wenden. Und ja, ich kann auf jeden Fall das nur empfehlen. Also wer sich für Krimis interessiert, der ist da sehr gut aufgehoben.
2: Wer sich für die Krimitage anmelden möchte, kann dies tun beim Aura Hotel Timmendorfer Strand, Telefon 04503 60020, also 04503 620 oder bei der E-Mail-Adresse info@aura-timmendorf.de.
1: Die nächsten Krimitage gibt's übrigens wieder im Jahre 2027 und wie immer am Timmendorfer Strand. Und vielleicht auch wieder bei uns, hier bei Radio Ohrenblicke auf Radio Z.
2: Jetzt geht's weiter mit Esels Albtraum, die Abrissbirne der Volksmusik, Elitepartner.

0: Am 29. Januar hat ja der Bezirk die Kürzungen des Fahrdienstes beschlossen, die wir hier schon ausführlich erörtert haben. Jetzt haben wir noch eine betroffene Person da, die mehrfach behindert ist als Blinde mit Rollator, für die diese Einschnitte extrem schwierig in ihrem Leben werden würden. Und deswegen interviewen wir jetzt Dagmar, die uns das noch genau erklären kann.
1: Hi, hallo, ich bin die Dagmar. Ich wohne in der Nordstadt in der Avenariusstraße. Und ich benutze den Fahrdienst eigentlich schon relativ lange und bin da ganz, ganz, ganz echt froh, dass ich den habe, weil A, mit die Öffis ist auch nicht so einfach oft und ansonsten mit normalen Taxi kann ich mir nicht leisten. Und wenn, dann wird mir irgendwo abgestellt und weiß nur lange nicht, wo man klingeln kann oder sonst irgendwas, was beim Fahrdienst natürlich eine ganz andere Geschichte ist.
2: Dagmar, du hast mir im Vorgespräch erzählt, dass du noch 1,2% Sehkraft, wenn man davon überhaupt sprechen kann, hast und gleichzeitig einen Rollator. Ich stelle mir das jetzt unheimlich schwer vor, weil wenn ich vorwärts laufe, habe ich meinen Stock, du hast deinen Rollator vor dir. Wie bewältigst du das? Du musst ja merken, wenn es runtergeht oder ja, wenn vielleicht irgendwie eine Stufe nach oben kommt, also wie bewältigst du das?
1: Also da muss ich sagen, inzwischen, weil ich es ja jetzt schon gewohnt bin, ist das gar nicht so schwierig. Ich finde fast für mich inzwischen schon so als Pufferzone, wenn ich irgendwo dagegen laufe. Weil der hat ja so ein Netz sitzt da oben und wenn man da irgendwo andockt, dann ist eine Knautschzone da. Ist gar nicht so eigentlich schlecht. Und Stufen, ja, es ist manchmal blöd, weil ausgerechnet da, wo der Bus hält und wo der Blindenleitstreifen ist zum Beispiel, da sind die Stufen ganz tief und die Busse fahren selten so weit hin, dass man einsteigen kann vernünftig, dann kracht man erstmal runter. Also es ist nicht einfach, aber es ist zu machen.
2: Aber wie ist es, wenn du jetzt zum Beispiel, sag ich jetzt mal nachts, unterwegs bist, könnte ich mir vorstellen, dass dein Sehvermögen noch eingeschränkter ist.
1: Ja, das sowieso.
2: Wenn du mit deinem Rollator gegen ein Auto knallst oder weil wie gesagt, du hast zwar eine Knautschzone, aber das dürfte doch das sicherlich nicht gut tun für das Auto.
1: Vermutlich nicht, aber ich habe es bis jetzt immer ohne Unfall geschafft. Ich halte mich meistens an der Seite, wo eventuell kein Auto steht, da fliege ich höchstens mal über irgendeinen E-Scooter oder sowas. Aber bis jetzt habe ich noch nichts zerstört.
2: Wie problematisch ist es für dich in fremden Gegenden?
1: Schon schwieriger. Also es kommt jetzt immer noch bei mir durch den Mini-Sehrest ein bisschen auf Tageszeit und Licht an, weil wenn Sonne scheint und Bäume Schatten machen, so schnell stellt sich mein Auge nicht um. Also da bin ich schon sehr langsam unterwegs. Und fremde Gegend traue ich mich ja fast gar nicht.
2: Also wäre für dich schon oder gerade auch für dich absolut. Der Fahrdienst absolut notwendig.
1: Absolut, absolut. Also nicht, traue ich mich tatsächlich nicht. Ganz fremd irgendwo. Jetzt traue ich mich ganz ehrlich nicht. Also das ist ja bei meiner Tochter schwierig, die halt irgendwo anders wohnt und da sind die Eingänge irgendwie ja alle gleich. Also da läuft er dann irgendwie falsch und wenn du dann keine Hausnummer lesen kannst, dann irrst du rum wie so ein Idiot. Das vermeide ich möglichst.
2: Das ist ja der nächste Punkt jetzt vom Fahrdienst. Ja? Das geht uns allen so, dass wenn wir irgendwo Fremdes hin müssen, dass wir die Hausnummern oder Eingänge gar nicht erkennen können bzw. lesen können. Das war ja auch der Hintergedanke unter anderem, warum dass man den Fahrdienst gegründet hat. Aber nochmal darauf zu kommen, in fremden Gegenden, wie fühlst du dich? Also absolute Unsicherheit oder denkt man darüber nicht nach und läuft einfach drauf los?
1: Nee, also ich bin schon eher absolute Unsicherheit und vermeide das tunlichst, dass mir sowas passiert, dass ich irgendwo bin, wo ich also absolut nicht was wohin.
2: Also
1: ich habe mich sogar im Stadtpark schon verlaufen.
2: Also kann man sagen, ohne Fahrdienst wird dir ein Stück
1: sehr eingeschränkt, sehr eingeschränkt, absolut.
0: Du hast jetzt einen Rollator und wenn du jetzt einen Fahrdienst nutzt, was macht der bei uns Sehbehinderten und Blinden? Klar, wir gönnen natürlich, ich kann überall rauf und runter springen, und aber jetzt mit Rollator in einem normalen Taxi werden die wahrscheinlich nicht gewillt. Macht der das, dass er deinen Rollator hinten rein tut, den dir wieder vorträgt, dir auch vielleicht bei unwegsamem Gelände wie Treppen hilft, dass du mit dem Rollator dann auch bei der Hausnummer ankommst, nicht nur die richtige findest, sondern auch die drei Stufen dann da hochkommst? Oder lässt er dich mal irgendwo stehen und springt schnell rum und sucht die richtige Hausnummer, damit du nicht noch mit deinem Gefährt auch noch mit dich rumwuchten musst? Gibt es spezielle Sachen, die der Fahrdienst jetzt für dich ganz speziell zusätzlich mit deiner Behinderung noch macht?
1: Also meistens ja. Es gibt vielleicht mal eine Ausnahme, aber im Prinzip, man muss es halt vorher sagen, was man braucht.
2: Diese Problematik hat ja uns eindrucksvoll der Horst von der Königstraße geschildert mit seinem verschachtelnden Haus, ne, wo er einfach unten rausgelassen wird und dann soll er schauen, dass er klarkommt. Und das ist halt der Punkt, wo ich sage, dass der Fahrdienst absolut notwendig ist. Aber jetzt nochmal, Dagmar, zu dir zu kommen. Wenn du jetzt zum Beispiel, ja, ich sage mal, du hast jetzt einen Termin, ja, sagen wir mal, irgendwo bei einer Bekannten oder beim Friseur oder wo auch immer, und willst den mal neu ausprobieren. Ja, planst du da im Vorfeld schon genauer oder sagst du, ja okay, ich rufe mal halt von der Zentrale ein Taxi, oder nimmst du deinen eigenen Taxifahrer, den, wo du dann mehr vertraust? Weil es ist ja auch gerade so, wenn ich termingebunden bin, muss ich mich ja wirklich drauf verlassen können, was ich bei einem normalen Taxi nicht kann, weil es oft ja so ist, wenn gerade keiner in der Gegend ist, kann es sein, dass man mal eine halbe, dreiviertel Stunde wartet.
1: Ja, also ich habe zum Glück so gut wie ein Stammfahrer im Laufe der Jahre natürlich, weil ich habe wirklich einen Fahrdienst schon sehr, sehr, sehr lang, und der macht wirklich alles. Also der bringt mich von A nach B, der ruft mich ja vorher an und wir machen aus. An dem und dem Tag habe ich einen Termin, den schicke ich dem auch schon vorher auf WhatsApp oder beziehungsweise seiner Frau, dass die das in den Kalender einträgt, und dann weiß ich halt, dass er kommt, ruft dann auch vorher an. Heute zum Beispiel wollen wir mich schon eine Stunde früher abholen, als wie eigentlich geplant war. Da war er bei mir schon im Hof. Und da habe ich gesagt, nee, Thomas hat mir andere Zeit geschrieben. Okay, dann komme ich in der Stunde wieder. Also das kann man ja mit dem normalen Taxi gar nicht machen. Und ansonsten, ja, der bringt mich immer zur Tür. Notfalls auch noch die Treppe hoch, wenn es komisch ist.
0: Man muss ja auch bedenken, du brauchst ja auch länger beim Aus- und Einsteigen. Das heißt, wenn die Wartezeit mit einer normalen Taxiuhr dann läuft, bist du ja schon mal da im Nachteil, weil du ja schon mehr bezahlst, bis du überhaupt drin sitzt oder wieder rausgehst. Das ist ja bei mir, ich bin da ja relativ schnell drin und wieder draußen. Aber davon abgesehen, dass Nürnberg auf Platz 1 oder 2 bei den Staus und Baustellen ist.
1: Naja, klar, und dann ist es ja auch schon das, wenn du ein Taxi jetzt spontan brauchst oder so, dann wird es ja auch schon wieder schwierig, weil dann warten die halt einfach unten. Und selbst wenn man sagt, man ist blind und er soll klingeln, das heißt noch lange nicht, dass er es tut. Und dann wartest du aufs Taxi und dann ist das wieder weg, weil er halt denkt, oh, die Alte ist nicht da, dann fahren wir halt. Und wie gesagt, mir ist es wirklich so wichtig, dass man halt auch wirklich an die Tür gebracht hat und halt dann da klingelt, wo man hin will. Und wenn es wirklich ein komisches Haus ist, dass der dann mir mit Sicherheit sagt, ja, da ersten Stufen gehe ich noch mit und dann so weiter und so fort. Und das macht halt der normale Taxifahrer nicht.
0: Der kümmert sich nicht, dass du sicher an Ort und Stelle ankommst.
1: Nee, der stellt mich irgendwo raus, wo er denkt, da könnte sein, und dann schauen wir, wie du hinkommst. Hatte ich nämlich auch schon.
0: Wir haben ja jetzt gesehen, wie schwierig das ist, umso mehr mit mehreren Behinderungen, und deswegen ist es umso dringlicher, dass der Fahrdienst bleibt. Wir werden euch hier auf dem Laufenden halten, wie es hier weitergeht.
2: So, jetzt kommen wir zu Mensch ärger dich nicht, ein Titel von Jan Vetter. Was, Jan Vetter kennt ihr nicht? Würde ich sagen, den kennt ihr. Und zwar ist es Dirk Matthies vom Großstadtrevier.
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1: Ich höre sie noch reden, während sie mich schieben. 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

0: zum jüngsten Gericht.
1: 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So, und jetzt wird's spannend, denn Jasmin berichtet uns über ihren Arbeitsplatzwechsel. In einer der letzten Sendungen hat sie ja schon davon erzählt, dass sie umzieht, und jetzt hat sie auch noch ihren Job gewechselt.
2: Also ich bin ja auch schon Mitglied in den offenen Hilfen, also in der Lebenshilfe Nürnberg, OBA abgekürzt. Und dann habe ich bin ja auch im Wahlvorstand und noch in anderen also Veranstaltungen und Aktivitäten von den offenen Hilfen dabei. Und dann habe ich mir gedacht, okay, weil ich ja im Wahlvorstand bin, der in der Fahrradstraße tagt, in dem Gremium, wollte ich mir auch mal die Werkstatt anschauen. Und dann habe ich mir gedacht, okay, ich war mit einer Betreuerin vom ambulanten betreuten Wohnen, habe ich mir mal zwei Werkstätten angeschaut, die Noris Inklusion in Langwasser und dann noch die Fahrradstraße 54 und 58, die Werkstatt von der Lebenshilfe. Und da habe ich mir gedacht, okay, habe ich mir mal alle Gruppen angeguckt und so. Und da gab es ja Montage, Wäscherei, Kunstraum, Bücherkiste und so weiter. Und Elektrowerk und Seifenproduktion, genau. Seifenwerk. Und dann habe ich mir mal alles angeguckt und habe mir gedacht, okay, da könntest du doch mal ein Praktikum machen. Warum eigentlich nicht? Weil du hast die gesunde Hände, du hast ja auch wirklich gute, also du kannst ja auch jeden Arbeitsschritt. Und da habe ich mir gedacht, okay, dann schaue ich mir mal in der Montagegruppe 3 mal diese Verpackungsgruppe an, diese Montagegruppe. Und das habe ich dann auch gemacht. Und die Montagegruppe 3, also die Arbeitszeiten sind ja auch von 8.15 Uhr bis 16 Uhr. Ich arbeite ja also Teilzeit von 8.15 Uhr bis 14.30 Uhr. Freitag ist es von 8.15 Uhr bis 13.45 Uhr. Aber ich arbeite ja eigentlich von 8.15 Uhr bis 12.15 Uhr am Freitag, weil meine Arbeitszeit verkürzt ist. Und in der Montagegruppe 3, da bin ich jetzt momentan seit 1.4.2026, ist noch ganz frisch tätig. Und ich habe am 7. Januar habe ich ein Praktikum gemacht. Eigentlich 2 Wochen, das sollte bis zum 21. Januar gehen, habe aber noch 2 Wochen da drauf bekommen, sodass es bis Anfang Februar gegangen ist, dieses Praktikum. Und in der Montage Werk 3, da mache ich, also ich beklebe Handyboxen, da bekleben wir Handys mit gelben und weißen Aufklebern. Die weißen Aufkleber darf man allerdings nicht zerstören, die hat eine Nummer. Wenn das passiert, dann gibt es also den ganzen Auftrag wieder an uns zurück. Das heißt, die weißen Aufkleber darf man nicht zerreißen oder zerstören oder zerknittern oder im Müll schmeißen, weil dann schickt uns das die Firma zurück. Und dann verpacken wir noch Adapter. Das heißt, man muss die kleinen Schachteln oder Verpackungen, das muss man halt mal vor Ort sich angucken, falten und zumachen. Und an bestimmten Stellen muss man das einknicken. Und da gibt es auch da kann man auch fühlen, diese Knicks fühlen, wo man das einknicken kann. Dann werden die zurechtgefaltet, die Adapter rein, die Beschreibungen muss man zusammenfalten und auch in die linke Seite rein. Und dann wird es natürlich auch zugemacht. Und also wir schweißen auch die Handys. Aber an der Schweißmaschine war ich natürlich noch nicht. Das ist für mich auch noch ganz neu. Ich lerne jetzt mal die ganzen Arbeitsschritte kennen. Das sind noch andere Arbeitskollegen, weil ich bin ja mit 10. Arbeitskollegen, die noch eine andere eingeschränkte Beeinträchtigung haben zusammen. Insgesamt sind da in der Arbeitsgruppe 17 Leute plus 2 bis 3 Personalkräfte, also eine Gruppenleiterin und dann noch eine Stellvertreterin. Und dann ist natürlich auch so, dass wir auch manchmal wirklich schnell sein müssen, um das alles da wirklich auf die Reihe zu kriegen. Also das heißt, man arbeitet im Zweier- oder Dreier- oder Viererteam zusammen, um dann wirklich dann schnell fertig zu werden. Oder manchmal arbeitet man zum Beispiel auch halt alleine, wenn man die Arbeitsschritte gut beherrscht. Und die Arbeitsschritte werden auch natürlich gezeigt durch die Gruppenleitung oder durch eine Praktikantin, die auch da ist.
3: Ist das jetzt interessanter als das, was du zuvor in der NWW gemacht hast? Und ist das mit deiner Sehbehinderung machbar? Oder warum bist du gewechselt? Weil die von der OBA, weil du die gut kennst?
2: Also teils, teils. Also ich bin auch hingewechselt, weil ich bin ja in der NWW war ich ja 25 Jahre, darunter von 2018 bis jetzt 2026 in der Arbeitsgruppe 3. Diese Arbeit war ich übrigens so zweitönig und habe mir gedacht, ja, ich wechsle auch, also weil ich auch viele Freunde auch kennengelernt habe und habe und in der OBA habe und auch, weil ich ja auch durch die Kurse und durch den Wahlvorstand auch sehr bekannt bin und ich wollte einfach mal was anderes ausprobieren. Das ist natürlich auch was anderes als in der NWW. Also in der NWW ist der Betreuungsschlüssel größer als jetzt in der Fahrradstraße. Klar, da kriegt man auch Hilfe, aber ich wollte einfach mal was anderes ausprobieren, weil ich habe mir gedacht, ja, ich bin fit, ich bin selbstständig, ich habe ja eine eigene Wohnung, ich kann öffentlich vom Arbeitsplatz hin und zurückfahren und wollte das einfach mal ausprobieren und das ging tatsächlich mit meiner Sehbehinderung. Also mit den Handys bekleben, da habe ich mir dann schon was, wir haben da so Schablonen gebastelt, aber das hat alles nichts geholfen. Ich habe mir dann mit den Fingern geholfen, dass ich das halt auf die Handyverpackung drauflege und dann halt Fingerkuppe halt, da kam dann zwischen die Fingerkuppe das Etikett ran, also das habe ich mir halt auch so angewöhnt, weil ich sehe zwar, dass da irgendwas draufsteht, aber ich sehe die Zahlen jetzt nicht so wirklich und mit meiner Sehbeeinträchtigung ging es auch ganz gut, also der Sozialdienst von der NWW hat gemeint, ja, da würde ich auch gut zurechtkommen, wir haben uns ja auch per Computer auch schon so, also mal andere Werkstätten halt angeschaut jetzt auch und also halt erst per Computer und dann halt also vor Ort.
4: Wie schaut es aus jetzt mit der Bezahlung? Verdienst du da mehr oder gleich oder weniger?
2: Also das kann ich jetzt so im Moment nicht sagen, weil ich muss mich da auch erst einmal einbringen. Ich bin da auch erst einmal gerade angekommen, aber ich glaube, das Mittagessen ist ein bisschen teurer geworden, glaube ich.

0: Ihr seid noch immer bei Radio Augenblicke und das Ganze bei Radio Z. Weiter geht's mit der Jasmin. Sie bringt uns jetzt das Neueste.
1: Bürgerversicherung und finanzielle Entlastung von Pflegebedürftigen. Bundesgesundheitsministerin Nina Wagen plant, Pflegeheimbewohnerinnen künftig finanziell stärker zu belasten. Der Sozialverband Deutschland in Niedersachsen fordert von der Bundesregierung deswegen Reformen, die Betroffenen helfen, und von der Landesregierung eine finanzielle Entlastung von Heimbewohnerinnen. Werden die Pläne der Bundesgesundheitsministerin umgesetzt, würde dies bedeuten, dass Menschen, die in einem Pflegeheim leben, einen höheren Eigenanteil zahlen müssten. Aus Sicht des SOVD stürzt das Erwartenvorhaben nicht nur Betroffene in eine finanzielle Notlage, sondern bürde den Kommunen zusätzliche Probleme auf. Es mag sein, dass der Bund dadurch Kosten spart, allerdings werden die eh schon gebeutelten Kommunen dann mehr Sozialhilfe zahlen müssen. Gefordert wird deshalb die Einführung einer solidarischen Bürgerversicherung, in die auch Beamtinnen und Politikerinnen einzahlen müssen. Kein Vorbild für Inklusion. Nur 45% der deutschen DAX-Unternehmen beschäftigen Menschen mit Behinderung. Dies zeigt eine Umfrage von SWR und MDR. Der SOVD fordert deswegen von Politik und Arbeitgebenden mehr Einsatz, damit Menschen mit Behinderung einen Job auf den ersten Arbeitsmarkt finden. Unter bestimmten Voraussetzungen sind Unternehmen

Funktion nicht nachkommen, wertet der SOVD als fatales Signal. Hier fehlt es offenbar an Bereitschaft der Arbeitgebenden und es gibt zusätzlich noch strukturelle Barrieren. Deshalb muss die Politik, vor allem auch die Landesregierungen, viel mehr tun, damit Inklusion endlich ernst genommen wird. Der neue Sozial- und Familienminister in Ungarn ist blind. Der zukünftige Ministerpräsident Peter Macar hat am 24. April sein Regierungsteam vorgestellt. Der blinde Jurist Vilmos Kartay-Németh soll Sozial- und Familienminister werden. Das ist eine Premiere in der Geschichte des Landes. Peter Macar gewann mit seiner Tisza-Partei die Parlamentswahl am 12. April. Damit endet die 16-jährige Amtszeit von Viktor Orban. Die neue Regierung soll am 9. Mai vereidigt werden. Der Wahlsieger und zukünftige Regierungschef Macar setzt bei der Besetzung des Kabinetts auf Fachleute aus Wissenschaft und Gesellschaft. Gemeldet hat dies die Seite Netzwerk Artikel 3 in der Rubrik Gute Nachrichten zur Inklusion. Behindertenbenachteiligungsgesetz verhindern. Mit einem Aufruf an die Bundestagsabgeordneten von CDU, CSU und SPD unter dem Motto Verhindern Sie ein Behindertenbenachteiligungsgesetz wendet sich Netzwerk Artikel 3 vor allem gegen eine Formulierung im Gesetzesentwurf der Bundesregierung für die Reform des Behindertengleichstellungsgesetzes. Diese sieht vor, umfassende Ausnahmen für Unternehmen bei der Herstellung von Barrierefreiheit und für angemessene Vorkehrungen für die Teilhabe behinderter Menschen umzusetzen. Das Netzwerk fordert von den Abgeordneten in der weiteren Beratung des Gesetzesentwurfs die Streichung der in § 7 Absatz 3 Nummer 3 gewählten Formulierung, wonach Unternehmern, die der Öffentlichkeit Güter und Dienstleistungen anbieten, ein Freibrief zur Diskriminierung ausgestellt wird. Dort gelten bisher alle baulichen Veränderungen sowie Änderungen an Gütern und Dienstleistungen als unverhältnismäßige und unbillige Belastung. Netzwerk Artikel 3 hofft, dass viele weitere behinderte Menschen und ihre Verbündeten den Aufruf zum Anlass nehmen, ihre Bundestagsabgeordneten mit ähnlichen Forderungen zu kontaktieren. 24. Deutscher Hörfilmpreis. Insgesamt 20 Produktionen waren in 6 Kategorien für den Deutschen Hörfilmpreis nominiert. Verliehen wird der Preis vom Deutschen Blinden- und Sehbehindertenverband. Als Trophäe gibt es die Adele. In der Kategorie Spielfilm-Kino ging der Preis für die beste Audiodeskription an das Bob Dylan-Biopic Like a Complete Anom. In der Kategorie Spielfilm, TV, Mediatheken, Streaming ging er an das Drama Nostalgia. Die TV-Produktion Oktoberfest 1905, die zweite Staffel, wurde in der Kategorie Serie für die beste Audiodeskription ausgezeichnet. In der Kategorie Kinder- und Jugendfilm gab es die Auszeichnung für den Animationsfilm Elio. Zum Abschluss der Preisverleihung wurde der begehrte Publikumspreis vergeben. In diesem Jahr konnte sich die Kinder- und Jugendfilmproduktion Pumuckl und das große Missverständnis von Markus H. Rosenmüller durchsetzen.

Berlin 1930. Die Weimarer Republik sieht sich von innen und äußeren Feinden umgeben. Eine Frau stemmt sich gegen den drohenden Zerfall. Zusammen mit ihrem Begleiter Pfarrer Jannings kämpft Tanit um das Überleben der Republik. So der Teasertext des Hörspielkollektivs Lights Down Low zu ihrer neuen Hörspielserie Tanit. In einer Staffel aus 12 kurzen Episoden entfaltet das Serial über mehrere Wochen eine zusammenhängende Geschichte. Heute mit Folge 8 und auf in den Beichtstuhl mit euch.

0: Was bringt dich zur Beichte?
1: Ich will das Gute. Doch ich habe gelogen und betrogen. Und ich habe getötet. Ich bin Tanit.

Berlin, 1930. Nach dem Zeppelin-Absturz und dem Attentat auf den Luftfahrtindustriellen Riebecker kehrt Tanit mit neuen Erkenntnissen von einem Besuch bei den Helios-Werken zu Jannings zurück. Episode 8. Überfall aus dem Dunkel.

0: Diese Mikrokamera von Ihnen, sehr nützlich.
1: Nicht wahr? Auf dem Film befindet sich eine Spezialemulsion. Damit konnte ich sogar bei dem elektrischen Licht in Riebeckers Büro fotografieren. Mein alter Ego scheint ein geschicktes Händchen für Technik zu haben. Sie wollen mir wohl nichts über Sie erzählen. Es wird ohnehin noch ein paar Minuten dauern, bis die Bilder entwickelt sind.
0: Sagen Sie, Tanit, was ist das für ein seltsamer Name, den Sie sich da gegeben haben?
1: Eine punische Göttin, die Beschützerin von Heim und Herd, der Zivilisation.
0: Die Hüterin guter Manieren, sozusagen.
1: Angeblich wurden ihr auch Menschen geopfert.
0: Während wir auf die Fotos warten, könnten wir etwas Radio hören, wenn die Arbeiterfreunde uns schon eins geschenkt haben.
2: Wurde die Stadt Colmar im Elsass von mehreren schweren Explosionen erschüttert. Die Ursachen sind komplett unbekannt. Die französische Polizei ermittelt.
0: Grauenvoll. Wer tut sowas? Bomben wahllos auf wehrlose Menschen abwerfen?
1: Tja, wer tut so etwas? Und noch viel wichtiger, warum?
2: In Besitz gebracht hat. Sport. Im Achtelfinale der deutschen Fußballmeisterschaft gewann die Spielvereinigung Fürth gegen Tennis Borussia Berlin mit 4:1 Toren. In der nächsten Runde treffen die Fürther auf den Dresdner SC.
1: Schalten Sie ab, davon bekommt man ja Kopfschmerzen. Sehen Sie, die Fotos sind fertig.
0: Was ist das? Ein Grundriss? Eine Bauzeichnung?
1: Die Unterlagen stammen von Riebeckers Schreibtisch oder jetzt Fuhrmanns.
0: Eine Halle?
1: Hangar X. Kapitän Sulke sprach davon.
0: Aber was befindet sich darin?
1: Fußbälle.
0: Wie bitte?
1: Ich meine, im Abseits.
0: Sie klingen wie im Strafraum.
1: Jannings, seit wann sind wir besessen von Sport?
0: Ich weiß nicht. Ich habe einen Freistoß im Kopf.
1: Wir müssen los. Ziehen Sie Ihr Trikot an.
3: Das war Episode 8 der Schwarzen Zeppeline, ein Hörspielserial von Lights Down Low. Welche seltsame Macht nimmt Einfluss auf Tanit und Jannings? Die Antwort finden die beiden in der nächsten Episode, im Hangar X.
4: Die nächste Folge Tanit läuft auch schon in wenigen Tagen. Folge 9 gibt es am Montag, den 4. Mai ab 16 Uhr. Bis zum 15. Mai könnt ihr immer montags und freitags im Stoffwechsel ein weiteres Stück des Abenteuers mitverfolgen. Weitere Infos gibt es außerdem auf der Website des Künstlerkollektivs dahinter unter lightsdownlow.de. Und jetzt Musik, Mandy Indiana mit Magazine.

0: Heute, vor 100 Jahren, wurde Andrei Iwanowitsch Moisenko geboren. Er ist einer der letzten Überlebenden des KZ Buchenwald und er ist noch immer unterwegs. Zu Filmvorführungen, Schulbesuchen und vielen Gesprächen. Heute, am 1. Mai 2026, an seinem Geburtstag, fand ab 14 Uhr in Weimar im Nationaltheater eine große Feier für Andrei Iwanowitsch Moisenko statt. Er wurde 1926 in der Ukraine geboren. Im Alter von 15 Jahren wurde er zur Zwangsarbeit nach Leipzig verschleppt, zur HASAG, dem größten Rüstungsbetrieb Sachsens. Anfangs in der Produktion eingesetzt, wechselte er später ins Ersatzteillager. Da er verdächtigt wurde, Anführer einer Gruppe junger Aufständischer zu sein, kam er in ein Gestapo-Gefängnis in Leipzig. Im Mai 1944 wurde er schließlich in das KZ Buchenwald deportiert. Nach der Befreiung 1945 gab Andrei Iwanowitsch Moisenko nicht auf. Auch nicht, als in den Nachkriegsjahren fast alle seine Familienangehörigen starben. Heute lebt er in Minsk, Belarus, als Selbstversorger, fährt noch immer Fahrrad und begegnet jeden Tag und jedem Menschen mit Neugier. Zurzeit ist er auf Tour, zusammen mit dem Regisseur Hannes Farlock, der einen Film über ihn drehte. Ja, Andrei Iwanowitsch heißt der Film. Und Pauline von Radio Blau aus Leipzig hat Andrei Iwanowitsch Moisenko und Hannes Farlock bei einer Filmvorstellung getroffen. Ihr hört ein Gespräch in drei Teilen, das sich auf den Film Ja, Andrei Iwanowitsch über ihn und sein Leben bezieht.
1: Am 22. April habe ich Andrei Iwanowitsch Moisenko und Hannes Farlock im Prager Frühling in Connewitz bei ihrer Filmvorstellung zum Film Ja, Andrei Iwanowitsch begleitet. Und Hannes sagt über den Film, ich wollte Andrei mit dem Thema nicht quälen. Ich wollte etwas schaffen, das nah am Leben ist, etwas, das Andreis heiteren Geist widerspiegelt. Und während sich die anderen den Film angeschaut haben, konnte ich mich mit Andrei und Hannes unterhalten und ihr hört jetzt das Gespräch.
2: Was mir jetzt als erstes aufgefallen war, ich war ja am Montag bei euch beim Film, dass Andrei da saß und ein Smartphone in der Hand hatte und fleißig irgendwie, irgendwie unterwegs. Und ich wollte Andrei einfach mal fragen, was der mit seinem Handy so macht.
3: Раз пятилетний ходит и с телефоном работает.
4: Sogar Fünfjährige rennen schon mit dem Telefon rum und machen irgendwas.
3: Так я проработал после института 35 лет. Конструировал машины как инженер-конструктор и вырос до начальника отдела. Я думаю, мне хватило ума справиться с телефоном.
4: Er sagt, er hat 35 Jahre als Ingenieur gearbeitet und am Ende sogar Leiter einer Planungsabteilung. Ich glaube, mein Gehirnschmalz reicht aus, dieses Ding zu bedienen.
2: Sehr gut. Und ich habe mich dann gefragt, als Andrei geboren wurde, gab es ja auf jeden Fall noch keine Handys und das ist ja schon ganz schön lange her. An was er sich so vor allem aus seiner Kindheit in der Ukraine erinnert?
3: Очень, очень коротко. Время, в то время, когда я родился, при таком техническом развитии, что творится сейчас, было в то время и сегодняшнее время всего 100 лет, ну а мне было 7-10, там я в школе занимался, это время ночь и день.
4: Naja, also,
3: это страшно разное время. Вам даже не понять.
4: Also das kannst du dir gar nicht vorstellen.
3: Научно-технический прогресс настолько продвинулся, что я, если буду рассказывать, вы не поверите.
4: Also wenn ich dir das erzähle, das kannst du gar nicht glauben. Also der technische Fortschritt hat sich natürlich so weiterentwickelt, aber wie wir damals gelebt haben sozusagen, kann man sich eigentlich gar nicht vorstellen, wie einfach und primitiv das war. Und da gab es halt einfach nichts.
2: Kannst du mal nach einer Art Lieblingsspiel oder Lieblingsspielzeug oder sowas fragen?
3: Что сказал?
4: Да, аж...
3: Но это 100 лет прошло.
4: Aber es sind vor 100 Jahren war das.
3: А ведь, если вы, как Journalist, посмотрите, почитайте историю, то 135 лет тому назад не было дорог, не было машин, не было 4-5-этажных домов даже в городах. Не было самолетов, не было всего того, что вы сейчас пользуетесь. 135 лет тому назад мир использовал только воду и воздух.
4: Хорошо,
3: я имею в виду парусные эти.
4: Но это же не был вопрос. Nur
3: nee,
4: Frosche, also vor 100, also sozusagen mit der Fingerdampfmaschine.
3: Nee, ja, ich поясняю мой день рождения и сегодняшний. Она сказала, как вам жилось там? Вот я рассказываю.
4: Also wie fundamental anders das eben war, ne? Und da gab es halt einfach nichts, ja. Also keine Maschinen, keine Autos, keine hohen Gebäude. Da gab es Wasser und die Luft. Und das war's im Prinzip. Und das kann man sich eben heutzutage nicht mehr vorstellen.
3: Это я просто показываю.
4: Не понимаю.
3: 135 лет. И 100 лет.
4: So, следующий вопрос, Андрей. Следующий вопрос. Какая была ваша любимая игра или игрушка в детстве?
3: Игрушек. В то время я в деревне жил. Не знаю, как в городах. Никогда не было и никто их не видел.
4: Also in den Dörfern, also ich weiß nicht, wie es in der Stadt war, aber in den Dörfern habe ich nie irgendwie Spielsachen gesehen und ich glaube auch nicht, dass irgendjemand Spielsachen hatte. А игра какая-то
3: und Spiel? Ну, много детских игр было.
4: Also es gab schon Kinderspiele.
3: Все, там чертили, прыгали.
4: Gesprungen sind wir und haben was irgendwie.
3: Взрослые уже такие лет 12-14 сами придумали. Это
4: und die 10-12-Jährigen
3: haben
4: sich einfach Spiele selber ausgedacht.
3: Вот такие панки.
4: Und mit so Stecken, die so lang waren und so dick waren.
3: И шары.
4: Und Kugeln.
3: Kugeln, да. И они две команды.
4: Und zwei Teams.
3: И вторая.
4: Und eins, genau.
3: По два, по три, по пять.
4: Und dann immer so 2, 3, 5 gegen 5. Also, spielte keine Rolle.
3: Один подкидывает.
4: Einer hat den Ball hochgeschmissen. Und dann mit dem Stecken musste man den Ball treffen.
3: In der Luft. Как ты его попал хорошо? Шар летит далеко.
4: Und wenn du ihn gut getroffen hast, ist der Ball weit geflogen.
3: Ты должен добежать до своей панки.
4: Und dann musste man quasi weiter.
3: Схватить и назад прибежать.
4: Musste man dahin rennen, wo der und dann wieder zurückrennen und ja. Also so ein Spiel nach eigenen Regeln mit so selbstgebauten Sachen.
2: Das klingt auf jeden Fall nach Spaß.
3: Другие.
4: Nur etwas wutschit как прикол.
3: Ну да, это основная игра была в деревенске.
4: Das war so ein Dorfspiel.
2: Hatte das einen Namen?
4: А было название этой игры?
2: А я не помню.
4: Das weiß ich nicht mehr.
2: Okay.
4: Das ist eine sehr gute Frage, habe ich noch nie.
0: Gleich geht's weiter im Gespräch mit Andrei Iwanowitsch Moisenko, der Zwangsarbeit im Nazi-Deutschland und das KZ Buchenwald überlebt hat. Vorher hören wir aber Moin featuring Sophia Almadia mit Lift You.
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0: Andrei Iwanowitsch Moisenko kam in der Sowjetunion zur Welt, vor genau 100 Jahren, am 1. Mai 1926. Früh verlor er seine Mutter, sein Vater fiel 1941 im ersten Kriegsjahr nach dem deutschen Überfall. Bald darauf besetzte die Wehrmacht die Ukraine und Andrei wurde mit 15 Jahren nach Deutschland verschleppt, erst zur Zwangsarbeit, dann ins KZ Buchenwald. Auch mit 100 Jahren ist Andrei Iwanowitsch Moisenko noch schwer unterwegs. Gerade tourt er zusammen mit dem Regisseur Hannes Farlock, der den Film Ja, Andrei Iwanowitsch gedreht hat, durch Deutschland.
1: Aber jetzt ein bisschen zu den ernsteren Themen. Dann war die Kindheit ja relativ schnell vorbei und ich habe mich gefragt dann, weil wir, ich habe den Film ja am Montag gesehen, ab dem 15. Lebensjahr irgendwie so ein bisschen mehr auf die Biografie geschaut haben, ob er sich an das den Kriegsbeginn erinnert und wie er davon erfahren hat.
2: Ja, помню войну. Не по газетам.
3: Also ich kann mich erinnern, aber nicht aus den Zeitungen oder so.
2: Когда началась война, это ж чувствовалось, ну, чувствовал, наверное, я не знаю, друг другу передавали, кто там...
3: Das hat man irgendwie gefühlt und irgendwie so von Mund zu Mund ging das irgendwie weiter, so, ne? Wurde es weitergetragen.
2: А когда прошло, наверное, месяц, отца уже призвали в армию.
3: Und, dann verging ungefähr ein Monat und dann wurden die ersten schon auch in die Armee eingezogen. Und da hat man es natürlich auch gemerkt und gewusst.
2: Ему было тогда 44 года. Значит, наверное, принимали до 45.
3: Кому?
2: Ну, таких, как отец.
3: Ah, also der Vater war damals irgendwie so 45 und er vermutet, dass also bis zu 47 Jahren alle eigentlich in die Armee eingezogen wurden. Und
2: потому что после, через месяц или два, был второй набор в армию.
3: Und dann nochmal nach ein, zwei Monaten gab es nochmal eine zweite Einberufungswelle.
2: Итак,
3: und so hat er davon erfahren.
2: Ja. Ждали, пока наши сперва туда шли на запад, а потом назад.
3: Und dann hat man erfahren, ne? Also zuerst gingen die einen nach Westen, dann die anderen. Ich meine, der Kriegseintritt war ja auch später, ne? Der Sowjetunion war erst 41.
2: Когда наши прошли, мало очень военных машин прошло. Через где-то часа два-три появились германские войска, шли уже по деревне.
3: Ja, und dann kamen irgendwann die Soldaten und die Truppen und erst sozusagen kamen unsere Truppen durch das Dorf in Richtung Westen und dann kamen die Deutschen in Richtung Osten.
1: Und dann erfährt man ja im Film von der Szene, wo Andrei erzählt, dass er, als er 15 Jahre alt war und dann relativ schnell ja im Krieg seine Geschwister selbst versorgen musste, weil die Eltern beide umgekommen sind, dass er weggefangen wurde und nach Leipzig gebracht wurde, um hier gezwungen zu werden zu arbeiten. Und ich wollte ihn gerne noch mal erzählen lassen von dem Moment, wo er auf der Straße, ich glaube, es war, als er betteln war, um Essen für seine Geschwister, genau.
3: Das ist ja eigentlich im Film beschrieben, sagt er.
1: Ja,
2: другого я ничего не скажу.
3: Was anderes fällt mir gar nicht dazu ein.
1: Okay, dann ging es ja erstmal nach Leipzig. Hat er damals schon von der Stadt auch so ein bisschen was gesehen? Es wurde ja erzählt, dass sie mit der Tram zur Arbeitsstätte gefahren sind, von da, wo sie untergebracht waren. Ich wollte wissen, ob die da begleitet wurden, ob die den Weg selber gemacht haben, ob er von der Stadt was mitgekriegt hat überhaupt.
2: Когда нас привезли в Leipzig, мы попали все на биржу.
3: Als wir nach Leipzig kamen, wurden wir erstmal an die Börse gebracht. Die Börse
2: там
3: Leipzig.
2: Сперва ходили Бауэры, выбирали.
3: Und dort kamen dann die Bauern und haben sich die Zwangsarbeiter rausgesucht zur Arbeit.
2: Потом где-то часа через 4-5 нашу группу, я не знаю, куда там остальных, целую группу нас взяли и повезли в лагерь.
3: Und ich weiß nicht wie, oder irgendwann kamen halt Leute und die haben die ganze Gruppe von uns in dieses Lager gebracht.
2: Этот лагерь, как всегда, загорожен проволокой.
3: Und das Lager war wie alle mit Stacheldraht umgeben und die haben uns nirgendwo hingelassen.
2: утром покормят.
3: Morgens gab es was zu essen.
2: На трамвай.
3: Dann in die Straßenbahn.
2: И не по одному сам себе так группа я только не знаю
3: Aber ich kann mich nicht mehr genau erinnern. Aber wir waren natürlich in der Gruppe, aber ob wir jetzt begleitet wurden, kann ich nicht genau sagen.
2: С лагеря нас везли на трамваях.
3: Und dann wieder aus dem Lager haben sie uns wieder in die Tramwei, in die Tram in Hasak, in die Rüstungsfabrik. Die Arbeit war zu Ende. Und dann wieder alle in die Tram und dann wieder ins Lager.
2: Там опять. За эту проволоку.
3: Und dann wieder Stacheldraht.
2: Покормили.
3: Haben sie uns was zu essen gegeben?
2: Ну и все время до сна были в этом здании.
3: Und dann auch die ganze Zeit bis zum Einschlafen. Es war alles bewacht und man hatte keine Chance irgendwie rauszukommen.
2: Так в здании и находились.
3: Und so befanden wir uns da in diesem Gebäude und.
2: Спали на кроватях, кажется, тройные кровати.
3: Und dann sind wir auf so
2: один внизу, один
3: auf so dreifach Stockbetten haben wir dann geschlafen.
1: Haben sich ja alle dann in derselben schwierigen Situation waren schnell Freundschaften und Gemeinschaften geschlossen?
2: Da.
3: Ja.
2: Дружили, разговаривали.
3: Wir haben uns befreundet, wir haben miteinander gesprochen.
2: Иначе ж нельзя.
3: Und anders wäre es nicht gegangen, weil wir waren ja alle noch lebendig.
2: Но это взрослые, не знаю, как они там.
3: Ich weiß nicht, wie es die Erwachsenen gehandhabt haben. Aber wir Jugendlichen.
2: Обычно ж молодежь.
3: Und normalerweise die Jugendlichen oder die jungen Menschen, die sind natürlich eher so in der Gruppe irgendwie. Und die Erwachsenen eher so punktuell miteinander. Und wir haben uns dann Lieder aufgeschrieben und gesungen.
2: Притом мы же не знали других, мы знали.
3: Und wir kannten da keine anderen Lieder außer irgendwelche Jugendlieder, Revolutionslieder und so. Also unsere Revolutionslieder quasi. Und so ging es da weiter. Und einfach Arbeit in der Fabrik und.
2: Через два года не отправили в Бухенвальд.
3: Bis eben zur Deportation nach Buchenwald war das genau das gleiche, jeden Tag immer das gleiche.
1: Und dann gab es ja irgendwann diesen Anklage dagegen, dass Andrei irgendeine Gruppe zusammengeschlossen hätte, Aufständischer, und er dann noch ins Gefängnis gekommen ist. Wie lange war er da?
3: Zwei Monate.
1: Und ging es von da aus dann?
3: Und vielleicht sogar weniger, so ganz genau weiß ich
2: es nicht mehr.
3: Nur dann aus dem Gefängnis in Halle direkt nach Buchenwald. Und als ich immer im Gefängnis war, musste ich auch arbeiten. Und da haben die mich sozusagen aus dem Gefängnis in die Arbeit gebracht und wieder zurückgebracht.
2: Куда-то какому-то, ну, маленькому заводу.
3: Und das war eine andere Fabrik. Das war irgendeine kleine Fabrik.
2: Потому что даже я работал, видно, иногда летит штук 50 самолетов.
3: Und manchmal hat er da gesehen, dass da 50 Flugzeuge bei ihnen weggeflogen sind und dann mussten die sich irgendwie auch schützen.
2: Наверное, хозяин боялся, чтобы не побомбили этот завод.
3: Und dann wahrscheinlich der Eigentümer hat befürchtet, dass die
2: уменьшал трубу.
3: Dass die das Unternehmen bombardieren, und deswegen hat er versucht, das alles so ein bisschen niedriger zu machen.
2: Зато меня там очень хорошо кормили.
3: Aber da gab es was zu essen, immerhin.
2: Кушать там всего было, даже с мармеладом ел всякие.
3: Und sogar gab es Marmeladenbrote und so weiter.
2: Кроме того, что кушать. И вот этот месяц мне в тюрьме было хорошо. А что ты не перевел?
3: Nee, in dem Monat ging es ihm eben gut, ne? Weil da gab es eben Marmeladenbrote und so. Und das war also gut im Sinne von besser.
1: Besser, ja. Was ich mich gefragt habe, ob kommuniziert wurde, was da eigentlich mit einem passiert, auch als er ins Gefängnis gekommen ist und so, ob die ihm gesagt haben, warum oder so, oder ob das einfach immer alles so stillschweigende Aktionen des Wegreißens und so waren.
3: Они говорили вам, почему попали в тюрьму?
2: А кто?
3: Ну... Вы не знаете, почему вы попали в тюрьму?
2: А, никто мне не говорил, почему я попал в тюрьму. Не, в Бухенвальд, да? Даже сегодня я не знаю, почему я попал в Бухенвальд. Передавай.
3: Nee, er weiß es nicht. Er weiß nicht, warum er nach Бухенвальд gekommen ist.
2: А, я в архиве в Бухенвальде. Когда брал все документы на меня, я говорю, а за что я в Бухенвальд? Дайте мне документы. Она говорит, архивариус говорит, это вам надо поехать в Лейпциг, в гестапо, и там скажут, почему вы попали в Бухенвальд?
3: Или как? Und ihm wurde halt gesagt, also du musst dich nach Leipzig wenden und da im Gestapo-Archiv kann man erfahren, warum du nach Buchenwald gekommen bist.
1: Hat er das mal gemacht?
2: Но я в Гестапо не был, поэтому не знаю.
3: Nee, er war da nicht.
1: Okay, das wäre nämlich meine nächste Frage gewesen, ob er versucht hat herauszufinden, warum, aber...
3: Ja, schwierig, auch in den Archiven jetzt.
1: Ja,
2: hast du nicht versucht?
3: Ja, also den Grund kennen wir nicht.
1: Ja, spannend, okay.
2: Я могу только догадываться.
3: Er kann halt nur erraten, das hat er auch im Film gesagt, warum, aber...
1: Ja.
3: Das ist jetzt schwarz auf weiß.
1: Welche Themen werden Andrés Meinung nach viel zu wenig besprochen oder welche Fragen vielleicht manchmal zu wenig gestellt?
2: Каждый человек разный, и поэтому каждый задает вопросы в зависимости от его внутреннего мира, его психологии и на данный момент знания общего.
3: Нет, это понятно. Also jeder stellt halt so seine Fragen aus seinem Background aus, ne? aus seiner psychologischen Verfasstheit.
2: Этот вопрос не возникал.
3: Also die Frage hat er sich tatsächlich noch nicht gestellt.
1: 100 Jahre ist, also ein ganzes Jahrhundert Leben ist der Wahnsinn. Was sagt Andrej, wie wird man 100 Jahre alt?
3: По вашему мнению.
2: Прожить до 100 лет очень просто.
3: Sehr einfach.
2: Каждый человек индивидуален.
3: Jeder Mensch ist individuell.
2: И поэтому от его...
3: Cool, danke.
2: От его духовного содержания, от его понимания окружающей среды по-своему, поэтому он и живет в зависимости от вот этого всего знания. 60, 70, 80 и так далее.
3: Naja, also jeder Mensch ist individuell und es ist auch eine physische Verfasstheit und je nachdem, wie man so ist halt, hat es irgendwie alles einen Einfluss sozusagen. Ich kann es nicht so pauschal sagen.
2: Ja, после остался один, демобилизовался. Мне было уже 24 года.
3: Und als ich aus der Armee entlassen wurde, war ich schon 24.
2: Поэтому я мать и отец, матери и отец, отца не было уже, погибли во время. Я сам себе думаю, надо как-то жить.
3: Ich muss einfach weiterleben.
2: Поэтому я в своей жизни старался. Не только работал.
3: Und ich habe in meinem Leben nicht nur versucht zu arbeiten. Aber ich habe immer auch mich weiterentwickelt und was gelernt und studiert. Und ich habe versucht, die schwierigen Situationen eben sozusagen loszuwerden und mich nicht darauf zu fokussieren.
2: Und
3: um weniger einfach mir Sorgen zu machen. Also natürlich gab es Streitigkeiten und so weiter in diesen 100 Jahren. Aber ich habe viel gelesen. Und ich habe ja nicht nur, ich habe es so am eigenen Leib erfahren, weil man liest natürlich was, aber man macht natürlich auch Lebenserfahrung. Das ist also wie so eine Art Lehrstunde des Lebens. Und deswegen, wenn ein Mensch sich mit mir streitet, und dann verpestet er sozusagen die Luft mit seinem Stress. Und mit seinen negativen Äußerungen. Und dieses Böse, das er sozusagen kreiert. Aber diese 90% des Negativen bleibt bei ihm und es hat einen ganz schlechten Einfluss auf ihn selber und nur 5% irgendwie gehen auf mich über sozusagen. Und deswegen, wenn ich auf jemanden böse bin, ich versuche immer, und nicht das in mir aufkochen zu lassen, wenn ich jetzt böse bin auf jemanden. Genau, also das einfach zu unterdrücken und nicht zu reagieren.
0: Ihr hört gleich noch mehr zum Leben von Andrei Iwanowitsch Moisenko, der heute 100 Jahre alt wird. Vorher noch mal etwas Musik, The Human Body von Pylon.

0: Ja, Andrei Iwanowitsch ist ein Film über den KZ-Überlebenden Andrei Iwanowitsch Moisenko, der heute vor 100 Jahren geboren wurde. Der Regisseur Hannes Farlock tourt gerade mit diesem Film durch Deutschland und dabei ist der Protagonist des Films Andrei Iwanowitsch Moisenko. Mit 100 Jahren ist er weiterhin unterwegs und stets mit neugierigem Blick. Pauline vom Radio Blau, aus Leipzig war vor einigen Tagen bei einer Vorstellung des Films Ja, Andrei Iwanowitsch.
1: Andrei und ich haben uns in einer Pause dann versucht, auf Deutsch zu unterhalten, weil Hannes gerade nicht da war, um zu übersetzen. Und er hat mir ein bisschen von seinem Alltag erzählt und auch von seiner Sicht auf die Welt.
2: Von April bis November. Ich lebe nach Dacia, 50 Kilometer von Minsk. Und diese Dacia, Wald, alles gut. Alles gut und etwas arbeite.
1: Arbeiten, ja.
2: Ja, ich alles, alle Pflanze mache, was wir essen. Kartoffel, alles. Und nur im Winter, ich lebe in Minsk, in meiner Wohnung. Ich lebe jetzt allein. Ich fahre in Buchenwald schon 20 Jahre, jeder Jahr. Mhm. In unser Leben, wenn unsere Regierungen drohen, ja?
1: Ja.
2: Dann und ihre Leute gut leben.
1: Also wenn die Politik warum sich versteht, leben die Leute gut.
2: Krieg, ja. Warum ich Krieg? Weiß nicht.
1: Ja.
2: Dass wir nicht alle zusammen machen.
1: Ja.
2: So nicht in unser Land und euer Land.
1: Ja.
2: Ah, die Regierung schlecht.
1: Ja.
2: Weg, diese auch weg und neue Regierung. Ich mit Junge, mit Schule sprechen. Ich sage, sie muss Kopf gut denken.
1: Das waren jetzt ein paar kleine Ausschnitte aus dem deutschen Part des Gesprächs mit Andrei. Ich denke, ihr habt bestimmt verstanden, was er mir da erzählen und erklären wollte und damit dann ja auch euch. Ich fand es schön, einen Moment direkt mit Andrei auf Deutsch sprechen zu können und ihn zu verstehen, ohne dass Hannes übersetzen musste. Und als wir dann mit unserem Gespräch fertig waren, sind wir zurück in den Kinosaal gegangen, wo die Filmvorstellung zu Ende war. Und dort hat sich Andrei dann noch mit dem Publikum unterhalten und Fragen beantwortet, die ihm gestellt wurden. Und einige davon habe ich für euch mitgeschnitten.
3: Hatten Sie ja gesagt, dass Sie die Aufarbeitung in der deutschen Erinnerungskultur gut finden. Wie sehen Sie so die aktuellen Entwicklungen in Deutschland und der AfD?
4: Oh. Muss ich jetzt nicht übersetzen, ne? Die Antwort ist schlecht. Ah, okay. Also, bevor ihr noch Fragen stellt, hat er noch eine kurze Anmerkung. Nur das Video. Also ihr habt den Film ja jetzt gesehen.
2: Приходил к нам на занятия. Он говорит, давай я про тебя сниму фильм.
4: Also als Hannes da in die Geschichtswerkstatt kam damals und mich kennenlernte, meinte er, komm, wir machen mal einen Film über dich.
2: Я подумал, говорю, ну давай.
4: Ja, habe ich kurz nachgedacht und dachte, okay, dabei, mach mal.
2: Они стали мне задавать вопросы, но не один там, другие. А я должен отвечать.
4: Und die haben mir immer Fragen gestellt, also nicht nur er, sondern auch andere, und ich sollte etwas antworten.
2: Я говорю, Ханнес также кино не делает, режиссер делает режиссуру. Потом каждый участник изучает свои слова
4: Also ich habe gesagt, naja, aber es gibt doch meistens irgendwie eine Art Plan, also von einem Film, und dann gibt es vielleicht irgendwie so eine Art Drehablauf und vielleicht auch irgendwie so vorinszenierte Szenarien.
2: Он говорит, а я кино не делаю. Я хочу показать, как узник после освобождения живет и работает.
4: Aber er hat gesagt, also ich mache eigentlich gar keinen Film, sondern ich will einfach nur zeigen, wie ein ehemaliger Überlebender in Belarus lebt und arbeitet.
2: Поэтому тебе экспромтом будут задавать вопросы, а ты что вспомнил, то тут же и отвечай.
4: Ja, also ich stelle dir einfach spontane Fragen und du musst einfach antworten, was dir gerade in den Kopf kommt.
2: И хотя кое-что в том фильме мне не нравится, но получилось то, что получилось.
4: Und es gibt viele Dinge, die mir in dem Film nicht gefallen, aber es ist halt das rausgekommen, was rausgekommen ist.
3: Was ist mit den Geschwistern passiert, also nachdem er nach Deutschland gekommen ist?
2: С братьями и сестрами. Все выжили во время войны, а после войны и после войны я еще 6 лет служил в армии, я с ним не встречался. А уже когда демобилизовался и начал работать, я почти каждый год ездил на Украину и встречался с братьями и сестрами.
4: Also die haben alle überlebt während des Krieges tatsächlich. Und als ich dann aus der Armee kam, nach 6 Jahren, 1951, bin ich jedes Jahr in die Ukraine gefahren, um ihn zu besuchen.
2: На сегодняшний день самого младшего брата, который младше от меня на 17 лет, 2 года тому назад умер, поэтому я остался самый старший, двое один.
4: Und der allerjüngste Bruder, der war 17 Jahre jünger als ich, der ist vor 2 Jahren gestorben und deswegen bin ich jetzt der allerletzte, der übrig geblieben ist.
3: Wie kam es, dass Sie nicht zurück in die Ukraine, sondern nach Belarus gegangen sind? Das habe ich noch nicht ganz verstanden.
2: Это надо спросить армейское эти самые. Когда нас освободили, мне было 18 лет, меня призвали в армию 5 мая. 9 мая война закончилась. Вся армия пошла домой, в том числе и наш полк или дивизия. И мы пешочком пошли не в Украину, не знаю почему, а в Белоруссию. С тех пор, с 45 года, я там и живу.
4: Also das müsste man quasi die Verantwortlichen fragen. Ich weiß das nicht, aber ich wurde am 5. Mai 1945 in die Armee eingezogen. Am 9. Mai 1945 endete der Krieg. Und unsere Division ist dann quasi nach Belarus marschiert, also zu Fuß. Und seit dieser Zeit lebe ich in Minsk.
2: А почему в Беларуси? Это надо спросить у военного руководства.
4: Und warum Belarus? Das müsste man schon die Militärführung damals fragen. Keine Ahnung.
3: Was sind so Wünsche und Träume, die er sich noch nicht erfüllen konnte?
2: Которые не сбылись. Не сбылась моя смерть.
4: Mein Tod ist noch nicht da.
2: Aber сколько у меня паспорт был до 1 мая, а мне новый выдали еще на 25 лет. И поездки визовое паспорте на 5 лет, а я уже 20 лет езжу в Бухенвальд по приглашению Бухенвальда праздновать этот день. Но думаю еще поездить, пока буду живой.
4: Also, mein Pass lief am 1. Mai diesen Jahres aus. Ich glaube, die Pässe gehen auch nur bis 100 Jahre. Das war jetzt meine Anmerkung, aber ich gehe davon aus. Und der wurde jetzt verlängert um 25 Jahre. Und mein Schengen-Visum wurde jetzt auch 5 Jahre verlängert. Und ich bin ja jedes Jahr in Deutschland und so weiter unterwegs und in der Welt. Und deswegen denke ich, das wird schon noch einige Jahre so gehen.
2: А сбылось все, потому что я всю жизнь работаю и учусь. И сегодня то же самое. Вот, после Германии на дачу, где я живу и работаю, с апреля по ноябрь, только зимой в Минске, в городе.
4: Also es hat sich aber viel erfüllt in meinem Leben. Also ich arbeite immer noch und lerne immer noch. Also beispielsweise, wenn ich jetzt aus Deutschland zurück nach Belarus komme, dann gehe ich auf meine Dacia von Mai bis Oktober, November und dort wird auch gearbeitet.

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0: Hallo und willkommen zu einem neuen Tag auf der 95,8 bei Z. Heute am 4. Mai mit Christian Moosbacher und die Übersicht für die kommenden 12 Stunden. Zum Auftakt hört ihr den Kaffeesatz, das tägliche Musikmixtape. Mit dabei sind in dieser Stunde Who Cares, Nash Pains, In Rain und A. Arcane. Außerdem gibt's gegen Ende der Stunde eine neue Folge des Z-Wetters. Danach von 15 bis 16 Uhr aktuelles Musikgeschehen bei Castrop, heute mit Stefan Wagner. Er stellt neue Platten vor und das Album der Woche, das diesmal von Average Pizza kommt und Horse the Horse Album heißt. Von 16 bis 18 Uhr sendet anschließend der Stoffwechsel das Politik- und Kulturmagazin bei Z. Mehr zu den Themen heute Nachmittag weiß Bernadette.
1: Ja, wir hören heute in der ersten Stunde Stoffwechsel ein Interview mit dem Bayerischen Flüchtlingsrat. Am 12. Juni tritt nämlich die Reform des gemeinsamen europäischen Asylsystems, kurz GEAS, in Kraft. Und wir hören, was das überhaupt ist und was diese Reform für die betroffenen Menschen auf der Flucht bedeutet. Außerdem beschäftigen wir uns im Hinblick auf den Aktionstag zur Gleichstellung von Menschen mit Behinderung morgen mit dem Thema Schule und Inklusion und sprechen da über vergebene Chancen im bayerischen Bildungssystem. Und wir setzen uns mit Map-Aktivism auseinander. Map-Aktivism heißt zu Deutsch sowas wie aktivistisches Kartografieren. Und das setzt sich kritisch mit Karten und den Machtverhältnissen auseinander, die diese Karten schaffen und erhalten. Und es wird dann noch ein bisschen hörspielig. In der ersten Stunde Stoffwechsel hören wir noch die Folge 9 von der Hörspielserie Tanit. Und in der zweiten Stunde Stoffwechsel gibt es dann Vögel und Wesen der Woche, Buch der imaginären Wesen von Rudi Gurich, den ihr vielleicht vom Vogel der Woche kennt, der bei uns am Montag immer wieder läuft. Der hat jetzt ein Hörspiel gemacht.
0: Nach dem Stoffwechsel geht's weiter mit Lucia Farul, der rumänischen Sendung von 18 bis 20 Uhr. Danach von 20 bis 21 Uhr subjektives Erleben und die Musik dazu bei Teardrops Digest. Von 21 bis 22 Uhr Neues vom Plattenmarkt bei Neuland. Von 22 bis 0 Uhr hört ihr ein Musikspezial. Heute eine neue Folge von Terra Broadcast mit Micha und Dieter. Ab Mitternacht gibt es dann noch ein Best-of-Stoffwechsel mit den Highlights des Politik- und Kulturmagazins. Im Anschluss laufen von 2 bis 14 Uhr die Wiederholungen aller Sendungen auf DAB+, im digitalen Kabel und auf www.radio-z.net.

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2: Am 4. Mai starten wir in eine neue Wetterwoche.

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1: Die Natur wird bald so richtig durchstarten, denn erst regnet es häufiger und wenn es dann wieder sonnig und warm wird, ja dann wird die Vegetation in vollem Grün erstrahlen. Die Wetterlage dahinter in dieser Woche, es trifft feuchte Polarluft, die strömt nämlich von Nordeuropa weit auf den Atlantik herunter auf eine südliche Strömung. Es kommt zur Konkurrenz der Luftmassen und wo sie sich treffen, steigen sie auf, es bildet sich Wolken mit Regen.
0: Vor der Haustür.
1: Haben sich einige Wolkenfelder auch am heutigen Montag breit gemacht. Wir erreichen aber nochmal bis zu 24 Grad. Am späten Nachmittag bilden sich einzelne Regenschauer. Die sind aber wirklich sehr kleinräumig. Es kann also auch gut trocken bleiben, aber eben nicht überall. Anders sieht das dann schon morgen am Dienstag aus. Zuerst erwärmt sich die Luft nochmal auf 23 Grad, aber dann spätestens am Abend, voraussichtlich so kurz vor 18 Uhr, erreicht uns eine Gewitterfront. Teils regnet es in ihrem Regengebiet auch kräftiger. Dahinter klart es in der Nacht aber wieder auf. Manche Modelle rechnen am Dienstag schon den ganzen Tag lang Regenschauer, die sich an der Luftmassengrenze kaum weit fortbewegen können. Daher können sie lokal größere Regenmengen verursachen. Ähnlich auch am Mittwoch, da liegt ein kleines Tief über Bayern und rund um dieses ziehen weitere Regenschauer bei maximal 19 Grad. Der kühlste Tag der Woche mit dem größten Einfluss der kühlen Luftmasse wird wahrscheinlich der Donnerstag. Zuerst formiert sich ein größeres Regengebiet mit Gewittern durchsetzt schon am späten Mittwochabend. Das beschäftigt uns in der Nacht auf Donnerstag weiterhin. Der Tag wird dann stark bewölkt mit weiteren Schauern bei 15 Grad in der Spitze. Schon bald danach könnte es aber wieder aufwärts gehen.
0: Am Horizont.
1: Momentan scheint weiterhin gut möglich, dass der Freitag ein freundlicher und trockener Tag wird, bei dann wieder rund 20 Grad. Am Wochenende könnten wir sogar noch stärker mal in den Einflussbereich der Warmluft gelangen, mit bis zu 25 Grad, aber bei eher wechselhaftem Wetter. Die Tendenz im weiteren Verlauf des Mai bevorzugt ebenfalls eine relativ nasse Witterung mit häufigen Schauern und immer wieder auch Sonnenschein. Die Natur, die freut sich. Damit wünsche ich euch eine richtig schöne Woche, bis wir uns hier wieder hören. Am Freitagmorgen hier online und um kurz nach 14 Uhr on air bei Radio Z.

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Hallo und herzlich willkommen zu einer Stunde aktuelle Musikgeschehen. Kasper Brauxel am Montag hier auf der 95,8 bei Radio Z. Begrüßt euch in gewohnter Weise Stefan Wagner mit den Downtown Boys, New Yorker Duo eigentlich, um Sängerin Victoria Marie und Gitarrist Joey LaNeve De Francesco, die sich auf einem Gewerkschaftstreffen kennenlernten und beeinflusst sind von Punk und Indie-Rock mit lateinamerikanischen Einflüssen, Synthesizern und Bläsern. Auf Sub Pop Records Seattle kündigen sie ihr Album Public Luxury für Ende Juni an. Jetzt eine weitere Single-Auskopplung You're a Ghost und ein zündender Industrial Dance Punk Track. Ebenfalls aus New York kommt das Projekt Channel Beats, um den Multiinstrumentalisten Shane Lavers. Der hat 2024 bereits auf Jack Jaguar sein Album Your Day Will Come veröffentlicht, Label, wo auch Bon Iver beheimatet ist. Jetzt kommt die Single Song for a Messenger Album Your Day Will Come, folgt Channel Beats.

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Ihr seid bei Radio Z Kassel-Brauxel am Montag. Mein Name ist Stefan Wagner. Wir hörten Finn Wolfhard, der kündigt sein neues zweites Album unter seinem Namen Fire From The Hip an. Dafür gibt es eine Single-Auskopplung. Die erste, wir hörten I'll Let You Finish. Letztes Jahr im Juni kam sein erstes Solo-Album unter diesem Namen. Man kennt ihn vielleicht natürlich von Stranger Things. Das ist zu Ende. Die letzte Staffel konnte ich mir ehrlich gesagt nicht anschauen. Ich glaube auch die davor nicht. Aber die Musik von einigen schätze ich dann doch sehr von dieser Serie. Und im Oktober habe ich ihn live in Berlin spielen sehen mit Gap von Lunar Vacation zum Beispiel, fand ich gut. Die taucht jetzt in der Single zumindest noch nicht auf. Mal schauen, mit wem er alles noch zusammengearbeitet hat. Beim letzten hat er Kai Slater von Lifeguard und Sharpins produziert in Chicago. Und wir hörten, wie gesagt, die erste Single. 12 Songs wird es geben. Cover und Video und so gibt es schon im Netz. Finn Wolfhard mit I Let You Finish. Als nächstes EJ and The Echoes mit Put a Smile on Your Face auf einer Compilation, die auf dem in der Nähe von München ansässigen Tramp Records Label erscheinen wird. The Complete Diamond Trim Recordings. Keine Compilation, muss ich gestehen.

Ihr seid bei Radio Z Castrop Rauxel am Montag. Mein Name ist Stefan Wagner. Wir hörten Wissumis. Das Debütalbum erscheint am Freitag, 8.5. über Staatsakt. Indie Folk Pop oder Anxious Attachment Folk könnte man sagen. Und Wissumis ist das Soloprojekt von Musiker Maxim Czernich. Und wir hörten die erste Single-Auskopplung. Eine Tour folgt, allerdings nicht hier in Nürnberg. Das nächste ist Schorndorf. Apropos Tour und Nürnberg. Am Samstag möchte ich noch darauf hinweisen, im Künstlerhaus, im Festsaal, das Hemdendienst-Jubiläum mit der großen Feier. Es gibt keinen Vorverkauf, man geht einfach hin. Wie üblich beim Hemdendienst geht dann der Hut ein paar Mal rum und es spielen The Burning Hell aus Kanada. Unter anderem, es gibt Filme von Stefan Grosse-Krollmann, es gibt G-Chang und noch ein Act, dessen Name mir nicht geläufig ist, jetzt hier vorliegt. Aber nachschauen, Samstag, 9.5. Festsaal des Künstlerhauses, mein Tipp fürs Wochenende schon mal. Und wir hörten Wissumis, davor gab es EJ and the Echoes auf Tramp Records. Und als nächstes neues Stück von Elado Negro, Dance to the Music.

Migala mit dem Stück Suburban Empty Movie, Vierter von Arde, einem Album, das vor 25 Jahren, zumindest in Spanien, über Acuarela Discos, ein spannendes Label, das aber in den letzten Jahren sehr ruhig geworden ist, und dort wurde es veröffentlicht, jetzt auch wieder über Acuarela Discos, 25 Jahre nach dem Release, das erste Mal auf Schallplatte. Und auch Pitchfork hat die spanische Band Migala sehr gelobt. Auf Sub Pop ist es dann auch mal in den US erschienen, 2001, und jetzt, wie gesagt, über Vinyl Migala. Als nächstes neues Stück von Will Sampson über Karaoke, Kalk Whale Pebble.

0: 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Von den wunderbaren in Berlin ansässigen Ex-Hermann Dune Stanley Brings zusammen mit Frechard gibt es ein neues Album. Antifolk at its best, könnte man sagen. Hotel Berlin heißt es und wir hatten den Song You Never Let Me Down. Auch schon wieder eine Zeit lang her, wo sie im Mutzclub spielten, da vor lange, lange nicht hier in Nürnberg. Und ja, auch immer wieder mit der New Yorker Antifolk-Szene aufgenommen. Moldy Peaches spielen ja am 23. Juni in der Carnegie Hall. Ich hätte es mir gerne angeguckt, hab's jetzt aber leider irgendwie gecancelt. Vielleicht gibt es ja nochmal eine Gelegenheit zu besseren Bedingungen. Aber als nächstes kommen wir zu unserer festen Rubrik.
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0: Und das Album der Woche hat auch was mit Antifolk eigentlich zu tun, wenn auch nicht aus New York, sondern Nürnberg. Ein mittlerweile auch gut bekanntes Trio um Jan Brattenstein, kennt man auch von anderen Bandprojekten, nennt sich Average Pizza. Hier mit Horse the Horse Album, neues Werk am Start von Pyro, Dienstags Castrop zum Album der Woche gekürt und wir hören den Opener Don't Get Shot for a Good Fish, Rock'n'Roll Jackie.

0: Rock'n'Roll.
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Don't Get Shot for a Good Fish, Rock'n'Roll Chicky von unserem Album der Woche Horse, The Horse Album vom Nürnberger Trio Average Pizza. Mehr in den nächsten Tagen hier innerhalb Castrop-Rauxel. Jetzt die zweite Single-Auskopplung posthum von Lee Scratch Perry zusammen mit Maus und Mars. Mit denen hat er noch vor seinem Tod aufgenommen und es gab ja schon mal ein Album. Wir hören die zweite Single To the Rescue, Lee Scratch Perry featuring Maus und Mars.

Ihr seid bei Radio Z, Castrop Rauxel am Montag. Mein Name ist Stefan Wagner. Playlist findet ihr auch unter stefanwagner.info. Castrop Rauxel und Datum. Und wir hörten jetzt die Meridian Brothers zusammen mit Mexican Institute of Sound. Auf Ansonia Records kommt Ende Mai ein neues Album. Und wir hörten El Campeón, Bienes Funerarios von Mexican Institute of Sound and Meridian Brothers. Als nächstes Saigon Soul. Wir bleiben exotisch mit der Single. Hui, und Remixe gibt's auch. Ku Tran Yen Vuit.

Mustafa El Saka mit Resel in From der Compilation I Am El Disco auf We Want Sounds. Davor gab es Saigon Soul mit neuer Single und Remixen. Und als nächstes gibt es noch ein paar Takte von Slip und Mulholland, Ring for Frink. Damit bin ich raus. Das war eine Stunde Castrop Rauxel Playlist unter stefanwagner.info, Castrop Rauxel und Datum. Und eine Woche zum Nachhören in der Mediathek über radio-z.net. Hier geht's weiter mit 2 Stunden Kultur und Politik im Stoffwechsel. Ich bedanke mich fürs Zuhören. Schönen Nachmittag wünscht Stefan Wagner. Und mein Tipp für Samstagabend, wie gesagt, die Hemdendienstfeier im Festsaal des Künstlerhauses, unter anderem mit Burning Hell. Tschüss. 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

Ja, hallo und herzlich willkommen zum Stoffwechsel, eurem Magazin für Kultur und Politik hier auf der 95,8 bei Radio Z. Wir haben heute den 4. Mai. Ich bin Bernadette und freue mich auf diese Themen in dieser Stunde mit euch. Gleich zu Beginn dieser Stunde hören wir die 9. Folge von Tanit. Tanit ist eine Hörspielreihe von dem Kollektiv Lights Down Low und wir begleiten da die Heldin Tanit durch die Irrungen und Wirrungen der Weimarer Republik. Am 12. Juni tritt die Reform des gemeinsamen europäischen Asylsystems, kurz GEAS, in Kraft. Was das überhaupt ist und was diese Reform bedeutet für die betroffenen Menschen auf der Flucht, darüber haben wir mit dem Bayerischen Flüchtlingsrat gesprochen. Morgen ist der 5. Mai und somit der Aktionstag für die Gleichstellung für Menschen mit Behinderung. Wir beschäftigen uns deshalb schon heute mit Bildung und Inklusion und damit, welchen verlorenen Chancen sich das bayerische Bildungssystem stellen muss. Und wir setzen uns mit MAP-Aktivismus auseinander. MAP-Aktivismus, das heißt auf Deutsch so viel wie aktivistisches Kartografieren. Und da geht es darum, sich kritisch mit Karten und den Machtverhältnissen auseinanderzusetzen, die durch Karten geschaffen und erhalten werden. Was genau das weiter bedeutet, das erfahren wir auch noch in dieser Stunde. Und zum Abschluss haben wir dann noch einen Vogel der Woche für euch. Diesmal wird diese Ehre dem Feldschwirrl zuteil. Aber wie immer starten wir mit Musik in den Stoffwechsel und zwar hören wir von Nico 6040. Viel Spaß!

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2: Berlin 1930. Die Weimarer Republik sieht sich von inneren und äußeren Feinden umgeben. Eine Frau stemmt sich gegen den drohenden Zerfall. Zusammen mit ihrem Begleiter Pfarrer Janings kämpft Tanit um das Überleben der Republik. Das ist die Prämisse des neuen Hörspielprojekts von Lightstein Low und uns bei Radio Z. In einer Staffel aus 12 kurzen Episoden entfaltet das Serial über mehrere Wochen eine zusammenhängende Geschichte. Und jetzt hören wir Episode 9 dieser Serie nach dem Tod von Friedrich Ebert.

0: Was bringt dich zur Beichte?
1: Ich will das Gute. Doch ich habe gelogen und betrogen. Und ich habe getötet. Ich bin Tanit.

Berlin, 1930. Nach dem Absturz des Zeppelins Friedrich Ebert und dem Attentat auf den industriellen Riebecker finden Tanit und Pfarrer Jannings Hinweise auf einen geheimen Hangar der Flugwerft, der auf den offiziellen Unterlagen nicht verzeichnet ist. Sie schleichen sich auf das Firmengelände. Episode 9. Hangar X.

0: Ich fühle mich nicht besonders wohl dabei, mitten in der Nacht bei den Helios-Werken herumzustreuchen.
1: Gewöhnen Sie sich daran. Mit mir fühlt sich niemand besonders wohl.
0: Was war das vorhin, als wir die Sportnachrichten gehört haben? Hatten Sie auf einmal auch nur noch Fußball im Kopf?
1: Ich möchte nicht darüber sprechen.
0: Und was ist das eigentlich für ein merkwürdiger Rucksack, den Sie da mit sich herumtragen, Tanit? Eine tragbare Kaffeemaschine?
1: Nein, nicht ganz.
0: Schade. Ich könnte einen Kaffee vertragen. Warum erscheint dieser Hangar X nicht auf den regulären Plänen der Flugwerft?
1: Das müssen Sie selber herausfinden, Herr Pfarrer. Viel Glück.
0: Wie bitte?
1: Ich komme zum Hangar nach. Ich habe erst noch etwas anderes zu erledigen.
0: Ah. Oh. Na gut.
2: Na, die macht sich's leicht.

0: Tja, Tanit, so hast du dir das vorgestellt. Zwischen Kasserolen und Schneebesen stöbern. Ah, da bist du ja. Dann wollen wir mal sehen, was es mit dem Fußball auf sich hat.
1: Eine Serie von Explosionen, die im französischen Colmar ihren Anfang genommen hat, fand ihre Fortsetzung in Stuttgart, wo das Bahnhofsgebäude durch mehrere Bomben schwer beschädigt wurde. In Indien kam es bei dem sogenannten Salzmarsch zu bewaffneten Auseinandersetzungen zwischen dem Mystiker Gandhi und den britischen Ordnungskräften.
0: Aber gerne doch.
1: Die Behörden sprechen von mehreren Toten, doch...
0: Oh, jetzt wird mir einiges klar. Das war knapp. Ich muss zu Jannings.

0: Das da drüben, das muss dieser Hangar X sein. Warum fällt niemandem so ein Kaventsmann auf, der auf der Karte fehlt? Das ist ja nicht bloß ein Starrenkasten. Meine Güte, ist das riesig. Man sieht in der Dunkelheit die Hand vor Augen nicht.
1: Aber warum hält man sie auch vor?
0: Was ist das da drüben? Das ist interessant. Das Tor des Hangars öffnet sich von alleine und ich stehe hier wie auf dem Präsentierteller. Aber was ist das für ein Geräusch? Ein schwarzer Zeppelin.
2: Das war Episode 9 der Schwarzen Zeppeline, ein Hörspiel-Serial von Lights Down Low. Was kommt auf Pfarrer Jannings und Tane zu? Mehr in der nächsten Episode. Das Geschwader des Todes.

0: Das war Cindy und The Violins. Der Bayerische Flüchtlingsrat steht solidarisch Seite an Seite von Geflüchteten. Als Menschenrechtsorganisation tritt er für die Rechte von Geflüchteten und MigrantInnen ein. Dahinter steht die Überzeugung, dass Menschenrechte immer Vorrang vor einer Politik der Abschottung und Abschreckung haben müssen. Das Ziel ist ein echtes und dauerhaftes Bleiberecht für alle. Dass dieses Ziel mit den politischen Entwicklungen in Deutschland und Europa in den letzten Jahren immer schwieriger zu erreichen ist, ist kein Geheimnis. Die nächste Änderung, und damit ist gemeint Verschärfung, des gemeinsamen europäischen Asylsystems tritt am 12. Juni in Kraft. Heike Demmel hat mit ExpertInnen gesprochen, die sich als BeraterInnen schon in die Materie eingearbeitet haben. Ihr hört ein Interview mit Johanna Böhm und Sophia Fattasch von der Nürnberger Zweigstelle des Bayerischen Flüchtlingsrats.
1: Ihr seid vom Bayerischen Flüchtlingsrat, hier vom Büro Nordbayern, und ihr seid im Augenblick auch ein bisschen dabei, euch einzuarbeiten in neue Verordnungen, nämlich GEAS kommt jetzt in nächster Zeit. GEAS, wofür steht dieses Kürzel überhaupt?
2: GEAS steht für Gemeinsames Europäisches Asylsystem. Ist quasi so ein Paket aus neuen EU-Regeln und das gilt für alle EU-Mitgliedstaaten. Und der Starttag ist der 12. Juni 2026, also jetzt schon in einem Monat knapp.
1: Ich kann mich noch erinnern, es gab mal eine Kampagne vor vielleicht 2 Jahren, Stopp GEAS hieß die. Seitdem ist es meines Erachtens ein bisschen stiller geworden. Darum habe ich jetzt in letzter Zeit nicht mehr so viel gehört dazu. Könnt ihr noch mal skizzieren, was steht uns denn da bevor bei GEAS?
3: So allerhand. Also die GEAS-Reform wurde vor 2 Jahren innerhalb der EU beschlossen. Da gab es dann eben auch die Kampagne Stopp GEAS. Und genau, vor 2 Jahren ging das durch. Es war klar, das wird kommen. Das wird dann 2 Jahre später, also eben 2026, in Kraft treten und umgesetzt. Und dann gab es da auch nicht mehr so wahnsinnig viel dagegen zu protestieren, weil es eben schon beschlossen war. Und ja, da wird allerhand auf Schutzsuchende zukommen. Und zwar ist der Tenor eher, klar, die vollkommene Abschottung, und der Trend geht zur Inhaftierung. Das heißt, Asylsuchende, Schutzsuchende, die in Europa einreisen, werden von Anfang an schon eigentlich an den EU-Außengrenzen in Lagern festgehalten. Nur ein sehr geringer Anteil darf dann tatsächlich einreisen. Und auch, genau, wer es trotzdem macht, also Leute, die eventuell nicht im Lager festgehalten werden und in weitere EU-Staaten einreisen, können auch vor Ort, also auch in Deutschland, inhaftiert werden. Das heißt, sie durchlaufen ein Asylverfahren, aber eben unter haftähnlichen Bedingungen, als die Bewegungsfreiheit ist massiv eingeschränkt.
1: Jetzt ist es ja ein europäisches Vorhaben, aber es wird dann auch in den einzelnen Ländern immer noch unterschiedlich umgesetzt. Wie schaut es denn mit der deutschen Linie aus?
3: Ja, in Deutschland hat es tatsächlich geschafft, die ja ohnehin schon sehr, sehr strengen und harten EU-Regelungen zu übertreffen durch das Anpassungsgesetz. Das heißt, in Deutschland wird das alles nochmal repressiver durchgesetzt. Also Schutzsuchende haben in Deutschland mutmaßlich nochmal deutlich weniger Möglichkeiten und Rechte, als sie es grundsätzlich auf EU-Ebene haben. Und auch da in Deutschland geht der Trend zur Inhaftierung. Zur Inhaftierung und fast eigentlich vollkommenen Entrechtung von Schutzsuchenden in Deutschland.
1: Was bedeutet das denn für eure Arbeit? Ihr beratet Schutzsuchende, ihr beratet Menschen, die Asyl gestellt haben oder das tun wollen, Geflüchtete. Was bedeutet das für euch, GEAS?
2: Das ist irgendwie noch total schwierig zu sagen. Also es gibt eine Reihe an Verordnungen und Richtlinien, und das wird sich jetzt zeigen, wie das ablaufen wird, aber tendenziell, wenn der Trend dazu geht, Lager unter haftähnlichen Bedingungen zu haben, dann wird es natürlich auch für die Beratung total schwierig oder halt eine große Frage, wie kommt man an die Leute ran, wie berät man die, auf welche Weise. Und wir sind gerade auch dabei, uns quasi fortzubilden, weil auch wir müssen, also es ist hochkomplex, diese ganzen Verordnungen, das ist bis jetzt auch Tendenzen bzw. Vermutungen, wie es aussehen kann, aber auch wir müssen quasi gucken, wie das alles umgesetzt wird und wie wir dann beraten können. Also es ist noch sehr unsicher einfach alles.
3: Sagen, für uns sind es auch so 2 Ebenen. Einmal uns inhaltlich fortzubilden, dass wir wirklich wissen, was passiert da, wie sehen die einzelnen Gesetze aus und genau, wie werden die umgesetzt und was können wir dann den Leuten überhaupt noch raten? Das ist das eine. Und das andere ist natürlich, was macht es mit einer Zivilgesellschaft? Wie kann eine praktische Unterstützung von Geflüchteten in Deutschland oder eben in Nürnberg dann tatsächlich aussehen? Ne? Was bräuchte es denn da, um diese Ungerechtigkeit zumindest so ein bisschen wieder einzufangen? Ne?
1: Jetzt wird vielen wahrscheinlich GEAS gar nicht so viele sagen. Ihr macht jetzt auch deswegen eine Informationsveranstaltung am nächsten Monat oder was ist das genau?
2: Genau, wir haben eine Toolbox-Reihe. Das ist eine Veranstaltungsreihe, die läuft schon seit mehreren Jahren. Wir machen quasi einen neuen Zyklus davon. Im Mai bzw. Juni haben wir 4 Veranstaltungen. Die laufen jeweils online über Zoom. Und jetzt am Montag, den 4.5., ist die erste Veranstaltung von 18 bis 19.30 Uhr. Und die dreht sich eben um das Thema GEAS, soll einen Überblick geben über das, was kommt. Wir haben da Wiebke Judith eingeladen von Pro Asyl. Die ist rechtspolitische Sprecherin von Pro Asyl und die gibt mal so eine Einführung. Genau. Und die Toolboxen sind immer kostenlos und man kann sich über unsere Website anmelden und bekommt dann einfach den Zugangslink.
1: Das heißt, die sind komplett online?
2: Mhm, die sind komplett online, genau. 4.5. von 18 bis 19.30 Uhr.
1: Ihr seid ja vom Bayerischen Flüchtlingsrat. Der Hauptsitz ist in München. Ihr seid hier im Büro in Nürnberg, aber der Hauptsitz ist in München. Und da gibt es ja auch immer wieder verschiedene Kampagnen. Im Augenblick läuft auch gerade eine. Könnt ihr über die noch ein bisschen berichten?
3: Im Augenblick läuft eine Kampagne, die heißt Abschiebeflughafen München verhindern. Und das ist... Aus unserer Sicht ist das schon mal eins der ersten Ergebnisse aus den Asylrechtsverschärfungen und eben auch der GEAS-Reform, dass eben Abschiebungen zunehmen werden, dass der Staat und eben auch das Land Bayern versucht, die Infrastruktur für noch mehr Abschiebungen zu schaffen. Das heißt, es soll in München ein komplett neuer Terminal gebaut werden oder Bereich gebaut werden, der eben nur für Abschiebungen ist. Und dagegen gibt es eine Kampagne.
2: Genau, das ist, findet man auf Instagram unter Abschiebeterminal München verhindern. Dort werden täglich Videos gepostet. Man kann sich da auch beteiligen daran. Also wenn man zum Beispiel in München wohnt, kann man auch so ein Video aufnehmen. Da ist jede Person dazu eingeladen. Es wurde schon eine Demo organisiert, die lief schon im März. Und es gibt verschiedene Veranstaltungen dazu, auch um darüber zu informieren und den Protest dagegen zu formen. Und genau, man kann die Kampagne auch mit Spenden unterstützen und man kann eben einfach anfangen, darüber zu reden, weil an 6 Flughäfen in Deutschland werden solche oder sind solche Abschiebeterminals geplant. Und die Hoffnung ist, dass wir uns da als Zivilgesellschaft dagegen stellen können und sagen, sowas wollen wir nicht in unserer Stadt oder in unseren Städten und allgemein.
1: Wir haben jetzt gerade über die Toolbox am kommenden Montag gesprochen, aber in nächster Zeit gibt es noch mehr Veranstaltungen, auch hier in Nürnberg zu GEAS oder wo es auch um GEAS geben wird. Was gibt es denn noch so?
3: Genau, haltet da wirklich gern eure Augen offen. Soweit wir das mitbekommen, ist da in nächster Zeit relativ viel geplant. Es sind ja auch sehr einschneidende Verschärfungen. Und darüber gibt es demnächst relativ viele Veranstaltungen, unterschiedliche in Nürnberg und Umgebung, als auch Fürth und Erlangen. Genau, seid da einfach gerne aufmerksam, was da so passiert. Und auf eine Veranstaltung kann ich schon mal aufmerksam machen. Und zwar findet ja am 16. Mai in der DESI das Fightback-Festival statt. Und da gibt es nicht nur ganz, ganz tolle Konzerte, sondern im Vorfeld auch eine Veranstaltung. Um 12.30 Uhr startet die mit dem Titel Break the Ice, Widerstand und Solidarität in autoritären Zeiten. Und da geht es vor allem um einen internationalen Blick auf eben autoritäre Verschärfungen auf der ganzen Welt. Was macht die Bewegungslinke dazu? Was gibt es für emanzipatorische Antworten eben auf steigende Repressionen überall? Und da geht es eben auch sehr viel um GEAS. Es gibt Expertinnen, die dazu sprechen werden. Und wir schauen uns vor allem an, was passiert da eigentlich europaweit? Was ändert sich da? Und was kann die kritische Zivilgesellschaft dagegen machen?
1: Es geht aber nicht nur um GEAS, sondern die Veranstaltung heißt ja auch Break the Ice. Da ist jetzt nicht das Eis, also Speise oder was auch immer für ein Eis gemeint, sondern Eis in den USA, oder?
3: Genau, es ist ja ein internationales Podium. Es wird sich angeschaut, wie sehen denn so internationalistische Widerstände aus? Wie kann Solidarität für unter anderem Geflüchtete weiter gedacht werden? Und so sind unter anderem auch VertreterInnen aus den USA zugeschalten, wenn es technisch klappt, auch live, und zwar von dem Portal Crimethink, die unter anderem die Proteste gegen ICE und gegen die wahnsinnig massive Abschiebeoffensive aus den Staaten begleiten, unterstützen und berichten, wie organisieren sich denn die Leute in den USA gegen eben die aktuellen Bedingungen. Plus unter anderem, genau, es gibt ja nicht nur die USA, gibt es noch verschiedene weitere Themen, so zum Beispiel gibt es auch einen Vertreter, der zu Chile sprechen wird, zu den Veränderungen dort vor Ort und auch noch eine Vertreterin, die so die internationalen Bewegungen versucht so ein bisschen unterzubrechen auf das, was wir uns da vielleicht in Deutschland auch abschauen können.
0: Ja, die rechtliche Situation für AsylbewerberInnen wird immer fragiler. Nicht nur werden immer mehr Rechte auf ein Minimum zurückgeschraubt, auch der Zugang zu juristischer und generell Unterstützung wird zunehmend erschwert. Die Menschen werden perspektivisch interniert statt integriert. Ein weiterer Baustein in diesem Prozess ist die Reform des gemeinsamen europäischen Asylsystems GEAS, die am 12. Juni in Kraft tritt. Erklärt wurde uns dies von Johanna Böhm und Sophia Fatasch vom Bayerischen Flüchtlingsrat, die uns dazu im Studio besucht haben. Und hier geht es weiter mit Musik, und zwar hören wir von Galaxy 500 Tugboat.

0: Morgen, da ist der Europäische Protesttag für die Gleichstellung von Menschen mit Behinderung. Dazu senden wir morgen auch ein buntes Programm, mitgestaltet von Menschen mit Handicap. Aber eigentlich sollten Menschen mit Einschränkungen nicht nur an einem Tag zu Wort kommen. Um uns schon mal auf den morgigen Schwerpunkt einzustimmen, blicken wir auf eine Veranstaltung vom 24. und 25. April in Dachau. Dort haben sich 300 Menschen zur Fachtagung »So muss Schule« zusammengefunden, um über Inklusion an Schulen zu sprechen. Wir hören Tim Wiegelmann, ein Bildungsrebell, wie er sich selbst nennt, und Tina Uthoft, eine Bildungsaktivistin. Sie sprachen auf der Bühne über bestehende und vergebene Chancen im bayerischen Bildungssystem.
1: Ich komme hilfloser aus der Schule raus, als ich reingegangen bin. Das kann man deutlich so sagen, weil ich wirklich dachte, die Felder, in denen ich einmal drin bin, die setzen sich dann fort. Ich bin jetzt in dem Internat, was noch unter dem Begriff pädagogische Förderung läuft. Ich bin zwar immer sehr froh, wenn Sie mir fernbleiben mit ihrer pädagogischen Förderung. Meistens gelingt mir das auch, aber nicht immer. Es läuft unter dem Begriff pädagogische Förderung. Somit wird gerechtfertigt, warum Sie mehr Personal bezahlen. Wenn ich in Erwachsenenwohnheim übertrete, dann geht es nur noch als Pflegeeinrichtung. Und die Theorie ist auch, wir haben sicher jahrelang so gefördert, die Pädagogen haben ganz intensiv in ihren Berichten über begründet, warum du so intensiv gefördert werden musst. Deswegen wurden jetzt die Summen ausgegeben. Irgendwann muss doch auch mal das Ergebnis dieser Förderung in der Form sichtbar sein, dass du weniger auf staatliche Unterstützung angewiesen bist. Ist aber nicht so. Deswegen müsste der Staat eigentlich an das Internat rangehen und sagen, ihr verkauft uns da eine Mogelpackung. Da wird also eine Parallelwelt erzeugt, die als Wirklichkeit gilt. Ich habe vorhin schon gesagt, die schulischen Anforderungen sind ja konstruiert, sind ja gemacht von Menschen in dieser Art und Weise. Und man gibt ein enormes Geld dafür aus, damit ich die schulische Teilhabe in der gleichen Form haben kann. Das wird als Inklusion gefeiert. Um diese ganzen Maßnahmen zu begründen, braucht es Rechtfertigungen, um überhaupt Anträge stellen zu können. Und diese Rechtfertigungen bleiben dann in Form von Diagnosen. Und so nimmt der ganze unheilvolle Kreislauf verselbstständigt er sich. Und so wird das ganze Geld ausgegeben, für diese Schattenboxen hat aber alles, also Schattenboxen finde ich deswegen so ein starkes Bild, weil man wirklich mit Fördermaßnahmen gegen etwas ankämpft, was man selbst konstruiert. Und es hat aber alles nicht dazu geführt, dass ich weniger hilflos bin. Die Parallelwelt wird so stark gemacht, dass sie irgendwann als Wirklichkeit gilt. Und das gilt für alle Kinder und Jugendlichen.
2: Magst du vielleicht noch mal kurz was dazu sagen, dass diese Kompensationsstrategien, die du siehst, die du wahrnimmst und die du selbst nicht erfahren hast, nicht so wirkungsvoll sind, wenn man mit anderen Voraussetzungen in die Schule kommt? Du hast es vorhin schon mal angedeutet, es spielt überhaupt keine Rolle, ob du jetzt eine Bildung hast oder nicht, sondern es gibt ja immer Kinder, die mit unterschiedlichen Voraussetzungen, mit unterschiedlichen Resilienzen in die Schule kommen und dann mehr oder weniger Kompensationsstrategien finden können für sich oder auch nicht. Ich möchte gerne mit dir noch mal diesen Schritt machen in die Verallgemeinerung, weil du ja deine Situation quasi wie so ein Brennglas wahrnimmst auf aber übertragbare allgemeine Zustände.
1: Ja, bei mir hätte das alles vergleichsweise nahe gelegen. Wie gesagt, mir wäre es eigentlich fast geschenkt gewesen, weil ich mich bejaht gefühlt habe, weil ich es grundsätzlich als richtig wahrgenommen habe, dass ich jetzt in der Welt bin, genau an diesem Ort, meine Behinderung da auch gar nicht als Hürde wahrgenommen habe. Und bei anderen Kindern und Jugendlichen, die unter Armut leiden, die eine Fluchtgeschichte haben, die sich in ihrem Elternhaus nicht wohlfühlen, ist das Ganze viel, viel, viel schwerer herzustellen. Ich habe die Frage auch schon in der Art und Weise oftmals an meine Familie gestellt, die ja dafür gesorgt haben, dass das alles, wovon ich berichten konnte, dass ich irgendwann angefangen habe, Schlagzeug zu spielen, ohne Erfolgsaussichten, ohne nennenswerte Erfolgsaussichten, die Überlegung, dass eine andere Wirklichkeit für mich möglich gewesen wäre. weswegen ich auch hier so nach Worten bringe und weswegen ich mir diese Gesprächsform auch ausgesucht habe. Ich werbe mich aber auch dagegen zu sagen, gegen den Fatalismus, wir haben keine Möglichkeiten, schulisch etwas zu verändern, weil wir nur alle Boten eines Wirtschaftssystems sind, sondern es ginge darum, die Erfahrung zu machen, die eine andere Lebensmöglichkeit real werden lassen. Dieses Projekt Lernen kann durchgängig realisiert werden, da bin ich fest von überzeugt. Und dass daraus erst überhaupt Möglichkeiten für Interessen entstehen, so wurden halt für mich schon viele Dinge quasi nur festgelegt als Dinge, worauf ich antworten konnte. Und dann führt es jetzt zu dieser Absurdität, dass ich heute in die Schule komme, mir erzählen Lehrkräfte, das Problem sei, dass ich zu intelligent sei. wie man auf so eine Absurdität kommen kann, erschließt sich mir nicht. Vor allen Dingen, weil er einen Q-Test von mir eine 73 ausgespuckt hat. Nur nebenbei. Also die Diagnosen wechseln sich sozusagen immer wieder ab während meines ganzen Lebens. Und so habe ich mir einfach über Jahre diese Netzwerke, diese Verbindung geschaffen. Das sehen viele Leute dazu, die auch hier sitzen, Margret, Gerald, Bert, all die Menschen, die mich auch dabei unterstützt haben, so sprechfähig zu sein auf dieser Bühne, wie ich hier bin. Und das ist nicht entstanden aufgrund von Intelligenz, sondern aufgrund der Sehnsucht, ein Teilsein zu erleben.
0: Ja, das sagt Tim Wiegelmann. Er sagt auch, Bildung und Inklusion müssen zusammengedacht werden. Das passiert aber viel zu selten. Wir beschäftigen uns morgen in unserem Tagesprogramm rund um mit den Belangen von Menschen mit Behinderung. Denn morgen ist der Europäische Protesttag für die Gleichstellung für Menschen mit Behinderung und wir senden ab 14 Uhr hier bei Radio Z auf der 95,8 ein besonders buntes Programm. Die Redaktion Radio Ohrenblicke zum Beispiel stellt Aktivitäten zum 5. Mai 2026 vor. Sie besuchen am 2. Mai den UN-Zug und das Inklusionsfest des Behindertenrats der Stadt Nürnberg. Sie produzieren dazu Audiobeiträge, die wir dann am 5. Mai bei Radio Z hören können. 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Wir laden Menschen ein, die sich für eine Gesellschaft ohne Diskriminierung engagieren und schalten interaktiv AnruferInnen live dazu. Wir berichten da über inklusive Sportangebote und interviewen einen Berater für inklusive Betriebsräte. Und auch die Musikredaktion präsentiert KünstlerInnen, die Vielfalt und Teilhabe leben und zeigen, wie Musik Menschen mit und ohne Behinderung zusammenbringt. Das alles gibt es morgen hier auf der 95,8 bei Radio Z. Und hier gibt es erstmal weiter Musik und zwar von The Radio Debt. The Video Debt.

0: Map Activism, das bedeutet auf Deutsch so viel wie aktivistisches Kartografieren. Und das setzt sich kritisch mit Karten und mit den Machtverhältnissen auseinander, die diese Karten schaffen und erhalten. Denn sowohl historisch als auch gegenwärtig beeinflussen die Koordinaten, wo wir wie handeln. Seien es die von Menschen gezogenen nationalen Grenzen, die moderne Stadtplanung oder unsere persönlichen Orientierungssysteme. Lea Bauer forscht am Leibniz-Institut für Länderkunde in Leipzig zum Thema visuelle Geografien und Sabine Zahn kommt aus dem Körpertheater und ist Choreografin. Die beiden verfolgen einen geografisch-künstlerischen Ansatz des Map-Activism. Im nächsten Beitrag unserer KollegInnen von Radio Korax aus Halle geht es unter anderem darum, was die beiden Fachbereiche der Choreografie und der Geografie miteinander verbindet und worin das Potenzial von Desorientierung liegt.
1: Wo muss ich nochmal lang? Ein kurzer Blick auf mein Handy verrät es mir. In blauen Punkten leitet mich Google Maps auf dem schnellsten Weg an mein Ziel. Auf der digitalen Karte sehe ich auch, welche Konsumorte in der Nähe der Route liegen. Ein Café, ein Kino, ein Blumenladen. Mit diesen sogenannten Push-Pins, die mir in der App angezeigt werden, verdient Google Geld. Am liebsten wäre ich nicht so abhängig von einer digitalen Karte auf meinem Handy, die keine sozialen Räume, sondern kommerzielle Räume schafft. Aber sie hilft mir eben auch dabei, mich schnell und mit wenig Aufwand zu orientieren. Aber was für eine Orientierung bieten Karten eigentlich? Welchen Zweck erfüllen sie damit? Und was passiert, wenn wir uns so umorientieren, dass wir den Rahmen, den uns diese Karten geben, sprengen? Mit solchen Fragen beschäftigt sich die kritische Kartografie. Bei der kritischen Kartografie handelt es sich um eine intellektuelle Bewegung, die sich ausgehend von der Beobachtung, dass mit Karten gewisse Ordnungen und Grenzen geschaffen werden, die Frage danach stellt, wer und was durch die gängige Praxis des rationalen Kartierens eigentlich ein und wer oder was dadurch ausgeschlossen wird. Die Analyse und Kritik der Kartografie ist auf viele geografische und kulturhistorische Ordnungen anwendbar. Ein besonders anschauliches Beispiel ist die Konstruktion von Nationen, durch in vielen Fällen koloniale Grenzziehungen.
2: Karten bezeichnet man immer so als ein Mittel, auch um Macht zu reproduzieren. Und da wäre ein Beispiel eben bei der Berliner Konferenz 1884, wurde ja diese Wandkarte vom afrikanischen Kontinent an die Wand gehängt und dann eben auf dem Reißbrett auf dieser Karte mit entschieden, wie die Grenzen gezogen werden. Das ist ein Beispiel. Und dieses Grenzziehen auf der Karte, was sich dann irgendwie an einem Ort auswirkt, das ist so der Punkt, der diese Macht von Karten eben begründet. Und da gibt es ganz viele Beispiele, also sowas wie empirische Untersuchungen, also im Feldforschung zu ethnischen Gruppen, die dann kartiert wurden und dann sozusagen abgeleitet wurde, wie Länder aufgeteilt werden.
1: Lea Bauer ist Geografin mit dem Themenschwerpunkt visuelle Geografien am Leibniz-Institut für Länderkunde hier in Leipzig. Sowohl sie als auch die Choreografin Sabine Zahn beschäftigen sich, aus unterschiedlichen Bereichen kommend, mit einer geografisch-künstlerischen Praxis des kritischen Kartografierens, dem sogenannten Map Activism. Was die beiden miteinander teilen, ist ihre Begeisterung für die Gestaltung von Räumen. Klingt jetzt erstmal abstrakt. Was sie damit konkret meinen, erklärt Lea Bauer am besten selbst.
2: Also ich glaube, was ich spannend finde an dieser Kombination von Körperpraxis und kritischem Kartieren, ist tatsächlich, dass wenn wir davon ausgehen, dass unsere Welt auch mitgestaltet ist durch das, was wir tun und eben deswegen auch durch diese Abstraktionen, die Karten ja nun mal sind, dass wir durch Schulatlanten geprägt sind, durch die Weltsicht von oben, durch eine bestimmte Weltsicht, dass wir sozusagen ausgehend von so einem kartografischen Blick und der Idee zu sagen, oh, wir wollen, es gibt vielleicht noch andere Weisen, die Welt zu ordnen und zu sortieren, dann ist aber die Frage, wie finden wir denn diese anderen Weisen des Sortierens von Welt, und da springt für mich Körperpraxis irgendwie wunderbar eigentlich ein, weil also das Tun kann ja denken, konzipieren, theoretisieren und aber auch praktizieren, gestalten, also das ganze Spektrum erfüllen, fühlen ist auch Tun, würde ich jetzt mal kurz sagen, also das ist ja danach alles Definitionsfrage auf der einen Seite, und auf der anderen Seite könnte man aber auch sagen, das Tolle ist, und deswegen interessiert mich das auch so sehr, dass es eben ganz verschiedene Modi des in der Welt Seins berücksichtigt, wenn man auch verkörpert arbeitet und zugleich aber auch sozusagen sich mit diesen vorgefertigten Deutungen oder Rahmungen, die Karten setzen, auseinandersetzt.
1: Für Sabine Zahn geht es um die Beobachtung, dass Räume durch das Zusammenwirken von Handlung und Wahrnehmung an einem bestimmten Ort geschaffen werden. Die Handlung, die an einem Ort stattfindet und wie das wiederum wahrgenommen wird, prägt diesen Ort also und macht ihn zu dem, wie und was er ist. Dabei sind viele Räume sehr starr und bilden durch sich durchsetzende Handlungsnormen an Orten bestimmte Ordnungen. Und diese Ordnungen beschränken immer auch das wirkliche Potenzial von Orten, weil sie Handlungen an den Orten, die eben nicht dieser Ordnung entsprechen, ausschließen. Und an diese Begrenzung der Räume haben wir uns in den allermeisten Fällen schon gewöhnt. Sie werden nur selten hinterfragt und sind Teil unseres Alltags. Und eine Visualisierung von Räumen, zum Beispiel als Karte, verfestigt ihre Funktion zusätzlich. Dabei schaffen diese Raumordnungen auch Machtverhältnisse und bestimmen durch den Rahmen, den sie geben, darüber, wer wie an welchem Ort sein kann oder sich zu verhalten hat.
0: Es gibt einen Ort, es ist nicht so, dass wir in totaler Blase und nur in unseren Wahrnehmungen sind, aber die Frage ist, was ist denn das, womit ich umgehe? Und womit ich umgehe, ist auch eine Art von Logik, die ich mitbringe und die ich in dem Moment erschaffe. Also was ist der Sinn sozusagen, die Sinnstiftung? Ne? Wir sitzen hier, weil wir mit dir reden und ich weiß, es wird ein Radiointerview und so. Und das alles führt dazu, dass wir hier so sitzen, aber wir könnten hier auch liegen und was anderes machen und wir würden dem Ganzen andere Logiken zuordnen. Und gleichzeitig bestimmt diese Logik, wie wir hier sitzen.
1: Die Choreografin Sabine Zahn kommt aus dem Körpertheater und sieht in der Desorientierung an Orten ein widerständiges Potenzial gegenüber starren Raumordnungen. Das wirkt jetzt erstmal kontraintuitiv. Wenn ich feststelle, dass ich mich ohne Google Maps nicht mehr gut orientieren kann, wäre es doch eigentlich eher gut, meine Orientierung analog zu trainieren, oder nicht? Sabine Zahn verneint das. Stattdessen geht es darum, zu entscheiden, wann man sich orientieren können will und wann vielleicht auch nicht. Wann es besser ist, sich zu desorientieren und diese Desorientierung auszuhalten und damit Neues zu entdecken.
0: Aus diesen unterschiedlichen Formen der Einflussnahme darauf können eben auch andere Räume entstehen. Also es gibt eine bestimmte Gestaltungskraft, die liegt da drin. Wir könnten auch sagen, wir legen uns hier auf diesen, was ist das hier für ein Boden?
1: So Schotterboden.
0: Schotter ist das Wort. Auf diesen Schotterboden und reden mit ihr liegend auf diesem Schotterboden, wäre das Gleiche, was ganz anderes. Und in dieses Verhältnis einzusteigen, das finde ich, ist eben Gestaltung von Raum. Ne? Also da kriegen wir eine Gestaltungskraft.
1: Und genau hierin, in dieser Gestaltungskraft, wie Sabine Zahn sie nennt, liegt das progressive Potenzial kritischen Kartierens. Die kollektive Desorientierung an Orten und die Visualisierung von Handlungen an einem Ort, beispielsweise mit Hilfe einer Collage, kann zu einer Resozialisierung städtischer, aber auch ländlicher Räume führen. Und die Reflexion, die mit diesem gemeinschaftlichen Prozess angestrebt wird, soll dazu führen, eine erneute Machtkonzentration bei der Entstehung neuen Wissens und neuer Räume zu vermeiden.
0: Das war ein Beitrag über Map-Activism, also über das aktivistische Kartografieren. Das setzt sich kritisch mit Karten und mit den Machtverhältnissen auseinander, die Karten schaffen und erhalten.
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4: Pressum. Das ist der Start für 24 Stunden Vögel hören und gucken. Hier ist noch so ein... Hier kommt immer so ein...
5: Jetzt hast du.
4: Ja, das.
5: Das ist wirklich schon ganz kurz. Oh.
6: Was war das?
4: Irgendwas ist da drüben am Schilf noch. Ja, so klang es, als wir am Samstag ein Marathon des Vogelhörens und Guckens starteten, am Helmstausee nämlich. Und das ist so eine ausgedehnte Stauanlage, wie der Name ja schon sagt, aber vor allen Dingen geprägt dadurch, dass ringsrum viele Wiesen sind und so Schilfgebiet, das sogenannte Rückhaltebecken. Also wenn es mal richtig voll läuft, dann gibt es da noch 2/3 mehr Wasser. Aber jetzt eben vor allen Dingen so eine schöne Sumpflandschaft, die so durchbrochen ist von wieder nochmal Wiese und nochmal ein bisschen Gesträuchern. Und das ist ideal für unseren Vogel der Woche. Wer dieser Tage mal nachts in Auenlandschaften unterwegs ist oder zur Dämmerung, der oder dem könnte es begegnen, dass sie sich wundern, warum es auf einmal so viele Zikaden-ähnliche Geräusche gibt des Nachts. Und wenn man nicht weiß, dass das Vögel sind, würde man nicht drauf kommen. Dieses Geräusch hier prägte die ersten Stunden unserer Wanderschaft, denn der Feldschwirr, Schwirr, ne, Nomen est Omen, das schwirrt wirklich so vor sich hin, gehört zu einer kleinen Familie äußerlich recht unscheinbarer Vögel, die im Dickichtleben nahezu unsichtbar sind und in unterschiedlicher Weise solche Töne von sich geben. Bei uns gibt es 3 davon, nämlich noch den Rohrschwirr, der dann eher das Schilf mag und ein bisschen wärmer klingt, so hier. Und ab und an in seiner westlichen Verbreitungsgrenze hier der Schlagschwirr, der dann so ein bisschen so ein Nähmaschinengeräusch hat. Ja, das sind auch Vögel. Am Tag eher seltener zu hören, eher so dämmerungsaktiv, aber auch nachts, alle 3. Und so begleitete uns dieses Geräusch durch die ersten Stunden. Der Feldschwirr ist in Deutschland auf der roten Liste der vom Aussterben bedrohten Tiere gelandet und das hat natürlich wieder mal mit dem Habitat zu tun, denn solche wunderbar durchsetzten, eben auch leicht feuchten Landschaften sind extrem selten geworden durch die industrialisierte Landbau, durch die industrialisierte Landwirtschaft und auch die Gifteinträge, denn auch er frisst Insekten und zwar ist er gar nicht wählerisch.

sofern sie so ein bisschen feuchte Gebiete um sich haben. Wenn da gar ein Sumpf ist, dann kommen noch die ganzen wunderbaren Rallengeräusche dazu. Dann wird es wirklich verrückt und geisterhaft. Eine schöne Frühlingswoche wünsche ich Ihnen und wir hören uns in der nächsten Woche wieder, dann vielleicht von der Rabeninsel, dem

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1: Ja, das war der Vogel der Woche, der Feldschürl, von Rudi Guricht von Radio Korax aus Halle. Und das hat euch jetzt vielleicht gar nicht mal so überrascht, denn montags hört ihr hier in aller Regel bei uns im Stoffwechsel den Vogel der Woche. Und seit dem vergangenen ersten Montag im Monat haben wir auch eine Hörspielstunde, immer montags im Stoffwechsel. Und jetzt kommt da zusammen, was zusammen gehört. Rudi Guricht, der Macher vom Vogel der Woche, beschenkt uns mit einem Hörspiel. Vögel und Wesen der Woche, Buch der imaginären Wesen, mit Texten von Georges-Louis Borges. Blue Monday, unsere Hörspielstunde auf Radio Z, ab sofort jeden ersten Montag im Monat ab 17 Uhr, also auch jetzt gleich in wenigen Minuten. Derweil verabschiede ich mich aber an Mikrofon und Technik. Ich bin Bernadette und habe euch durch die Stunde geführt. Ich wünsche euch eine ganz wunderbare Woche und vor allem jetzt erstmal ganz viel Freude mit Vögel und Wesen der Woche und unserem Blue Monday, unserer zweiten Hörspielstunde auf Radio Z. Viel Spaß und habt's gut!

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Zeit? 0:05. Die Welle der imaginären Wesen. Bodendrücke, Bora, mit zwei Honis, Bora, Kemaira, Kumumba, Dämon, Doppelgänger, Drache, Djinn, Einhorn, Elfen, Elo. Ja. Elfen, Morlocks, Esel, Fastikulam, Feen, Fuchs, Garuda, Gnomen, Golem, Greif, Haseril, Aniel, Gaftier, Haniel, der Donnergott, Harpien, Himmelshahn, Hippogryph, Hirsch, Horian. Ja. Ja. Ja, komm. Da sind wir.

Der Lebensbereich des Quonk ist sehr begrenzt. Außerhalb von Pennsylvania kennt ihn kaum jemand, obwohl behauptet wird, er käme recht häufig vor in den Schierlingspflanzen jenes Staates. Der Quonk ist nicht sehr menschenfreundlich. Er wandert meistens zur Stunde der Abenddämmerung umher. Seine Haut, die von Warzen und Leberflecken übersät ist, scheint ihm zu groß zu sein. Wer ihn kennt, sagt, er sei das unglücklichste aller Tiere. Es ist leicht, seiner Fährte zu folgen, denn er weint unaufhörlich und hinterlässt eine Tränenspur. Wenn man ihn umzingelt und er nicht entfliehen kann, oder wenn man ihn überrascht und erschreckt, löst er sich in Tränen auf. Die Jäger verfolgen den Quonk am liebsten in kalten Mondnächten, wenn die Tränen langsamer laufen und das Tier sich nur ungern bewegt. Sein Klagen ist unter den Zweigen der dunklen Schierlingsbüsche zu hören. Mr. G.P. Wendling, der ursprünglich aus Pennsylvania stammt und heute in St. Anthony Park, Minnesota lebt, machte eine betrübliche Erfahrung mit einem Quonk. Er hatte das Weinen des Tieres nachgeahmt und hatte es dazu bewegt, in einen Sack zu kriechen, den er nach Hause trug. Plötzlich verringerte sich das Gewicht und das Weinen hörte auf. Wendling öffnete den Sack. Nur Tränen und Luftblasen waren verblieben.

0: Menschen sagen. Das Wort Odradek stamme aus dem Slawischen. Und sie suchen aufgrund dessen die Bildung des Wortes nachzuweisen. Andere wieder meinen, es stamme aus dem Deutschen, vom Slawischen sei es nur beeinflusst. Die Unsicherheit beider Deutungen aber lässt wohl mit Recht darauf schließen, dass keine zutrifft. Zumal man auch mit keiner von ihnen einen Sinn des Wortes finden kann. Natürlich würde sich niemand mit solchen Studien beschäftigen, wenn es nicht wirklich ein Wesen gäbe, das Odradek heißt. Es sieht zunächst aus wie eine flache sternartige Zwirnspule. Und tatsächlich scheint es auch mit Zwirn bezogen. Allerdings durften es nur abgerissene, alte, aneinander geknotete, aber auch ineinander verfilzte Zwirnstücke von verschiedenster Art und Farbe sein. Es ist aber nicht nur eine Spule, sondern aus der Mitte des Sternes kommt ein kleines Querstäbchen hervor. Und an dieses Stäbchen fügt sich dann im rechten Winkel noch eines. Mit Hilfe dieses letzteren Stäbchens auf der einen Seite und einer der Ausstrahlungen des Sternes auf der anderen kann das Ganze wie auf zwei Beinen aufrecht stehen. Man wäre versucht zu glauben, dieses Gebilde hätte früher irgendeine zweckmäßige Form gehabt und jetzt sei es nur zerbrochen. Dies scheint aber nicht der Fall zu sein. Wenigstens finden sich keine Anzeichen dafür. Nirgends sind Ansätze oder Bruchstellen zu sehen, die auf etwas derartiges hinweisen würden. Das Ganze erscheint zwar sinnlos, aber in seiner Art abgeschlossen. Näheres lässt sich übrigens nicht darüber sagen, da Odradek außerordentlich beweglich und nicht zu fangen ist. Er hält sich abwechselnd auf dem Dachboden, im Treppenhaus, auf den Gängen, im Flur auf. Manchmal ist er monatelang nicht zu sehen, da ist er wohl in andere Häuser übersiedelt, doch kehrt er dann unweigerlich wieder in unser Haus zurück. Manchmal, wenn man aus der Tür tritt und er lehnt gerade unten am Treppengeländer, hat man Lust, ihn anzusprechen. Natürlich stellt man an ihn keine schwierigen Fragen, sondern behandelt ihn, schon seine Winzigkeit verführt dazu, wie ein Kind. »Wie heißt du denn?« fragt man ihn.
1: »Odradek«, sagt er.
0: »Und wo wohnst du?«
1: »Unbestimmter Wohnsitz«, sagt er und lacht.
0: Es ist aber nur ein Lachen, wie man es ohne Lungen hervorbringen kann. Es klingt etwa so wie das Rascheln in gefallenen Blättern. Damit ist die Unterhaltung meist zu Ende. Übrigens sind selbst diese Antworten nicht immer zu erhalten. Oft ist er lange stumm, wie das Holz, aus dem er zu sein scheint. Vergeblich frage ich mich, was mit ihm geschehen wird. Kann er denn sterben? Alles, was stirbt, hat vorher eine Art Ziel, eine Art Tätigkeit gehabt. Und daran hat es sich zerrieben. Das trifft bei Odradek nicht zu. Sollte er also einstmals, etwa noch von den Füßen meiner Kinder und Kindeskinder mit nachschleifenden Zwirnsfäden die Treppe hinunterkollern? Er schadet ja offenbar niemandem. Aber die Vorstellung, dass er mich auch noch überleben sollte, ist mir eine fast schmerzliche. Der in der Ferne weilende König der Vögel, der Simurg, lässt mitten in China eine kostbare Feder fallen. Der unter ihnen herrschenden Anarchie müde, beschließen die Vögel, den Simurg zu suchen. Sie wissen, dass der Name ihres Königs so viel bedeutet wie 30 Vögel. Sie wissen, dass seine Burg im Kaf liegt, dem ringförmigen Gebirge, welches die Erde umgibt. Anfangs scheuen einige Vögel vor dem Unternehmen zurück. Die Nachtigall begründet ihr Zögern mit ihrer Liebe zur Rose. Der Papagei mit seiner Schönheit, die ihn dazu verurteilt, eingesperrt zu leben. Das Rebhuhn kann nicht auf die Gebirgslandschaft verzichten, kann nicht die Ebenen durchqueren. Der Fischreiher kann nicht ohne die Sümpfe sein, die Eule nicht ohne die Ruinen. Schließlich unternehmen sie das verzweifelte Abenteuer. Sie durchkreuzen sieben Täler,
2: oder Meere. Der Name des vorletzten Meeres lautet Schwindel. Das letzte heißt Vernichtung. Viele der Pilger lassen ihren Schwarm im Stich, andere sterben auf der Reise. 30, durch ihre Mühen geläutert, gelangen zum Berge des Simurgh. Endlich erblicken sie ihn. Sie begreifen, dass sie selbst der Simurgh sind und dass der Simurgh, jeder einzelne von ihnen und sie alle zusammen ist.

0: Es gibt eine seltsame Art der Literatur, die unabhängig zu verschiedenen Zeiten in verschiedenen Ländern aufgetaucht ist. Den Wegweiser für den Toten durch die überirdischen Regionen. Der Himmel und die Hölle von Swedenborg, die gnostischen Schriften, der Bardo Tödöl der Tibeter und das ägyptische Totenbuch sind nur einige der vielen möglichen Beispiele. Die Übereinstimmungen und Unterschiede der beiden letzteren haben die Aufmerksamkeit der Gelehrten erregt. Es sei hier nur erwähnt, dass für das tibetanische Handbuch die andere Welt ebenso trügerisch ist wie diese, während sie für das ägyptische wirklich und objektiv ist. In beiden Texten gibt es ein Gericht, das sich aus Gottheiten zusammensetzt, von denen einige den Kopf eines Affen haben, in beiden ein Abwägen der Tugenden und Sünden. Im Totenbuch liegen eine Feder und ein Herz auf den Schalen der Waage, im Bardo Tödöl weiße und schwarze Steinchen. Die Tibeter haben Dämonen, die ein zorniges Henkeramt ausüben. Die Ägypter den Schattenfresser. Der Tote schwört, dass er keinen Hunger und keine Tränen verursacht, dass er nicht getötet habe und nicht habe töten lassen, dass er die Grabbeigabe nicht gestohlen, die Maße nicht gefälscht, dem Kinde nicht die Milch vom Munde weggenommen, das Vieh nicht von der Weide vertrieben und die Vögel der Götter nicht gefangen habe. Wenn er lügt, so liefern die 42 Richter ihn dem Schattenfresser aus. Der vorne Krokodil, in der Mitte Löwe und hinten Hippopotamus ist. Ein anderes Tier, Babai, dient ihm als Gehilfe. Von ihm wissen wir nur, dass es grauenerregend ist und dass Plutarch es mit einem Titanen, Vater der Chimera, identifiziert.
1: Wir wissen nichts über die körperliche Beschaffenheit des himmlischen Hirsches. Vielleicht, weil kein menschliches Auge ihn jemals hat klar erblicken können. Aber wir wissen, dass diese unglückseligen Tiere unter der Erde umherwandern und kein anderes Begehren kennen als das, ans Tageslicht zu gelangen. Sie sind der Sprache mächtig und sie flehen die Minenarbeiter an, ihnen zu helfen, herauszukommen. Zuerst versuchen sie, diese zu bestechen, indem sie ihnen kostbare Metalle versprechen. Schlägt diese List fehl, so beginnen die Hirsche die Männer zu belästigen. Und diese mauren sie in den Stollen ein. Man spricht auch von Männern, die von den Hirschen gefoltert worden seien. Die Überlieferung setzt hinzu, dass die Hirsche, wenn sie ans Tageslicht gelangen, sich in eine giftige Flüssigkeit verwandeln, die das Land verheeren kann. Dieses Fantasiegebilde stammt aus China und ist in dem Buch Chinese Ghouls and Goblins, London 1928, von William Willoughby Mead erwähnt.
0: Zu jenen Zeiten gab es am Ufer der Rhön zwischen Arles und Avignon einen Drachen, halb Bestie, halb Fisch. Größer als ein Ochse und länger als ein Pferd. Und er hatte Zähne, so scharf wie ein Schwert und Hörner auf beiden Seiten. Und er verbarg sich im Wasser und tötete die fremden Wanderer und versenkte die Schiffe. Und er war durch das Galatische Meer gekommen, gezeugt von Leviathan, einer sehr grausamen Wasserschlange. Und von einer Bestie, Onaga genannt, die aus der Region Galatia stammt. Im Laufe der Zeitalter nimmt der Basilisk an Hässlichkeit und Grauen zu. Und heute ist er vergessen. Sein Name bedeutet kleiner König. Für Plinius den Älteren war der Basilisk eine Schlange, die auf dem Kopf einen hellen Fleck in der Form einer Krone hatte. Vom Mittelalter an ist er ein vierfüßiger Hahn mit einer Krone, gelbem Gefieder und breiten, dornigen Flügeln. Sein Schwanz ist wie eine Schlange und endet in einer Klaue oder einem zweiten Hahnenkopf. Der Wechsel der Figur spiegelt sich im Wechsel des Namens wider. Im 14. Jahrhundert spricht man vom Basil Cock. Eines der Bilder, welche die Naturgeschichte der Schlangen und Drachen von Aldrovandi schmücken, zeigt ihn mit 8 Beinen und mit Schuppen anstelle von Federn. Was sich nicht ändert, ist die tödliche Kraft seines Blickes. Die Augen der Gorgonen ließen denjenigen, der sie erblickte, zu Stein erstarren. Lucanus berichtet, dass aus dem Blute von einer von ihnen, der Medusa, sämtliche Schlangen Libyens geboren wurden. Die Natter, die Amphisbaena, die Amodytes, der Basilisk. So liest man im 9. Gesang der Pharsalia folgende Verse. Schwebt Perseus ob Libyen hin, das leer von jeglichem Anbau, offen liegt nur dem Schein der Sonne und allen Gestirnen. Aber das dürre Land empfängt in den Boden, dem nirgends Gutes entspross, das Gift, das von der Medusa Verwesung niederträuft, um vom wilden Blut die grässliche Taue, welche die Hitze anregt und kocht in staubigen Sand ein. Wo nun zuerst das Haupt aufrichtet vom Staube der Bluttau, hebt sich mit schwellendem Hals die schlummerbringende Viper. Voller herab fiel hierher das Blut und in dichteren Tropfen Gift, das stärker zusammen sich drängt in keiner der Schlangen. Der Basilisk mit Gezisch, das all das Schlangengewürm schreckt, mordend noch vor dem Gift, scheucht fern weg von sich den ganzen Pöbel und herrscht dann allein in dem leer gewordenen Lande. Der Basilisk lebt in der Wüste. Besser gesagt, er schafft die Wüste. Die Vögel fallen tot zu seinen Füßen nieder und die Früchte faulen. Das Wasser der Flüsse, aus denen er trinkt, ist auf Jahrhunderte hinaus vergiftet. Dass sein Blick Steine bricht und das Gras verbrennt, ist von Plinius bestätigt worden. Der Geruch des Wiesels tötet ihn. Und wie man im Mittelalter behauptete, auch das Krähen des Hahnes. Erfahrene Wanderer besorgten sich Hähne, wenn sie unbekannte Gegenden durchkreuzten. Eine andere Waffe war der Spiegel. Der Anblick seines Ebenbildes lässt den Basilisken tot zu Boden sinken. Die christlichen Enzyklopädisten wiesen die mythologischen Fabeln der Pharsalia zurück und suchten eine rationale Erklärung für den Ursprung des Basilisken. Sie sahen sich gezwungen, an ihn zu glauben, denn die Vulgata übersetzt mit Basilisk das hebräische Wort Zepha, das ein giftiges Reptil bezeichnet. Die Hypothese, die den größten Anklang fand, war die von einem unförmigen Ei, gelegt von einem Hahn und ausgebrütet von einer Schlange oder Kröte. Im 17. Jahrhundert erklärte Sir Thomas Brown diese Annahme für ebenso ungeheuerlich wie die Zeugung des Basilisken selbst. Etwa zur gleichen Zeit schrieb Quevedo seine Romanze El Basilisco, in der zu lesen steht: Si está vivo quien te vio, toda su historia es mentira, pues si no murió, te ignora, y si murió, no la afirma. Ist, wer dich sah, noch lebendig, dann ist Lüge die Geschichte. Starb er nicht, sah er dich nimmer. Starb er, kann er nicht berichten.

die Sphinx der ägyptischen Monumente, von Herodot Androsphinx genannt, um sie von der griechischen zu unterscheiden, ist ein am Boden liegender Löwe mit Menschenhaupt. Sie verkörperte, so nimmt man an, die Autorität des Königs und bewachte Gräber und Tempel. In den Straßen von Karnak tragen andere Sphinxe den Kopf eines Hammels, des geheiligten Tieres Ammons. Unter den Monumenten von Assyrien gibt es Sphinxe mit Bart und Krone. Und auch auf den persischen Gemmen ist dieses Bildnis zu finden. Plinius führt die Sphinx in seinem Verzeichnis der Tiere Äthiopiens an, aber er erwähnt keine anderen Merkmale als rotbraunes Haar und ebenmäßige Brüste. Die griechische Sphinx hat den Kopf und die Brüste einer Frau, die Flügel eines Vogels und Körper und Füße eines Löwen. Manche schreiben ihr den Körper eines Hundes und den Schwanz einer Schlange zu. Man berichtet, sie habe das Land Theben verwüstet, indem sie den Männern Rätsel aufgab. Sie besaß eine menschliche Stimme. Und diejenigen, die sie nicht lösen konnten, verschlang. Ödipus, den Sohn der Jokaste, fragte sie, welches Wesen hat 4 Füße, 2 Füße oder 3 Füße und ist, je mehr Füße es hat, umso schwächer. Ödipus antwortete, es sei der Mensch, der als Kind auf 4 Füßen kriecht, wenn er größer wird, auf 2 geht und sich im Alter auf einen Stock stützt. Als sie ihr Rätsel gelöst sah, stürzte die Sphinx sich vom Gipfel ihres Berges in den Abgrund. De Quincey unterbreitete um 1849 eine zweite Deutung, welche die althergebrachte ergänzen könnte. Der Gegenstand des Rätsels ist, laut De Quincey, weniger der Mensch im Allgemeinen als Ödipus selbst. Hilflos und verwaist am Morgen seines Lebens, allein in den Jahren seiner Mannesblüte.

Der Pelikan der gewöhnlichen Zoologie ist ein Wasservogel mit einer Flügelspannweite von 2 Metern und einem langen, breiten Schnabel, an dessen Unterkiefer eine rote Membran hängt, die eine Art Beutel formt, in dem er die Fische bewahrt. Der Pelikan der Fabel ist kleiner und sein Schnabel ist kurz und spitz. Seinem Namen getreu ist das Gefieder des Ersteren weiß, das des Letzteren ist gelb und manchmal grün. Und noch seltsamer als sein Aussehen sind seine Gewohnheiten. Mit Schnabel und Krallen liebkost die Mutter ihre Jungen so hingebungsvoll, dass sie sie tötet. Nach 3 Tagen kommt der Vater. Verzweifelt über den Tod seiner Kinder, öffnet er sich mit Schnabelhieben die Brust. Das Blut, das aus den Wunden quillt, lässt sie wieder zum Leben erwachen. So berichten uns die Bestiarien den Vorfall. Nur der heilige Hieronymus schreibt in einem Kommentar zu Psalm 102, ich bin gleich wie ein Pelikan in der Wüste, ich bin gleich wie ein Käuzlein in den verstörten Städten, den Tod der Jungen der Schlange zu. Dass der Pelikan sich die Brust öffnet und seine Jungen mit seinem eigenen Blute nährt, ist die übliche Version der Fabel. Blut, das den Toten Leben gibt, erinnert an das Abendmahl und an das Kreuz. Und so nennt ein berühmter Vers aus dem Paradiso Jesus Christus unseren Pelikan. Der lateinische Kommentar von Benvenuto von Imola erklärt dies folgendermaßen. Man nennt ihn Pelikan, weil er sich die Seite geöffnet hat, um uns zu retten. So wie der Pelikan, der mit dem Blut seiner Brust seine toten Jungen wieder zum Leben erweckt. Der Pelikan ist ein ägyptischer Vogel. Das Bildnis des Pelikans ist in der kirchlichen Heraldik gebräuchlich und wird heute immer noch in die Hostienkelche eingraviert. Das Bestiarium des Leonardo da Vinci beschreibt den Pelikan so: Er liebt seine Jungen sehr, und wenn er sie tot im Nest findet, von Schlangen umgebracht, zerreißt er sich die Brust und bringt sie ins Leben zurück, indem er sie in seinem Blute badet.

0: chinesische Fauna. Der Qiangliang hat den Kopf eines Tigers, ein menschliches Gesicht, vier Hufe, lange Glieder und eine Schlange zwischen den Zähnen. In der Gegend westlich des Roten Wassers lebt ein Tier, Zhou Ti genannt, das auf jeder Seite einen Kopf trägt. Die Bewohner von Chuantu haben den Kopf eines Menschen, die Flügel einer Fledermaus und einen Vogelschnabel. Sie nähren sich ausschließlich von rohem Fisch. Der Xiao ist wie ein Nachtkauz, aber er hat ein Menschengesicht, den Körper eines Affen und den Schwanz eines Hundes. Sein Erscheinen kündet eine anhaltende Dürre an. Die Xing Xing ähneln den Affen. Sie haben weiße Gesichter und spitze Ohren. Sie gehen aufrecht wie Menschen und klettern auf die Bäume. Der Xing Qin ist ein kopfloses Wesen. Es wurde geköpft, weil es gegen die Götter gekämpft hatte und musste nun für immer und ewig ohne Kopf leben. Es hat die Augen auf der Brust und sein Nabel dient ihm als Mund. Er hüpft und springt über das offene Feld und schwingt dabei seinen Schild und seine Axt. Hua, der Fisch, oder der fliegende Schlangenfisch, gleicht einem Fisch, hat jedoch die Flügel eines Vogels. Sein Erscheinen sagt Dürre voraus. Der Hui des Gebirgslandes ähnelt einem Hund mit menschlichem Gesicht. Er ist ein guter Springer und bewegt sich mit der Geschwindigkeit eines Pfeils. Daher ist man der Meinung, sein Erscheinen künde Taifune an. Er pflegt höhnisch zu lachen, wenn er einen Menschen erblickt. Die Bewohner des Landes der langen Arme berühren den Boden mit ihren Händen. Sie ernähren sich von Fischen, die sie am Meeresufer fangen. Die Meeresmenschen haben menschlichen Kopf und Arme, den Körper und den Schwanz eines Fisches. Sie tauchen an der Oberfläche des starken Wassers auf. Die musikalische Schlange hat den Kopf einer Schlange und vier Flügel. Sie lässt ein Geräusch vernehmen, ähnlich dem des musikalischen Steines. Der Pingfeng, der im Lande der magischen Wasser lebt, gleicht einem schwarzen Stein. Doch hat er an jedem Ende einen Kopf. Das himmlische Pferd ähnelt einem weißen Hund mit schwarzem Kopf. Es hat fleischige Flügel und kann fliegen. In der Region des sonderbaren Arms haben die Bewohner einen Arm und drei Augen. Sie sind bemerkenswert geschickt und fertigen fliegende Wagen an, mit denen sie auf dem Winde reiten. Der Qichang ist ein übernatürlicher Vogel, der in den himmlischen Bergen lebt. Er ist von braunroter Farbe, hat sechs Füße und vier Flügel, aber er hat weder Gesicht noch Augen.
1: Feist, melancholisch, wild, fühle ich beständig unter meinem Bauche die Wärme des Schlammes. Mein Schädel ist so schwer, dass ich... Nein! Was machst du? Bleib hier. Bleib hier und friss das Zeug. Mein Schädel ist so schwer, dass es mir unmöglich ist, ihn zu tragen. Ich wälze ihn langsam um mich herum und die Kiefer halb geöffnet, reiße ich mit meiner Zunge die giftigen Kräuter ab, die mein Hauch benetzte. Einmal habe ich meine Füße aufgefressen und du komm her, du hast genug. Hör zu, was ich uns raussuche.
0: Die Gnomen sind älter als ihr Name, der griechisch ist, aber dem klassischen Altertum unbekannt war, denn er stammt aus dem 16. Jahrhundert. Die Etymologen schreiben ihn dem Schweizer Alchemisten Paracelsius zu, in dessen Büchern er erstmalig auftaucht. Sie sind Erd- und Berggeister. In der Vorstellung des Volks sind sie bärtige Zwerge mit groben und grotesken Zügen. Sie tragen eng anliegende braune Gewänder und Mönchskapuzen. Ähnlich wie die Greife der griechischen und orientalischen Vorstellungen und die germanischen Drachen haben sie die Aufgabe, verborgene Schätze zu hüten. Gnosis bedeutet im Griechischen Erkenntnis. Man nimmt an, dass Paracelsus diese Wesen mit dem Wort Gnomen belegte, weil sie die Orte kennen, an denen kostbare Metalle verborgen sind.
2: Und weil sie den Menschen diese Orte zeigen könnten.
0: Wir dürfen nicht annehmen, dass in einem von göttlicher Weisheit eingegebenen Buche irgendetwas zufällig sei. Nicht einmal die Anzahl der Wörter oder die Anordnung der Zeichen, so glaubten die Kabbalisten. Und getrieben von dem Begehren, die Geheimnisse Gottes zu erforschen, widmeten sie sich der Aufgabe, die Buchstaben der Heiligen Schrift zu zählen, zu kombinieren und zu vertauschen. Dante erklärte im 13. Jahrhundert, jede Bibelstelle habe vier Bedeutungen. Die wörtliche, die sinnbildliche, die moralische und die mystische. Erigena, konsequenter mit dem Begriff der Göttlichkeit, hatte schon gesagt, die Bedeutungen der Heiligen Schrift seien unzählig wie die Farben des Pfauenschweifes. Die Kabbalisten wären mit dieser Meinung einverstanden gewesen. Eines der Geheimnisse, das sie im göttlichen Text zu ergründen suchten, war das der Schöpfung organischer Wesen. Von den Dämonen sagte man, dass sie große, massive Wesen wie das Kamel formen könnten, aber keine feinen und zarten. Und der Rabbiner Eleazar meinte, sie seien nicht fähig, etwas zu schaffen, das kleiner sei als das Korn der Gerste. Golem hieß der Mensch, der durch die Verbindungen von Buchstaben geschaffen wurde. Der Name bedeutet wörtlich ein formloser oder lebloser Körper. Im Talmud steht geschrieben, wenn die Frommen wollten, könnten sie eine Welt erschaffen. Rabba schuf einst einen Menschen und sandte ihn zu Zera. Als dieser aber mit ihm sprach und er keine Antwort gab, sprach er, du bist also von den Genossen, kehre zu deinem Staube zurück. Hanina und Osaya befassten sich jeden Vorabend des Sabbats mit dem Studium des Buches von der Schöpfung und schufen ein Drittlingskalb, das sie dann verzehrten. Der abendländische Ruhm des Golem ist das Werk des österreichischen Schriftstellers Gustav Meyrink, der im 5. Kapitel seines Romans Der Golem folgendes schreibt. Der Ursprung der Geschichte reicht wohl ins 17. Jahrhundert zurück, sagt man. Nach verloren gegangenen Schriften der Kabbala soll ein Rabbiner da einen künstlichen Menschen, den sogenannten Golem, verfertigt haben, damit er ihm als Diener helfe, die Glocken in der Synagoge zu läuten und allerhand grobe Arbeit tue. Es sei aber doch kein richtiger Mensch daraus geworden und nur ein dumpfes, halbbewusstes Vegetieren habe ihn belebt. Wie es heißt, auch das nur tagsüber. Und Kraft des Einflusses eines magischen Zettels, der ihm unter den Zähnen stak und die freien siderischen Kräfte des Weltalls herabzog. Und als eines Abends vor dem Nachtgebet der Rabbiner das Siegel aus dem Munde des Golem zu nehmen versäumte, da wäre dieser in Tobsucht verfallen, in der Dunkelheit durch die Gassen gerast und hätte zerschlagen, was ihm in den Weg kam, bis der Rabbi sich ihm entgegengeworfen und den Zettel vernichtet habe. Da sei das Geschöpf leblos niedergestürzt. Nichts blieb von ihm übrig als die zwerghafte Lehmfigur, die heute noch drüben in der Alt-Neu-Synagoge gezeigt wird. Eleazar von Worms hat die Formel bewahrt, die man braucht, um einen Golem herzustellen. Die Einzelheiten des Verfahrens umfassen 23 Spalten in Folio und erfordern die Kenntnis der Alphabete der 221 Türen, die über jedem Organ des Golem wiederholt werden müssen. Auf die Stirn tätowiert man das Wort Emet, das Wahrheit bedeutet. Um das Wesen zu zerstören, löscht man den Anfangsbuchstaben, denn so verbleibt das Wort Met, das Tod bedeutet. In den Mondflecken glauben die Engländer die Figur eines Menschen zu sehen. Im Sommernachtstraum finden wir eine Anspielung auf den Mann im Mond. Shakespeare erwähnt sein Dornenbündel oder Dornengestrüpp, schon einer der letzten Verse des 20. Gesangs des Inferno spricht von Kain und den Dornen. Die Erläuterung von Tommaso Cassini erwähnt in diesem Zusammenhang die toskanische Fabel, die berichtet, dass Gott den Mond als Gefängnis für Kain ausersehen und diesen dazu verdammt habe, bis zum Ende aller Zeiten ein Dornenbündel zu tragen. Andere vermeinen die heilige Familie im Mond zu sehen. Und so schrieb Lugones in seinem Lunario Sentimental: Y está todo, la Virgen con el Niño al flanco, San José, algunos tienen la buena fortuna, de ver su vara y el buen burrito blanco trota que trota los campos de la luna. Und alles ist da, die Jungfrau mit dem Kind, an der Seite der heilige Josef, einige haben das Glück, seinen Stab zu sehen und das gute weiße Eselchen, das über die Mondfelder trabt und trabt. Die Chinesen hingegen sprechen vom Hasen im Mond. In einem seiner früheren Leben litt der Buddha Hunger. Um ihn zu speisen, stürzte sich ein Hase ins Feuer. Als Belohnung sandte der Buddha die Seele des Hasen zum Mond. Und dort, unter einem Akazienbaum, zerstößt nun der Hase in einem magischen Mörser die Substanzen, aus denen das Elixier der Unsterblichkeit besteht. In der Volkssprache mancher Gegenden wird dieser Hase der Gelehrte, der kostbare Hase oder der Jadehase genannt. Von dem gewöhnlichen Hasen glaubt man, dass er 1000 Jahre lebt und im Alter ergraut.

In einem Band der erbaulichen und merkwürdigen Briefe, die während der ersten Hälfte des 18. Jahrhunderts in Paris erschienen sind, entwarf Pater Zallinger von der Gesellschaft Jesu eine Untersuchung der Illusionen und Irrtümer des gemeinen Volks von Kanton. In einer Vorstudie zu dieser Arbeit vermerkte er, der Fisch sei ein flüchtiges und schimmerndes Wesen, das niemand berührt hat, das aber viele in der Tiefe der Spiegel gesehen zu haben behaupten. Pater Zallinger starb 1736 und die von seiner Feder begonnene Arbeit blieb unvollendet. 150 Jahre später nahm Herbert Alan Giles die unterbrochene Arbeit auf. Nach Giles ist der Glaube an den Fisch Teil eines umfangreicheren Mythos, der sich auf die legendäre Epoche des Gelben Kaisers bezieht. Damals waren die Welt der Spiegel und die Welt der Menschen nicht wie heute getrennt. Dabei waren sie sehr verschieden, weder die Wesen noch die Farben noch die Formen stimmten überein. Beide Reiche, das Spiegel und das Menschenreich, lebten in Frieden. Man ging durch die Spiegel ein und aus. In einer Nacht überfielen die Spiegelleute die Erde. Ihre Kräfte waren groß. Doch nach blutigen Kämpfen behielten die magischen Künste des Gelben Kaisers die Oberhand. Er schlug die Eindringlinge zurück, kerkerte sie in den Spiegeln ein und erlegte es ihnen auf, wie in einer Art Traum alle Taten der Menschen zu wiederholen. Er nahm ihnen Kraft und Gestalt und machte sie zu bloßen dienstbaren Reflexen. Eines Tages jedoch werden sie diese magische Lethargie abschütteln. Der Erste, der erwacht, wird der Fisch sein. In der Tiefe des Spiegels werden wir eine sehr feine Linie bemerken. Und die Farbe dieser Linie wird eine Farbe sein, die keiner anderen gleicht. Dann werden nach und nach die anderen Formen erwachen. Allmählich werden sie verschieden von uns sein. Allmählich werden sie uns nicht mehr nachahmen. Sie werden die Schranken aus Glas oder Metall zerbrechen. Und diesmal werden sie nicht besiegt werden. An der Seite der Spiegelgeschöpfe werden die Geschöpfe des Wassers kämpfen. In Yunnan spricht man nicht mehr von dem Fisch, sondern von dem Tiger des Spiegels. Andere glauben, dass wir vor der Invasion aus den Tiefen der Spiegel Waffengeräusche hören werden.

den Ufern des Üsne, eines kleinen, dem Anschein nach harmlosen Flusses, hauste im Mittelalter die Haarige. Es wird behauptet, dieses Tier habe die Sintflut überlebt, ohne in der Arche Obdach gefunden zu haben. Es war von der Größe eines Stiers, hatte einen Schlangenkopf und einen kugelförmigen, grün behaarten Körper, der mit todbringenden Stacheln gewappnet war. Seine Füße waren von ungeheurer Breite, ähnlich denen der Schildkröte. Mit seinem schlangenartigen Schwanz konnte es Menschen und Tiere töten. Wenn es in Wut geriet, spie es Flammen, welche die Ernte vernichteten. Nachts plünderte es die Stallungen. Wenn die Bauern es verfolgten, verbarg es sich in den Gewässern des Üsne, den es über die Ufer treten und die ganze Zone überschwemmen ließ. Unschuldige Wesen, Jungfrauen und Kinder, verschlang es am liebsten. Dazu wählte es sich das tugendhafteste Mädchen, das Lämpchen genannt. Eines Tages raubte es solch ein Lämpchen und schleppte es, zerfetzt und blutüberströmt, zum Ufer des Üsne. Der Bräutigam des Mädchens schlug der Haarigen mit einem Schwert den Schwanz ab, denn dies war der einzige verwundbare Teil ihres Körpers. Das Ungeheuer starb sofort. Man balsamierte es ein und feierte seinen Tod mit Trommeln, Flötenmusik und Tanz.

Gott schuf die Erde, aber die Erde hatte keinen Halt. Und so schuf er unter der Erde einen Engel, aber der Engel hatte keinen Halt. Und so schuf er unter den Füßen des Engels einen Felsen aus Rubin, aber der Felsen hatte keinen Halt. Und so schuf er unter dem Felsen ein Stier mit 4000 Augen, Ohren, Nasen, Mäulern, Zungen und Füßen. Aber der Stier hatte keinen Halt. Und so schuf er unter dem Stier einen Fisch, Bahamut genannt. Und unter den Fisch tat er Wasser, und unter das Wasser Finsternis. Und die menschliche Wissenschaft weiß nicht, was sich jenseits dieses Punktes befindet.

0: Jagd berichtet, dass die Affen sprechen könnten, wenn sie wollten. Dass sie jedoch beschlossen hätten zu schweigen, damit man sie nicht zur Arbeit verpflichtet. Die südafrikanischen Buschmänner glauben, dass es eine Zeit gab, da alle Tiere sprechen konnten. Der Buschmann, Chikpan, hasste die Tiere. Eines Tages verschwand er und nahm diese Begabung mit.
1: Die Elfen sind germanischen Ursprungs. Über ihr Aussehen wissen wir wenig, außer, dass sie gräulich und klein sind. Sie stehlen Vieh und Kinder. Desgleichen ergötzen sie sich an minderen Teufeleien. In England nannt man eine bestimmte Form wirren, lockigen Haars Elflock, Elfenlocke, weil man sie für ein Werk der Elfen hielt. Ein angelsächsischer Exorzismus spricht ihnen zu, dass sie boshaft aus der Ferne winzige Eisenpfeile abschießen, die, ohne die geringste sichtbare Spur zu hinterlassen, in die Haut eindringen und unangenehme Nervenschmerzen verursachen. Im Deutschen wird der Angsttraum oder Nachtmar mit Alb bezeichnet. Die Etymologen führen dieses Wort auf Elf zurück. Im Mittelalter war die Ansicht verbreitet, dass Elfen die Brust der Schlafenden bedrücken und ihnen grässliche Träume eingeben.

Komm her, mein Freund. Dass ich dich einführen kann in die Welt der mythologischen Wesen. Das ist unser Sendeplatz. In meinem Zimmer glaube ich entdeckt zu haben, dass das Menschengeschlecht sich in zwei Spezies geteilt hat. Die Eloi, zerbrechliche und untüchtige Aristokraten, die in üppigen Gärten lebten und leben und sich von Früchten ernähren. Und, ja, komm her. Und die Morlocks. Ein schauderhaftes Volk von unterirdischen Proletariern, die durch ihre Arbeit in der Dunkelheit blind geworden sind und die durch den Zwang der bloßen Gewohnheit immer noch verrostete und unübersichtliche Maschinen in Gang setzen, die nichts erzeugen. Ich glaube, Brunnen mit Wendeltreppen verbinden beide Welten. In mondlosen Nächten steigen die Morlocks aus ihren Verliesen und fressen die Eloi. Es sei denn, sie leben schon ganz in deiner Nähe.

Vielen Dank an Rudi Gurich, der uns nicht nur jeden Montag mit dem Vogel der Woche versorgt, sondern auch dieses wunderbare Hörspiel gerade beigesteuert hat. Denn jeden ersten Montag im Monat werden wir jetzt immer eine Hörspielstunde im Stoffwechsel senden. Und wenn du hörspielbegeistert bist, beziehungsweise sogar eine Produzentin, ein Produzent von Hörspielen, dann melde dich gerne bei uns. Einfach eine E-Mail schicken an den stoffwechsel@radio-z.net und dort uns dein Hörspiel vorstellen. Vielleicht strahlen wir es dann ganz bald aus. Damit sind wir am Ende des Stoffwechsels am heutigen Montag, den 4. Mai. Gleich geht's weiter mit Lucia Farul und ich wünsche euch einen wunderbaren Z-Abend.

Guten Abend, meine Damen und Herren, Sie hören Luciferul, unsere rumänische Sendung, hier auf 95,8 MHz in Nürnberg. Für Sie heute im Studio, Alina.

0: Hallo. Guten Abend zu einer Stunde Teardrops Digest. An Mikrotechnik heute Abend Martin Schmidt. Mit einem ganz besonderen Thema natürlich. Der Mai ist angebrochen, wie wir nicht umhin konnten festzustellen. Plötzlich ist es warm und sonnig und Tritratrullala liegt in der Luft. Und das ist auch gut so. Das ist die Sendung mit der Natur. Natürlich nicht zuletzt mit all dem Lärm, den die Natur macht. In der Regel sind das ja Geräusche, gerade in so einer großen Stadt wie Nürnberg, die entweder von Vögeln kommen oder Katzengeschrei mitten in der Nacht. Dass allerdings auch eine Rose klingen kann, das haben wir im ersten Stück heute gehört. Rose von Blixer Bargeld, Nick Cave und Mick Harvey. Die Hintergrundmusik, die ich so wahnsinnig bezaubernd finde, stammt von niemand anderem als Michael Begg. Auch bekannt als Human Greed. Das Stück heißt The Garden. Ich bleibe auch im Bild. Vielleicht ist es ja ein Blumengarten. Vielleicht westlich des Rhein.
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Da haben wir den Salat. Die Natur hat nicht nur eine Stimme, wie John Balance gemeint hat, sondern deren viele. Wir haben ja die größte Gattung der Tierwelt außer Acht gelassen vorhin. Also nicht nur die Vögel und die Katzen, sondern natürlich auch die Insekten, die Gliederfüßler. Die machen Geräusche, ich sag's euch. Die beiden letzten Stücke waren von Bands, deren Mitglieder nichts gekonnt haben, nichts konnten. Menschen, die sich selbstständig die Kunst beigebracht haben, mit der sie jetzt Geld verdienen oder bis zu ihrem Tod eine ganze Generation von Musikbegeisterten entflammt haben. Die Autodidakten von den einstürzenden Neubauten mit Blume in der französischen Version haben wir gehört vom Mini-Album Malediction oder Malediction. Und anschließend Coil mit dem bezaubernden John Balance, der auch leider schon verstorben ist, mit Nature is a Language. Jetzt geht's hier total verrückt weiter. Radio Z hat ja auch sowas wie einen Bildungsauftrag und dem entspreche ich natürlich sehr gerne. Andreas Ammer und Martin Gretschmann, den wir auch unter dem Namen Konsole kennen, der mal bei Notwist dabei war zum Beispiel. Ja, die haben ein Album aufgenommen. Das nennt sich Bugs and Beats and Beasts. Und da passiert über eine Dreiviertelstunde nichts anderes, als dass Insekten biologisch durchgenommen werden. Auf eine durchaus ansprechende und mitreißende Art und Weise. Wir nehmen uns jetzt den Thorax vor, also den Brustkorb. Hammer und Konsole. Thorax.

Grillus campestri reiben die Flügel gegeneinander. Die blauflügelige Springschrecke Sphingonotus cerulans reibt mit dem Hinterschenkel über eine gezahnte Flügelader. Während die rotflügeligen Schnarrschrecken Psophus stridulus schlicht mit den Flügeln Klang erzeugen. Die gemeine Eichenschrecke Meconema thalassinum trommelt mit den Füßen. Italienische Schönschrecke, Calyptamus italicus, mit dem Mund. Der Totenkopfschmetterling, Acherontia, erzeugt mittels

Bücherläuse, Trotes pulsatorius, sowie toten Urkäfer, Amoebium, Stristiatum und die Bostrichiden unter den Coleopterus.

durch eine gespannte, von einem Luftstrom getroffene Membran erzeugt wird. Das heißt, eine Stimme kennt man nur von der Bienenkönigin,

menschliche Kommunikation trägt als prägnanter Isolationsmechanismus dazu bei, dass eine Paarung in der Regel nur mit einem arteigenen Geschlechtspartner stattfindet. Während die Lautäußerungen der geselligen Wasserwanzen der Brutpflege gelten dürften, musizieren manche Larven, ohne sich selbst hören.

Weibchen sind in der Regel stumm. Ihnen kommen aber Tympanalorgane zu, die sie zur Tonwahrnehmung befähigen. Bei Grillen und Laubheuschrecken sitzen die Hörorgane unterhalb des Kniegelenkes, bei den Feldheuschrecken am Hinterleib.

Der Totenkopfschmetterling Acherontia erzeugt mittels eines Luftstromes, der aus einem luftgefüllten Blindsack des Vorderdarmes an einer als Stimmband wirkenden Falte der Mundhöhlengegend vorbeizieht, bei der Abtötung von Opfern einen quietschenden Ton.

Die Suche nach dem Geschlechtspartner ist charakterisiert durch Gleichgültigkeit des geschlechtshungrigen Wesens gegenüber allen nicht mit dem Sexualleben zusammenhängenden Reizen.

Andreas Ammer zusammen mit Martin Kretschmann. Thorax. Ein Stückchen aus Bugs, Beats and Beasts. Andreas Ammer hört ihr an jedem ersten Montag im Monat um 20 Uhr, denn Andreas Ammer und FM Einheit haben das Album und auch das Theaterstück Radio Inferno entwickelt, konzipiert und umgesetzt und dankenswerterweise auf CD gebrannt. Und das hören wir seit Jahren, tatsächlich zu Beginn der Sendung. Die heißt Teardrops Digest. Es ist Mai. Die Vögel haben furchtbar viel Stress, tatsächlich, die Armen. Um ihnen das Singen ein bisschen abzunehmen, zumindest einer Gattung hat sich Sharon Krause oder Sharon Cross gedacht, naja, dann mach ich das mal. Ballads of Seduction, Fertility and Ritual Slaughter heißt das Album, das nichts anderes ist als die Neuvertonung, ja, eines Films, den ich schon so oft erwähnt habe, dass ich das jetzt mal nicht mache. Das Stück heißt Sing Cuckoo. Summer is coming in. Sharon Cross.

Das ist die Sendung von und für die Natur. Gerade eben waren wir im südamerikanischen Regenwald, haben einem Vogel gelauscht und das zusammen mit Liza Gerard. Dead Can Dance Bird. Vom Album A Passage in Time, was eigentlich nichts anderes ist als ein Sampler mit zwei Bonusstücken. Und Bird ist eins davon. Jetzt kommt eine Wiederholung, aber nicht von einem Stück, sondern von einer Band, die wir schon gehört haben, nämlich die Einstürzenden Neubauten kommen jetzt nochmal. Und zwar, interessanterweise, das erste, was wir heute gehört haben, Blume, aus dem Jahr 1993, da war die Band noch intakt, da war Mark E. Chung noch dabei und da gab es noch diesen Wurf. Ab Ende neu wurde es anders. Zwar war FM-Einheit noch mit am Start, doch wie wir gleich hören werden, es ist nicht ganz das Gleiche. Der Esprit fehlt mir ein bisschen, tatsächlich. Gut, das ist wohl der Fluch der ersten Stunde oder der ersten Stunden. Micha und ich, wir haben gerade eben debattiert darüber, was wohl das beste Neubautenalbum ist. Sie ist bei Zeichnungen des Patienten OT hängen geblieben. Tja, ich ihr nicht. The Garden, einstürzende Neubauten.

Das war jetzt schön. Das hat mir jetzt gut gefallen. Einstürzende Neubauten mit The Garden und anschließend, ja, was wächst im Garten? Bäume natürlich. Arbos von Arvo Pärt. Grüße. Hallo, K84A, B14, M12 und wie immer ab Immo Pectore nach Helms Klamm. Die Natur lässt sich kaum bändigen. Die Wildnis holt sich alles zurück, auch was der Mensch verschandelt oder geschaffen hat. Wilderness. Nochmal Dead Can.

Ade. Ich wünsche euch einen schönen Wonnemonat, nämlich Mai 2026. Teardrops Digest geht für diesen Monat zu Ende. Teardrops Digest gibt es immer am allerersten Montag im Monat ab 20 Uhr bis 21 Uhr. Die Wiederholung gibt es am darauf folgenden Dienstag von 13 bis 14 Uhr. Also morgen zum Beispiel. Morgen ist ungefähr Mai. Einschalten, 13 Uhr, nochmal hören. Die nächste Sendung, die neue, frische Sendung, gibt es am 1. Juni, 20 Uhr. Heißen Tipp für heute noch. Wollt ihr einen? Ja? Ja? Ja? Ja? Wollt ihr einen? Terror Broadcast ab 22 Uhr. Macht's gut. Tschüss. Danke fürs Zuhören. Martin Schmidt sagt Tschüssi. Wir hören jetzt eine der vielen Versionen aus einer unendlichen Reihe von Nature Boy. Die Band kommt aus Rosenheim und heißt Quadro Nuevo.

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1: Hallo und willkommen bei der Offset auf der 95,1 MHz auf DAB im Netz und auf Kabel unter www.radio-6.0. Heute am Dienstag, den 5. Mai, am Internationalen Tag Protest für Menschen mit Behinderung, begrüßen euch Dirk Hohn und die J. Alex G. Funk.
2: Am Mikrofon, jawohl! Herzlich willkommen auch vom Alex G. Punkt in die Runde. Große Ehre für uns, für Radio Z heute aufzulegen, an dem ganz besonderen Tag. Und in der guten Stunde Kaffeesatz werden wir euch DJ Ton und DJ Alex G. Punkt mit einer coolen Mucke bespaßen und mit vielen Songs und vielleicht auch paar netten Anekdoten, was dem DJ Ton so alles passiert ist. Viele haben es ja schon mitbekommen. Auch er hat eine Beeinträchtigung. Er wurde als Spastiker geboren, ist 25 Jahre alt und seit 3 Jahren im festen Team von Zeitlos Spezial und im Zeitlos-Team drinnen und wir haben einen riesen Gaudi immer. Genau,

0: Von 15 bis 16 Uhr?
1: Von 15 bis 16 Uhr. Der
0: Aktuelles Musikgeschehen auf Radio Z. Heute mit Pyro, der eine Sondersendung für den Internationalen Protesttag für Menschen mit Behinderung vorbereitet hat. Wird sicher sehr, sehr spannend.
1: Von 16 bis 18 Uhr kommt der Stoffwechsel mit tagesaktuellen Themen aus Politik, Lokal, Kultur. Auch hier geht heute in den Sondersendung zum Mai. Von 18 bis 19 Uhr kommt das Radio im Kinomagazin.
0: Und dann neigt sich schon der Tag Richtung Abend. Von 19 bis 20 Uhr. Europe is found. Die Sendung zu Europa und dessen verlorenen Zeiten. Hört sich schon mal sehr spannend an. Bin gespannt, was das ist. Und dann denke ich kurz vor oder nach dem Sonnenuntergang, 20 bis 21 Uhr, Powerplay, Gitarrenmusik galore, heute mit tatsächlich unserem Birdie.
1: Ja, und als die Sonne unterging, von 21 bis 0 Uhr, gibt wieder Musik am Abend, genau, von Tag.
0: Na, meine Lieben, und dann von 0 Uhr bis 2 Uhr kann man so sagen, Reste essen oder der Tag klingt aus. Von 0 Uhr bis 2 Uhr Audi Pops, Rare, Lovely, Indie Music. Heute mit unserem Christian Mosbacher. Und danach, wie gehabt, alle Wiederholungen von 2 bis 14 Uhr auf DAB Plus und so weiter in den digitalen Kanälen und auf natürlich www.radioz.net. Und so wünschen wir uns heute alle einen tollen Tag und euch, lieben Zuhörenden, selbstverständlich auch und unserem unseren Mörtel, der uns jetzt auch hier eingeführt hat. Herzlichen Dank, Mörtel, dass du uns da auch unterstützt und dass wir jetzt 7 Minuten nach 14 Uhr voll in die Vollen gehen können und auf eine schöne Stunde Kaffeesatz. Euch allen eine schöne Zeit, liebe Zuhörenden.

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1: Ja, ich habe tatsächlich ein besonderes Lied für mich rausgesucht. Tatsächlich extra für heute. Mal gucken, ob ich es ist noch ein Spiel woanders. Aber ja, ich mach mal blau. Genau. Nein, wir machen jetzt weiter mit den ersten Alphabeten. Und genau, das war quasi mein allererstes Hallo. Genau. Jetzt aber in gewohnten Bahn mit den ersten Alphabeten. Viel Spaß.

0: Ja.
1: Das waren die Ärzte.
0: Genau.
1: Aus Berlin.
0: Richtig.
1: Um 14.15 Uhr, DJ Ton. Du magst die Ärzte?
0: Ja.
1: Schon, gell?
0: Ja.
1: Warum magst du sie?
2: Weil wir auf dem Konzert waren und weil sie halt einfach sagen, wie es ist. Ja, und das finde ich sehr wichtig.
1: Ja.
2: Gerade jetzt.
1: Genau. Wir haben tolle Lieder gemacht. Schrei nach Liebe zum Beispiel ist ja auch aktueller denn je.
0: Ja.
1: Und ich finde, die Ärzte, kann ich von mir nur sagen, die haben mich quasi meinem Leben ab 18 begleitet. Also ich war 1986 im März, da habe ich sogar die Karte noch aus dem Rührersaal, war ich mein erstes Ärztekonzert. Das war Hammer. Da waren es noch mit dem Sani B., mit dem Bassisten zusammen. Also war ganz, ganz toll. Und sie kommen ja jetzt wieder nächstes Jahr, habe ich es mir sagen lassen. Machen eine große Tour. Open Air wieder. Und von daher schauen wir mal, was dabei rauskommt. DJ Tone, heute ein ganz besonderer Tag, deswegen sind wir auch eingeladen.
2: Ja, genau, heute.
1: Erzähl mal, warum auch wir überhaupt eingeladen worden sind.
2: Wir wurden tatsächlich heute extra eingeladen, weil wir die einzige Inklusionssendung in Süddeutschland sind, die regelmäßig live sendet. In ganz Süddeutschland.
1: Mindestens, wenn nicht sogar in ganz Deutschland. Also von Süddeutschland wissen wir es. Weil es gibt einige Inklusionssendungen, aber, und es ist uns ja immer wichtig, wir versuchen unser Bestmöglichstes immer live zu senden.
0: Ja.
1: Weil es uns einfach viel Spaß macht.
0: Ja.
1: Muss man wirklich sagen, wir sitzen hier im in der Südstadt, im Hinterhof bei Radio Z, im dritten Stock, zweiten Stock.
0: Schalten.
1: Und ist ein Equipment, meine lieben Zuhörenden, unsere lieben Zuhörenden, wirklich aus den 70ern. Da würde wahrscheinlich jeder Bayern 1 oder Bayern 2 Redakteur weinen, wenn er dieses Equipment sehen würde. Weil das kennt ihr wahrscheinlich nur aus dem Fernsehen. Aber es ist eine andere Geschichte. Und ich finde, schön, dass wir zusammen sind heute. Und witzigerweise gleich morgen ja nochmal.
0: Ja.
1: Mit unserer ganz offiziellen Radio
2: Sendung.
1: Zeitlos Spezial von 19 bis 20 Uhr. Und da kommen wir nochmal später drauf zurück, welches Thema wir haben. Wir haben immer so ein bisschen Themen.
0: Ja.
1: Und ich würde sagen, machen wir mit dem nächsten Lied weiter.
2: Wir machen tatsächlich weiter, genau. Wir haben ja gerade angefangen. Geht weiter.
1: Genau. Wir haben ein gemeinsames Lieblingslied und eine gemeinsame Gruppe.
0: Ja.
1: Ich durfte sie schon mindestens 8-mal sehen, der DJ Ton noch nicht, weil sie noch nie in Nürnberg war, nur in München. Um welche Gruppe handelt sich, DJ Ton? Heißt das Lied Just Like Heaven und die Gruppe ist The Cure. Viel Spaß damit. Schieb den Regler hoch, DJ Ton. Jawohl. Auf geht's.

0: mit Just Like Heaven von Secure, würde der Franke sagen. Wird es 14.21 Uhr oder ist es 14.21 Uhr? Und wir haben jetzt mal wieder die DJ-Plätze getauscht, weil ich die Gnade vom DJ-Ton bekommen habe. Obwohl er ja heute Chef-DJ ist, tatsächlich, dass der Alex G. auch nochmal ein, zwei, vielleicht drei Lieder auflegen darf. Und genau, wie gesagt, wir sind das Teamradio zeitlos.
1: Richtig.
0: Und sind an sich in einer Viererbesetzung. Also. Bedeutet, der Zeitlos-Spezialtermin, der ja immer im ersten Mittwoch des Monats, also auch morgen, stattfindet, findet immer mit DJ Ton und Alex G. statt. Und der fünfte Freitag im Monat, der nächste ist jetzt am 31. Mai tatsächlich, da ist dann das große Team mit Dr. DJ König und unserer Unplugged-Fee Kira am Start. Und es ist wirklich, wirklich sehr, sehr witzig, was wir hier für eine Gaudi haben im Studio, live natürlich zu sein. Jeder kann so seinen Quark dazu geben, jeder hat so seinen eigenen Musikstil. Beim letzten Mal hat man nur Covers, also wirklich eine sehr, sehr schöne Sendung. Und von den fünf Stammhörern haben wir uns tatsächlich sagen lassen, es war gelungen.
1: Gelungen.
0: Gut, der 30. Mai ist es. Das heißt, ihr müsst das Geschmarre vom DJ Ton und vom DJ Alex G. dreimal ertragen. Wobei ich ja sagen muss, ich muss mich ja entschuldigen für den Freitag. Ich bin da noch auf der Fähre, weil ich nämlich mit meiner lieben Frau und unserem Hund am Sonntag den Fisch nach Irland mache. Für drei Wochen. Wird auch mal Zeit, dass ich mal ein bisschen Urlaub brauche. Ja. Gut, meine Lieben, jetzt haben wir schon wieder zu viel erzählt. Jetzt lege ich mal zwei Lieder auf und dann erzählen wir mal ein bisschen was aus dem Leben eines, kann man sagen, Behinderten oder Beeinträchtigten?
1: Ja, kann man.
0: Ist okay, wenn man behindert sagt?
1: Ich sage auch.
0: Weil man muss immer so ein bisschen vorsichtig sein und genau. Und von daher wird dann auch der DJ Ton ein bisschen was aus seinem Leben erzählen. Und man kann auch uns anrufen.
1: Ja.
0: Vielleicht klappt es ja mal.
1: Ja, das ist doch eine gute Idee.
0: Ja.
1: Ihr könnt uns anrufen unter der Telefonnummer 0011 445 0066. Ich wiederhole 0011 4500 666.
0: Wow, dreimal die 6 zum Schluss. Und vielleicht klappt es ja mal wieder nach ungefähr 30 Versuchen, den oder die Zuhörenden auf Leitung zu schalten. Wir haben da immer eine riesen Gaudi, haben die tollsten Sachen schon erlebt, die letzten Jahre, wollte ich schon sagen.
1: Ja, ja.
0: Und ich würde sagen, die Chetonen, wir gehen in großen Schritten weiter.
1: Ja.
0: Und wir gehen mit einem wirklich, meiner Meinung nach, einen sehr, sehr coolen Song, auch sehr bewegenden Song ins Rennen von Eric Clapton live bei MTV mit Tears in Heaven, dem er ja seinen fünfjährigen Sohn gewidmet hat. Das Lied, der, glaube ich, sogar aus dem 10. Stock eines Hochhauses gestürzt ist und der quasi mit diesem Lied diesen Verlust verarbeitet hat. Was interessant ist, ich habe ja sonst keine Hobbys, hören mir manchmal solche Geschichten an wie Broadcast oder Podcast.
1: Ja.
0: Genau. Und da ist tatsächlich dieses Live-Konzert von Eric Clapton das meistverkaufteste Live-Album ever mit 16 Millionen Verkäufe. Das hat selbst Dibble Schmode nicht geschafft, selbst ein Michael Jackson nicht geschafft, selbst die Rolling Stones mit Mick Jagger. Wahnsinn, oder?
1: Wahnsinn.
0: 16 Millionen Mal hat der sozusagen dieses Unplugged MTV verkauft und ein Lied davon möchte ich euch vorspielen, weil es mir persönlich auch so gut gefällt. Tears in Heaven, viel Spaß mit Eric Clapton.

Wir haben hier kleine Sabotage gerade im Studio. Ich bin etwas extrem irritiert, weil einfach der CD-Player nicht weiterspielt. Aber als Top-DJ, der ja jahrelang schon geübt ist, gibt es zumindest das nächste Lied, was ich ursprünglich spielen wollte. Und vielleicht kann ich euch nochmal Tears in Heaven nochmal spielen. Viel Spaß mit Camouflage.

0: das war jetzt ein Lied von der Camouflage Band aus Baden-Württemberg, Love is a Shield. Und ich, so viel glaube ich, Englisch kann ich, das heißt, Liebe ist ein Schild oder Liebe beschützt uns. Und das wäre so eine Aufforderung, muss ich sagen. Und ich glaube, da nickt mir der DJ Ton zu, mehr Liebe in diese Welt zu bringen, auch gegenüber den queeren Menschen, gegenüber den behinderten, beeinträchtigten Menschen. Weil ich kann mir gut vorstellen, DJ Ton, dass du immer noch extrem schräg angeschaut wirst, wenn du mit deiner Behinderung, mit deiner Beeinträchtigung durch die Straßen gehst und versuchst irgendwie zu sprechen. Siehe damals, wo dich die Polizei rausgezogen hat.
1: Ich muss sagen, es ist ein Tick besser geworden. Als
0: echt?
1: Damals.
0: Ist besser geworden? Also das freut mich zu hören.
1: Aber halt irgendwie für mich so ein schwieriges Thema ist halt in so Gruppen, Menschengruppen.
0: Ja, ja.
1: Schwierig. Wir haben ja auch schon die besten Dinge erlebt. Auf Konzerten und so.
0: Auf unseren Konzertbesuchen.
1: Ja, halt. Haben wir auch schon
0: ein gutes Stichwort, apropos Konzertbesuch. Hat sich deine Freundin vom Bastards-Konzert nochmal gemeldet? Nein. Habt ihr überhaupt die Adressen ausgetauscht?
1: Ich glaube, die hatte zu viel Angst, als ihr rausgekommen seid.
0: Ich glaube auch. Aber die damals bei Anne Clark, die war verschärft. Da habe ich dann gesagt, kannst du mal kurz bitte auf den DJ Ton aufpassen, ich muss mal raus. Und dann bist du verschwunden, hat sie mich total zusammengeschissen, warum ich ihr da diese Verantwortung von dir gebe. Weißt du es noch dann am Auto draußen? Aber gut, wir haben wirklich einiges erlebt, aber DJ Ton.
1: Ja, wir haben schon einiges erlebt.
0: Ja.
1: Haben auch einiges dazu gelernt.
0: Absolut.
1: Als Team auch, ja.
0: Ja. Und ich würde sagen, vielleicht als große Botschaft für heute, so wie Camouflage, Love is a Shield, für alle Menschen, die sich auch wirklich schlecht fühlen, gibt denen ein bisschen Liebe abgeben. Wir haben genug hoffentlich davon und dann würde die Welt etwas entspannter sein. Und deswegen...
1: Und was mir auch in den Zug wichtig wäre, geht wirklich auf die Menschen zu.
0: Sehr gut.
1: Was brauchst du gerade?
0: Das ist ein sehr guter Appell.
1: Was brauchst du gerade?
0: Kann ich dir helfen? Kann ich dich unterstützen? DJ Ton, ich würde sagen, ein toller Appell um 14.33 Uhr. Und jetzt machen wir den Eric Clapton zum zweiten. Yeah. Bin mal gespannt, ob es jetzt klappt. Viel Spaß mit Tears in Heaven.

Ja, jetzt, wir haben gerade den Platz gewechselt. Genau. Und ich habe von meiner Seite noch eine Runde Schiede für euch. Und zwar die Nummer 4. Und dann melden wir uns nochmal. Bis gleich.

0: die Breakdance auf.
1: Ja. Ich komm gleich nochmal was anderes. Das war echt zu hart.
2: Beziehungsweise der DJ Ton hat die falsche CD eingelegt. Bei der anderen CD wäre die Nummer 4 gewesen. Genau. Also ich würde sagen, wir machen über die Ärzte, aber anscheinend schon mal DJ Ton. Der CD bleibt spackt heute echt rum.
1: Okay. Ich.
2: Willst du nochmal mit Sido probieren? Nee.
1: Wir tun ein bisschen um mich.
2: Genau, welche Nummer? Ärzte? Da haben wir doch jetzt die Ärzte, haben wir doch hier die Ärzte. Welche Nummer?
1: Einen Moment. Die Nummer
2: 22.
1: Hä?
2: Ciao. Irgendwas funktioniert heute nicht. Lauf, die Chit-Tor. Du brauchst jetzt nicht runterfahren, es funktioniert nicht.
1: Ja.
2: Er hat keinen Bock, ich verstehe es nicht. Probieren wir es noch einmal. Also, und jetzt probieren wir es noch einmal. Vielleicht geht's jetzt.
1: Ein heftiges Problem. Wir haben ein Problem.
2: Ja, es ist tatsächlich heute der untere CD-Player spackt rum.
1: Ja. Wir machen.
2: Improvisieren wir?
1: Wie immer, ja. Heute ist irgendwie echt alles komisch tatsächlich.
2: Aber sowas kann doch mal passieren.
1: Ja, aber genau.
2: Nicht die Superprofis.
1: Nein. Aber ja. Ich schau das. Ist es hier?
2: So. Also, dann machen wir wenigstens das.
1: Jetzt machen wir. Jetzt
2: Peter Fox.
1: Haus am Hill.
2: Genau. Yeah.

0: Wenn ich so daran denke, kann ich's eigentlich kaum erwarten.
1: Ja, mit Peter Fox um 14:54, genau. Es tut mir leid für den Support, aber ich glaube, der CD-Spieler hat eben einen Dachschaden. Aber das ist kein Problem, wir haben die Lage sehr gut im Griff. Jetzt als Entschädigung mache ich für euch die erste.
2: Perfekt und Action.

0: Yo, die Ärzte zum Zweiten, und ich hoffe, liebe Zuhörenden, ihr habt die Entschuldigung von unserem Super-DJ Ton angenommen, und ich muss wirklich eine Lanze für ihn brechen, sagt man doch so schön. Es ist wirklich, tatsächlich liegt an dem CD-Player anscheinend, weil ich ja vorhin auch schon bei Tears in Heaven meine Probleme hatte, und der DJ Ton, könnt ihr euch gar nicht vorstellen, wie der gerade durchgedreht ist. Ich habe ihn echt extrem beruhigen müssen. Nee, ganz entspannt war er. Ja. Weil nämlich, das ist das Schöne bei Radio Z, da kann man entspannt sein. Wenn es bei Radio Bayern 1 passiert, wäre Bayern 3, wäre man wahrscheinlich geflogen.
1: Ja.
0: Dann wäre man wahrscheinlich schon den blauen Brief bekommen, oder wie man das auch nennt. Gut, meine Lieben, wir haben 14:51. Ich schließe heute die Sendung Kaffeesatz und werde quasi mit 2 Liedern euch in den Nachmittag entlassen. Ja. Morgen um 19 bis 20 Uhr Radio Z Spezial, zeitlos, unter dem Motto
1: Mann singt Deutsch.
0: Genau.
1: Ja.
0: Und als kleines Schmankerl habe ich natürlich wieder Hans Albers vorbereitet.
1: Ja, ich bin gerade am Nachdenken, aber ich glaube, ich tue ein paar von heute den
0: anderen. Also ich denke, Sido, den werden wir wieder haben.
1: Sido auf jeden Fall, ich denke auch. Für Schatz. Einsteigen. Ich mach mal blau.
0: Genau.
1: Und genau. Ja.
0: So, machen wir das. Viel Spaß mit Sinead O'Connor. Und danach kommt Tarek Obxig, keine Ahnung, zum Rausschmeißen. Viel Spaß, wir hören uns nochmal.

0: Ja, genau. Ich wollte mich von euch um 3 verabschieden. Komisch, ist das egal. Wir hören uns morgen. Ich bedanke mich ganz herzlich bei Radio Z. Bei dir, mein Lieber.
1: Jawohl.
0: Bei
1: ja, bei Mörtel und bei allen, die halt die jetzt heute mitgewirkt haben.
0: Richtig.
1: Und schön, dass sie uns die Chance gegeben haben, während dem Kaffeesatz die Musik, die uns gefällt, natürlich zu spielen, bisschen euch zu unterhalten. Ja. Und ich würde sagen, um 3:04, es geht dann jetzt dem Ende zu.
0: Ja.
1: Und wer den DJ Ton und DJ Alex G. hören möchte morgen?
0: Einfach morgen live gleiche Sende, aber von 19 bis 20 Uhr, also Abend zu Freitag.
1: Ja, perfekt. Bis einen morgen. Schönen Tag euch.
0: Und bis morgen.
1: Bis morgen, macht's gut, ciao. Tschüssi.

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12: Hallo und moin moin zu einer Stunde Kastrop am Dienstag, am heutigen 5. Mai, dem Europäischen Protesttag zur Gleichstellung von Menschen mit Behinderung. Wir starten mit Blind and Lame aus München und dem Track I Want a Man.

Come Closer, so lautete der Titel des 2014er Albums von Blind and Lame. Das Duo aus München besteht aus Gika und Lucy Wilke, Mutter und Tochter. Die Mutter spielt Gitarre und ist blind und die Tochter sitzt im Rollstuhl und singt. Tolle Musik, aber leider ist es bei dem einzigen Album geblieben, Come Closer, eben 2014, und seitdem gab es keine neuen Veröffentlichungen mehr. Sie waren damals auch auf Tour und sind in Nürnberg angekommen. Hier gab es dann auch Gespräche und Diskussionen und vor allem Aktionen zum Thema barrierefreie Auftrittsmöglichkeiten für Menschen mit Handicap. Aber was draus geworden ist? Naja, einige Auftrittsorte haben sich das zu Herzen genommen und versucht, Barrieren abzubauen. Andere haben gesagt, können wir gar nicht, funktioniert nicht, weil wir so ungünstig gelegen sind, dass einfach mit dem Rolli keine Chance besteht, reinzukommen oder auf die Bühne zu kommen. Zeit eigentlich wieder mal drüber nachzudenken. In dieser Stunde Castrop erwarten euch Bands mit Handicap oder Bands, die inklusiv arbeiten, aber auch Solokünstlerinnen und Künstler mit Handicap, die auf der Bühne aktiv sind. Zum Beispiel Andrea Eberl.

Freiheit der Gedanken aus dem Album Blindes Vertrauen der Musikerin Andrea Eberl. Sie selbst ist blind, hat hier bei Radio Z auch schon ein Interview gegeben, als dieses Album 2012 erschienen ist. Jetzt gibt es einen Re-Release. Ende 23 ist das Album digital nochmal erschienen und sie ist auch weiterhin als Musikerin unterwegs. Es war ein ganz schön langer Prozess, bis dieses Album erschien, hat sie damals erzählt. Und seitdem hat sie auch kein neues Album, zumindest nicht physisch, rausgebracht. Als Musikerin ist sie weiterhin unterwegs und gemanagt wird sie von Handicap Event Management. Und bei dieser Agentur finden wir auch noch weitere Künstlerinnen und Künstler mit Handicap, zum Beispiel Blind Foundation. Der Song Inklusion, den wir gleich hören, ist allerdings eher untypisch für Blind Foundation. Die vier Musiker sind sonst auf der Bühne professionell unterwegs, sie covern auch sehr gerne, aber zwei blinde und zwei sehende Musiker beherrschen ihre Instrumente absolut und sind bundesweit unterwegs. Für den Song Inklusion sind sie aber auf einem Portal unterwegs gewesen, wo es eben um das Thema Inklusion geht, und dann haben sie diesen Song dazu gemacht.

Der Mensch von Die Schmetterlinge. Die Schmetterlinge habe ich vor ein paar Jahren kennengelernt. Da waren sie beim Inklusionsfest auf dem Jakobsplatz beim UN-Zug mit am Start und bestehen aus Musikerinnen und Musikern mit und ohne Handicap, kommen von der Lebenshilfe Nürnberger Land und sind auch heute noch unterwegs. Im Vordergrund steht dabei immer, dass alle Musikerinnen und Musiker gemeinsam Spaß auf der Bühne haben und auch das Publikum. Sie sind jetzt auch wieder unterwegs. Sie spielen nämlich am 9. Mai beim Kräuterfest bei der Noris Inklusion. Am Marienbergpark ist das. Oder wenn ihr sie nochmal live sehen wollt, am 11. Juli sind sie hier in Nürnberg beim Sommerfest der offenen Hilfen im Nachbarschaftshaus in Gostenhof am Start. Wir hören sie noch mit Wir sind die Schmetterlinge.

Eine der wohl bekanntesten Bands in Sachen Inklusion hierzulande sind Station 17. Da wird das Thema einfach ganz normal auf der Bühne gelebt, und zwar seit 1988, als sich die Band oder vielmehr das Kollektiv gegründet hat. Seitdem haben sie unglaublich viel Musik rausgebracht, unglaublich viel getourt und mit Musikerinnen und Musikern kooperiert. Hier zum Beispiel bei Ohne Regen kein Regenbogen mit Fettes Brot.

Ein Track geht auf jeden Fall noch von Station 17. Der Tipp? Nochmal, schaut bei Bandcamp nach und vor allem guckt auch mal auf ihrer Kollektivseite vorbei, Barna 16. Da findet ihr jede Menge ganz unterschiedliche Bands, die dort am Start sind und könnt vielleicht was Neues entdecken. Wir hören Station 17 zusammen mit Harald Großkopf und Eberhard Kranemann. Ein Knall.

Beim Kollektiv Bahner 16 bin ich auf die Band Dein Fahrdienst gestoßen. Da hören wir den Track Geht auf die Nerven, auch zu finden zusammen mit vielen anderen Bands von Bahner 16 über Bandcamp.

0: Der Fahrdienst weiterhin kollektiv unterwegs. Und damit wird es Zeit für unsere feste Rubrik im Castrop, das Album der Woche.
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0: Average Pizza haben ihr drittes Album veröffentlicht. Horse heißt es. Es ist The Horse Album 2026. Release Party war in der Galerie Bernsteinzimmer mit dem Support The Love Bites. Auf dem neuen Album Horse sind insgesamt 16 Tracks und nicht alle beschäftigen sich mit Pferden. Oder doch? Wir hören zwei Tracks aus dem Horse Album von Average Pizza. Hier kommt Eat Orange Me, Track Nummer 6, und danach Track Nummer 10, Horse, The Horse Song.

0: Mehr Horse-Songs von Average Pizza aus unserem Album der Woche hört ihr natürlich am Mittwoch, Donnerstag und Freitag hier bei Radio Z im Castrop. Wo denn sonst?
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0: kein Synonym für.
1: Graffiti mit Synonym für Scheiße. Schon ein bisschen älter der Track. Auf seiner Webseite graffiti.de schreibt er, Graffiti tritt als Inklusionsbotschafter, Singer und Songwriter, Moderator, Speaker und Experte für leichte Sprache auf. Er beweist, dass man nicht trotz, sondern gerade wegen körperlicher Einschränkungen alles wollen kann. Auch wenn er sich als Sprachrohr für Menschen mit Behinderung versteht und Inklusion auf und hinter der Bühne lebt, ist sein musikalisches Repertoire dabei vielseitig und nicht nur auf seine Behinderung fokussiert. Sein Motto lautet dabei stets, ich mach das mit links. Und wir hören, das geht nicht weg.

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Man hat das am Anfang gar nicht richtig gemerkt, dass du ja am Rollstuhl den ganzen Tag gefesselt bist. 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

Wir hören musikalisch nochmal in Sachen Inklusion in die Region und landen bei DJ Artin. Der ist blind, war viele Jahre beim Jugendradio Funkenflug im Parabol am Start und ist als DJ zum Beispiel letztes Jahr beim Bonsai Festival aufgetreten, aber auch bei vielen anderen Festivals und Aktionen am Start. Im Web zu finden ist er auch über sein Kollektiv pinkmusic.net. Eigene Mixes macht er auch. Wir hören DJ Artin mit Fall Apart.

21 Downbeat findet ihr über Bandcamp und die inklusive Band hat dieses Album nicht nur digital, sondern auch auf Vinyl schon rausgebracht. Eine Band schaffe ich noch, Kosmonowski Plastic.

Kosmolowski mit Plastik und auch diese Band ist inklusiv. Hier geht es auch um psychische Beeinträchtigungen. Und das war eine Stunde Castrop am Dienstag nachzuhören, eine Woche lang in der Radio Z Mediathek unter www.radio-z.net oder am Mittwoch in der Wiederholung ab 8 Uhr auf DAB Plus im Kabel oder im Stream unter www.radio-z.net. Ich sage Tschüss bis nächsten Dienstag. Für euch am Mikro und Technik Pyro. Macht's gut. Bis denne. Ciao, ciao.

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Herzlich willkommen beim Stoffwechsel, euer Magazin für Kultur, Politik und Lokales, hier bei Radio Z auf der 95.8. An Ton und Technik hört ihr gerade Laura, aber ich sitze gerade nicht allein im Studio, sondern noch mit vier anderen Menschen. Heute am 5. Mai ist nämlich der Europäische Protesttag zur Gleichstellung von Menschen mit Behinderungen und wir haben für euch auch im Stoffwechsel eine Sondersendung vorbereitet. Wir starten, wie jeden Dienstag, mit unserer Sendereihe Ein Mission Possible. Ihr hört gleich ein Live-Studio-Gespräch mit den vier Menschen, die, wie gesagt, gerade schon mit mir hier sitzen, über Werkstatträte. Was ein Werkstattrat so zu tun hat und welche Rolle Vertrauenspersonen spielen, hört ihr gleich von den Expertinnen. Ihr könnt uns auch gerne währenddessen anrufen und Fragen stellen. Die Telefonnummer fürs Studio ist die 0911 4500 666. Zum Abschluss der Stunde geht es um inklusiven Sport. Ein Spielfeld mit 5 Personen pro Team, ein rasselnder Ball, laute Rufe und viel Tempo. Das ist Blindenfußball. Wir stellen euch die Sportart vor. Während wir uns jetzt noch ein bisschen auf unser Studiogespräch vorbereiten, hört ihr den ersten Song für heute. Der heißt Bilf und ist von Stereo Total und Station 17.

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5: Genau, ihr hört gerade den Stoffwechsel und wie jeden Dienstag einen Beitrag zu unserer Sendereihe Ein Mission Possible. Heute klingt er nur etwas anders. Ich freue mich, im Studio gleich vier Menschen begrüßen zu dürfen, die den Beitrag zu unserer Sendereihe quasi live produzieren. An der Stelle würde ich das Wort schon an meinen Kollegen Timo abgeben, der euch und auch unsere Gäste jetzt durch das Gespräch führt.
6: Ja, vielen Dank, Laura. Genau, ich habe die Ehre, unsere drei Studiogäste hier gleich mal vorzustellen. Ich fange mal reihum an. Markus ist bei uns im Studio. Markus, du bist Werkstattrat in Forchheim und aktiv im Bezirk Oberfranken und auch auf Landesebene. Erstmal schön, dass du da bist. Und bevor ich zu viel zu dir vorwegnehme, du magst dich auch gerne mal selber vorstellen.
7: Hallo, ich bin der Markus Bogadl, der Vorstand vom Werkstattrat der Lebenshilfe Forchheim. Bin seit 10 Jahren Werkstattrat, davon 8 Jahre Vorsitzender im Werkstattrat. Darüber hinaus bin ich im Arbeitskreis vom Bezirk Oberfranken. Da bin ich seit 4 Jahren aktives Mitglied im Landesarbeitsgemeinschaft Bayern, wo seit einer Woche die Vorstand und Angehörte.
6: Also du bringst ganz viel Erfahrung mit. Wir schauen uns auch gleich noch genauer an, was du so als Werkstattrat überhaupt machst und wo du so überall aktiv bist, was da so deine Funktionen sind. Jetzt würde ich die anderen Gäste noch vorstellen. Bei uns im Studio ist auch noch Barbara. Sie ist Vertrauensperson von Markus. Was das eigentlich ist, darüber sprechen wir gleich noch genauer. Aber erstmal Barbara, hallo, schön, dass du bei uns im Studio bist.
8: Ja, hallo, vielen Dank für die Einladung.
6: Und dann haben wir noch den Felix. Er ist ebenfalls Vertrauensperson, aber von jemand anders auch. Für dich, Felix, hallo, schön, dass du da bist.
9: Ja, hallo, danke für die Einladung. Ich freue mich.
6: Markus, du als Werkstattrat, du hast gerade schon erzählt, du bist seit über 10 Jahren aktiv, du bist im Vorstand und machst alle möglichen Sachen. Vielleicht erstmal kurz gefasst, was macht eigentlich so ein Werkstattrat? Was sind da so deine Aufgaben?
7: Also die Hauptarbeit ist, wir kümmern uns aktiv um die Beschwerden von den Beschäftigten und kümmern uns unter anderem auch über die Pausezeiten, den Urlaub, Fortbildungen, dann über Feste und Feiern. Und tauschen uns einmal im Monat mit dem Chef aus, haben ein sogenanntes Monatsgespräch und jede Woche haben wir eine interne Sitzung, eine sogenannte Werkstattratssitzung, wo wir Themen und Beschwerden ausdiskutieren oder was wir für neue Themen machen sollen.
6: Das heißt, du bist eigentlich als Werkstattrat so ein bisschen die Schnittstelle zwischen den Menschen, die in der Werkstatt arbeiten und aber auch den Arbeitgebern, sage ich mal. Ne? Ist das sowas wie ein Betriebsrat? Kann man sich das
7: kann
6: so vorstellen?
7: Kann man sagen, genau, der Chef, der den Betriebsrat ist für das Personal zuständig und der Werkstattrat eben für die Beschäftigten und vor allem ist ja dazu auch da, wenn sie viele Beschäftigte nicht ein Chef, ein wenig Widerstand bieten, dass ich mit ihnen nicht machen kann, was ich will, sondern dass ich auf sie, dass er auch auf die Rechte der Beschäftigten eingehen muss.
0: Das heißt, die Beschäftigten kommen eigentlich mit allen möglichen Belangen auf dich zu, sagen, ich habe hier ein Problem oder ich sehe hier Verbesserungsbedarf, und dann bist du dafür zuständig, das dann auch so zu kommunizieren und zu schauen, was kann man vielleicht besser machen.
7: Genau. Mhm.
0: Dann lasst uns doch mal weitermachen mit den Vertrauenspersonen, die jetzt auch da sind. Ich habe mich gefragt, wie wird man überhaupt zu so einer Vertrauensperson und was macht man da eigentlich? Barbara, vielleicht magst du mal loslegen.
10: Ja, wobei ich glaube, ich bin da den etwas ungewöhnlichen Weg gegangen. Ich bin eine externe Vertrauensperson. Viele andere Vertrauenspersonen, wie auch Felix, sind bei den Lebenshilfen, bei den Werkstätten angestellt. Das bin ich nicht, sondern ich bin ein bisschen über Umwege zu der Lebenshilfe Forchheim gekommen. Und zwar habe ich eine Agentur für Texte und PR mit dem Schwerpunkt leichte Sprache und hatte eine Prüfgruppe oder habe eine Prüfgruppe für leichte Sprache in den Werkstätten der Lebenshilfe Forchheim. Und im April 2023 ergab sich die Situation, dass der Werkstattrat sich von seiner Vertrauensperson verabschiedet hatte. Und dann hatten wir eben zuvor schon ein paar Mal sehr eng zusammengearbeitet. Und offenbar hatte der Werkstattrat gesagt, mit der Barbara kann man ja ganz gut zusammenarbeiten. Und ich bin gefragt worden, ob ich dieses Amt übernehmen möchte. Und seit Mai 2023 bin ich eben als externe Vertrauensperson unterstütze ich den Werkstattrat und jetzt seit Dezember auch noch die Frauenbeauftragte der Lebenshilfe Forchheim.
0: Was gehört da so zu deinen Aufgaben, die du da übernimmst als Vertrauensperson?
10: In erster Linie unterstütze ich den Werkstattrat. Also bei den verschiedenen Aufgaben, sei es jetzt auch, wenn die Werkstattratssitzungen sind, wir gehen die Tagesordnungen durch. Es soll zwar ein Protokollführer geben, in der Regel ist es aber schon so, dass die Vertrauensperson zumindest bei uns dann auch das Protokoll schreibt. Jetzt ist Markus, wie er gesagt hat, ja auch viel auf Bezirksebene unterwegs oder eben in der Landesarbeitsgemeinschaft Werkstatträte Bayern. Da ist er dabei, da begleite ich ihn einfach auch. Und es geht einfach darum, dass wir Dinge besprechen, dass wir Lösungen finden. Auch häufig, wenn Dinge sehr komplex sind, dass wir die dann eben auch besprechen oder im Werkstattrat sind, einfach auch Vertreter mit ganz unterschiedlichen Verständnisqualitäten, dass die Dinge da auch erklärt werden. Wir übersetzen auch für die Lebenshilfe Forchheim Texte in einfache Sprache. Ich begleite den Werkstattrat auch 10-Monatsgesprächen oder Quartalsgesprächen und bin da auch immer so ein bisschen nicht die Schwellenfunktion, sondern auch so ein bisschen Mittler zwischen beiden Seiten. Also meine Aufgabe besteht einfach auch darin, Werkstattrat wie Frauenbeauftragte zu unterstützen und ihnen auch den Rücken zu stärken und ihnen auch Mut zu machen, auch bestimmte Wege zu gehen, Schritte zu unternehmen, um wirklich die Rechte von den Menschen mit Beeinträchtigungen voranzubringen und auch durchzusetzen.
0: Das klingt jetzt schon so, als wäre so die Arbeit als Vertrauensperson schon, also auch auf die Personen zugeschnitten, die ihr betreut. Ne Felix, vielleicht die Frage an dich. Du bist jetzt nicht für Markus, sage ich mal, zuständig, ihr arbeitet nicht zusammen, für eine andere Person, aber kannst du das so unterschreiben, was Barbara gerade gesagt hat, oder was sind so deine Aufgaben als Vertrauensperson? Unterscheidet sich das jetzt nochmal ganz fundamental?
11: Nee, also fundamental unterscheidet sich es auf jeden Fall nicht. Also es ist ja auch immer so, ein Werkstattrat besteht ja aus mehreren Menschen. Na, mehrere Menschen und jeder von denen hat halt auch seine individuellen, ist halt auf seine eigene Art und Weise individuell hilfebedürftig. Ja, und deswegen ist das halt auch so das Spannende halt auch an dieser Aufgabe, dass man halt, ja, dass die halt auch sehr individuell ist dann in der, darauf bezogen. Genau, was auch wichtig ist, ist, also diese Arbeit vom Werkstattrat, die stützt sich auf so ein Gesetz, das nennt sich Werkstattmitwirkungsverordnung, WMVO, und da steht halt genau drin, in welchen Belangen ein Werkstattrat Mitwirkungsrechte und Mitbestimmungsrechte hat. Und da müssen wir halt als Vertrauenspersonen auch sehr fit sein. Man muss irgendwie immer so ein bisschen am Zeitgeschehen dran sein, was passiert gerade in der Werkstatt. Auch da immer so ein bisschen dann gucken, was passiert vielleicht. Und man kriegt das nicht sofort mit. Und dann muss man manchmal auch sagen, hey, da müsstet ihr vielleicht mal den Leuten Bescheid sagen, da müsstet ihr die Leute informieren vorher. so, wobei das eigentlich in der Regel funktioniert das auch sehr gut, also auch die Zusammenarbeit mit einer Geschäftsführung. Aber man muss halt da immer so ein bisschen drauf gucken, also auch diese rechtlichen Sachen, immer so ein bisschen schauen. Genau.
0: Jetzt würde ich vorschlagen, bevor wir uns die Arbeit, eure Arbeit noch mal ein bisschen genauer anschauen, legen wir noch mal eine kurze Pause ein. Hier noch mal zur Erinnerung, ihr könnt auch im Studio anrufen, während die Musik läuft, und eure Fragen stellen, wenn ihr wollt. 0911 4500 3x6, und Laura, haben wir dann auch ein bisschen Musik, die wir jetzt hören können?
5: Ja, wir hören jetzt von Astereotypie, in der Hoffnung, dass ich es richtig ausspreche, Köller Bichsoa Onu.
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0: Hier im Stoffwechsel geht es gerade um die Arbeit in einer Werkstatt für Menschen mit Behinderung mit Werkstattrat Markus und den Vertrauenspersonen Barbara und Felix bei uns im Studio. Ja, über eure Aufgaben haben wir jetzt gerade schon ein bisschen gesprochen. Jetzt wollen wir uns die Arbeit vor allem von so einem Werkstattrat nochmal genauer anschauen. Markus, wie schaut so ein klassischer Tag bei dir als Werkstattrat aus? Oder vielleicht anders, hast du Beispiele? Was habt ihr so in den letzten Wochen bei euch gemacht im Werkstattrat?
1: Also so ein klassischer Tag schaut bei mir so aus. Ich komme rein, mach meine Computer an und schicke erstmal die E-Mails. Dann merkt man vielleicht meinen, naja, so ein Werkstattrat hat nicht viel zu arbeiten, aber nur, wenn ich mal zwei Tage da bin, brauche ich bestimmt anderthalb Stunden, wenn es reicht, bis ich meine Mails abgearbeitet habe. Naja, dann bereite ich immer die nächste Sitzung vor, sage ja mit dem, dass wir uns jeden Montag treffen. Dann schaue ich das alte Protokoll an, habe ich meine Aufgaben so weit erfüllt, was ist so zu tun. Dann überlege ich, was können wir demnächst für Aufgaben machen. Mach dann eine Tagesordnung, schicke sie meine VB, dass sie drüber schaut. Und wenn sie mir ihr okay gibt, dann drücke ich sie aus und schicke sie dann weiter auch an unsere Lieferantenbeauftragte, die natürlich auch bis in der WVO geregelt ist, auch bei uns am Werkstattsitzungen teilnehmen muss, ist eine Pflicht. Naja, und dann kommt immer öfter jemand, hat man laufend was anderes zu tun, da kommt man ja mit Problemen, da muss man was mit Chef machen, da muss man das machen. Also ständig was anderes, da könnte ich maximal 24, 48 Stunden haben. Aber naja,
0: das ist ganz unterschiedlich, und, oder? Kann man gar nicht so sagen. Den Arbeitstag, den gibt es eigentlich gar nicht. Das ist ganz unterschiedlich, oder?
1: Und wir waren jetzt vor kurzem auf Fortbildungen. Das war's. Da kann man sich halt gut mal mit anderen die Werkstätten austauschen. Und dann viel dazu. Und was wir jetzt gemacht haben, ist eine Geschäftsordnung für unsere Werkstatt. Danach haben wir heuer am 11. Juli wird unsere Werkstatt in Fachheim 60 Jahre dazu unsere Flyer, der wohl schon total alt ist, neu in leichte Sprache abgewandelt. Dann die Werkstattordnung mit Grafiken und auch in leichte Sprache umgewandelt. Naja, und so vergeht die Zeit wie Flug.
0: Also langweilig wird es dir nicht als Werkstattrat, kann man sagen. Ne? Zu wenig zu tun ist es nicht.
1: Weil ich ja noch viel andere Gremien habe, bin eigentlich fast nur ständig unterwegs, genau.
0: Da würde ich auch später nochmal genauer drauf zu sprechen kommen, was du sonst noch so auf welchen politischen Ebenen auch noch machst. Wir haben jetzt kurz, während hier Musik lief, haben wir ganz kurz angeschnitten, so ein Werkstattrat oder die Werkstatträte, die werden ja auch gewählt. Wie läuft so eine Wahl ab? Wie oft wird dieser Werkstattrat neu gewählt?
1: Also der Werkstattrat ist alle 4 Jahre und da kann sich jeder aufstellen lassen, wer in der Werkstatt arbeitet, einen Vertrag hat. Ne? Und dann machen wir meistens ein Foto und einen kurzen Steckbrief und hängen sie aus, dass natürlich jeder die Leute kennt, wo sich abstellen lasse.
0: Wie viele Menschen sind gerade bei euch im Rat?
1: Also wir haben 4 Gruppen. Also es gibt mal die Hauptwerkstatt, dann gibt es eine Gruppe, die sind in der Schokoladenfabrik, Verband der Pralinen und so. Die haben wir, dann haben wir eine Ostergruppe in Ballerschmach, da ist auch unsere Großküche dabei, die uns versorgt, und noch einige Kindergärten. Dann haben wir noch eine Ostergruppe, die nennt sich Stiftverstand, das sind so psychisch Krankheiten, die momentan aus dem Syndikat zurückkommen, und insgesamt sind wir 290 Mann. Also da kommt man viel durch, viel rum, genau. Muss man viele Sprechstunden abhalten, dass man auch weiß, was in den anderen Werkstätten los ist. Und natürlich habt ihr meist immer als Essen in den Werkstätten, aber allgemein in den anderen Werkstätten auch nichts so Besonderes ist.
0: Das sind so die Themen, die da dann bei euch auch besprochen werden. Mhm. Wir haben im Voraus an diese Stunde unsere Follower auf Instagram gefragt, was sie an der Arbeit in so einer Werkstatt oder spezieller auch als Werkstattrat interessiert. Eine Frage kam rein, gibt es auch manchmal Konflikte mit den Arbeitgebern, wenn ihr mit denen auch kommuniziert?
1: Meine Ziel ist mit Personal.
0: Mhm, genau, also zwischen euch als Werkstatträten, also so hätte ich es jetzt verstanden, zwischen euch als Werkstatträten und den Arbeitgebern gibt es da manchmal
1: genug
0: Konflikte.
1: Mhm. Aber steht ja auch in der WVO, der Arbeitgeber, also sprich das Personal, darf die Arbeit vom Werkstatträten nicht behindern. Wir haben jetzt zum Beispiel gerade ein Beispiel gehabt, Wir haben auch eine Metallgruppe und da sind 2 davon im Werkstattrat. Und ihr Chef hat in ihnen eingedrungen, sie sollen sich unbedingt aufstellen lassen, weil die sind ziemlich fett. Aber wahrscheinlich hat er dann nicht gedacht, dass die natürlich auf dem Weg sind, seine 2 besten Leute. Und dann ist natürlich bei der immer ganz stinksauber. Was ist, geht da schon mit der Sitzung und so. Und dann haben wir es immer mal gesagt. Naja, viel Einsicht ist zwar nicht also entstanden, aber Gesetz ist Gesetz, genau.
0: Also ihr müsst euch schon durchsetzen, gell?
1: Genau, so. Auf jeden Fall überall. Sonst wird ja mit uns gemacht, was ja jeder will. Ob es der Chef ist oder das Personal.
0: Da müsst ihr dann schon auch mal durchgreifen und auf den Tisch schauen, genau. Und ganz klar sagen, was ihr wollt, ne?
1: Und sage ja, wie ich vorhin erwähnt habe, es gibt halt viele Leute bei uns, die können sich nicht so äußern, ihre Budget und was, ne? Oder ihre Beschwerden. Aber wir sind ziemlich fit im Werkstattrat. Wir können auch weitere Chef-Paroli bieten, wenn wir mit Dingen nicht einverstanden sind, was er vorschlägt, ne? Natürlich ist mir auch schon mal bei einem Chef passiert, da habe ich gegen eine Wand gesprochen, was er im Kopf hat, das halt gemacht werden müsse.
0: Das Thema Bezahlung hast du jetzt auch schon ganz kurz angeschnitten. Ich habe den Eindruck, dass es immer wieder eine Diskussion, die geführt wird, wenn man über solche Werkstätten spricht. Ich will das jetzt gar nicht so zum Hauptthema machen, aber vielleicht kurz mal so die Frage in die Runde. Wie steht ihr zu dem Thema Bezahlung? Ist die ausreichend? Ist sie eher zu wenig? Oder ist das vielleicht überhaupt kein Konfliktpunkt bei euch auch? Ist das ein Thema?
1: Also beim Thema Entgelt, ne? Bei den Bezahlern, wir machen ja auch alle gute und wertvolle Arbeit und werden total schlicht entlohnt. Und da soll sich ja mal die Politik Gedanken machen, dass sie vielleicht einmal derselbe in Werkstätten besucht und sich ein wahres Bild mache, was in den Werkstätten geleistet wird. Weil die meisten haben gar keine Ahnung, was überhaupt in den Werkstätten abgeht.
2: Also, das Gehalt ist auf jeden Fall zu wenig. Ich meine, das ist Fakt. So, für die Arbeit, die die Leute leisten, ist das viel zu wenig Lohn. Das Problem an der ganzen Geschichte ist allerdings, dass eine Werkstatt das halt auch einfach nicht stemmen kann, Menschen mehr zu bezahlen. Und da sollte eigentlich ein Sozialstaat eingreifen und da sollte eigentlich ein großer Teil des Werkstattlohns aus öffentlicher Hand bezahlt werden. Wird er aber nicht und deswegen ist die Arbeit halt auch so schlecht bezahlt. So, also das ist immer wichtig auch zu betonen, die Menschen werden schlecht entlohnt in einer Werkstatt. Allerdings können die Werkstätten selber da wenig dafür, wenig bis gar nichts, weil sie halt auch einfach, die haben halt einfach die finanziellen Mittel nicht. So, und das, was wir als Erlös oder was eine Werkstatt als Erlös von der Arbeit hat, das reicht hinten und vorne nicht.
0: Die da ungefähr zahlen, was bekommt man so in der Regel, was wird so bezahlt?
2: Ungefähr. So 220 Euro, glaube ich, ist Durchschnitt in Bayern. Mhm. Ja, und da brüstet sich der Freistaat Bayern aber auch immer damit, dass die ja mit Vorreiter sind. So. Aber ob du jetzt in einem anderen Bundesland halt 20 Euro mehr oder weniger bekommst, ja, macht das Kraut jetzt nicht unbedingt fett, sage ich mal. Ja, aber es ist ungefähr, ich habe die Zahl jetzt auch nicht genau im Kopf, aber das kommt ungefähr hin.
3: Ja. Und das Thema ist eben, dass einfach viele entweder Grundsicherung bekommen oder die Erwerbsminderungsrente. Wenn sie diese Erwerbsminderungsrente bekommen und dann den zusätzlichen Lohn aus der Werkstatt, dann geht es. Aber bei der Grundsicherung ist ja, dass alles, was dann zusätzlich dazukommt, darauf angerechnet wird. Das heißt auch beispielsweise sowas wie Weihnachtsgeld, was es ja in vielen Unternehmen gibt, würde sich für diejenigen, die Grundsicherung bekommen, negativ auswirken. Das heißt, da hat man dann auch andere Möglichkeiten gefunden. Also ohne diese Grundsicherung könnten oder die Erwerbsminderungsrente könnten die Menschen von dem Lohn, was sie in den Werkstätten verdienen, nicht leben. Und darüber muss man sich einfach auch im Klaren sein. Und das geht einfach nicht. Und da werden wirklich Diskussionen geführt. Da wurde auch eine Studie in Auftrag gegeben von dem Bundesministerium für Arbeit und Soziales. Diese Studie wurde auch veröffentlicht. Sie wurde auch noch bei der vergangenen Regierung veröffentlicht und besprochen. Und die verschiedenen Gremien der Werkstatträte, inklusive Werkstatträte Deutschland, hat auch dazu Vorschläge gemacht, was man machen könnte. Ja, und dann wurde halt die Regierung, hat sich dann aufgelöst. Das heißt, das Ganze stagniert. Und jetzt muss man eben gucken, wie das eben wieder weitergeht. Aber auch das ganze Thema jetzt mit der Eingliederungshilfe, die geführt wird, das betrifft natürlich schon auch bis zu einem gewissen Grad die Menschen in den Werkstätten. Und das darf man nicht vergessen. Und man darf es auch nicht aus dem Blick verlieren.
0: Mhm. Wie viele Stunden arbeiten die Menschen ungefähr in solchen Werkstätten? Sind es meistens Vollzeitstellen oder eher so in Teilzeit? Ist es individuell oder was ist so? Wie ist es bei euch vielleicht auch?
1: Also bei uns ist es so üblich. Wir fangen um 3:08 Uhr an, haben über den ganzen Tag verteilt eine Stunde Pause. Also vor 9.40 Uhr bis 10 Uhr von
3: dann noch eine halbe Stunde Mittag,
1: 11.50 Uhr bis 12:30 Uhr und dann von 14 Uhr bis 14.10 Uhr noch eine kleine Kaffeepause und dann wird so gearbeitet bis um 3:30. Also so ungefähr 37,5 Stunden ungefähr.
0: Also eigentlich quasi mehr oder weniger Vollzeit oder zumindest kurz davor. Genau, kurz vor 40 Stunden.
2: Also die Werkstätten müssen die Arbeitszeit, die muss zwischen 35 und 39 Wochenstunden sein, diese Vollzeitstelle. Das kann sich eine Werkstatt ein bisschen selber aussuchen. In diesem Rahmen muss das stattfinden. Aber du kannst natürlich, also es gibt natürlich auch Menschen, die schaffen es nicht mehr, den ganzen Tag zu arbeiten und so, und für die gibt es halt dann auch Teilzeitstellen. So, genau, also beide Modelle sind da irgendwie da. Aber in der Regel, also ein Großteil, ich würde mal sagen so 70-80%, grob geschätzt, arbeitet auf jeden Fall in Vollzeit. Genau.
3: Und wenn ich das auch noch ergänzen darf, was Markus schon gesagt hat, es wird wirklich auch wertvolle Arbeit da geleistet. Also es ist nicht nur einfach, ja, man kommt da hin und macht irgendwas, sondern es wird wertvolle Arbeit geleistet. Und vor allem das Entscheidende ist, dass für diese Menschen mit Beeinträchtigung auch eine Tagesstruktur geschaffen wird. Sie kommen dorthin, sie treffen Kolleginnen und Kollegen, sie haben eben ihre Pausen, sie haben ihre regelmäßigen Abläufe. Und das ist ja das Entscheidende einfach auch. Also es gibt ja Länder, in denen es diese Werkstätten nicht mehr gibt. Und diese Forderung kommt ja auch immer wieder aus der Öffentlichkeit. Wofür brauchen wir überhaupt diese Werkstätten? Und die Menschen werden so schlecht bezahlt, man sollte was anderes finden. Oder die Menschen sollten auf den allgemeinen Arbeitsmarkt integriert werden. Da wird auch schon viel zum Thema Inklusion, aber letzten Endes viel zu wenig gemacht, weil Unternehmen auch noch nicht wirklich so bereit sind, auch wenn sie von Gesetzesseite dazu zum Teil verpflichtet sind. Aber da wird dann lieber eine Ausgleichsabgabe gezahlt, als dass ein Mensch mit Behinderung eingestellt wird. Und das geht auch nicht so einfach, dass man jemanden aus den Werkstätten nimmt und auf den allgemeinen Arbeitsmarkt dann setzt. Da müssen einfach die entsprechenden Voraussetzungen getroffen werden. Aber das Entscheidende ist wirklich, dass die Menschen dort eine Gemeinschaft vorfinden. Sie haben eine Tagesstruktur. Das sagt man immer wieder, Tagesstruktur ist so unendlich wichtig. Und wenn ihnen das genommen werden würde, wäre das, ich will nicht sagen eine Katastrophe, aber für viele wäre das wirklich ein Einbruch auch an Lebensqualität.
0: Also viel mehr als nur Beschäftigung oder Arbeit, sondern auch ein Treffpunkt, wo man zusammenkommen kann, wo man sich kennenlernt.
3: Ja, genau.
1: Und wenn man Beschäftigte fragt, dann fast über 90% und da passt niemand, dass eine Werkstatt gemacht wird, weil dann sitzt man nur daheim und da fällt auch viel die Sozialkontakte zu anderen Mitmenschen. Aber die Politik zieht es ein, wahrscheinlich. Also da muss ich noch viel ändern.
0: Die Politik würde ich gleich, würde vorschlagen, wir machen gleich nochmal eine kurze Verschnaufpause, hören nochmal kurz Musik und dann würde ich gerne noch mit euch nochmal weiter so über diese politische Ebene sprechen. Laura, hast du ein Musikstück für uns?
4: Ja, wir schauen mal nach Österreich und hören jetzt von Young Krillin und Craig Ignaz Immer mehr.

0: Zurück im Stoffwechsel am 5. Mai, dem Europäischen Protesttag zur Gleichstellung von Menschen mit Behinderung. Hier geht es um die Arbeit als Werkstattrat und als Vertrauensperson. Markus, du hast schon erzählt, du bist nicht, also du bist in der Werkstatt aktiv und du bist aber auch auf politischer Ebene aktiv. Auf welcher Ebene findet es statt? Wo werden diese Verhandlungen geführt?
1: Also viel weit im in der Arbeitergemeinschaft der Lebenshilfe Bayern geführt. Also da geht es direkt an die Politiker. Beim Bezirksarbeitskreis, wo ich auch bin, beim Bezirksarbeitskreis in Oberfranken, da wird alle meistens vorbereitet, wo dann also mitgenommen zum Landesarbeitskreis Bayern, genau. Und von dort an wird dann auch beschlossen, was gemacht wird. Wir haben dann ein Schreiben verfasst, wo wir an die Politik geschrieben haben. Sage, es hat sich schon einiges getan, auch von der Barrierefreiheit her. Aber es müsste auch viel mehr gemacht werden, wenn man da andere Länder anschaut. Für Fußgänger fällt es gar nicht so ins Gewicht. Aber sobald sie mal einen Rollstuhlfahrer rumschieben oder ein Rollstuhlfahrer selber fährt, der braucht nur zum Haus hinaus. Über eine Bordsteinkante gehen, da sieht ihr hier damals, wie schön das überhaupt gebaut ist, unser schönes Deutschland.
0: Also du bist viel mit Politikerinnen auch im Gespräch. Wie ist es so für dich? Also fühlst du dich da gehört? Hast du das Gefühl, du wirst ernst genommen und deine Anliegen werden umgesetzt oder eher nicht?
1: Also ich finde, ja, nicht. Wir haben es schon nicht online mit ein paar Politikern von verschiedenen Parteien gesprochen. Die reden nur gut zu und stimmen zu. Ja, es muss was gemacht werden. Es muss was gemacht werden. Aber so geht es schon jahrelang. Okay, es ist eine andere Regierung wieder rangekommen. Klar, dass das dauert, aber die waren ja in der anderen Regierung auch schon dabei. Die müssen alle schon wissen, welcher Standard erreicht worden ist und können dann dort weitermachen.
0: Also du siehst Verbesserungsbedarf, kann man mal zusammenfassen. Ne? Unbedingt. Ne? Genau. Was sind eure Forderungen so generell an die Politik oder auch an Arbeitgeber? Was wünscht ihr drei jetzt auch nochmal so in die Runde gefragt? Was wünscht ihr euch so für die Zukunft, wenn wir jetzt über Inklusion vor allem so am Arbeitsplatz sprechen?
1: Also auf jeden Fall sage ich ja, viel besseres Entgelt. Weil das ist ein Witz für die Arbeit, was wir leisten. Nicht mal fast einen Euro Stundenlohn, wo wir verdienen. Und andere, da warst du verausgelacht. Was für die Ball Grünen geht ihr auf Arbeit? Da bleiben wir lieber daheim und leben vom schönen Sozialstaat.
0: Seht ihr das auch so? Ist das auch so euer zentraler Wunsch, so vor allem die Bezahlung?
2: Absolut, ja. Also allgemein viele Systeme, die so in so einer Werkstatt stattfinden zum Beispiel, die sind an sich nicht verkehrt. So, das Problem ist halt bloß, dass der Geldtopf, der halt für die Arbeit von Menschen mit Behinderung zur Verfügung gestellt wird, einfach viel zu klein ist. Damit kann man halt nicht arbeiten, egal wie man diese Reformen gestalten will und sowas. Es muss einfach mehr Geld da sein dafür. Das ist so der größte Knackpunkt, habe ich so das Gefühl. Genau, ja. Das wäre sehr Sehr schön.
3: Wobei ich, also Geld ja, und es gibt auch eine sehr tolle Aktion mit einem grünen T-Shirt, da steht drauf, wir verdienen mehr. Damit sind wirklich die Werkstatträte auch mal zur SPD-Fraktion gegangen oder auch zu der großen Fachkongressmesse. Es hat aber auch was mit Haltung zu tun. Wirklich, wie gehe ich mit einem Menschen, mit einer Beeinträchtigung um? Und ich denke, das ist nicht nur, es ist eine Frage des Geldes, gar keine Frage, aber es ist einfach auch eine Frage der gesellschaftlichen Haltung. Und da nehme ich niemanden aus, also ob das jetzt wirklich die Politikerinnen und Politiker sind, kommunal wie auf Landes- und Bundesebene, aber wirklich auch, und das muss man einfach auch sagen, einfach auch teilweise die Haltung des Personals in den Werkstätten selbst. Dass man da, wie gehe ich damit um, wie gehe ich wertschätzend auch mit diesen Menschen um, dass ich ihre Meinung auch entsprechend wertschätze wie meine eigene Meinung. Da, also was das Thema Haltung angeht, da glaube ich, können wir in Deutschland noch wieder zu lernen.
0: Ja. Auch da gibt es also Verbesserungsbedarf. Und damit sind wir an der Stelle leider auch schon am Ende mit unserer Live-Diskussion. Wenn wir jetzt mal auf die Uhr schauen, sind wir schon fast am Ende angekommen. Wir hören jetzt gleich nochmal Musik und dann gibt es für euch noch einen Beitrag zum Thema Blindenfußball. An Markus, Barbara und Felix nochmal vielen Dank, dass ihr da wart und vielen Dank für das schöne Gespräch.
3: Vielen Dank, dass wir da sein durften.
2: Danke für die Einladung.
1: Dankeschön. Und Spenzen immer herzlich willkommen.
0: Sehr schön. Laura, hast du nochmal Musik für uns, bevor es weitergeht?
4: Ja, wir hören nochmal einen Song von Station 17 mit Bienen am Fenster.

0: Der Ball eng am Fuß beim Dribbeln, schwarze Masken auf dem Kopf, ein laut rasselnder Ball. So sieht Blindenfußball aus. Die Geschwindigkeit ist rasant, die Zweikämpfe hart und mit viel Körperkontakt. Immer mehr Fußballverbände haben auch blinde Fußballteams. Auch eine Blindenfußball-Bundesliga gibt es. Bei der Leipziger Buchmesse wurden dieses Jahr die Besonderheiten der Sportart und AkteurInnen der Blindenfußball-Bundesliga vorgestellt.
1: Fußballspielen mit Sehbehinderung oder als blinder Mensch. Wie geht das, fragt ihr euch vielleicht ganz schnell. Schließlich muss ich den Ball und das Tor doch sehen. Muss ich nicht, sagen die SpielerInnen des Blindenfußball und zeigen eindrucksvoll, wie das geht. Eine von ihnen ist Toja Küster. Sie kickt beim FC St. Pauli und gilt als eine der besten Blindenfußballerinnen Europas.
2: Das Spiel funktioniert, dass man quasi auf dem Feld 20x40 hat und links und rechts gibt es hüfthohe Banden. Es gibt pro Team immer 4 Feldspielerinnen und einen sehenden Torwart. Genau, und das macht aus, dass quasi der Ball, der direkt vor mir ist, einen Rassel hat. Außerdem ist das auch so, dass wir Spieler, Spielerinnen eine Dunkelbrille haben, mit Kopfschutz zugleich auch, damit wir uns alle gerecht nichts sehen. Es gibt tatsächlich auch sehbehinderte Personen, die Blindenfußball spielen, aber auch Vollblinde. Und damit es gerecht ist, bekommt man eine Dunkelbrille. Außerdem müssen wir Spielerinnen, Spielern auch zusätzlich Boy rufen. Das ist das wichtigste Wort auf dem Feld. Das heißt, ich stehe hier, ich bin hier.
1: Denn Kommunikation auf dem Spielfeld und drumherum ist sehr wichtig im Blindenfußball. Zur Orientierung, zum Wissen um das Tor, den Ball, die anderen SpielerInnen und zur Vermeidung von Unfällen. Die VOI-Rufe signalisieren den ballführenden SpielerInnen und denen in der Nähe des Balles, wo sie sich gerade befinden. Blindenfußballschiedsrichter Nils Haupt beschreibt das genauer.
3: Und da wir ja, wenn wir einen Perspektivwechsel im Publikum können fast alle sehen, und für die mal sich vorzustellen, wenn man die Augen schließt und dann geradeaus laufen will und man nichts hört, weiß man, was irgendwann passiert, Nasenbeinbruch, weil plötzlich steht einer vor einem. Deshalb muss jeder Spieler, der näher als so circa 3 Meter dem Ball steht, muss sich durch VOI bekannt machen bzw. bemerkbar machen.
1: Die TorhüterInnen sind die einzigen auf dem Spielfeld, die über eine uneingeschränkte Sehfähigkeit verfügen. Die TrainerInnen außen an den Banden dirigieren ihre SpielerInnen mit lauten Rufen.
3: Und jetzt kommt die wichtigste Position, wie ich finde, weil Fußball lebt ja von Toren. Und damit der blinde Sportler weiß, wo er hinschießen muss, ist, sobald der Ball sich im Angriffsdrittel, also 12 Meter vor dem Tor befindet, hinter dem gegnerischen Tor ein sogenannter Torguide, der dann ruft, du befindest dich da und hier musst du hinschießen.
1: Die Blindenfußballerin Toja Küster beschreibt, welche Rolle für sie diese Guides spielen.
2: Die sagen zum Beispiel, Tor ja 6 Meter vom Tor entfernt oder sagen wir den Abstand zum Tor. Sagen, wenn der Ball irgendwie in der Nähe von mir ist, sagen sie mir zum Beispiel den Abstand zum Ball, wie weit ich Tor ja 2 links, 2 Meter links, 2 rechts. Dadurch orientiere ich mich und durch Erfahrung orientiert man sich auch auf dem Feld, weiß man, wo die Banden sind, man hört an der Mitte sein Guide. Und
1: Toja Küster spielt beim FC St. Pauli in der Blindenfußball-Bundesliga in einem gemischten Team. Mit 16 Jahren hat sie mit dem deutschen Frauenteam die Europameisterschaft für Blindenfußballerinnen gewonnen und alle Tore im Finale geschossen. Mein Kollege Chris Behley hatte bei der Buchmesse in Leipzig Gelegenheit, mit Toja Küster zu sprechen.
4: Ja, es gibt eine Frauennationalmannschaft. Sie gibt es seit 2022 und sind auch direkt 2022 zur EM gefahren, wurden Europameisterin und sind, ich glaube 24 war das dann, zur WM gefahren. Da haben wir nicht so gut abgeschnitten, aber wir sind Europameisterin geworden.
5: Wir haben gerade gehört, so auf der Bühne, dass es gar nicht so leicht ist, Nachwuchs zu finden. Warum ist das so?
4: Natürlich ist es schwer, blinde und sehbehinderte Spieler und Spielerinnen zu suchen, also an die Rand zu kommen, denen zu sagen, dass es überhaupt Blindenfußball gibt. Also die müssen erstmal wissen, dass es Blindenfußball gibt, um dahin zu kommen, und das ist das Schwierige daran.
5: Wie läuft denn so ein Training ab? Wie lange sind die Trainingszeiten?
4: Ich trainiere 3-mal die Woche, jeweils 2 Stunden. Und das läuft wie ein Fußballtraining. Aber sonst kann man sich genauso vorstellen. Aufwärmen, Übung, am Ende ein Abschlussspiel. Also einfach Fußball, nur blind.
5: Wie lange dauert so ein Spiel?
4: Ein Spiel dauert 2x20 Minuten.
5: Wie viele Mannschaften gibt es denn in Deutschland, die auch tatsächlich aktiv sind und vielleicht auch in andere Länder fahren?
4: Also in Deutschland in der Bundesliga spielen dieses Jahr 9 Teams.
5: Was fasziniert dich am meisten? Was macht am meisten Spaß?
4: Mich fasziniert am meisten natürlich, was ich eben gesagt habe, Schnelligkeit. Blindfußball ist richtig schnell. Aber was mir persönlich am meisten Spaß bringt, ist natürlich, dass es ein Teamsport ist. Ich liebe es, mit meinen Mitspielern und Mitspielerinnen zusammenzuspielen. Wir spielen schnell, wir passen viel. Dann entsteht am besten daraus ein Tor und das finde ich das Schönste daran.
0: Das war ein Beitrag zu Blindenfußball und damit unser Programm heute am 5. Mai, dem Europäischen Protesttag zur Gleichstellung von Menschen mit Behinderungen. In der zweiten Stunde geht es dann gleich weiter mit der Redaktion Ohrenblicke. Zum Abschluss der ersten Stunde hören wir jetzt noch Colère von Astereotypie.
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4: Hallo und willkommen zur Sonderausgabe von Radio Ohrenblicke hier bei Radio Z im Stoffwechsel zum Europäischen Protesttag zur Gleichstellung von Menschen mit Behinderung. In dieser Stunde sind Doro und Tommy unterwegs auf dem Inklusionsfest, das am 2. Mai am Jakobsplatz in Nürnberg stattgefunden hat, und sie waren auch auf dem UN-Zug von der Lorenzkirche bis zum Jakobsplatz. Dazu gibt es Beiträge direkt von der Bühne auf dem Jakobsplatz mit Musik und Informationen. Mein Name ist Chris Behley und ich wünsche gute Infos und auch viel Spaß beim Reinhören.
5: Dann übergebe ich jetzt an Peter Vogt, den Vorstandsvorsitzenden des Behindertenrats der Stadt Nürnberg.
6: Ja, hallo miteinander. Mein Name ist Peter Vogt. Die Anna Fisch hat mich ja schon angekündigt. Schön, dass ihr so zahlreich erschienen seid. Letztes Jahr, glaube ich, haben wir ja ganz knapp die Million an Gästen verpasst. Aber ich glaube, heute sind wir deutlich drüber. Und ein schönes Wetter habt ihr auch mitgebracht. Super toll, freut mich. Habt dann viel Spaß auf unserem Platz. Es gibt tolle Sachen zu essen und zu trinken. Und ihr wisst ja, warum wir das heute machen. Wir sind hier zum Protesttag, der am Dienstag ist, genau, der Europäische Protesttag zur Gleichstellung von Menschen mit Behinderung, so heißt es offiziell. Und wir sind vom Behindertenrat immer ein paar Tage früher dran, weil es gerade so ausgeht mit dem Wochenende. Also ich wünsche euch beim Zug und anschließend bei unserem Fest viel, viel Spaß und habt ja eine gute Zeit und gute Gespräche. Dankeschön an euch.
7: Ja, jetzt frage ich einfach mal Ralf, was siehst du denn vor dir?
8: Wir sind jetzt auf dem Platz vor der Lorenzkirche und da sind jetzt so ungefähr, 150 Leute, schätze ich jetzt mal, versammelt, viele in Rollstühlen mit Blindenstöcken, die alle einen aufgeblasenen Ball, der an einer Schlaufe hängt, am Handgelenk baumeln haben. Und diesen Ball heben sie jetzt in die Höhe, da soll jetzt nämlich so eine Art Tanz aufgeführt werden. Jeder hält diesen Ball, der auf diesen Bällen steht, drauf, am Ball bleiben für Inklusion. Vorne steht eine Choreografin, macht Handzeichen, wie man da jetzt tanzen soll. DGS ist gerade, stehe ich vor mir, wird ein Schild hochgehalten, sind zwei Hände drauf, hat wahrscheinlich irgendwas mit Gehörlosen zu tun. Es geht los, der Bälletanz geht los. Jeder hat diesen Ball in der Hand, wo drauf steht, am Ball bleiben für Inklusion. Der ist ausgeteilt worden und alle heben also diesen Ball rum. Machen. Es sieht ein bisschen aus wie Wassergymnastik, ganz lustig, wo die Leute jetzt halt da den Ball rauf, runter, mit dem so ein bisschen tanzen, den in der Hand halten, ja, alle zusammen.
7: Man merkt auch, es ist relativ ruhig, dass die Leute da angestrengt mitmachen.
8: Genau. Und dieses Erkennungszeichen der Demo heute ist eben dieser Ball, der da verteilt wird. Das ist ein aufblasbarer Ball, wo drauf steht, am Ball bleiben für Inklusion. Und ich sehe auch viele Leute, die tragen orangene T-Shirts. Da steht

0: drauf, selbstbestimmt leben ohne Barrieren.
1: Ja, es gibt selber Applaus für sich selbst, so gehört sich das.
2: 1, 2, 3, Barrierefrei! 1, 2, 3,
3: Barrierefrei! Hat uns gut aufgelockert, hoffe ich doch. Es ist Zeit, dass sich was bewegt und auch was dreht teilweise. Also ein kräftiger Applaus für die Tänzerinnen und Tänzer.
1: Ihr hört, die Stimmung ist echt gut hier. Bei strahlendem Sonnenschein. Jetzt habe ich vor mir den Peter. Peter, was machst du gerade hier?
4: Ich trage hier das Banner. Tempo macht für Inklusion. Und das ist eins der zwei Hauptbannern. Wir haben noch ein anderes Behindertenrat-Banner. Und das ist das zweite Banner, wo wir jetzt im Zug tragen.
1: Also bist du beim Behindertenrat?
4: Nein, ich bin nicht beim Behindertenrat. Ich arbeite in der Werkstatt für behinderte Menschen in Altdorf. Ich bin ein Mitglied, auch einer, der wo hier demonstrieren möchte und sagen will, das herausprobieren, was es zurzeit scheiße ist.
1: Ja, was ist scheiße?
4: Dass wir nur für 2,50 Euro in der Stunde arbeiten müssen.
1: So, jetzt bewegt sich der Demozug Richtung Weißer Turm und dann rüber zum Jakobsplatz. Wir versuchen hier verschiedene Eindrücke von verschiedenen Positionen des Zuges einzufangen. Vor mir sind jetzt die Trommler und da hören wir einfach mal ein bisschen zu.
0: Ich lese mal weiter. Vielfalt als Norm ist hier ein transparentes hochgehalten wird.
5: Unsere Vielfalt,
0: Inklusion, alle dürfen mitspielen. Oder keine Inklusion ist gleich Diskriminierung. Gebärdensprache wertvoll. Wir sind hier, wir sind laut, weil man uns die Rechte klaut. Unser Leben, unser Recht. Kürzungen sind ungerecht. Teilhabe, ein Menschenrecht, für das man nicht am Tresen blecht.
3: Hört ihr die Trommler? Wir müssen mal lauter sein als die Trommler, damit die wissen, ich möchte jetzt was sagen. Ganz laut! 1, 2, 3! Barrierefrei! 1, 2, 3! Barrierefrei! 1, 2, 3! Barrierefrei! 1, 2, 3! Barrierefrei! Super, ein Applaus für unsere Trommler vorne! Warum sind wir heute hier? Unser Motto ist Inklusion stärkt Demokratie. Und Demokratie lebt aber nur und ist richtig lebendig, wenn alle mitmachen. Aber ohne Inklusion können nicht alle mitmachen und gemeinsam unsere gemeinsame Gesellschaft gestalten. Und die Demokratie, die braucht uns besonders im Moment. Aber wo Barrieren im Weg sind, kann ich nicht einfach meine Meinung sagen, dabei sein und mich engagieren. Erst die Inklusion macht es möglich, dass wirklich alle mitmachen können, wenn wir unsere Gesellschaft gestalten. Und wir wollen gestalten, damit wir in Freiheit leben können, so bunt und vielfältig wie wir sind. Damit wir überall hinkommen, wo unsere Vereine, unsere Freunde, unsere Ärzte sind. Wir wollen gestalten für eine gute Arbeitsstelle, ein faires Auskommen, genug gute Unterstützung, ein bezahlbares Zuhause, ein Zuhause, das zu unseren Bedürfnissen passt. Wollen wir das? Ist das zu viel verlangt? Nein, ich finde auch, das ist nicht zu viel verlangt. Das ist kein Luxus, das ist Menschenrecht. Und lasst uns zusammen zeigen, dass es uns gibt, dass wir dazugehören und wir alle unsere Gesellschaft sind, so bunt und vielfältig wir sind. Inklusion stärkt Demokratie. Inklusion stärkt Demokratie.
6: Inklusion stärkt Demokratie. Inklusion stärkt Demokratie.
3: Nürnberg gehört. Was meint ihr? Ja!
0: Dann jetzt eine Dame im Rollstuhl mit dem Transparent: Schluss mit finanzieller Ausbeutung in Werkstätten. 220 Euro sind ein Witz.
5: Teilnahme für alle, sonst gibt's Krawalle.
7: 1, 2, 3, Barriere frei. 1, 2, 3, Barriere frei.
0: Wir laufen jetzt gerade durch die Karolinenstraße und die Leute am Straßenrand nehmen uns wahr, bleiben stehen, schauen sich den Zug an. Leute, die wahrscheinlich nur zum, eigentlich hier neu zum Einkaufen reinkommen sind. Also da ist da schon was mit. Oder hier kommt ein junger Mann im Rollstuhl mit dem Transparent: Wir sind nicht das Sparschwein der Republik.
1: Das ist gut. So, jetzt geht es zum Übergang in Jakobsplatz, deswegen staut sich das jetzt hier.
3: Und was Organisatorisches. Ich hatte vorhin schon erwähnt, wir haben heute hier auch Assistenzkräfte, das heißt Menschen, die gerne unterstützen, wenn jemand, wenn auf dem Platz jemanden oder etwas nicht findet oder beim Essen oder Trinken Unterstützung braucht oder. Diese Assistenzkräfte haben blaue Westen, die findet ihr dann auch beim Behindertenratstand.
1: Ich habe den Jonas jetzt vor mir und Jonas ist bei der Lebenshilfe aktiv. Hallo Jonas.
8: Hallo.
1: Sag mir doch mal, warum beteiligt sich die Lebenshilfe hier bei der Demonstration?
8: Ja, weil die Lebenshilfe in Nürnberg ein ganz großes Angebot für Menschen mit Behinderung hat, und zwar von der frühen Kindheit bis zur Endphase des Lebens. Wir haben in Nürnberg über 1200 MitarbeiterInnen und insgesamt 30 Einrichtungen vom Kindergarten bis zum Wohnheim, wo die Menschen auch ihre letzte Ruhe dann letztendlich finden können.
1: Und welche Artikel werden da in den Werkstätten hergestellt?
8: In der Werkstatt selber, da haben wir auch was dabei. Da gibt es jetzt zum Beispiel ganz neue Seife. Oder dann machen sie jetzt aktuell auch so eine Brotmischung in der Flasche, wo man nur noch Wasser hinzugeben muss.
1: Jetzt habe ich hier auf den Demozug, haben wir mitbekommen, dass die Werkstätten von den behinderten Menschen teils sehr kritisiert werden, und zwar es geht um den Verdienst.
8: Ich sehe das auch sehr kritisch und finde, da muss eigentlich eine andere Lösung her, weil da, ich erlebe ja Menschen in der Werkstatt auch, und es sind Menschen, die Vollzeit Gas geben und definitiv mehr verdient hätten als 200, 250 Euro im Monat.
1: Was wäre eigentlich dein Wunsch, wenn du was verändern könntest in der Behindertenpolitik?
8: Mein Wunsch wäre, dass es gar nicht auffällt, dass Menschen mit Behinderung irgendwo im Stadtbild auftauchen, weil sie einfach komplett dazugehören.
9: Der UN-Zug, der Demozug, ist mittlerweile auf dem Jakobsplatz angekommen und wir hören einfach mal in das Bühnenprogramm rein. Hier kommt Musicbox aus Boxdorf.
10: 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Viel Spaß dabei und ich sag Musicbox. 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

0: Die Musicbox aus Boxdorf, die für gute Stimmung auf dem Platz sorgte und auf der Bühne gut vertreten war mit einem Rolli-Chor und vielen Musikerinnen und Musikern, die wirklich die ganze Bühne ausgefüllt haben. Das Bühnenprogramm auf dem Jakobsplatz wurde von Gebärdendolmetscherinnen auch übersetzt, teilweise auch die Musikstücke. Wir bleiben auf der Bühne auf dem Jakobsplatz beim Inklusionsfest am 2. Mai und hören jetzt die Reden des Vorsitzenden des Nürnberger Behindertenrates Peter Vogt und seiner Stellvertreterin Rosa Reinhardt in Ausschnitten.
1: Heute ist es wieder soweit. Wir alle feiern gemeinsam das 7. Inklusionsfest auf dem Jakobsplatz und sind auch zum 7. Mal im UN-Zug durch die Nürnberger Innenstadt gezogen. Hierzu begrüße ich euch alle recht herzlich. Von meiner Seite aus leider heute zum letzten Mal. Als wir uns im Jahr 2018 die ersten Überlegungen zu dieser Veranstaltung gemacht haben, war sicherlich niemandem bewusst, was 8 Jahre später daraus entstehen würde. Deswegen gebührt den Gründungsvätern Roland Weber und Harald Döbrich ein ganz besonderer Dank an dieser Stelle. Zwischenzeitlich ist aus dieser Ursprungsidee ein traditionelles Fest geworden, welches weit über die mittelfränkischen Grenzen hinaus bekannt ist. Die Bedeutung dieser Veranstaltung wird meiner Meinung nach dadurch deutlich, dass in angespannten Haushaltszeiten zum einen ausreichende finanzielle Mittel zur Verfügung gestellt werden und man auch aktive Unterstützung aus der Kommunalpolitik und der Stadtverwaltung erhält. Auch die regierenden Oberbürgermeister haben stets erkannt, dass unser Inklusionsfest für alle Menschen ein wichtiges Zeichen für die Inklusion und die soziale Teilhabe setzt. Die Charakteristik und das Konzept sind meines Wissens in Bayern einzigartig. Ich persönlich bedauere es sehr, dass es nach meinem Kenntnisstand nur in Nürnberg eine derartige Veranstaltung gibt. Die verschiedensten Interessensvertretungen, auch außerhalb Nürnbergs, haben die Möglichkeit, sich mit einem Stand am Inklusionsfest zu beteiligen. Dadurch ist es ihnen möglich, Aufmerksamkeit für ihre wichtige Arbeit zu erreichen und diese zu erhöhen. Damit die erfolgreiche Arbeit des Behindertenrates weitergehen kann, bitte ich euch, eure Interessen selbst zu vertreten. Geht am 26. Oktober 2026 zur Wahl des Behindertenrates. Vielleicht habt ihr dann die Möglichkeit, dieses Fest mit zu organisieren, eigene Ideen einzubringen und vielleicht auch die Eröffnungsrede zu halten. Gott sei Dank hat der Behindertenrat mittlerweile und sicherlich auch schon von Anfang an ausreichende Expertise und Unterstützung, um eine solche große Veranstaltung zu wuppen. Ein großes Dankeschön an dieser Stelle an euch alle. Ihr seid echt klasse. Wie ihr es in den letzten Jahren gewohnt seid, sind wir auch dieses Jahr wieder etwas zeitiger dran. Denn erst am kommenden Dienstag findet der Europäische Protesttag zur Gleichstellung von Menschen mit Behinderung statt. Aber man muss die Feste ja bekanntlich feiern, wie sie fallen. Jedes Jahr werden um diesen Tag herum zahlreiche Veranstaltungen geplant, die auf Inklusion und soziale Teilhabe von Menschen mit unterschiedlichsten Einschränkungen aufmerksam machen. In diesem Jahr ist unser Motto: Inklusion stärkt Demokratie. 16 Jahre Behindertenrat. Es ist uns besonders wichtig, gerade in politisch schwierigen Zeiten das Thema Demokratie in den Vordergrund zu stellen. Dank der tatkräftigen Unterstützung unserer Ratsmitglieder, aber auch der beteiligten KooperationspartnerInnen ist es wieder einmal gelungen, den Standard des vergangenen Jahres zu halten und punktuell weiter zu verbessern. Eine solche Veranstaltung geht natürlich nur mit ausreichend finanzieller Unterstützung. Und jetzt habe ich noch 2 Punkte, die mir ganz wichtig sind. Wenn ihr die letzten Jahre immer wieder mal beim Inklusionsfest dabei wart, wisst ihr sicherlich, der Behindertenrat wird ehrenamtlich geführt und geleitet und auch ehrenamtlich alle Arbeit erledigt. In den letzten Jahren hatten wir zum Glück seit etwa 5-6 Jahren eine Geschäftsstelle, die uns ehrenamtlich unterstützt. Dort arbeitet die Otrun Franzi und der Michael Mertl. Und beide haben in den letzten Jahren und auch bis zu diesem heutigen Tag alle Ratsmitglieder unterstützt, alle Vorsitzenden, alle Ausschussvorsitzenden und natürlich auch den Vorstand. Und im ganz Besonderen auch mich. Sie haben mich immer unterstützt, mental, praktisch, auch Mut zugesprochen, dass es klappt und so weiter. Also ich habe beiden viel, viel zu verdanken. Und daher kommt jetzt ein Applaus für euch beide. Ohne euch würde es nicht gehen. Ihr seid wirklich klasse. Und der zweite Punkt, den ich noch heute mir überlegt habe, hier anzubringen, ist der. Vor einigen Wochen gab es ein Papier von der Bundesregierung, ein Sparpaket. Und das war anfangs auch noch geheim, ist aber durchgesickert an manchen Stellen. Und da gibt es sehr, sehr viele Einsparungen, Einsparideen. Und natürlich im sozialen Bereich und besonders auch in der Eingliederungshilfe. Und da geht es um Dinge wie Wahlfreiheit bei der Wohnungssuche bzw. Wohnungsort oder Assistenzen für Schulkinder in den Regelschulen. Da wird sehr, sehr vieles überdacht, damit eben entsprechend gespart werden kann, aber meiner Meinung nach an der falschen Stelle. Und was mich ganz, ganz, ganz besonders ärgert, ist, der Inklusionsberg, den wir zu erklimmen haben, ist ja viele Meter hoch. Und ich denke, derzeit sind wir circa 50 Meter nach oben gekraxelt und haben noch einige hundert Meter vor uns. Aber jetzt soll es nach der Ansicht der Regierung schon wieder rückwärts laufen. Das finde ich echt Mist. Und wir werden hier in Nürnberg unser Möglichstes tun, um diesen Prozess zumindest in unserer Kommune, soweit wie es geht, abzuschwächen und aufzuhalten. Und müssen gucken und kämpfen und alle müssen wirklich zusammenhalten, alle Räte. Es kommen schwierige Zeiten auf uns zu, das nur mal an dieser Stelle. Und jetzt bin ich auch schon fertig. Dankeschön für eure Aufmerksamkeit. Ich wünsche euch ein tolles Fest.
0: Und hier kommt noch die Rede von Rosa Reinhardt, der stellvertretenden Vorsitzenden des Behindertenrates, übersetzt aus Gebärdensprache.
2: Hallo zusammen. Hier, hallo taube Community. Schön, dass ihr da seid. Peter Vogt hat soeben schon gesagt, dass ohne euch, ohne uns, wäre diese Stadt und die Geschäftsstelle, also das würde überhaupt nicht funktionieren. Ne? Also da wären die einfach alle schon total müde. Deshalb ist echt toll, dass ihr da seid und dass wir auch gucken, dass es da eine Stelle gibt, dass die Stadt Nürnberg uns unterstützt, dass wir Motivation haben. Also vielen, vielen Dank an alle. Dankeschön. Und merkt euch, den 26. Oktober, ich brauche unbedingt die taube Community, dass ein paar mich unterstützen. Ich bin schon seit 11 Jahren dabei, da ganz viel zu organisieren und bin viel in dieser hörenden Welt unterwegs und bemühe mich da sehr und mache auch viel für die gehörlosen Welt und merkt, dass es vieles auch schon manchmal automatisch mit funktioniert, dass sie einfach schon auch Gehörlose mitdenken. Ich bin auch total beeindruckt. Deshalb, es wird sonst gar nicht funktionieren. Danke Peter Vogt auch für diese tollen 5 Jahre, die tolle Zusammenarbeit. Er ist blind, ich bin taub und es funktioniert seit 5 Jahren wunderbar. Ich muss dir direkt nochmal hier Danke sagen und komm nochmal zu dir. Und ich wünsche euch jetzt erstmal ein tolles Fest.
0: Von der Bühne auf dem Jakobsplatz schalten wir jetzt mit Dorothee Feuerstein zu einem der Stände.
3: Ich bin Marco, ich arbeite für Access Inklusion im Arbeitsleben. Wir begleiten Menschen mit Behinderungen, die gerne auf dem allgemeinen Arbeitsmarkt arbeiten möchten, aber Unterstützung brauchen. Und diese Unterstützung können Sie bei uns finden.
4: Jemand, der sagt, ich suche Arbeit, bitte gebt mir Arbeitsassistenz.
3: Ja, wobei es ist nicht unbedingt Arbeitsassistenz. Das sind ja dann oft die Leute, die bei der Arbeit dann noch helfen, weil sie halt Sachen übernehmen, die die Person selber nicht machen kann. Also irgendwie Sachen runterheben oder sowas. Ne? Zu uns kommen wirklich Leute, die vielleicht gar nicht so wirklich wissen, wohin es gehen soll beruflich. Also ja, die haben vielleicht den Wunsch, nicht in eine Werkstatt zu gehen, aber sie haben keine Idee, was sie sonst machen wollen. Wir gucken uns dann an, was die Menschen gut können und überlegen dann, was mögliche Jobs für sie wären. Und dann helfen wir beim Bewerbungsprozess, wir unterstützen dann bei der Einarbeitung, wir begleiten die Leute am Arbeitsplatz. damit sich das alles gut eingroovt sozusagen.
4: Aber wenn jetzt jemand kommt und sagt, ich weiß schon, was ich will, ich bin Übersetzerin, jetzt in meinem Fall für Englisch und Spanisch, Ergänzungsfachmedizin, könnt ihr da noch was für mich tun, zum Beispiel?
3: Also ich würde sagen, zu uns kommen nicht unbedingt die Leute, die genau wissen, was sie wollen und die schon eine Top-Ausbildung haben, sondern es sind oft Leute, die keinen Schulabschluss haben, keine Ausbildung und die deshalb auch nicht irgendwie kein Zettel sozusagen, auf denen steht, ich bin voll gut in dem und dem, sondern da müssen wir erst herausarbeiten, was die Menschen gut können und die Qualifikation passiert auch im Job. Also die lernen dann in Praktika, was sie später für die Arbeit brauchen. Also das Prinzip ist das der unterstützten Beschäftigung und das heißt erst platzieren, dann qualifizieren. Das bedeutet, wir suchen erst eine Arbeitsstelle für die Person, eine Praktikumsstelle und dann nehmen wir uns dann ein paar Monate Zeit und in diesen paar Monaten lernen die Leute dann in der Arbeit selbst die Arbeit, die sie dann hoffentlich auch weitermachen können. Wir haben noch eine zweite Maßnahme, das sind die Aktivierungs- und Vermittlungsgutscheine. Das sind dann Menschen mit Behinderungen oder gesundheitlichen Einschränkungen, die langzeitarbeitslos sind. Die haben oft auch schon eine Ausbildung oder teilweise auch ein Universitätsstudium. Und da sind dann vielleicht Krisen passiert im Leben und die brauchen wieder so ein bisschen Aufbauarbeit sozusagen, damit sie wieder auf eigenen Beinen stehen können. Aber ich würde sagen, ja, überwiegend sind es Leute, die eher Lernbehinderungen haben.
4: Also wenn jemand keinen Arbeitsassistenzbedarf hat, kommt ihr dann ab und zu mal und seht nach dem Rechten oder ist dann irgendwann Schluss?
5: Das ist unser Hauptjob. Also wir gucken wirklich regelmäßig, um einfach zu sehen, wie läuft das Praktikum, welche Qualifizierungsschritte sind nötig. Und versuchen natürlich auch immer beim Betrieb für die Tätigkeiten, die der Mensch mit Behinderung gut machen kann, zu sensibilisieren und auch da eben die Möglichkeit für einen Vertragsabschluss auch zu erwirken. Wir unterstützen natürlich auch bei Eingliederungszuschüssen jeglicher Art. Ne? Und wir machen im Nachgang auch eine Berufsbekleidung, wenn das gewünscht ist vom Betrieb und vom Teilnehmer. Das dürfen wir und als Integrationsfachdienst. Und das ist also eine weitere wichtige Bekleidung, aber immer mit dem Ziel der beruflichen Sicherung und nicht des Komplettpaketes.
0: Und wir hören die Band Corporal Defect, die auch auf der Bühne auf dem Jakobsplatz aufgetreten sind beim Inklusionsfest.

0: Dankeschön.
1: Danke.
2: Vielen Dank. Dankeschön.
3: Auch Nürnbergs Oberbürgermeister und die Sozialreferentin waren auf die Bühne auf dem Jakobsplatz eingeladen. Wir hören die Reden in Ausschnitten und danach kurze Interviews direkt von der Bühne.
4: Es ist wichtig, dass wir unser Inklusionsfest feiern. Und ich habe auch erlebt, dass der Zug so richtig groß war und richtig laut war. Und dafür möchte ich ganz erstmal wirklich danken für eure Mitmachen, für euer Wirken und Tun. Danke für diesen einmaligen Inklusionszug, den wir heute auch hier in Nürnberg aufgestellt haben. Inklusion stärkt Demokratie. Dann ist eigentlich das heute, was wir hier vorfinden, ein großes Demokratiefest. Und bei unserer Demokratie muss man auch mitmachen, muss man da sein. Und ich, deshalb sage ich Danke an die vielen Stadträtinnen und Stadträte. Ich danke der Elisabeth Ries, liebe Elise, komm her. Nein, dass wir heute gemeinsam auch dieses schöne Fest wieder begleiten dürfen. Aber ich danke auch den Mitgliedern des Bezirksrats. Auch hier die Gelände Mattes ist dabei, Rita Heinemann aus dem Stadtrat, viele andere. Jasmin Bieswanger habe ich gesehen, die Kollegin Inga Hager ist da. Also, wir sind alle gut aufgestellt und in unserer Demokratie müssen wir mitmachen. Und deshalb sage ich auch ein ganz herzliches Dankeschön an unseren Behindertenrat, an Peter Vogt, an Rosa Reinhardt, an allen diejenigen, die das seit Jahren begleiten und ehrenamtlich für eine inklusive Stadt sich einsetzen. Und das als Ehrenamtliche ein ganz, ganz herzliches Dankeschön an unseren Behindertenrat hier in Nürnberg. Danke euch. Und wenn wir davon sprechen, Demokratie und Mitmachen und Inklusion, dann ist es mir schon wichtig, dass wir auch in einer Demokratie passiert nichts von alleine. Ja, natürlich müssen Menschen mitmachen, das haben wir gerade gesagt, wir müssen aber auch Dinge anstoßen. Und natürlich ist es wichtig, dass wir uns immer melden, auch bei Land und bei Bund und diesen Weg der inklusiven Stadt vorantreiben. Ich finde schon, dass wir in Nürnberg in den letzten Jahren viel dafür getan haben, weil wir alle Menschen hier in Nürnberg mit einbeziehen wollen. Keiner soll irgendwo an der Seitenlinie stehen, sondern es geht nur mit einem großen Miteinander. Und deshalb möchte ich auch heute hier sagen, weil seit gestern beginnt meine neue Amtszeit, dass wir weiterhin das Inklusionsthema als Chefsache betrachten, weil wir alle Menschen in Nürnberg dazu einladen, hier eine Stadt vorzufinden, die inklusiv ist, wo wir keinen ausgrenzen, wo sich jeder wohlfühlt und gerne zu Hause ist. Und das ist mein Versprechen an die inklusive Community, an euch. Wir kämpfen weiter für eine inklusive Stadt, für mehr Inklusion im Alltag. Das ist ganz wichtig in unserer Demokratie und das tun wir gemeinsam mit der Community, mit dem Behindertenrat und auch mit den vielen Verbänden, die heute auch da sind und Flagge zeigen. Und das ist, finde ich, einmalig hier in Nürnberg, dass wir diesen Schritt gehen, dass wir unseren Aktionsplan auch umsetzen, dass wir das, was wir in der UN-Behindertenkonvention auch mitgenommen haben, in diesen Aktionsplan gegossen haben und alle gemeinsam daran arbeiten.
5: Liebe Gäste, liebe Anwesende, liebe die, alle, die heute mit uns gemeinsam den Tag der Inklusion feiern, lieber Herr Oberbürgermeister, vielen Dank für die wertschätzenden Worte an alle, die sich für Inklusion einsetzen. Ich freue mich, dass ich mich auch als Referentin für das Soziale und damit auch in der Verantwortung für die Umsetzung dieses Aktionsplans für die UN-Behindertenrechtskonvention auch einige Worte sagen darf. Und dem Dank will ich mich aus vollem Herzen anschließen. In Nürnberg möchten wir, und dass wir beide hier stehen, zeigt auch, dass auch der neue Stadtrat, dass auch in der neuen Ratsperiode Inklusion in unserer Stadt einen großen Stellenwert hat, dass wir das alle gemeinsam umsetzen und mit dem gesamten Stadtrat hinter uns auch weitere Schritte gehen wollen und werden. Der Aktionsplan ist schon mehrfach angesprochen worden. Er ist für uns ein ganz wertvolles und sehr, sehr praktisches Instrument, mit dem wir schon 344 Maßnahmen uns vorgenommen haben und den ganz großen Teil davon schon umgesetzt haben. Und es kommen immer neue dazu, es kommen immer neue Bereiche dazu, in denen wir uns Schritt für Schritt für die Inklusion in unserer Stadt voranbewegen, in der wir gemeinsam arbeiten. Und das ist, glaube ich, ein gutes Zeichen insgesamt für unsere Gesellschaft und unsere Demokratie. Was Demokratie auch ausmacht, das haben die Kolleginnen und Kollegen vom Behindertenrat gerade schon gesagt, ist auch, teilhaben, teilnehmen, mitmachen. Und da darf ich mich anschließen an den Appell, gehen Sie, wenn Sie berechtigt sind, wenn Sie teilnehmen können, zu den Wahlen für den Behindertenrat. Im Herbst ist es wieder soweit, Sie können Vertretungen, Vertreterinnen, Vertreter bestimmen, können wählen, können damit auch ein sichtbares Zeichen für die Demokratie, die eben auch durch Repräsentanten, durch Vertreterinnen und Vertreter ausgedrückt wird, setzen. Also gehen Sie alle dahin. Bringen Sie sich ein oder vielleicht lassen Sie sich auch aufstellen und kandidieren Sie. Das ist unsere Demokratie, in der wir gemeinsam die Stadt gestalten wollen.
0: Herr Oberbürgermeister, erstmal Gratulation zur Wahl und zur Wiederwahl. Und dann habe ich gelesen, Sie sind ja jetzt in Zukunft auch für das Ressort Kultur in unserer Stadt verantwortlich. Wie inklusiv wollen Sie denn unsere Kultur gestalten? Weil ehrlich gesagt, Ihre Vorgängerin hatte damit nicht so viel am Hut.
4: Also erstmal ganz herzliches Dankeschön für die Glückwünsche. Ich habe mich sehr gefreut. Danke auch für die vielen Menschen, die mich unterstützt haben in den letzten Wochen und Monaten. Ich glaube, dass der Oberbürgermeister grundsätzlich ja alles verantwortet. Und wichtig ist, dass wir auch eben Teilbereiche immer auch in der eigenen Verantwortung übernehmen. Dieses Mal habe ich mir die Kultur ausgesucht. Das letzte Mal waren es die Bürgerämter, das Digitale. Und das haben wir ganz gut auf den Weg gebracht. Und jetzt gilt es, dass wir auch in der Kultur, das, was wir angestoßen haben. Und ich finde, dass Kultur ein Element hat, was einzigartig ist, nämlich Kultur muss verbinden. Bringt Menschen zusammen, versucht eben auch manche Hürden zu nehmen mit Kultur. Und ich glaube, dass wir auch in den Kultureinrichtungen und angefangen von unseren wunderbaren Stadtteil-Kulturläden bis hin zu unseren Museen auch da ein Angebot machen müssen von leichter Sprache, von Menschen, wo wir auch gerne eine Einladung aussprechen, die eine Behinderung haben und sich genauso in einem Museum wohlfühlen. Und was wir auch mit dem Behindertenrat gerade tun, alleine unsere neue Spielstätte in der Kongresshalle, auch das Doku-Zentrum, was wir am 4. November jetzt in diesem Jahr neu eröffnen oder wieder eröffnen werden, ist so wirklich inklusiv aufgestellt, dass wir, ob mit Höreinschränkung oder mit einer Sehbehinderung oder mit auch einer körperlichen Behinderung, wir allen eine Chance bieten, Kultureinrichtungen zu erleben, aufzunehmen. Und da haben wir auch den Behindertenrat immer auch an unserer Seite. Deshalb ganz, ganz herzlichen Dank. Und die Kultur lädt ein. Und wer da kommt, der soll willkommen sein.
0: So, sehr schön. Das hört sich schon mal gut an. Ich war jetzt bei einem Vorgespräch im Staatstheater, weil das Schauspielhaus plant für die nächste Spielsaison das erste Mal ein Theaterstück mit einer gehörlosen Schauspielerin.
4: Ja, stimmt. Auch diesen Weg wollen wir gehen, weil nochmal, auch das ist normal und deshalb wollen wir auch Menschen eben mit dieser Besonderheit, mit dieser Behinderung einbinden und auch als Schauspielerin auf der Bühne sehen. Alles ist möglich hier in Nürnberg.
1: Ja, und was auch noch super spannend ist, es gibt seit kurzem auch die Möglichkeit für blinde Menschen Theaterstücke, aber auch Tanztheater und anderes mehr am Staatstheater mit Audiodeskription zu sehen. Das ist ein neues Projekt. Es ist zeitlich befristet, aber wie sehen Sie das? Wie sind die Erfolgschancen, dass das weitergehen kann, dass es mehr Theater, mehr Opern etc. gibt mit Audiodeskription, dass auch blinde Menschen im Theater das wahrnehmen können?
4: Ja, wir haben ja damals Geld bekommen, und um diese Audiodeskription auch jetzt als Projekt weiter oder überhaupt laufen zu lassen. Und das Ziel ist es, die technische Voraussetzung haben wir auf jeden Fall in der neuen Spielstätte, in der Kongresshalle. Da haben wir nicht nur eben für Menschen mit einer körperlichen, wo Rollstuhlfahrer fast schon wirklich in der ersten Reihe sitzen werden, auch das ist barrierefrei möglich, aber die Audiodeskription wird auch möglich sein. Und das Ziel ist es, dass wir Veranstaltungen, Aufführungen erleben, wo alle auch mit Audiodeskription es erfahren können. Vom Projekt müssen wir jetzt die Erfahrung sammeln, um es dann überzuführen in eine Dauereinrichtung. Das muss das Ziel sein und wir brauchen alle Ziele. Zum Schluss brauchen wir auch Geld, aber zum Schluss glaube ich auch, dass wenn die Idee da ist, der Wille auch da ist, kommt auch das Geld irgendwo her, und wir dürfen nie aufgeben und immer auch an das Thema Inklusion denken und umsetzen.
1: Ja, und dann hoffentlich natürlich auch an mehr Spielstätten. Ich sage nur, die Tafelhalle ist ja da auch ein ganz wichtiger Ort, gerade im Bereich Tanztheater, was ja auch fantastisch ist und für die Audiodeskription sich anbietet. Vielen lieben Dank für das Gespräch. Und hier noch unsere Sozialreferentin, Frau Ries, auch an Sie kurz die Frage. Unser Oberbürgermeister hat uns so ein bisschen die Angst genommen, dass der Aktionsplan in Nürnberg jetzt stagniert und dass da vielleicht eingespart wird. Sie sagen auch, da müssen wir keine Angst haben, es geht weiter und die Stadt wird sich da engagieren und dranbleiben.
5: Ja, das kann ich auf jeden Fall vollen Herzens bestätigen. Wir haben den Aktionsplan wirklich als Instrument zu schätzen gelernt. Wir haben ihn gemeinsam entwickelt und es war, als wir über die Kooperation im Rathaus gesprochen haben, auch ganz klar, dass auch dieser Aktionsplan Gegenstand der Kooperationsvereinbarung sein wird und dass wir das, was wir entwickelt haben, gerne weiterführen wollen. Ursprünglich haben wir angefangen ja mit der Stadtverwaltung, weil wir da einen großen Schwung uns geben wollten und jetzt längst erweitert auf externe Partner und das soll auch so weitergehen und da möchten wir dranbleiben.
1: Gibt es dafür auch die Mehrheiten? Denn wir hatten einen Spruch hier oder zumindest habe ich ihn auf einem der Transparente während des Inklusionszugs hier gesehen, dass Inklusion Geld kostet. Ist das Geld da? Wird es dafür auch die Mehrheiten geben, dass es da weitergehen kann? Ja.
5: Ich bin zuversichtlich, dass wir für diese wichtigen Themen auch Mehrheiten im Stadtrat haben. Wir haben eine klare Kooperation, die Stabilität vorsieht und wir werden auch weitere Partner für die Inklusion gewinnen. Und der Aktionsplan ist unumstritten gewesen, auch im bisherigen Stadtrat und das wird er auch im nächsten sein.
6: Also vor mir ist jetzt der Daniel Puff, der ja auch beim BBSB ist und auch beim Behindertenrat. Sag mal genau, was für eine Funktion hast du dort?
7: Also ich bin im Behindertenrat einmal der Vorsitzende vom Ausschuss Barrierefreiheit öffentlicher Raum und Vorstand Beisitzer.
6: Was genau möchtest du da noch ansprechen, was unbedingt noch verändert werden muss?
7: Was muss verändert werden in Nürnberg? Natürlich weiterhin barrierefreie Wege, darunter verstehe ich jetzt nicht Blindenleitsysteme, sondern Wege, die letztendlich von Blinden und von nicht ja von Gehandicapten jeglicher Art, ob Sehbehinderung, Rollstuhlfahrer, eingeschränkt, genutzt werden können. Gerade Innenstadt zum Beispiel. Eine Innenstadt ist zielführend, wenn es Wege gibt, die an der sogenannten inneren Leitlinie entlang geführt werden. Darunter versteht man im Prinzip meistens Gebäude, wo man sagen kann, es wird eine Wegefläche freigehalten. Da kann man entlanglaufen, kann in die Geschäfte gehen. Und die Gastronomie sollte in dem Moment dann nicht unmittelbar vor der Tür sein, sondern nach dem Weg beginnen. Solche Gespräche führen wir, solche Gedanken werden im Wirtschaftsreferat geführt und gedacht. Und wir sind da, glaube ich, auf einem ganz guten Weg.
6: Die Privatwirtschaft, habe ich jetzt gerade schon gehört, lässt sich da ganz schwer irgendwie greifen. Wie könnt ihr das regeln?
7: Indem wir mit Abteilungen zusammenarbeiten von der Stadt, die Auflagen geben.
6: Ja, ich nehme also Ordnungsamt.
7: Ordnungsamt, Liegenschaftsamt, Wirtschaftsreferat und auf dieser Ebene Stab, Innenstadt und Wirtschaftsreferat, das spielt mein Ausschuss, da haben wir diese Gespräche geführt. Mit dem Liegenschaftsamt sind wir im Moment in Gesprächen, wenn Außenbestuhlungen entstehen. Dass Außenbestuhlungen eine Umrandung brauchen, dass ein Blinder oder ein Sehbehinderter die Abgrenzung erspüren kann und daran vorbeigelaufen kann. Dass nicht Stühle oder andere Dinge oder Aufsteller ständig im Weg stehen. Weil das ist ja ein ganz großes Handicap für Blinde und Sehbehinderte und natürlich auch für Mobilitätseingeschränkte allgemein.
6: So, jetzt habe ich noch eine ganz provokante Frage. Zum öffentlichen Raum gehört ja auch das Internet. Seid ihr dann auch für diese Barrierefreiheit, für diese digitalen Dinge der Stadt, die ja jetzt immer mehr Einzug halten und funktionieren sollen?
7: Unser Ausschuss ist ein sehr aktiver Ausschuss mit 11 Mitgliedern und wir haben einen Arbeitskreis Digitalität seit ein paar Jahren am Start, der diese Belange, es sind hier 4 Leute aktiv, mitbegleitet, unterstützt, 4 Leute natürlich für ganz Nürnberg, kannst du dir vorstellen, da gibt es viel, viel Arbeit. Aber wir wissen sehr wohl, wo wir den Finger in die Wunde legen, damit wir nicht jede einzelne Internetseite selbst bedienen müssen, sondern wir können ja öffentliche Einrichtungen von oben an steuern und sagen, wie weit ist die Barrierefreiheit, zeigt auf, wann was vorankommt, das und das fehlt uns. Ein Gehörloser braucht was anderes wie ein Sehbehinderter. Ein Blinder braucht wieder was anderes und was wir oft vergessen, nicht sichtbare Behinderungen, leichte Sprache. Zum Beispiel, wir sind hier 40 Leute im Behindertenrat, davon 26 Betroffene und 14 Delegierte. Wir spielen die Thematik für 94.500 Leute in Nürnberg bei einer Stärke von der Stadt von 546.000. Wir brauchen Leute mit Power, die Anregungen haben, die Langatmigkeit haben und die Lösungen aufzeigen können. Wir arbeiten hier im Ehrenamt. Wir kommen ja aus unterschiedlichsten Richtungen des Lebens und erarbeiten uns alles vom Wissen so gut wie möglich. Und hier kann ich immer nur darauf hinweisen, der Behindertenrat Welt wird wieder neu gewählt im Oktober, 26. Oktober. Und wir freuen uns, informiert euch frühzeitig, auch schon im Juli in der Geschäftsstelle, wenn wir viele, viele Leute haben, die sagen, ja, ich will auch was angehen, ich bin bereit, was zu lernen, ich bin bereit, mich einzubringen. Diese Leute brauchen wir, weil dadurch, dass wir natürlich unterschiedliche Behinderungen haben, haben wir Leute, die weniger an Stundenanzahl liefern können, manche auch, die vielleicht kognitiv sich etwas einbringen können, aber auch nicht komplett. Und von daher, umso breiter wir aufgestellt sind oder auch außerhalb des Rats Unterstützung kriegen, Hinweise bekommen, umso effektiver kann ein Rat arbeiten.
6: Das ist es auf jeden Fall, der große Aufruf. Und wo genau kann man denn wählen am 26.10.?
7: Am 26.10. kann man wählen in der Meister-Singer-Halle im kleinen Saal. Man muss sich aber vorher bitte in der Geschäftsstelle des Behindertenrats anmelden, dass wir wissen, wie viele Leute kommen, dass wir Assistenzen stellen können. Und jeder, der kandidieren möchte, kann sich online präsentieren. Das haben wir so entschieden, weil das für viele Leute leichter ist, sich im Vorfeld online zu informieren, wie wenn da am Abend vielleicht 100, 150 Leute immer das Mikrofon in die Hand nehmen, da weißt du nicht mehr, wer der so und so viele vor dir war. In der Form wendet euch im Juli schon an die Geschäftsstelle. Die werden euch Informationen geben, wie man kandidieren kann, was wir brauchen, und dann unterstützen wir. Und ich würde mich riesig freuen, wenn mit dem Aufruf der eine oder andere sich auf den Weg macht, um sich hier mit einzubringen, dass unsere Stadt noch inklusiver wird, wie sie denn schon ist.
3: Und wir haben nochmal Musik direkt von der Bühne auf dem Jakobsplatz beim Inklusionsfest, Corporal Defect.
8: Nächstes Stück heißt What's Going On?

0: Also ich stehe jetzt hier bei Regens Wagner und ich habe jetzt eine Gebärdendolmetscherin zusammen mit jemandem, der jetzt gedolmetscht wird.
1: Hallo, ich stelle mich kurz vor, ich bin keine Dolmetscherin, ich bin Sozialpädagogin bei Regens Wagner und mein Kollege Stefan Franz und ich, wir arbeiten zusammen bei den offenen Hilfen in Nürnberg-Aibach. Mein Name ist Stefan, ich bin gehörlos. Ich arbeite bei den offenen Hilfen in der Beratung, in der Sozialberatung für Menschen. Ich mache Beratung und unterstütze Personen, die gehörlos sind.
0: Sie sind praktisch im hörenden Teil, aber würden Sie dann eher Angehörige unterstützen oder was ist Ihre Aufgabe?
1: Genau, ich bin, bei mir ist es ein bisschen anders. Ich bin sozialpädagogischer Fachdienst. Ich habe ein paar Stunden bei den offenen Hilfen und da mache ich hauptsächlich Netzwerkarbeit oder Projekte. Und in den anderen Bereich, meine andere Arbeit ist im gemeinschaftlichen Wohnen. Also wir begleiten auch Menschen mit Hörschädigung und anderen Behinderungen im Alltag und da berate ich Teams und bin dafür da. Stefan begleitet im ambulant begleiteten Wohnen auch andere Gehörlose und ist dafür die Assistenz und er ist selber Heilerziehungspfleger.
0: Dann habt ihr auch noch einen Prozentsatz anderer Behinderungen, die sind aber dann praktisch, hauptsächlich seid ihr aber für Gehörlose da.
1: Genau, also bei uns vor allem jetzt im gemeinschaftlichen Wohnen und auch im ambulant begleiteten Wohnen ist schon die Voraussetzung, dass eine Hörschädigung da ist, aber auch eine andere Behinderung, sei es eine Lernschwierigkeit oder eben auch eine psychische Erkrankung. Genau. Und bei der Sozialberatung, bei den offenen Hilfen, kommen aber auch oft Personen, die sind gehörlos und haben keine anderen Behinderungen mit dabei.
0: Also die offene Behindertenarbeit, macht ihr dann auch so OBA-Sachen wie Veranstaltungen, Disco?
1: Also wir machen vor allem auch für taubblinde Personen, das macht auch der Stefan, begleitet es, machen wir verschiedene Veranstaltungen und Ausflüge. Wir machen auch Netzwerkarbeit und sind zum Beispiel beim Politische Bildung für alle mit dabei und bieten da Veranstaltungen an. Oder auch bei Herzensmensch bieten wir auch mit, machen wir auch ein Angebot.
0: Man kommt zu euch, sagt guten Tag, Regens Wagner, ich brauche eure Hilfe. Und ihr könnt dann auch beraten, wie die Leute dann jemanden das finanzieren können und ihr geht dann mit.
1: Genau. Also es läuft so, wenn jetzt es um Dolmetschende geht, wir haben auch eine dolmetschende Vermittlungsstelle. Da kann man eine E-Mail hinschicken und kann sagen, ich brauche zu diesem Datum eine dolmetschende Person und dann wird es ausgeschrieben und dann wird sich die Vermittlungsstelle melden, wenn eine Person gefunden worden ist, also die vermittelt. Wir machen auch Beratung zu dem Thema Finanzen, Verschiedenes. Genau, oder auch wenn finanzielle Unterstützung gebraucht wird, welche Anträge müssen gestellt werden, da geben wir Beratung.
2: Und am Rednerpult begrüßen wir von der Stadt Nürnberg, vom Bürgermeisteramt und der Stabsstelle Menschenrechtsbüro und Gleichstellungsstelle die Helga Riedel. Ein großer Applaus bitte.
3: Ein herzliches Hallo auch von meiner Seite und ja auch einen herzlichen Glückwunsch zu diesem gelungenen Fest hier. Zuerst ein lauter Zug durch die Stadt. Bei dem das Thema Inklusion wirklich auch inhaltlich stark beleuchtet wurde. Ich habe schon gehört, Inklusion ist Menschenrecht, Inklusion ist Menschenrecht. Und es ist natürlich auch für uns im Menschenrechtsbüro so, dass wir das Thema Inklusion sehr hoch aufhängen. Wir haben auch ein Projekt dazu entwickelt. Inklusion stärkt Demokratie. Das ist das Motto für diese heutige Veranstaltung. Wir haben schon ganz viel dazu gehört. Und ja, wenn man so spät in der Rednerliste dran ist, dann kann man einiges auch nur wiederholen. Ich möchte es jetzt nicht mit den ganzen Wiederholungen langweilen, sondern vielleicht eher so ein bisschen zusammenfassen, was das Wesentliche ist. Wenn ich sage, wir leben in einer Demokratie, was heißt es denn eigentlich? Demokratie heißt Mitbestimmung, gleiche Rechte, gleiche Stimme. Demokratie lebt davon, dass Menschen mitreden, dass sie ihre Meinung sagen, dass sie zum Wählen gehen. Ja, Und wenn man sich überlegt, dass es das inklusive Wahlrecht in Deutschland ja erst seit 2019 gibt, dann muss man sagen, Deutschland war da auch spät dran. Also vorher durften zum Beispiel Menschen, die unter Betreuung waren, überhaupt gar nicht zum Wählen gehen. Jetzt dürfen alle zum Wählen gehen. Und das ist ja eine Errungenschaft, die ja absolut nötig war auch. Und Demokratie lebt auch davon, dass alle Menschen gehört werden. Und das meint wirklich dann alle. Ja, zu allen Menschen gehören eben alle Menschen, egal ob mit oder ohne, ob mit oder ohne Behinderung, egal woher jemand kommt,

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1: Was denkt ihr über 2019? Wird's noch wärmer?
2: Papa, was meinst du jetzt, klimatisch oder was?
3: Ich glaube, dein Vater meint Prognosen zur allgemeinen Politik und Wirtschaft.
1: Nee, nicht zwingend.
4: Naja, die Schere von Reich und Arm wird größer werden. Teenager werden Aktien kaufen und Wälder werden brennen. Und China wird autoritärer werden und die Türkei auch und die meisten anderen Länder auch. Und wahrscheinlich wird sich herausstellen, dass jeder heterosexuelle Filmregisseur schon mal einen Vergewaltigungsversuch gestartet hat.
5: Hallo und willkommen zur ersten Ausgabe von Frames, das Kinomagazin im Monat Mai. Für euch am Mikrofon und Technik, Chris.
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5: In dieser Frames-Ausgabe werfen wir einen Blick auf Filme rund um den Befreiungstag, den 8. Mai. Wir sind unterwegs im Casablanca-Kino, sind dort bei den Neustarts und Gästen und wir beschäftigen uns mit den aktuellen Filmneustarts in der Region. Das Ganze wie immer angereichert und ausgeschmückt mit Filmscores und Filmsoundtracks. Ich wünsche viel Vergnügen beim Zuhören.

0: Ich bin unterwegs im Casablanca-Kino in der Nürnberger Südstadt mit Theaterleiter Matthias Damm. Matthias, grüße dich.
1: Hallo Chris.
2: In dieser Woche gibt's im Casablanca-Kino Programm zum Befreiungstag, zum Tag des Kriegsendes, rund um den 8. Mai. Und einer der Neustarts an diesem Donnerstag, den 7. Mai, ist Nürnberg.
1: Ja, genau. Also ja, wenn schon ein Film kommt, der Nürnberg heißt, muss der natürlich auch in Nürnberg gezeigt werden. Im Original heißt der Film tatsächlich Nuremberg. Also die amerikanische oder englische Schreibweise startet nicht zufällig an diesem Wochenende. Also am jetzt 8. Mai ist ja der Tag der Befreiung, am Jahrestag des Kriegsendes. Der deutsche Verleih startet den Film, der in den USA schon vor ein paar Monaten gelaufen ist, jetzt zu diesem Anlass in Deutschland. Worum geht's? Es geht nicht zentral um den Tag der Befreiung, sondern es geht um das, was danach passiert ist, nämlich die Nürnberger Prozesse. Deswegen eben auch der Filmtitel Nürnberg. Der Film fokussiert sehr auf die Person des Hermann Göring. Oder es ist fast ein Kammerspiel. Also es geht um Göring und es geht um einen Psychiater, der den Auftrag hatte, die ja damals in Angeklagten bei den Prozessen eben psychologisch zu untersuchen und auf ihre Prozessfähigkeit eben zu untersuchen, der eben tatsächlich sehr viel Zeit mit ihm verbracht hat, auch mit den anderen Angeklagten, und ja, eine reale Figur. Zugrunde liegt im Film ein Sachbuch von Jack L. High, Der Nazi und der Psychiater. Genau, das ist die Verfilmung. Ein wuchtiger Film, ungefähr 2,5 Stunden lang. So eine Mischung aus Gerichtsfilm, Historien, Drama. Und ja, auf jeden Fall ein klarer Aufruf dazu, dass man natürlich Verbrochen haben auch vor Gericht stellen sollte, wie das ja in Nürnberg kurz nach dem Krieg zum ersten Mal passiert ist. Genau, deswegen ein wichtiger politischer Film. Und wir begleiten den mit gleich diversen Veranstaltungen. Die zentrale Veranstaltung findet am Freitagabend statt. Da haben wir den Professor Christoph Safferling da von der Akademie Nürnberger Prinzipien und Nina Lutz, die das Memorium Nürnberger Prozesse leitet. Die ist leider seit Wochen, glaube ich, komplett ausverkauft. Also da gibt es leider keine Chance mehr, Karten zu bekommen. Tut mir sehr leid, unser Saal ist, glaube ich, er ist leider nicht größer, als er eben ist. Genau, aber es gibt auch noch einige andere Veranstaltungen. Ansonsten läuft der Film natürlich in sehr vielen Vorstellungen. Aus Anlass des neuen Films haben wir uns überlegt, wir zeigen auch noch zwei ältere Filme, die auch die Nürnberger Prozesse zum Thema haben. Auf der einen Seite den klassischen Film von 1961, Das Urteil von Nürnberg, von Stanley Kramer, mit Spencer Tracy, Burt Lancaster und Maximilian Schell. Den hat sich sozusagen der Alexander Schmidt vom Dokuzentrum Reichsverteidigung Alltagsgelände gewünscht sozusagen. Der sagt, das ist für ihn der Film, der die Nürnberger Prozesse am realistischsten und am wirklichkeitsgetreuesten nachzeichnet. Genau, der läuft an diesem Sonntag, 10. Mai um 16 Uhr. 3 Stunden Film mit kurzer Einführung vom Alexander Schmidt. Und dann zeigen wir einerseits jetzt am Montagnachmittag um 14 Uhr und dann nochmal am Mittwoch, den 20. Mai um 19 Uhr, den Dokumentarfilm A Man Can Make a Difference. Den hat die Nürnberger Filmemacherin Ulla Britt Horn gedreht, die leider vor ein paar Jahren verstorben ist. Ein ganz toller Dokumentarfilm, der sich mit dem Benjamin Ferenc beschäftigt. Das war einer der Chefankläger bei den Prozessen, der sehr, sehr alt geworden ist, vor ein paar Jahren noch gelebt hat und immer noch sehr präsent war, inzwischen auch gestorben ist. Und die Ulla Britt hat dem sozusagen mit dem Film ein Denkmal gesetzt. Das ist nochmal eine ganz andere Herangehensweise an die historische Thematik. Der Film, wie gesagt, jetzt am Montagnachmittag und dann am 20. Mai 19 Uhr in Kooperation mit der Linken. Da gibt es auch eine kleine Einführung dazu.

Frames, das Kinomagazin. Wir werfen einen Blick auf den aktuellen Neustart im Filmhauskino im Künstlerhaus. Ab Mittwoch, den 6. Mai, gibt's dort Do You Love Me zu sehen. Einen besonderen Film, der sich auf poetische Art und Weise mit dem Libanon beschäftigt. Im Filmhausprogramm heißt es dazu, was bleibt von einer Generation, die zwischen Bomben und Popmusik erwachsen wurde? Ein Film wie ein Alterssong, durchzogen von Sehnsucht und Wehmut. Do You Love Me von Lana Daher entfaltet aus über 20.000 Quellen ein melancholisches Panorama aus Archivmaterial, Radiostimmen und Erinnerungen, das die Seele des Libanon durchleuchtet. Beirut erscheint darin weniger als geografischer Ort, denn als flüchtiges Gefühl, geprägt von Verlust, Widerstand und einem Flackern von Hoffnung. Dahers cineastische Ethnographie erkundet, wie Musik und kollektive Erinnerung die Psyche einer Nation formen und wie Popkultur zum Resonanzraum historischer Brüche wird. Anstelle einer chronologischen Histografie entsteht ein poetisches Geflecht aus Film- und Musikgeschichte, ein emotionales Porträt der libanesischen Seele, getragen von Nostalgie und der beständigen Frage nach Heimat und Zugehörigkeit. Am Freitag, den 8. Mai und Donnerstag, den 28. Mai, läuft I Know Where I'm Going aus Großbritannien aus dem Jahr 1945 im Filmhauskino. Ich weiß, wohin ich gehe, so der deutsche Titel. Wir begleiten Joan Webster auf dem Weg von London nach Schottland und bleiben mit ihr an einem Zwischenstopp in einem kleinen Dorf hängen. Vor dem Film gibt's eine Videoeinführung von Martin Scorsese anlässlich der Restaurierung des Films. Am Samstag, den 9. Mai, erwartet uns Temptation Haber aus dem Jahr 1947. Es geht um einen verwitweten Eisenbahnsignalwärter, der ein bescheidenes Leben führt und der Zeuge wird, wie ein Mann während einer Auseinandersetzung in das Hafenbecken stürzt. Und bei dem Versuch, das Opfer zu retten, findet er einen Koffer mit 5000 Pfund, was sein Leben unwiderruflich verändern wird. Außerdem setzt das Filmhauskino im Mai die Bela Tarr in Memoriam-Reihe fort. Am Sonntag, den 10. Mai, sehen wir im Filmhauskino Stella Dallas aus den USA aus dem Jahr 1925 mit Live-Musikbegleitung. Erzählt wird die Geschichte einer Frau aus der Arbeiterklasse, die kurz die Luft des Wohlstands atmen darf und dafür einen hohen Preis bezahlt. Ein Film von Henry King. Ein studentisches Filmprojekt erwartet uns im Filmhaus am Dienstag, den 12. Mai, in der Reihe Frames and Frequencies. Zu sehen gibt es das Kurzfilmprogramm Echoes of the Past. Und am Donnerstag, den 14. Mai, starten die 15. kurdischen Kulturtage in Nürnberg mit Die Ritter von Shingal. Und alle weiteren Informationen zum Filmhausprogramm findet ihr im Web unter filmhaus.nürnberg.de.

0: Mit Theaterleiter Matthias Damm schauen wir auf weitere Neustarts im Casablanca-Kino und sind am 7. Mai am Start.
1: Und dann gibt es noch einen zweiten Neustart am 7. Mai, der gar nichts mit dem Kriegsende zu tun hat. Es geht um Sport, um Boxen, Wild Foxes.
2: Ein sehr schöner Film aus Frankreich. Es geht um Boxen, es geht um junge Nachwuchsboxer, die hier in so einer Art Sportinternat sich aufhalten. Also da eben einerseits das Boxen lernen, andererseits hier in so einem Jungshaufen zusammenleben, also ein Coming-of-Age-Film, der sich, finde ich, sehr schön so mit den Männlichkeitsmythen oder mit so, ja, Entwicklungsgeschichten, wie entwickeln sich junge Männer, wenn sie dann auch noch so eine auf Konfrontation ausgelegte Sportart ausüben, damit beschäftigt. Genau, sehr schöner Film aus Frankreich, gibt es nur in der Originalfassung mit deutschen Untertiteln, keine Synchro. Ja, ein schöner Film über Freundschaft, Mut und die Kraft für sich einzustehen, wie so schön heißt im Pressetext. Wild Foxes, ein kleiner Film, aber ja, große Empfehlung, absolut sehenswert und ja, vielleicht für die, die sich nicht so sehr mit Kriegsende und Nürnberg beschäftigen wollen, die richtige Alternative.
1: Dann springen wir zum 14. Mai, den Donnerstag. Da gibt es drei Neustarts. Einmal Palästina 36, Glenkill und The Cowboy.
2: Ja, wie immer ein wirklich vielfältiges Programm. Das könnte kaum unterschiedlicher sein. Natürlich ganz offensichtlich Glenkill, die Verfilmung des Romans, der ja ein deutscher Roman ist. Ich weiß nicht, ob ich das klar ist. Leonie Swann hat dieses Buch geschrieben. Also ein Roman über Schafe, die den Mord an ihrem Schäfer aufklären. War vor, ich weiß gar nicht wann, ich glaube vor 15 Jahren oder so, mal ein sehr großer Erfolg. Gab dann diverse Nachfolgebücher. Und ja, tatsächlich erstaunlicherweise ist jetzt jemand auf die Idee gekommen, dieses Ding auf Englisch in Großbritannien zu verfilmen. Hugh Jackman spielt den Schäfer. Das ist, glaube ich, auch die einzige benannte Spielrolle. Es stehen aber noch sehr viel mehr Namen auf der Liste. Natürlich wirbt der deutsche Verleih mit Bastian Pastewka und Anke Engelke, die deutschen Synchronstimmen sprechen. Wir werden den Film aber, ich weiß nicht, ob nur oder überwiegend in der Originalfassung zeigen mit deutschen Untertiteln. Und ja, der Cast ist absolut kaum zu glauben, dass so viele Leute da quasi den diversen Schafen ihre Stimmen leihen. Das fängt bei Emma Thompson an, Patrick Stewart. Und worüber ich mich ganz besonders freue, Julia Louis-Dreyfus, also die Elaine aus Seinfeld, für mich immer noch die beste Fernsehserie überhaupt jemals. Die darf auch ein Schaf verkörpern. Die Liste geht noch viel weiter, schaut online nach. Also es sind ohne Ende Namen und jedes Schaf ist quasi mit einem absoluten A-Lister oder einer A-Listerin besetzt. Das ist was sehr Unterhaltsames. Wie gesagt, es geht um einen Mord. Es geht um den Schäfer, der seinen Schafen immer Krimis vorgelesen hat, der dann irgendwann leider ums Leben kommt und die Schafe müssen aufklären und Abenteuer bestehen. Also das ist eine Komödie aus Großbritannien. Ihr wünscht euch ja immer mehr Komödien und wir würden gerne mehr Komödien spielen, wenn es denn mehr gäbe. Da ist mal eine. Also schaut euch Glenkill an. Ich glaube, das lohnt sich sehr.
1: Und natürlich auch witzig, hat auch schon jemand erwähnt, dass ein Australier quasi in Schottland einen Schäfer spielt.
2: Genau, ja, also keine Grenzen überall und ich meine auch der Voice-Cast ist ja sehr international englischsprachig besetzt. Genau, und Leonie Swann ist dabei und es gibt auch eine Neuauflage des Buchs natürlich, wenn ihr das noch lesen wollt. Alles möglich. Genau, Glenkill, also ab 14. Mai unser Neustart der Woche. Neben natürlich zu anderen, also ich will gar keine Wertung machen, wir zeigen auch Palästina 36, sehr spannender Film, also worum geht es natürlich um Palästina, 36 ist die Jahreszahl, also 36 gab es einen Aufstand in Palästina, der, ja, glaube ich, nicht so ein prägnantes Thema in der Geschichtsschreibung ist, aber trotzdem sehr spannend. Worum geht es? Also es geht um Palästina unter der britischen Kolonialmacht, die also die lokale Bevölkerung sehr, ja, sehr knechtet. Und es geht um einen Aufstand, der eben gegen die Herrschaft der Briten gerichtet ist. Was der Film macht, ist, der verknüpft eben diese Spielhandlung teilweise mit dokumentarischen Bildern. Da wurde viel darüber diskutiert. Die werden teilweise mit AI-Technik eben aufgehübscht und so dargestellt, als dass sie sehr neu aussehen. Da kann man sich ein bisschen drüber streiten, ob das gelungen ist oder nicht. Aber auch selbst wenn man das nicht gelungen findet, der Film ist absolut sehenswert und sehr spannend und ist, glaube ich, also obwohl er natürlich ganz radikal aus palästinensischer Perspektive erzählt ist, ist auch eine rein palästinensische oder eine palästinensische Produktion, die auch da gedreht wurde und da produziert wurde, ist es ein Film, der wirklich sehr viel Wissen vermittelt, das sehr hilfreich ist dabei, die heutigen Konflikte zu verstehen. Die haben natürlich alle ihre Grundlage in dieser Zeit und sehr spannender Film, der auch so ein bisschen als historisches Abenteuer funktioniert, aber eben auch als wirklich spannende, sehr interessante Geschichtsstunde. Ja, und dann haben wir noch einen Dokumentarfilm, The Cowboy. Auch da geht es um Männlichkeitsmythen. André Hörmann, also ein deutscher Filmemacher, hat Cowboys im Herzen der USA beobachtet. Wie arbeiten die heute? Es gibt auch viele Mythen natürlich und viele Filme und man glaubt alles zu wissen und André hat da genau hingeschaut und hat 10 Jahre lang tatsächlich Männer begleitet, die eben zum Cowboy ausgebildet werden, die diesen Job ausüben. Und ja, ein Film, der einerseits so ein bisschen in seinem Soundtrack natürlich auch so Western-Mythen aufnimmt, aber natürlich das auch alles bericht und sehr analytisch dann sich damit beschäftigt, was da Fiktion und Wirklichkeit ist. Und ja, André Hörmann ist bei uns am Freitag, den 15. Mai. Begrüßen wir ihn hier, da zeigen wir The Cowboy und danach gibt es ein Filmgespräch mit dem Filmemacher.
0: Das sind die Neustarts am Donnerstag, den 14. Mai.

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Wir sind unterwegs im Com-Kino im Künstlerhaus im ehemaligen Com und sind heute Abend am 5. Mai bei der Tuesday Trash Night. Es ist die Ausgabe 101 und es läuft Machido, The Omega Code 2. In den kommenden Tagen wird im Com-Kino auch zurückgeblickt auf den Darsteller Chuck Norris. Gezeigt wird am 6. Mai Delta Force 2, The Colombian Connection, und der läuft auch nochmal am 9. Mai. McQuaid, der Wolf, erwartet uns dann in der kommenden Woche am Dienstag, den 12. Mai, Der Gigant am Mittwoch, den 13. Mai und am 14. Mai. Weiter geht es dann in der Chuck Norris-Reihe zur Erinnerung an den Schauspieler mit Missing in Action 2 am Freitag, den 15. und am Samstag, den 16. Mai, bevor dann die Woche drauf Cusack der Schweigsame angesagt ist. Zwischendurch gibt es auch noch Programm. Am Donnerstag, den 7. Mai um 21.15 Uhr läuft die japanische Produktion Wild Zero, ein Low-Budget-Comic-Strip. Und das komplette Com-Kino-Programm findet ihr im Web unter www.comkino.de. Im Uferpalast in Fürth gibt es heute Abend ab 20 Uhr gelbe Briefe zu sehen. Der läuft auch am morgigen Mittwoch nochmal. Und am Donnerstag, den 7. Mai, gibt's in der Reihe Jonathans Retroflimmern und Stummfilm mit Live-Piano Der General zu sehen von Buster Keaton. Blue Moon heißt es dann im Uferpalast in Fürth am Freitag, Samstag und Sonntag. Außerdem läuft noch Die reichste Frau der Welt. In der kommenden Woche am Donnerstag startet dann Rosebus Pruning und Der Astronaut Project Hail Mary. Das komplette Uferpalast-Programm im Web unter www.uferpalast.de. Im Ewer-Kino gibt's morgen Kino am Nachmittag mit Kaffee und Kuchen am Mittwoch, den 6. mit dem Film Extrawurst. Außerdem am Abend The Drama im Original mit Untertiteln. Außerdem am Mittwochabend 20.15 Uhr La Grazia, den gibt's auch dann nochmal am Donnerstag, den 7. Mai zu sehen. Wild Foxes startet ebenfalls im Original mit Untertitel im Ewer-Kino und die Familie, die ihr Kind zum Instagram-Star macht, Babystar, läuft ab Samstag, den 9. Mai. Das komplette Programm des Ewer-Kinos findet ihr unter e-werk.de, dort unter Programm und Kino.

0: Und zum Abschluss sind wir nochmal im Casablanca-Kino mit Theaterleiter Matthias Damm unterwegs.
1: Am Sonntag, den 17. Mai, die Jahrhundertfilme mit Die Abenteuer des Prinzen Ahmed. Das ist wohl einer der ältesten Scherenschnittfilme, die bis heute überlebt haben.
2: Genau, es ist, glaube ich, sogar der älteste Animationsfilm überhaupt, der noch erhalten ist. Es gab dann davor natürlich auch viele andere Animationsfilme. Es gab aber nicht sehr viele lange Animationsfilme. Der Prinz Ahmed ist 65 Minuten lang, also so knapp normale Spielfilmlänge. Und ein wunderschöner Film. Lotte Reininger hat den gedreht, auch eine der ganz frühen Frauen, die Filme gedreht haben. Also vor der Kamera gab es natürlich schon immer Frauen, hinter der Kamera nicht so viele. Und Lotte Reininger hat wirklich mit einem gigantischen Aufwand 250.000 Bilder belichtet. Sie hat wunderschöne Scherenschnitte geschnitten. Der Film ist sehr bunt, also man sieht immer diese schwarzen Scherenschnitte vor farbigen Hintergründen. Von den 250.000 Bildern wurden 100.000 im Bild verwendet. Das ergibt dann eben 65 Minuten. Ein absoluter Meilenstein der Filmgeschichte. Und ja, wir zeigen den Film an dem Tag gleich zweimal. Wir zeigen ihn beide Male mit Live-Begleitung von Hilde Pohl am Piano und Jogo Pausch an der Percussion. Und zwar einerseits um 13 Uhr im Casa Kids Club. Da gibt es dann noch einen Stummfilm-Workshop. Also die Musiker werden so ein bisschen die anwesenden Kids in die Geheimnisse der Stummfilm-Musikbegleitung und auch so ein bisschen in die Technik einführen. Da gibt es auch noch ein paar wenige Plätze. Also wenn ihr da noch eure Kids hinschicken wollt, es dürfen nur die Kids kommen natürlich, unbedingt jetzt schnell anmelden. Das wird natürlich voll werden und ein paar Plätze gibt es gerade noch. Genau, und dann um 16 Uhr läuft der Film als öffentliche Vorstellung. Es geht um Märchen aus Tausend und einer Nacht. Die kann man sich auch als Erwachsener wunderbar anschauen. Man darf aber gerne auch Kinder, Großeltern, Eltern alle mitbringen, diese 65 Minuten. Also wer den Film noch nicht gesehen hat, absolutes Pflichtprogramm, muss man wirklich gesehen haben. Sowas gab es danach, glaube ich, auch selten. Also wirklich ein absoluter Meilenstein der Filmgeschichte. Und wir sind, glaube ich, diesmal sehr nah am Termin dran. Ich glaube, es sind so ein paar Tage, die Reihe Jahrhundertfilme zeigt die Filme immer möglichst genau 100 Jahre nach der Erstaufführung. Genau, Die Abenteuer des Prinz Ahmed von Lotte Reininger am 17. Mai bei uns zu sehen.
1: Und am Abend des 17. Mai, an dem Sonntag um 20.30 Uhr, habt ihr auch noch eine Preview und die heißt Good Boy. Ist irgendwie auf der einen Seite eine Komödie und auch ein Drama und eine Satire.
2: Ja, das ist tatsächlich also das Genre von dem Film. Ich weiß nicht genau, wie es das einordnen soll. Euch aufpassen, es gab erst vor ein paar Monaten einen Film, der Good Boy hieß. Es gibt schon wieder einen Film, der Good Boy heißt. Im Original heißt er Heel, also sozusagen bei Fuß, der Befehl an einen Hund. Der Verleih in Deutschland nennt ihn Good Boy, wir wollen nur dein Bestes. Worum geht's? Wir lernen einen jungen Mann kennen, der liegt im Keller eines Gebäudes, hat eine Kette um den Hals, ist da angekettet. Und wir erfahren ziemlich schnell, dass er wohl entführt wurde. Und er hat eine kriminelle Vergangenheit und er ist da, ich sag mal, etwas zynisch in der Obhut einer Familie, die sich zum Ziel gesetzt hat, ihn zu bessern. Das klingt jetzt sehr düster, es ist irgendwie auch sehr düster natürlich. Der Filmemacher ist Jan Komasa, von dem wir schon diverse Filme in den letzten Jahren gezeigt haben. Also ein polnischer Filmemacher, der inzwischen in Großbritannien arbeitet. Und der diese schwarze Komödie inszeniert hat. Und also ich habe sehr wenige Filme in letzter Zeit gesehen, wo ich am Schluss so unschlüssig war, was ich jetzt eigentlich davon halten soll. Also der Film ist wahnsinnig lustig teilweise. Der Film hat er stellt einen für moralische Probleme, die man eigentlich gar nicht so richtig lösen möchte, weil man immer so ein bisschen damit kämpft, Menschen hier sympathisch finden zu wollen. Und zwar alle Menschen, die dargestellt werden, sind eigentlich nicht sympathisch. Trotzdem sind sie in verschiedenen Phasen des Films dann eben doch sympathisch. Gleichzeitig ist das, was da passiert, natürlich alles sehr verbrecherisch und nicht in Ordnung. Und ein wirklich großartiger, sehr spannender Film. Wir zeigen ihn als Cineville-Preview, das heißt, es dürfen alle kommen, aber Cineville-Mitglieder, die natürlich selbst sowieso nichts bezahlen müssen, dürfen jeweils noch eine Person mitbringen, die dann auch nichts bezahlen muss. Cineville präsentiert die Sache, der Filmverleih lädt uns ein. Good Boy am 17. Mai, 20.30 Uhr.
1: Und dann sind wir bei unserer letzten Veranstaltung am Montag, den 18. Mai. Cinema della Casa ist angesagt. Clint Eastwood in Gran Torino.
2: Ja, genau. Das ist die Reihe, in der unsere Mitarbeitenden ihre Lieblingsfilme vorstellen. Der Mitarbeiter ist diesmal der Nico bei uns aus der Kneipe. Den kennt ihr, wenn ihr bei uns schon mal was getrunken habt, möglicherweise. Genau. Und der hat uns über längere Zeit immer wieder neue Filmvorschläge gemacht und konnte sich nicht entscheiden und hat sich dann auf einen Film festgelegt, den ich jetzt nicht vermutet hätte, aber tatsächlich einer seiner Lieblingsfilme und tatsächlich ein herausragender Film. Ich habe ihn damals, vermutlich 2008, als er im Kino war, im Kino gesehen, seitdem nicht mehr. Ich freue mich drauf, ihn nochmal zu sehen, nämlich genau Gran Torino von Clint Eastwood. Ja, ein Film über einen verbitterten Rentner, also etwas paranoid in seinem Haus sitzt und sich mit allen anlegt und besitzt einen 72er Gran Torino an seinem Auto, das wird geklaut und da passieren Dinge. Nico sagt über seinen Film, dass ja, es für ihn ein Film war, der viele Themen wie Vorurteile, Rassismus und Zusammenhalt auf eindrucksvolle Weise zeigt. Und also er sagt, wenn Menschen sich nach diesem Film richten würden oder was draus lernen würde, wäre die Welt ein besserer Ort. Das hoffen wir sehr, dass das funktioniert. Also schaut euch Gran Torino an und Nico wird natürlich da sein und noch mehr über seinen Film und seine Erfahrungen damit berichten. Und ja, Montag, 18. Mai. Das ist Cinema della Casa. Die Reihe macht dann eine kurze Sommerpause, ist im September dann zurück. Da planen wir gerade schon die nächsten Veranstaltungen. Nein, Quatsch, im Juni gibt es auch noch einen Termin. Da darf unser Bufti noch seinen Lieblingsfilm vorstellen. Also der erste Bufti, den wir im Casablanca hatten, der übrigens einen Nachfolger oder eine Nachfolgerin sucht, ab September ist die Stelle neu zu besetzen. Der ist im Juni dran und dann geht's in die Sommerpause.
0: Matthias Damm war das, Theaterleiter im Casablanca-Kino, und alle weiteren Infos findet ihr im Web unter casablanca-nürnberg.de.

Und das war's schon fast mit dieser Ausgabe von Frames, das Kinomagazin. Während in Cannes die Filmspiele losgehen und jede Menge Filmschaffende ihre neuesten Werke zeigen, dürfen wir uns langsam zumindest auf Open-Air-Kino freuen. Denn die Mittelmeer-Filmtage vom mobilen Kino starten bereits Ende Mai. Das war's für diese Ausgabe Frames, das Kinomagazin. Wir hören uns wieder am 19. Mai zwischen 18 und 19 Uhr zur nächsten Ausgabe hier bei Radio Z. Bis dahin viel Vergnügen im Kino, am Mikrofon und Technik, Chris.

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0: Ihr hört eine Sendung aus Leipzig von Radio Blau vom Tipkin Radio. Es ist ein Mitschnitt mit einer spannenden und vielschichtigen Podiumsdiskussion, unter anderem mit Ferder Berse und Dastan Yasim, unter dem Titel Antisemitismus, Rassismus und die Frage nach globaler Solidarität, fand diese Veranstaltung am 8. Februar im Pögehaus Leipzig statt und wurde von der Gruppe Hochschulen Leipzig gegen Antisemitismus organisiert.
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2: Ja, herzlich willkommen hier bei Tipkin, der Sendung für Feminismus, Queer Politics und Alltagsschrott. Wir haben für euch heute im Gepäck eine sehr besondere Veranstaltung mitgeschnitten, und zwar Antisemitismus, Rassismus und die Frage nach globaler Solidarität. Eine Podiumsdiskussion mit Ferda Berse und Dastan Yasim, die am 8. Februar von der Gruppe HLGA, also Hochschulen Leipzigs gegen Antisemitismus, im Pögehaus Leipzigs veranstaltet wurde. Wir sind hier an dieser Stelle schon mitten in der Diskussion. Ich würde mich auch sehr gerne sehr kurz halten. Nur so viel: Tipkin läuft alle 4 Wochen hier auf Radio Blau auf der Hauptfrequenz 99,2, im Stream auf www.radioblau.de zu finden oder aber auch über DAB Plus zu hören. Und falls ihr diese Sendung, was ich sehr empfehlen würde, später noch einmal nachhören wollt, Tipkin ist auch auf Mixcloud zu finden, da müsst ihr allerdings auf Reposts gehen. An dieser Stelle ist mir noch wichtig, ein Dankeschön auszusprechen an die Veranstalterin der Hochschulen Leipzig gegen Antisemitismus und euch jetzt.
5: Das ist einmal Ferda Berse, Sozialwissenschaftlerin und Gewerkschaftssekretärin, die sich schwerpunktmäßig mit kritischer Soziologie beschäftigt, mit Geschlechterforschung, Ethnizitätsforschung und in verschiedenen Organisationen engagiert ist zu den Themen Islamismus, Kurdistan und jesidische Diaspora in Deutschland. Herzlich willkommen, Ferda. Und dann ist noch Dastan Yasim da, Politikwissenschaftlerin, Konfliktforscherin, Aktivistin, die sich wissenschaftlich und journalistisch mit den Themen Demokratisierung und Sicherheitspolitik, insbesondere im Kontext Kurdistan und Nahost, beschäftigt. Genau, ich würde gerne ganz am Anfang von euch nochmal hören, wie ihr die Situation wahrgenommen habt nach dem 7. Oktober 2023, was sich für euch in eurer Arbeit verändert habt, wo ihr aber auch Kontinuitäten seht in den Auseinandersetzungen. Ich meine, ihr seid lange an den Themen schon dran, an dem Kontext oder auf dem Spannungsfeld, die Überschneidung von Antisemitismus, Islamismus, antikurdischer Rassismus, überhaupt Rassismus. Genau, deswegen stellt euch doch nochmal kurz vor, eure Arbeit und vielleicht das, was euch gerade auch besonders beschäftigt.
6: Ja, vielen Dank erstmal für die Einladung und mega schön, dass so viele Personen da sind. Zu mir, das ist ja schon ein bisschen was erzählt worden, aber ja, zu dieser Rahmen, wie ich eigentlich über diese, dazu komme, diese Themen zu bearbeiten und mich damit zu beschäftigen, das hängt zum einen damit zusammen, dass ich natürlich im Studium viel dazu zu tun hatte, aber auch mittlerweile relativ bekannt ist, dass ich halt jesidisch geboren und sozialisiert wurde, sozialisiert und eher weniger religiös. Und Jesiden haben im Laufe ihrer Geschichte über sehr viele Jahrhunderte sehr viele Genozide erfahren. Die sind gar nicht zählbar, diese Zahl, die oftmals auftritt, wie das die Zahl 72 oder 74, das sind vor allem symbolische Zahlen, weil sie in unseren Gebeten steckt, in den jesidischen. Also ein ganz berühmter Satz ist: Gott schütze erst die 72 Völker und dann uns. Und aufgrund dessen wurde das dann diese Zahl übernommen, 72. 73 ist ein Anschlag, der in Irak gewesen, 2007, gegenüber der jesidischen Bevölkerung, was übrigens der größte islamistische Selbstmordattentat in der Geschichte des Iraks war, aber der Jesiden galt. Und das war 2007 und ganz wenige wissen das. Und dann nochmal der große Genozid, der größte Genozid eigentlich.

0: der in diesem Jahrhundert auch ein anerkannter Genozid ist, 2014 an den Jesiden durch den sogenannten Islamischen Staat. Und ja, noch immer befinden sich fast 2600 jesidische Frauen in IS-Gefangenschaft. Und das seit fast 10,5 Jahren, in diesem Jahr, im August sind es 11 Jahre. Und vor einem halben Jahr, wo der 10. Jahrestag des Genozids war, gab es ganz wenig Aufmerksamkeit auch dafür, was eigentlich sehr traurig ist. Und in diesen politischen Verhältnissen bin ich schon sehr früh organisiert gewesen und habe mich mit verschiedenen Thematiken auseinandergesetzt, insbesondere auch mit dem Islamismus, also in verschiedenen Gruppen. Dabei ging es vor allen Dingen darum, schon vor 10, 12 Jahren Islamismus hier verstehbar zu machen auf einer historischen, materialistischen Ebene. Also verstehbar zu machen, wie eigentlich Islamismus entstanden ist und dass er losgekoppelt ist von antimuslimischem Rassismus. Wir hatten auch in Marburg dazu, 2017 eine Riesenkonferenz dazu, haben dazu was gemacht und es ist erschreckend, all diese Arbeit zu tätigen und jetzt vor dieser Situation mit Syrien zu stehen, wo das alle jetzt abfeiern, dass die HTS sind, die ganzen Syrer reisen jetzt zurück. Natürlich kann ich verstehen, dass sie sich freuen, dass der Diktator weg ist, aber das ändert ja nichts daran, dass die Minderheiten und die Kurden ja darunter immer noch unter dem Islamismus leiden. Zum einen dazu, natürlich habe ich mich halt die sexualisierte Kriegsgewalt damit auseinandergesetzt. Zum einen, weil vor 10 Jahren die sexualisierte Kriegsgewalt ein ganz großes Thema auch bis heute noch an den jesidischen Frauen sind. Sie befinden sich ja in sogenannter Sexsklavenschaft. Es gibt bis heute noch, sie ist so derartig systematisiert und institutionalisiert, dass es halt literally einfach Zertifikate über die jesidischen Frauen gibt, wenn sie weiterverkauft werden und niemand setzt sich damit auseinander. Es gibt wenige Organisationen, die sich dafür einsetzen, dass sie befreit werden. Die Befreiungen, die wir jetzt immer auf Social Media so groß gefeiert sehen, das sind selbstorganisierte Befreiungen. Das geschieht durch die jesidische Community, weil die Jesiden dort selbst auf die Suche gehen und weil überall auf der Welt von jesidischen Communities Geld gesammelt wird und wir uns sie freikaufen, weil es keine andere Möglichkeit gibt. Und damit hing es zusammen und dann habe ich halt im Studium einfach angefangen, mich mit militarisierter Männlichkeit sozialpsychologisch auseinanderzusetzen, also vor allen Dingen auch militarisierter Männlichkeit, also wie das zusammenhängt und wie die sexualisierte Kriegsgewalt vonstatten ging, wie sie historisch gewachsen ist und wie sie gesellschaftlich verankert und institutionalisiert wurde, weil das ein sehr großer Prozess war. Es hat schon einen Grund, worauf ich später auch eingehen werde, ist, dass diese sexualisierte Kriegsgewalt eigentlich alle davon wissen und wissen, dass es ein vermeintliches Nebenprodukt des Krieges ist, aber niemand redet darüber. Und ja, das ist genau meine politische Geschichte, vor allem natürlich in auch verschiedenen nichtparteiischen, selbstorganisierten Gruppen.
1: Ja, danke dir. Ich würde dann genau das dann direkt einfach an dich weitergeben.
2: Ja, danke erstmal auch von mir, dass ihr alle hier seid. Danke für die Einladung. Mein erstes Mal so länger überhaupt im Osten und überhaupt das erste Mal in Leipzig. Also ich würde sagen, alle Anti-Dis-Slurs sind hiermit aus der Welt beseitigt. So, also wenn jemand mich nochmal dissen will, nee, Spaß. Ja, politisch und politischer Hintergrund, politische eigene Arbeit, Sozialisation und so weiter und dann halt eben die Situation seit dem 7. Oktober fließt eigentlich ziemlich ineinander. Politisch gesehen kommen Ferda und ich ganz einfach aus der kurdischen Szene. Also unsere politische Praxis ist hauptsächlich in der kurdischen Szene. Weil wir haben eben auch darüber geredet, also mein Zugang zu deutschen Linken ist, wenn man irgendwie als Teenager in so unangenehmen Bündnistreffen in irgendwelchen AZs sitzen musste und sich so gefragt hat, so was passiert hier gerade und warum saufen alle so. Aber wirklich, es ist so ein ganz anderer, was dann immer interessant ist, weil wenn man dann als migrantische Linke denunziert wird, mit deutschen linken Kategorien, es ist dann immer sehr lustig, wenn man halt die eigene Sozialisation so aussah, also als totaler Outsider eigentlich. Und aus diesem Kontext war so unsere politische Arbeit und halt eben den kurdischen Verein und kurdische Vereine sind ja wirklich gut organisiert und Kurdinnen und Kurden sind ja auch, denke ich, kann man mit sehr viel Sicherheit sagen, die größte migrantische linke organisierte Basis, die es überhaupt gibt in Deutschland und eben auch die zweitgrößte migrantische Gruppe. Und das andere Ding ist, dass, und das ist halt auch bei mir biografisch, ist, dass wir halt alle sehr nah an unserem Herkunftsland groß geworden sind. Ich bin selber Kurdin aus dem Irak, meine Eltern sind nach Deutschland geflohen vor dem Genozid von Saddam Hussein und so denen ihr Ziel war immer halt zurückzugehen eigentlich und halt auch praktisch so. Und ich bin so groß geworden, dass ich immer eigentlich dachte, ja, nächstes Jahr ist, dann gehen wir jetzt nach Hause so. Und das ist ein anderer politischer Zugang so, weil dann ist halt eben der Mittlere Osten nicht irgendwie Lala-Land, auf das man irgendeinen Kram projiziert, sondern es ist halt das Land, wo man halt vielleicht nächstes Jahr lebt. Und dann macht man Politik ein bisschen anders. Und dann ist Kalifat und Dschihad keine Floskel und kein Spaß, sondern man überlegt sich dreimal, ob man da Steuern zahlen oder okay. Und so ist es für uns halt so gewesen, so hat sich diese Sozialisation gemacht, die Lage hat sich verschwert. Und es ist klar gewesen, dass in den politischen Wirrungen, vor allem der 2000er, wo es ein bisschen so ein Momentum gab, dass die Dinge vielleicht ein bisschen besser werden. Erdogan hat so ein bisschen den Reformisten gegeben. Im Iran Anfang der 2000er gab es ja auch so ein bisschen Reformismus, bla bla. Im Irak wurde eben die kurdische Autonomie auch anerkannt. Also sogar ein Assad wurde 2000 doch als Reformer gehandelt. Also eine wacke Zeit auf jeden Fall, auf vielen Ebenen. Und in dieser Zeit ist es dann eben sehr schnell für die Kurden klar gewesen, dass es ziemlich bergab geht. Und das war dann die Zeit so meiner Politisierung und alles. Und dann natürlich nach Uni und sonst irgendwas habe ich halt dieses Forschungsfeld eingeschlagen. Aber das ist weniger interessant, das ist der Kram, den ihr auf Google findet. Aber was wichtiger ist, ist halt eben das, was politisch im Hintergrund gelaufen ist. Und was halt der einschneidende Punkt war, war halt 2014 der Beginn des IS. Wie Ferda gesagt hat, der Genozid an den Jesidinnen ist ein einschlagendes Erlebnis gewesen und Ereignis gewesen. Und es ist ein transnationaler Krieg gewesen. Also wir haben die Leute, die zum IS gegangen sind, wortwörtlich vor unseren Augen gesehen. Wir sind samstags auf unsere Demos in irgendwelchen hässlichen deutschen Nachkriegsstädten. Und parallel hast du halt so Koranstände von Lies gesehen, wo wir jetzt wissen, dass so einfach 70% der Leute, die das gemacht haben, dann zum IS gegangen sind. So. Und das halt auch der größte Exportschlager vom IS nachweislich gewesen ist. Und gleichzeitig guckst du so um dich herum und du bist so, hey Leute, hier geht was Krasses ab. So. Für die deutsche bürgerliche Gesellschaft war das einfach so, jo, Kanaken streiten sich miteinander, ist nicht unser Ding. Und von der linken Seite aus war es eher so, ich habe jetzt keine Lust, irgendwie eine Gruppe, die das heilige Buch verteilt, irgendwie zu kritisieren, weil es ist mir zu glatt, werde ich ausrutschen. Und wir haben so ein bisschen unser Ding da selber gemacht. Und dazu muss man wissen, im kurdischen internen Kontext ist der Umgang mit Islamismus und der Kampf gegen den Islamismus eigentlich sehr früh schon ein großes Thema gewesen. Weil sowohl, also eigentlich die kurdischen Nationalbewegungen in allen vier Teilen Kurdistans sind zu einem großen Teil linkslehnend bis hin wirklich linksradikal gewesen. Und für die ist immer schon im Internen ein Basiskampf der erste gewesen gegen die Islamisten in der eigenen Reihe. Das könnt ihr nahtlos in allen Teilen Kurdistans nachverfolgen. Es gab die Leute, die mit dem Regime gearbeitet haben. Und die Regime haben sehr schnell verstanden, dass man Islamismus und diesen Gedanken von sozusagen du als unterdrückte Minderheit kannst dir dein Exit-Ticket aus deiner Unterdrückung kaufen, indem du sagst, wir sind alle Brüder und Schwestern im Glauben und dann ist das auch geregelt und fertig. Und das hat richtig krass als interne Kriegsführung gegen uns funktioniert. Und in den 90er Jahren, vieles von dem Terror, was die Türkei zum Beispiel gegen die Kurden gemacht hat, lief über islamistische Gruppen. Der Iran hat in den 90er Jahren dschihadistische Gruppen an der Grenze zwischen Irak und Iran, kurdische dschihadistische Gruppen unterstützt, um die kurdische Nationalbewegung fertig zu machen. Also so für uns war das keine, so mit Islamisten reden hilft so viel wie mit Nazis reden. So, und das ist für uns seit den 90ern klar gewesen. Und ab dem Krieg gegen den IS war es so, wow, like they're back, aber halt wirklich als so full force, als so wirklich ein Riesending, die halt einfach dazu bereit sind, diesen Genozid zu begehen, mir nichts, dir nichts, und man stellt einfach alleine da vor der Welt. Und es hat ganz andere Fragen gestellt, was Selbstverteidigung und so weiter angeht und viele andere Strukturen mit sich gebracht. Und wenn wir jetzt den Schlag machen zum 7. Oktober, ist es so, ich meine, was war 2014 für eine Zeit, erstmal was davor gewesen ist, wir hatten ja von der linken Szene her so einen kleinen positiven Moment, was ja so Blockupy und sowas damals war und antikapitalistische Mobilisierung im Zuge der Finanzkrise und so weiter und so fort, Bankenkrise. Und da konnten die Leute ein bisschen, aber das ist ja auch, also mehr als ein bisschen Zelten hat dann auch nicht geklappt. Alle sind wieder zurück in den Schoß von Merkel irgendwie. Und dann war irgendwie Kurdistan auf einmal so, Kurdistan-Soli war auf einmal so, nice, wow, ich kann jetzt richtig so ein Revolutionär sein. Und eigentlich war das sehr gut, weil die kurdische Linke war immer so ein bisschen stiefmütterlich behandelt und wir können auf das Thema auch nochmal ein bisschen eingehen. Und auf einmal war das so, okay, du kannst so richtig Teil von der Sache sein. Du kannst so richtig all-inclusive drin sein und wirklich Teil der Sache sein und vorne sein und bist Teil der großen Bewegung. Und eine Sache, die viele Kurdinnen und Kurden im Hinterkopf hatten und wo sie ein bisschen Angst hatten, war so, okay, ist das wirklich real? Ist diese Solidarität wirklich real? Hält die dem Test der anderen migrantischen Kontexte stand? So. Und spätestens der 7. Oktober war der Punkt, wo, glaube ich, fast alle Kurden gecheckt haben, so nein, es hält ihm nicht stand. Weil jeder, der es ernst gemeint hätte mit dem Kampf gegen den IS, würde nicht am 7. Oktober geklatscht haben. Ganz einfach. Ganz einfach. Niemand hat inhaltlich unseren Kampf verstanden. Es ist nichts als so eine so Projektionsgeschichte gewesen. Und wenn man sich verschiedene, auch gerade das Verhalten von verschiedenen K-Gruppen anguckt in Rojava, die dann so, jeder ist da so hin und hat da so sein eigenes Ding gemacht. So. Jeder ist da so hin und hat gesagt, ja, Rojava, das ist, ja, was die Kurden da sagen mit so Anarcho-Kram und so, das machen wir nicht. Das meinen die auch gar nicht. So, eigentlich ist das alles Kommunismus und so. Und eigentlich, ja, Öcalan hat ja eigentlich, das ist ja alles ML, das ist ja alles, dieses Paternalistische, was sie damals schon hatten. Dann, als dann die Komponente Palästina dazu kam und die Komponente, wie weit bist du, willst du gehen für deinen Antisemitismus, dann ist die ganze Sache zusammengebrochen. Da war klar, das ist alles Bullshit gewesen von Anfang an und das ist nichts anderes als Hochverrat und die einen reden stärker über den Hochverrat als die anderen.
1: Ich glaube, ich würde da jetzt gerne noch mal ein bisschen tiefer reingehen oder noch mal weitermachen, weil das ist, glaube ich, gerade das, was wir auch stark an der Uni, aber auch so hier an den politischen Diskursen wahrnehmen. Also, dass es so eine scheinbare Spaltung gibt quasi zwischen einer antisemitismuskritischen Perspektive und einer rassismuskritischen Perspektive, dass der antisemitismuskritischen Perspektive auch auf eine Art so vorgeworfen wird, irgendwie staatstragend zu sein, rassistisch zu sein und so weiter, dass es teilweise, glaube ich, auch wirklich im Hinblick auf kurdische Perspektiven da auch wenig ja, Anschlussstellen gibt oder wenig Interesse, das zum einen und auf der anderen Seite ja, Leute, die sich gegen Rassismus engagieren, aber Antisemitismus so gar nicht verstehen quasi, als so wirklich, genau, das einfach so addieren, wir sind gegen Rassismus, wir sind auch natürlich gegen Antisemitismus, aber im nächsten Satz halt schaffen, den Terror der Hamas irgendwie abzufeiern. Also so ein bisschen vielleicht auf das, worauf ihr beide ja gerade schon abgespielt habt. Und ich glaube, ich finde das gar nicht so leicht zu verstehen, sozusagen, wo, wie es immer wieder zu dieser scheinbaren Trennung oder Aufspaltung gibt irgendwie und wem das eigentlich nutzt. Deswegen, glaube ich, würde mich an der Stelle nochmal so präzise eure Perspektive darauf interessieren. Wie kann es immer wieder zu dieser Trennung kommen, zu dieser Spaltung?
0: Ja, bei Antisemitismus und Rassismus ist es ja so ganz klar, eigentlich müsste es ganz klar sein, leider ist es nicht klar, dass es eigentlich zwei verschiedene gesellschaftliche Phänomene sind, die gerade auch von Teilen der Linken leider auch oft subsumiert wird zu einem Rassismusbegriff. Ich glaube, es hängt damit zusammen und das ist auch nicht einfach für jede Person. Wir dürfen auch nicht manchmal vergessen, dass wir, ich würde auch hier behaupten, aus einem bürgerlichen Kontext kommen, auch wenn es zum Beispiel bei Dasan und mir jetzt ein bisschen anders gelaufen ist, dass wir uns halt den sozialen Bildungsaufstieg natürlich erkämpft haben, aber es ist nun mal so, wenn du keine Ahnung hast von der Arbeit am Begriff, dann ist es manchmal auch schwer zu verstehen, warum Antisemitismus und Rassismus nicht einfach verstehbar sind. Und ich glaube, wir müssen da auch unsere Selbstkritik gehen, dass wir es verstehbarer machen. Es verstehbarer machen, aber gleichzeitig auch nicht das entschuldigen, weil jeder ist dazu imstande, wenn man sich in solchen Verhältnissen bewegt und mit solchen Begriffen hantiert, auch tatsächlich sich mal eine Begriffshistorie mal zu schauen. Historisch, was eigentlich mit Antisemitismus verbunden ist. Klar, sie haben ungefähr gleiche Funktionsweisen. Es geht vor allen Dingen um Hegemonie, Machterhaltung, also Vormachtstellung innerhalb des gesellschaftlichen Gefüge, die genutzt werden durch Antisemitismus und Rassismus. Aber zum anderen ist es so, dass man sich trotzdem den realen sozialen Tatbestand anschauen kann, wie zum Beispiel in Deutschland halt in der deutschen Historie den Holocaust oder aber auch in die Genozide an den Jesidinnen, zuletzt 2014. Und was der größte Unterschied ist zwischen Rassismus und Antisemitismus, vor allen Dingen, dass im Antisemitismus sich dahinter vor allem eine Verschwörungserzählung befindet, die meistens in genozidalen Prozessen, also in einer Vernichtungsideologie mündet. So eine unantastbare Verschwörungsideologie, die halt sozusagen nicht im realen politischen Praxis vielleicht entgegengewirkt werden könnte, wie zum Beispiel, wenn ich mich einer Klimabewegung anschließen würde und real auf die Straße gehen würde und so. Aber wenn man dann sozusagen mit dem Rassismusbegriff hantiert und das überstößt, weil man sich selbst noch nie, nur das einfach verstehbarer ist, weil wir gesellschaftlich jetzt viel eher Rassismus sichtbar ist, aufgrund von natürlich Migrantinnen, mit denen man zusammenlebt, aufgrund der Historie in Deutschland zu der sogenannten Gastarbeiterinnenzeit oder auch gerade im Osten, als es die ganzen Abkommen gab mit den anderen kommunistischen Staaten und Arbeiterinnen aus kommunistischen Ländern hergekommen sind. Und dann ist Rassismus ein viel greifbarer Begriff, weil man es gesellschaftlich mit ansehen kann oder weil man es gesellschaftlich erlebt, halt zum Beispiel in einer migrantischen Szene, die halt auch sehr antiimperialistisch geprägt ist. Und ich glaube, das ist halt zum einen, diese beiden Begriffe auseinander zu dividieren zu können und zu verstehen, dass sie gleichzeitig aber bestehen können in unserer Gesellschaft. Und ich glaube, wir müssen es verstehbarer machen. Zum anderen ist es, glaube ich, natürlich wird es halt auch genutzt in diesen derzeitigen politischen Verhältnissen, weil wir haben nun mal ein Aufstieg von rechten Hegemonien weltweit, aber auch jetzt in Deutschland. Hegemonie, also der Begriff von Antonio Gramsci, also eine Vormachtstellung innerhalb einer gesellschaftlichen Gefüges. Und die kann man aufrechterhalten, wenn man zum Beispiel alles subsumiert, alle Fehler, alle sozialen Probleme und sie auf eine Gruppe projiziert. Es ist in diesem Fall natürlich in Deutschland unbedingt die Migrantinnen und die Migrantinnen, aber das sind ja alles Phänomene und Probleme, die fest verankert sind gesellschaftlich. Wir haben ein großes Problem in Deutschland mit Sexismus, mit sexualisierter Gewalt. Früher war es noch jeden dritten Tag, jetzt ist es leider jeden Tag, dass eine Frau durch die Hand ihres Partners oder Ex-Partners stirbt. Wir haben das Problem von Islamisten. Es wird nicht anerkannt, dass zum Beispiel, wenn wir von Dastan hat von der Lease-Kampagne gesprochen, damals, das ist Teil der Dawa-Strategie gewesen. Islamismus ist ein 100 Jahre altes Konzept. Die Dawa-Strategie ist Ruf zum Islam, wo explizit Konvertiten gesucht wurden. Das waren alles teilweise Konvertiten, die zum IS gegangen sind und auch hier zurückgekommen sind und hier leben wieder. Ganz einfach, das Schlimmste ist ja, dass die jesidischen Frauen, die hier Asyl gefunden haben, hier teilweise an ihren IS-Peiniger begegnen. Das klingt so lächerlich und filmreif, aber es ist die Realität. So. Und damit wird sich nicht auseinandergesetzt. Man wird all gesellschaftliche Probleme, die natürlich aus dem, das ist jetzt sehr schwierig zu erklären, dafür haben wir auch keine Zeit, aus dem Kapitalverhältnis, in dem wir leben, entstanden sind, nachvollziehen zu können, dass sie halt tief verankerte gesellschaftliche Probleme sind, so, die übergestülpt werden, weil sie einfach Erklärungsmuster sind für Menschen, die ausgebeutet, gebeutelt von der Arbeit sind, ja, jeden Tag. Und dann so verlangen wir als vermeintliche, belesene Menschen, versteh doch mal den Unterschied zwischen Antisemitismus und Rassismus. So. Ja, da müssen wir uns auch selbstkritisch uns anschauen. Gleichzeitig bin ich aber auch nicht versöhnlich mit Menschen, die an der Universität sind und den Antisemitismusbegriff umdeuten wollen so, und nicht nachvollziehen können, diese Gleichzeitigkeit, und das nicht lernen im universitären Raum und so. Und ich glaube, wir müssen auch ein bisschen differenzieren zwischen gesellschaftlicher Situation und in welcher sozialen Bildung wir uns befinden. Und gerade auch in diesem rechten Milieu und auch gerade, wo es jetzt gerade die Migrationsdebatte, wo umgestellt wird, wir reden hier von importierten Antisemitismus, ist halt einfach auch die größte Frechheit, so, weil da wird dann Deutschland, setzt sich nicht mit der eigenen Historie auseinander, versucht die Geschichte umzudeuten, ein neues Narrativ aufzubauen vom nicht vom Ermorden der Juden, sondern vom Beschützer der Juden, so das neue Deutschland. Dabei wird sich gar nicht damit auseinandergesetzt, dass zum Beispiel, das ist kein importierter Antisemitismus. Das, was wir an Judenfeindlichkeit was wir heute Swana-Regierung können, was wir damals im Osmanischen Reich oder Safavidischen Reich hatten, das kann man vergleichen, das würde man in der Wissenschaft Antijudaismus nennen. Es gab Judenfeindlichkeit und sie wurden verfolgt, aber die antisemitischen Bilder, die jetzt migrantische Personen haben oder der IS und der Islamismus, das sind importierte Antisemitismus aus Deutschland dorthin, weil man mag es kaum glauben, Hitler und Atatürk waren gut im Kontakt. Hitler hat sich 1938 die Deportation von den Aleviten abgeschaut mit den Juden. Es gab die große Idee von Panarabismus in den arabischen Staaten, die Reden von Hitler im Radio übersetzt haben und weit verbreitet haben, die antisemitischen Bilder und so, die jetzt im Islamismus forschen, sind die antisemitischen Bilder Deutschlands. Und das ist kein importierter Antisemitismus. Das wird sich nicht mit der eigenen Geschichte auseinandergesetzt. Und das ist einfach die Verklärung.
2: Ja, naja, absolut. Gerade zum Verhältnis Antisemitismus und Rassismus und vor allem zum Verhältnis auch als so politische Szenen, die sich damit auseinandersetzen. und auch die historische Genese dieser politischen Szenen, kann ich auch schon mal im Vorfeld empfehlen. Ich habe dazu einen Vortrag gehalten letztes Jahr für die Bildungsstätte Anne Frank zum Binnenverhältnis Antisemitismus, Rassismus. Das wurde mit aufgenommen und zum Thema Campusproteste. Das ist dann in, das war in Frankfurt auf dem Campus und Meron Mendel ist während diesem Vortrag aber rausgegangen und mit den Leuten in diesem Spaßzelt, dieses Clownszelt, was sie aufgebaut haben, dort mit denen zu reden. Das heißt, don't be Meron, just listen to that, wenn ihr zu den Feldern noch ein bisschen was mehr im Detail haben möchtet. Und was ich in diesem Vortrag auch so gesagt habe und was halt auch viel hilft, um auch dieses Verhältnis zu verstehen, ist, wie Ferda auch gesagt hat, das Wichtige ist ja auch zu verstehen, wie sich die Begrifflichkeiten entwickelt haben historisch und wie sie sich aber weiter ausdividiert haben. Und beim Antisemitismus und beim Rassismus, der grundsätzliche Unterschied, das erste ist, dass so der Antisemitismus darin begründet ist, dass Juden, die single one group sind, die seit like mehr als 2000 Jahren einfach nicht the fuck alone gelassen werden, so, die einfach nicht irgendwo sein dürfen. Und das ist eine grundsätzliche historische Wahrheit, so, die muss man einfach mal festhalten. Und damit haben Leute krass Probleme. Und ich komme da noch so ein bisschen dazu, zu diesem Ursprünglichkeitsding, was auch so in Antisemitismus aufgebaut wird, aber dass es grundsätzlich einfach hier komplett verleugnet wird und dass wir ja immer wieder in diesen Debatten auf so einen Punkt kommen von, ja, aber die sind alle aus Brooklyn, das machen die hier. Das ist doch so krass, dass es jedes Mal wieder da ist. Deswegen diese ganzen Kasper, die einem kommen und sagen, komm, lass mal über das Thema reden, ist halt so, über was genau willst du reden? Also auf welcher Basis fangen wir jedes Mal wieder an? Und es ist jedes Mal dieselbe Clownsperücke, die einem hergetragen wird und man soll sie anziehen und dann ist es Gleichberechtigung. Manchmal muss man einfach kein Clown sein. Manchmal ist es wichtig, nicht im Zirkus zu sein. So. Und das ist, sagen wir mal, wenn wir das als komplette Basis Antisemitismus haben, ja, und dann als komplette Basis Rassismus einfach das Weltsystem Kolonialismus, ja, Großbritannien, Frankreich, Niederlande, Deutschland, die ganzen anderen unpigmentierten, unterbemittelten, die dann eben in die ganze Welt gegangen sind, eine Theorie aufgebaut haben, nach der es legitim ist, Leute abzuschlachten, weil sie einfach rassisch, menschlich, minderwertig sind, ja? Und im Antisemitismus ist es ganz einfach, sie haben das Recht, die abzuschlachten, weil sie zu höherwertig sind, weil sie gleichzeitig minderwertig sind, aber gleichzeitig kontrollieren sie alles und deswegen ist es ja alles eigentlich absolute Selbstverteidigung. Das heißt, die Essenz des Rassismus ist die Genese einer Legitimation, einer Minderwertigkeit, die eben eine Ausbeutung und eine Auslöschung gleichzeitig mit sich bringt. Und im Antisemitismus ist es eben die Täter-Opfer-Umkehr. Und dann vor allem, und das ist ja das Wichtige im Antisemitismus in Europa, ist ja auch einfach dieser antimoderne Gedanke. Und deswegen haben diese Scheiß-Nazis im Mittleren Osten das ja auch eins zu eins übernommen. Was denkt ihr, was die ganzen Rechten, die nach dem Zusammenfall des Osmanischen Reiches und alle da saßen und sagen, oh Gott, wir müssen jetzt alle irgendwelche Regime aufbauen, die irgendeine Ideologie haben, mit der sie irgendwie Millionen Leute kontrollieren können. Ja, die haben sich halt eben natürlich sofort das geschnappt und gedacht, geil, das, was wir eh haben, nämlich, dass Minderheiten unterdrückt sind, dass man irgendwie verloren hat, auch gegen den Westen, auf mehreren Ebenen verloren hat, vor allem in dem Kontext dessen, dass das Osmanische Reich ja teilgenommen hat am Ersten Weltkrieg auf der Seite Deutschland, let's not forget about that one. So einige Queer-Jihad-Autoren können sich vielleicht auch mal daran erinnern, im Thema koloniale Geschichte. Und dann ist ja der ganze, dann ist ja auf einmal die Geschichtsschreibung komplett anders, wenn man sich diese Sachen vor die Augen zurückholt. Und was ich sehe, ist, dass eine komplette Neuschreibung der Geschichte gemacht wird durch diese Binarität, die aufgebaut wird zwischen Antisemitismus und Rassismus. Denn der Antisemitismus und der Kampf gegen Antisemitismus wird ja als etwas Privilegiertes dargestellt. Und man kann ja anerkennen, dass die Bundesrepublik Deutschland als Nachfolgestaat der ganzen NS-Eltern und Großeltern das ganze Thema Antisemitismus, Antisemitismus-Aufklärung, Aufklärung der Shoah, des Holocaust und auf der anderen Seite halt natürlich auch diese eigene deutsche Wiedergutwerdung, dass die da so ihr absolutes Copyright daraus gemacht haben, so. So erstmal dick ignorieren das Ding bis 90er Jahre und dann auf einmal claimen, so. Okay, alles klar. Aber dann auf der anderen Seite ist es ja das sozusagen das Thema Rassismus ja auch ewigkeiten lang ignoriert wurde und ein bisschen weiter ja ignoriert wird. So, wir haben ja immer noch eine Situation, wo Deutschland nicht zu dem steht, was sie als Kolonialreich gemacht haben, aber dann auf einmal auf der Basis von ganz anderen Mehrheitsverhältnissen eine ganz andere Geschichtsschreibung gemacht wird. Und wir haben jetzt die Situation, dass eine komplett ignorante post-sowjetische linke Lesart des 20. Jahrhunderts uns den Salat gebracht hat, dass ich mir jetzt geben muss, dass die Türkei als Teil des globalen Südens gesehen wird und irgendwie als koloniale Eminenz irgendwie. So kolonialisierte Eminenz. Obwohl sie die Kolonialen sind. So. Und diese neue Geschichtsschreibung bringt halt mit sich, dass dann halt so 600, 700 Jahre Osmanisches Reich als koloniale Realität vergessen werden. So, was, hier gibt es Schwarze, ich weiß nicht, wo die herkommen. Nein, Sklaverei gab es nicht, absolut nicht, nö. So, aber ich soll mir abkaufen, dass 20 Jahre britische und französische Präsenz im Mittleren Osten, dass das auf einmal die Geschichte des gesamten Kolonialismus ist. Das heißt, alles, was an Kolonialismus da gemacht wurde, ist vergessen. Und der Witz ist ja, und jetzt kommt das Thema Palästina und Kurdistan raus, warum da die unterschiedlichen Schlussfolgerungen kommen. Die palästinensische Seite, egal wie sehr man feststellen kann, dass es diese, die strukturelle Diskriminierung gibt, die Ungerechtigkeiten gibt, die Kriege gibt, die Morde gibt, all diesen Kram, muss man doch feststellen, das ist das single one political problem, wo einfach die UN am allermeisten dazu gearbeitet hat. So, es gibt ja wirklich nichts anderes, wozu so viel gearbeitet wurde. Das kann man doch feststellen. Plus, es ist Teil von einem politischen großen Projekt des 20. Jahrhunderts, nämlich dem Panarabismus. Das heißt, da standen ein Dutzend Länder dahinter. So. Und diese mehr, also diese Gleichzeitigkeit auszuhalten, so, dass es die Unterdrückung von Palästinenserinnen und Palästinensern gibt, dass es die Kriege gibt, dass es die Verfolgung gibt, dass es die Ermordung gibt, dass all diese schrecklichen Dinge gibt. Und trotzdem ist es aber auch das Nummer eins Thema von all diesen Faschos im Mittleren Osten, plus der ganze andere Rest an reaktionären wannabe-linken Faschos. Und dass das für super viel Scheiße gesorgt hat. So. Und dass das, was diese Leute vereint, am Ende halt eben vor allem der Antisemitismus ist. Und das hat ja auch ein Yasser Arafat verstanden, denn bis 67, bis zum Sechstagekrieg, ist ja eben Israel der Underdog gewesen, ist halt eben ja auch irgendwie aus einer linken Sicht nicht selbstverständlich gewesen, Anti-Israel zu sein, sondern es gab ja viel Unterstützung, es gab verschiedene Diskussionen dazu, es gab ja auch innerhalb der jüdischen Community Diskussionen dazu, auch das Verhältnis Antisemitismus, Antizionismus mit der Sowjetunion und so weiter und so fort. Wir sehen ja, das ist ja ein Raum gewesen, in dem sich total viel bewegt hat, vor allem zwischen 30er Jahren und 50er, 60er Jahren und so weiter und so fort. Aber so was Yasser Arafat so fucking gecheckt hat, ist halt einfach direkt ab 67 sowas von auf dieses Global South Train aufzusteigen und auf einmal Palästina zu dem Ding zu machen von so, jetzt gerade passieren überall diese kolonialen Kriege, aber ihr müsst alle auf Palästina gucken, weil Palästina klärt alles für euch. Weil natürlich, Palästina kämpft gegen den kleinen Satan, wie die im Iran sagen würden. So. In ihrer Logik. Das heißt, alle anderen kolonialen Befreiungskämpfe sind auf einmal so eine Fußnote des Hauptwiderstands. So. Und alles andere ist eigentlich nicht da. Was ja eigentlich mehr als deutlich ist, wenn ihr euch mal wirklich in der normalen arabischen Geschichtsbeschreibung den Blick auf Afrika gebt, das ist some of the most colonial shit you can imagine. So. Aber das ist die Realität gewesen. Und parallel dazu haben wir so Kurden, so fucking 50 Millionen Kurden, die Schnips einfach fucking staatenlos gemacht wurden, ja. Und dann sitzen die so da und sind so, okay, ja, klären wir irgendwann anders. So. Und der Witz ist, auf einmal all die Länder, die die Kurden besitzen und sie umbringen und vergasen und alles Mögliche machen, Irak, Iran, Syrien, Türkei, alle sind aber auf einmal fest überzeugt in ihren Statuten ihres Landes, dass sie antikolonial sind. Die sind ja alle, unsere Besatzer sind Anti-Imperialisten. Also die denken, dass sie welche sind. Und das ist so, wenn du diesen Hirnwurm mal gecheckt hast, so, dann kommst du auf ganz andere Analysen. Und deswegen konnte die kurdische Analyse sich einfach nicht so locker machen und sich da einfach diese ganze Geschichtsschreibung machen. Und was ist kurzum passiert? Deutschland verleugnet die ganze Zeit, dass sie ein Einwanderungsland sind, verleugnen die ganze Zeit, dass sie eine Einwanderungsgeschichte haben. Ein Haufen Leute in der zweiten, dritten, vierten, fünften Generation sind das, was wir jetzt postmigrantisch nennen. Sie haben aber gleichzeitig keinen Bezug zu ihrem Heimatland. Sie wissen nicht, wer sie sind. Sie können die Sprache nicht mehr. Sie suchen einen Bezugsort und buff, da ist ein Haufen post-sowjetischer Wannabe-Linker, die viel zu tief in diesem Poststrukturalismus-Grind gelandet sind und dir sagen, du kannst eigentlich alles sein, du bist alles und nichts und irgendwie so hier kleister dir so mäßig deine Identität zusammen und dann auf einmal ist es einfach zu sagen, everything is related, und dann hast du dieses Kreisdiagramm mit so Umwelt, WG putzen, das, und in der Mitte ist Palästina, so, weißt du? So, all everything is connected. So mäßig. Und dann, ja, weil dann machst du dir halt deine Welt so und dann ist das ja dein Anspruch und dann kann ja halt auch so die Türkei kommen und halt so sagen, ja, nächster Schritt, das ist alles eigentlich antimuslimischer Rassismus. Ich habe jetzt alle Nazis ihr Brain gescannt und eigentlich, wenn sie dich angreifen, sehen sie in dir einen Muslim. Und dann wird ja auch nicht mehr gefragt, weil es wird ja auch nicht mehr irgendwie mündlich, schriftlich irgendwie erklärt, was man denn meint, wenn man Wörter benutzt. So. Weil alles ist alles und nichts ist nichts. Okay, so. Und dann kommt man ja wirklich an den Punkt, wo ja auch wirklich nichts mehr politisch gemacht wird. Weil du siehst ja auch, dass dieselben Uni-Besetzer von gestern in diesen strunzteuren Ivy League-Unis in Amerika jetzt gerade einfach keine Unis besetzen, obwohl so einfach die schlimmstmöglichste Regierung der Welt irgendwie so einfach so freaking gerade an die Macht gekommen ist und keine ist zu mobilisieren. Weil es geht ja nicht mehr um das Konkrete, es geht nur noch um Schall und Rauch. Und das ist halt wirklich diese ganze Nummer und parallel stehen Kurden so dazu da und haben so diese wirklich sehr, sehr eminente Geschichtsschreibung, die sehr klar und deutlich halt zeigt so, jo, du bist halt nicht Teil dieser Geschichtsschreibung, genauso wie die Armenier es nicht sind, die Assyrer es nicht, die Aramäer nicht, die Pontos-Griechinnen nicht, Juden nicht und oh, Überraschung, gegen uns alle gab es halt so fucking Genozide Anfang des 20. Jahrhunderts. Nicht, um diese zu parallelisieren, aber zu sagen, Leute, das sind die existenziellen gründenden Momente dieser ganzen Länder gewesen, diese Genozide so. Und die haben ja gelernt voneinander. Und das sind vollkommen zwei unterschiedliche Geschichtsschreibungen. Und deswegen, wenn wir über diese Szenen und diese Begriffe reden und so, da reden wir über Seiten, die sich schon leider gar nicht mehr verstehen. Und leider hat vieles der deutschen Antisemitismus-Auseinandersetzung halt sehr, sehr wenig mit der Situation vor Ort zu tun. Und die offene Frage, die ich auch in den Raum gebe, ist dann, wenn wir uns das alles angucken, wie viel Geopolitik kann dann Antirassismus und Anti-Antisemitismus arbeiten? Und wie viel sollte sie können? Und wie viel kann sie überhaupt? Das ist schwierig. Ich weiß es auch nicht.
1: Ja, auf jeden Fall. Ich würde auch sagen, also ich glaube, es sind aber sehr, sehr wichtige Punkte, gerade diese Geschichtsschreibung und was da gerade passiert in so einer Umdeutung, weil es ist schon krass sozusagen, dass ich mit Kolonialismus halt, ja, klar, Israel als antisemitische Projektionsfläche halt ja tatsächlich einfach nur noch mit Israel sozusagen beschäftigt wird. Eine Kritik an Kolonialismus und Nationalismus findet nur in Bezug auf Israel statt und sonst halt nirgendwo. Alles andere, koloniale Bewegung oder auch Imperialismus, der ja gerade weg war, aber ja auch wieder Zulauf nimmt sozusagen, wird ja nicht analysiert. Aber gut, ich glaube, das ist an der Stelle schon nochmal vielleicht auch wichtig, warum eigentlich, und das schließt anders an, was du auch gerade meintest, in antisemitismuskritischen Gruppen teilweise auch so ein Bezug auf eine kurdische Perspektive, auch vielleicht auf eine jesidische Perspektive fehlt. Wir es teilweise aber, und da kommen wir auch vielleicht zu der Frage, inwieweit das auch ein sehr instrumentelles Verhältnis ist, wir es in so palästina-solidarischen Gruppen, also ohne dass ich jetzt diese Spaltung wieder so aufmachen will, aber so in Teilen ist sie ja auch einfach da, dass wir da sehen, da findet eine Bezugnahme statt, ein instrumentelles Verhältnis oder auch nicht. Da wäre vielleicht jetzt an der Stelle auch nochmal die Frage, wie ist denn auch eine kurdische Perspektive auf Palästina an der Stelle? Ja.
0: Ja, das hat das eigentlich sehr gut zusammengefasst. Also die kurdische und jesidische Perspektive speist sich halt vor allen Dingen auch daraus, dass sie halt unter ihrem, also wie ich das frame soll, aber halt kolonialisiert und zerstört worden halt durch die imperialen Mächte, die das Safavidische und das Osmanische Reich und aber auch das Russische Kaiserreich und ihre Nachfolgestaaten mit uns gemacht haben, weil dann die Rassismen und die Verschwörungserzählungen sind ja nicht abgelöst worden, ein Geschichtsverständnis, okay, nach diesen Reichen kam der Nationalstaat und damit hat sich das abgelegt, das stimmt nicht, denn diese Weltreligionen wurden halt, also diese Weltreligionen, der Islam ist nun mal eine Weltreligion, wurden halt implementiert als Staatsreligion und auch im Staatsgeschehen halt mit eingebaut. So, dann kam es zu einer systematischen Unterdrückung von all diesen Minderheiten, von Kurden, von Jesiden, von Christen und so. Sie wurden an den Rand der Gesellschaft gedrängt, das bedeutet vor allem in die ländliche Gebiete und wurden dort halt ohne Strom und Wasser zurückgelassen. Das hat sich so bis in die 60er, 70er Jahre hingezogen. Es wurden keine Schulen in der Ort aufgebaut und sie wurden halt systematisch unterdrückt. Auf dem Arbeitsmarkt hat sich das auch gezeigt. Bei den Jesiden konkret, zum Beispiel im Nachfolgestaat des Osmanischen Reichs, die Türkei, dass zum Beispiel bis heute noch in den Pässen so eine Art Pluszeichen drin ist, wo erkennbar ist, dass sie keine Buchreligion sind und damit halt nach islamrechtlicher Auslegung, also weil Fatwas im 12. Jahrhundert erlassen wurden, wo Jesiden nicht anerkannt sind als Religion und dass sie halt verfolgt werden können, dass das erkennbar ist. Und das erschwert natürlich halt auch den Weg zu Wohnungen auf dem Erwerbsmarkt, in die Bildung und so. Und zum einen gibt es dieses Problem noch bei Jesiden und anderen Minderheiten, die halt zum Beispiel sich als kurdisch verstehen, weil nicht alle Jesiden verstehen sich als kurdisch, das ist eine andere Geschichte, aber sie dann auch zweifach unterdrückt werden, zum einen, weil sie halt als Kurden verfolgt werden oder als Jesiden und das in diesen ehemaligen Herkunftsgebieten. Und das zeigt sich auch in der Diaspora, weil das Ding ist, sie sind hierher gekommen nach Deutschland oder in andere Länder, um sozusagen befreiter zu leben, politisches Asyl oder verfolgtes Asyl, weil sie aufgrund von religiöser Verfolgung, aber sie sind ja hier konfrontiert mit dem importierten Rassismus von anderen Migranten, wie zum Beispiel aus dem Iran, Syrien, Irak oder der Türkei, die halt sozusagen ihre, ihre Diffamierungen, ihren Rassismus und ihre Verschwörungsideologien über Jesiden ja mitbringen und das dann hier auch verbreiten. So zeigt sich das halt auch in der Schule, dass Jesiden dann immer noch damit konfrontiert sind. In der Schule war es so, dass Jesiden in ihren Herkunftsgebieten die Kinder, die Jesiden in den Kreis geworfen haben, um sie herumgetanzt haben, so getan haben, als wären sie das Höllenfeuer, also der sogenannte Teufel, und auf sie wurde gespuckt. Und das wird auch heute in den Schulen, nehmen das auch übernehmen das deutsche Kinder, nennen sie Teufelsanbeter. Wir sehen gerade die Phänomene wie auf TikTok, Jesiden gerade diffamiert werden, ganz stark von auch Abu Chaka hat das zum Beispiel gemacht vor einigen Jahren in der Pandemie, wo er davon gesprochen hat, dass Jesiden Teufelsanbeter, vermeintliche Teufelsanbeter sind. Das ist ja auch eine Verschwörungserzählung über Jesiden. Darum kann man das nicht immer unter Rassismus vergleichen. Darum endet es auch in der Vernichtungsideologie. Und aufgrund dessen sind die halt aus so einer kurdischen, jesidischen Perspektive schon immer aufgrund ihres Erfahrungswertes immer mit Islamismus konfrontiert gewesen, aber auch aus einer politischen Praxis im kurdischen Bereich, die sie halt, wie das dann schon beschrieben hat, immer damit konfrontiert waren, dass es halt sie immer mit Islamismus auch konfrontiert waren, in verschiedenen Ausprägungen, natürlich in der Islamismus der neuen Lesart, dem wir seit 1920er begegnen. Und ich glaube, darin liegt auch das Framing des Islamismus als vermeintlichen antikolonialen Kampf gegen den Imperialismus, weil der ja auch daraus entstanden ist, dass wenn wir uns die 1920er anschauen, die Moslembruderschaft wurde dort gegründet und sie ist aus dem Dings entstanden, dass man zum einen real natürlich vom Kolonialismus, das ist ja tatsächlich geschehen von den Briten und Franzosen und alles Mögliche, konfrontiert waren, das leugnet ja auch niemand, aber aus dieser Frustration heraus zum einen auch die Handelswege, das hat sich im 18., 19. Jahrhundert aufgebaut. Wir haben das osmanisch-britische Handelsabkommen 1936, glaube ich. Auf jeden Fall seitdem, sie konnten einfach nicht mithalten mit den schnell produzierten Industriegütern, die billig verkauft wurden auf den arabischen oder auf den Märkten dort, und die konnten nicht hinterher. Und natürlich entsteht daraus halt so eine Frustration, die Händler, die Kleinhändler mussten, sind arm geworden und so. Und natürlich sind sie im Kapitalverhältnis und durch den Kolonialismus halt verarmt dort auch und so. Und da ist eine Frustration entstanden. Und dann war dieser Gedanke, okay, wir retradieren das, was aber auch keine reale Tradition ist. Das ist eher so ein Imagined Tradition von Hobsbawm. Und es ist einfach so diese Vorstellung davon, okay, wir holen jetzt sozusagen die altbewährten Muster hervor. Da ging es uns noch gut vor dieser ganzen Geschichte. Und daraus hat sich dann sozusagen der Islamismus systematisch aufgebaut. Der Islamismus ist nicht etwas, was wir jetzt, das Phänomen, was wir jetzt vorhaben, ist ein Aufbau von hunderten Jahren, also mindestens 250 Jahren, 100 Jahren, und sind damit konfrontiert. Gleichzeitig sind in anderen, zum Beispiel im Gebiet, was wir heute Saudi-Arabien kennen, islamistische Bewegungen entstanden. Aber zum Beispiel in Saudi-Arabien, den Islamismus, mit dem wir hier konfrontiert sind, ist besonders der Islamismus, den wir in Saudi-Arabien vorfinden, weil das war so groß, dieses Land, dass in jedem verschiedenen Gebieten verschiedene Vorstellungen von Islam gab, sodass sie auch mit diesem Nationalgedanken, was immer mehr aufgekommen ist, mit Nationalschaden, die sind auch erst 200 Jahre alt, versucht wollte, so was Großes überzustülpen. Und so hat man sich dann aus Ägypten, wo das entstanden ist, Prediger geholt und ist da rumgelaufen, hat versucht, den gleichen Islam, also sozusagen darzustellen, der seine Ursprünge in der salafistischen Ausrichtung hat. Und dann entstand der Teil dieser Dawa-Strategie, also Ruf nach dem Islam, wo es darum ging, Menschen zum Islam einzuladen, was wir hier in Deutschland oder auch in anderen Ländern als Lease-Kampagne kennen, wo Koran umsonst verteilt wurde, wo Menschen explizit agitiert wurden als vermeintlich moderaten Islam. Aber wie das dann schon gesagt hat, daraus ist der IS entstanden. Also dort wurden alle dann hingeschickt und das sind alles Konvertiten. Und das ist sehr verkürzt, das sind viele Strategien dahinter und das ist halt alles aus Saudi-Arabien entsendet. Man fragt sich auch, wer hat das denn alles finanziert? Das sind alles Gelder gewesen aus Saudi-Arabien, die halt diese Bücher auch finanziert haben. Und deswegen, und das ist auch nochmal so ein guter Bestandteil, um zu verstehen, warum die Arbeit an Begriff oder historisch auch wichtig ist, ist zum Beispiel, wenn wir diese Speisung haben von so diesem Verhältnis von Antisemitismus, Rassismus, Islamismus, muss man auch einfach verstehen sozusagen, dass aus diesem Hintergrund auch dieser Gedanke sozusagen entstanden ist, sozusagen um jetzt zurückzugreifen, worauf ich eigentlich hinaus wollte, als Framing, als antikolonialen Kampf sozusagen, ist halt auch einfach dieser Gedanke entstanden, dass das als einziger antikolonialer Kampf gegen den Imperialismus gesehen wird, der Islamismus, und damit es abgetan wird, indem sozusagen geframed wird, dass sie halt alle Opfer des Kolonialismus sind. Und Free Palestine from German Guilt ist genau Ausdruck dieses German Guiltes einfach, weil genau sich damit nicht auseinandergesetzt wird, als das mit Israel war. Weil damals halt in der 68er-Bewegung einfach die Situation einfach so war, dass sie nicht mehr sich mit den Eltern vergleichen wollten, sich befreien wollten mit den Taten der Eltern. Und was ist dann einfacher nach diesem Sechstagekrieg und allgemein dann sozusagen eine Täter-Opfer-Umkehr zu machen von, ja, jetzt sind, weil ich meine ganz ehrlich, wenn wir uns Deutschland anschauen, die haben keine koloniale Besetzung, sie haben sich einfach sozusagen vermeintlichen antikolonialen Kampf genau dieser Gruppen angeschlossen, um sozusagen Israel als den Täter, um diese Täter-Opfer-Umkehrung zu machen, darzustellen. Und damit hängt das natürlich auch zusammen. Ne? Und ich finde, wenn man sich diese kurdischen und jesidischen Verhältnisse noch ansieht, ist es einfach die Tatsache, dass viele keine Ahnung haben von ihrer eigenen Unterbegriff. Da komme ich immer wieder darauf zurück, das ist wirklich eine springende Platte bei mir. Niemand setzt sich mit der Historie auseinander. Wie ist etwas entstanden? Wie sah real der Kampf aus? Auch diese ganzen Palästina-Kurdistan-Vergleiche. Sorry, es gab erstens nie einen Paradigmenwechsel in dem palästinensischen Kampf oder in ihrer politischen, theoretischen Ausrichtung, wie ist es bei den Kurden nach dem Zusammenfall des Realsozialismus 1989 und über 10 Jahre auch in der Gefangenschaft von Öcalan sich damit auseinandergesetzt wurde, hey, vielleicht der Realsozialismus war es doch nicht so klug, vielleicht müssen wir eine neue Theorie entwickeln, wo dann halt der demokratische Konfederalismus bei den Kurden rauskam, wo man neue Bücher geschrieben hat, sich damit auseinandergesetzt hat, dass man vielleicht in Rojava was Neues aufbaut, was nicht einem Sozialstaat gleicht oder so. Und es gab nie einen realen Frauenkampf in der palästinensischen Bewegung, die zum einen in der Praxis für sich gezeigt hat, oder auch in Theorie, weil es gibt theoretische Auseinandersetzungen mit der Rolle der Frau in der Gesellschaft, weltweit, in der kurdischen Gesellschaft. Es gibt Auseinandersetzungen von den Männern, die sich mit ihrer Männlichkeit auseinandergesetzt haben in der kurdischen. Es gibt, viele sehen immer nur diese kurdische Praxis in diesem Kampf in Rojava. Da steckt eine ganze Theorie hinter, ein Frauenkampf seit den 80ern. Die ersten Frauen, die an der Waffe gekämpft haben gegen das islamistische Regime im Iran, gegen Khomeini, das waren kurdische Frauen und nicht persische Frauen dort und so. Und in den 80ern waren das. Das sind die ersten kurdischen Frauen, die zur Waffe gegriffen haben. Und nach aus der Praxis heraus sind auch die theoretischen Annahmen entstanden. Das gab es alles im palästinensischen Kampf nicht. Wir haben nie mit dem Islamismus zusammengearbeitet oder islamistische Kämpfer als vermeintliche Märtyrer oder Freiheitskämpfer dargestellt. In unserem Kampf sind Menschen gestorben gegen Islamismus und sind dazu Märtyrer geworden. Und zum anderen ist nochmal die Tatsache einfach, auch die kurdische Linke ist gespalten, ne? Also was dieses Thema angeht, die anti-imperialistische Seite oder aber auch den realen Befreiungskampf, die auch den, was wir auch als Verleugnung wahrnehmen, gegenüber dem Kampf gegen den islamischen Staat sozusagen und zu verleugnen auch, dass die jesidischen Frauen von Islamisten zu Sexsklaven betrieben wurden und dann an der einen Ecke nicht richtig abgebogenen Menschen, die nicht verstehen, dass der reale politische Kampf der Kurden nicht vergleichbar ist, historisch als auch theoretisch als auch praktisch mit dem palästinensischen Kampf aufgrund der Sachen, die ich hier gerade ausgeführt habe. Wie kann man nicht verstehen, dass ein Saddam Hussein eine Figur ist, die gehuldigt wird in Palästina, wo es Statuen von Saddam Hussein gibt, der ein Giftgasangriff, wo 5000 Kurden in Halabja in den 80ern umgebracht wurden. Wie kann man das nicht verstehen und gleichzeitig den palästinensischen Kampf abfeiern? So? Wie kann man nicht verstehen, dass gerade in Rojava, wo die Türkei einen heftigen Angriffskrieg führt, wo kein Wort drüber geredet wird, in Syrien, wir gleichzeitig mit der von der HTS, von Islamisten bekämpft werden dort, ja, da war die HTS auch europaweit reingewaschen wird, und nicht verstehen, dass Palästinenser von der Türkei angesiedelt werden in unseren kurdischen Gebieten und wir vertrieben werden. Das ist nicht nachvollziehbar.
2: Ich glaube, ich würde nur eine Sache auch ergänzen, weil Fred hat schon total viel zu dem Hintergrund gesagt, der zu wissen ist, um dieses Verhältnis zu verstehen. Und ich denke, beides ist nicht richtig. Es gibt ja auch so Leute, also es gibt ja die einen, die so tun wollen, als ob das so diese zu so MLPD-Plakatmäßig ist, Kurdistan, Palästina, Two-in-One-Shampoo, beides dabei, direkt gebildet. Und dann gibt es so diese anderen Leute, die dann auch so, weil das mag ich halt auch nicht, wenn man so diesen Wannabe-Philosemiten-Film so macht, so von wegen so, die Juden sind die wahren Kurden, die Kurden sind die wahren Juden und wir sind alle mal irgendwie so im Berg, wir sind so Ursprünglichkeitsgeschichten, das ist halt auch Humbug so, ne? Also es ist keine Frage so, dass es eine sehr alte jüdische Geschichte in Kurdistan gibt so und die ist immer noch in Israel präsent und es gibt viele kurdische, jüdische Zusammenhänge, politische, reale, aber so man darf da auch nicht in so eine Fake-Romantik verfallen. Wir reden ja über echte politische Themen und echte politische Bezüge und auch Dinge, die ja also wertebasiert sind. So. Und ich finde es halt wichtig, also auch in einer jüdischen und kurdischen Tradition von Aufklärung und Moderne. So. Und das ist, glaube ich, auch wirklich generell wichtig, dass man in dieser Reaktion, dieses Ursprünglichkeitsgedanken nicht in so eine, wieder in so eine Reaktion reinfällt. So. Und was ich wirklich so spannend finde bei all diesen Punkten, ich meine, die Kurden haben so viel da reingegeben und wie gesagt, ihre Oppressor haben ja, wie du schon gesagt hast, die ganze Zeit behauptet, dass sie Palästina befreien. Und Kurdistan wurde gleichzeitig so, ja, irgendwann anders. Und was ja so spannend ist, ist, dass ja die palästinensische Antwort auf die Kurden ist ja die arabische Antwort auf die Kurden. Das ist wichtig zu verstehen. Die arabisch-republikanische Antwort auf die Kurden. Ihr müsst euch vorstellen, im Grunde genommen kann man es so zusammenfassen, es gibt die arabischen Länder, die es geschafft haben, bis heute als Monarchien zu überleben. Also vor allem Marokko, Saudi-Arabien, teilweise Kuwait, wobei Kuwait auch ein bisschen andere Geschichte nochmal hat im Zusammenhang mit dem Irak, aber sagen wir mal die Emirate und die Jordanien so. Und das sind so die Länder, wo man sagen kann, die sind so in diesem Kurdistan-Ding so NPC. So, die haben weder eine Meinung positiv oder negativ zu Kurden. Die sind einfach so dieser graue NPC und die sind so, ach, euch gibt's? Ach so, cool, okay. So, und die beobachten das gerade alle langsam so. Aber so die ganze republikanisch-arabische Seite, also Algerien, Ägypten, Libyen, Irak, Syrien, die haben eine so rassistische Erzählung der Kurdinnen und Kurden zwischen vollkommener Verleugnung, absolut antisemitischer Bildsprache, wortwörtlicher antisemitischer und antizionistischer Sprache, ja? Und das ist nicht von der Hand zu weisen und das hat sich kein bisschen geändert. Kein bisschen. Und das Krasse ist, dass denn, wenn man jetzt sagt, so zum Beispiel, ne, wir haben Realsozialismus, Sowjetunion hat sich irgendwann dazu entschieden, komplett so in diesen antizionistischen, antisemitischen Grind reinzugehen, so, wir supporten PLO, Palästina bis zum geht nicht mehr und sozusagen die Weltlinke muss so über dieses Stöckchen springen, sozusagen. dann würde man ja sagen, okay, die kurdische Bewegung, vor allem so die linksgerichteten, haben halt dieses Spiel mitgemacht in den 80er Jahren, vor allem in der Zusammenarbeit mit der PLO, weil halt eben überhaupt keine Öffentlichkeit für Kurdistan da war. Das war eigentlich mal gar kein Thema. Und die PLO war nichts anderes, das war the place to be, um an Waffen zu kommen und Training zu haben und diese Sachen. So, das ist genauso wie die RAF das gemacht haben, die Kurden das auch gemacht. Das ist keine Überraschung. So, ne? So. Und der wildeste Punkt ist dann, dass man ja sagen würde, wenn zumindest so eine komplett feindliche Wahrnehmung da wäre. Also zum Beispiel so die PLO-Seite, arabisch-nationalistische Seite, ist irgendwann so, ihr Kurden seid voll scheiße, ihr seid uns viel zu anarcho, ihr seid irgendwie so, Realsozialismus ist vorbei, warum seid ihr so? Aber es gibt ja noch nicht mal das, es gibt keinerlei reale Auseinandersetzung. Es gibt keinerlei reale Auseinandersetzung, obwohl die so oft versucht wurde. Und das ist, again, das, was wir halt versuchen, den kurdischen Diskurs reinzubringen und was sehr viele Menschen aus der Basis reinbringen, ist so dieses, hört auf in, again, die Analogie, einem Zirkuszelt mitzuspielen, in dem ihr nicht eingeladen wurde. So, keiner will von dir gerade diese Clown-Performance. Warum gibst du die dann? Und tatsächlich sind ja 12 PKK-Kämpfer sogar getötet worden im Kampf gegen IDF-Kämpfer. Aber keine einzige palästinensische Kugel wurde gegen die Türkei geschossen, geschweige denn Iran oder sonst irgendwas. Und das heißt, man muss ja jenseits von Israel-Palästina ja auch verstehen, dass so Palästina einfach kohärent immer auf der Seite von Regimen und Kontexten waren, die kurdisches Blut an ihren Händen haben. So, die sind einfach reihum mit jeder arabisch-rechten Geschichte im Bett gewesen und sind dann nahtlos im post-sowjetischen Raum in die Axis of Resistance und diesen ganzen Schmutz vom Iran rein. So. Und es ist dann halt einfach so, auf welcher Basis soll ich sagen, dass diese politische Bewegung mit uns zusammenarbeitet? Selbst wenn es, ey, wirklich auf einem Planeten, wo es Israel nie gegeben wäre und sogar, sagen wir mal, komplett Antisemitismus einfach mal komplett weg wäre, selbst dann wäre da gar kein Zusammenhang da. Es gibt ja keinen realen Zusammenhang, den Palästina je zu Kurdistan hergestellt hat. Wir werden nicht referenziert. Wir existieren nicht in der Geschichte. Wir existieren nicht in deren Geschichtsschreibung. Wisst ihr, was gerade in den arabischen Medien abgeht zum Thema Syrien? Die sitzen gerade reihum da und sagen, die SDF, die Kurden sind Besatzer. Das ist gerade literally jeder weiße Journalist, der gerade da hingeht zu diesen Franzen, ne? Und zu denen so kommt und so, ja, sag mal, was deine Meinung so, so TikTok-Umfragemäßig. Ja, der allergrößte Problem ist gerade die Kurden. Und so literally für Kurden ist es so, die sind so in der Twilight, die sind so, haben Syrien. Das war, wir sind d'accord, dass wir im selben Land waren und da war dieses Ding, was IS hieß und wir haben irgendwie so zehntausende Leute verloren im Kampf gegen diese Gruppe, weil die ja nicht nur uns getötet haben, sondern auch euch. Diese ganzen Enthauptungen, die wir gesehen haben, das ist doch bei euch auf dem Marktplatz in Raqqa passiert. Do you agree? Und da steht dir jemand gegenüber und der ist so, nö, stimmt nicht. Wir haben nicht dieselbe Geschichte. Auf welcher Basis soll ich dann sagen, wir haben denselben Kampf? Auf welcher Basis? Und sogar die gutmeinendsten, guten, wirklich nettesten Gutmensch-Kurden, die so richtig tief diese Kool-Aid getrunken haben, diese 80er Jahre PLO-Kool-Aid, selbst die sitzen da und sind so, was hat denn das gebracht? So, die müssen auch nicht mal dann den nächsten Schritt gehen und irgendwie decoden, was dieser Antisemitismus bedeutet und all diese, die sitzen da und sind so, wir existieren in deren Geschichte nicht. Und die sitzen gerade in syrischen Medien da und sagen so, Kurden in Syrien hat es nie gegeben. Das sind Flüchtlinge aus der Türkei. Das ist gerade der Grind. Wir fangen jedes Mal bei Adam und Eva an. So, in Algerien. So, Algerien, literally Albanien ist näher an Kurdistan als Algerien. Algerien ist so off, ab vom Schuss. The Earth. Und du hast da Diskussionen mit so algerischen Nationalisten, ich erlebe es halt in Frankreich sehr oft, deswegen beziehe ich mich darauf, die dann so wirklich dir so mit so Binsenwahrheiten kommen, wie mit so, ja, aber Palästinenser gibt es ja mehr als Kurden, deswegen ist es auch ein bisschen wichtiger für uns gewesen. Ich so, promote, was? Was denkst du, wie viele Palästinenser es gibt und wie viele Kurden es gibt? Und wenn du denen dann die Zahlen mal auftischst, dann ist so, ja, aber trotzdem, die Kurden sind ja nicht so schlecht behandelt. Und das ist, wir reden von einer komplett anderen Geschichtsschreibung. Deswegen, wir können da noch nicht mal auf Theorieebene gehen, wir existieren einfach nicht für die. Und das ist gerade die Situation, auf der wir sind und wo ich sagen muss, das ist halt fruchtbarer Boden, um sich hinzusetzen und zu sagen, dann lass uns doch mal konkret darüber reden. So. Und dann, wenn dann irgendwelche komischen Linken, vor allem hier in Deutschland, kommen und so sagen so, wie verhältst du dich zu Palästina? Dann bin ich so, wie verhält sich Palästina zu mir?

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Das war die Kill Me, I Wanna See Blood Radio Super Show und hier geht es weiter mit dem wundervollen Radio Z-Programm. Jetzt im Anschluss ab 21 Uhr Zores.

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Wir haben Kassettenmusik aus Libyen und The Dwarves of East Dagusa. Kurz und knapp Fauna und Sanam. Wir haben God Flash. Und wenn die Zeit reicht, haben wir auch vielleicht noch die feinen Trinkers bei Pinkels daheim.

Und nun erneut zu einer Grammy-nominierten Coverband aus den Niederlanden. So viel wahrhafte Irreführung darf mal sein, wenn es um Altin Gün geht und um ihr neues Album Garib. Und damit um europäische Einwanderungsgeschichte, um den Reichtum anatolischer Musik, um kulturelle Aneignung, gelingendes Miteinander und viel Spaß. Und ich bitte im Vorfeld um Entschuldigung für fehlerhafte Aussprache des Türkischen meinerseits. Wir hören jetzt Nette Ballerie.

Altin Gün. Eigentlich reichen schon die Fakten, um eine faszinierende Band zu beschreiben. Der Amsterdamer Bassist Jasper Verhulst war von türkischer Rockmusik fasziniert und suchte 2016 Mitspieler mit anatolischen Wurzeln, um seiner Leidenschaft vertieft nachgehen zu können. Daraus formierte sich die Band Altin Gün, übersetzt Goldene Tage, mit ihrer großartigen Mischung aus Folk, Rock und Psychedelik auf Grundlage türkischer Musik, ebenso authentisch wie kunstvoll verspielt. Erdinç Ecevit, Gesang und Keyboards, Tez Elsinga, Gitarre, Jasper Verhulst, Bass, Daniel Smink, Drums, Chris Bräuning, Percussion, legen mit Garip hier ihr sechstes Album vor. Leider fehlt durch den Ausstieg der Sängerin Merve Dastemir eine klangvolle Stimme, aber dafür gibt es zusätzlich Orchesterklänge zu hören. Wir hören jetzt Bir Nazar Aledim.

Nö, nö, nö. Eigentlich sind hier noch Orgelsounds im Hintergrund, aber die sind schon wieder viel zu diskret. Zurück also zu Altin Gün, zum Album Garib. Garib bedeutet so viel wie seltsam. Aber zumindest für meine Ohren klingen nach einigem Hören die Sounds auf diesem Album gar nicht so. Seltsam finde ich es eher, dass ich die lange in Berlin lebende Musiklegende Necdet Ertaş nicht kannte, einen Mann, den die UNESCO noch zu seinen Lebzeiten, er starb 2012, zum Living Human Treasure erklärt hat, zum lebenden menschlichen Schatz. Ihm und seinem Schaffen ist nun mit Einverständnis mit seinen Erben dieses reichhaltige, von Herzen kommende Album gewidmet. Ertaş wusste, was es bedeutet, die Dekaden zu vereinen. Hatte der zwischenzeitlich in West-Berlin beheimatete Sänger, Texter und Balama-Virtuose doch seit Ende der 50er Jahre rund 30 Alben, oft aus Kassetten veröffentlicht, und hatte auch ein Art Musikgeschäft in Berlin. Und so wird seine Musik, auf YouTube finden sich genug Beispiele seines Schaffens, hier in Rock'n'Roll, Space-Funk mit Weltraumorgel und Groven der Psychedelika getaucht, was ihr einen frischen Anstrich verleiht. Aber so dringend ist er gar nicht nötig. Altin Gün öffnen auf Garib jedenfalls eine musikalische Schatzkiste und machen daraus unverschämt frisches Hörvergnügen. Erschienen ist das Ganze recht frisch bei Glitterbeat. Und meinen pädagogischen Impulsen folgend hören wir jetzt einen Song, einmal in der Originalversion von Necdet Ertaş und danach die Version von Altin Gün.

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Das ist nicht Jamaika, meine Lieben, das ist Libyen. Alom von Jeb Bucker. Zum Folgenden kann ich allerdings nun gar nichts sagen. Ich will nur den Enthusiasmus und die Findigkeit bewundern, mit der hier Kassettenmusik aus Libyen gesammelt und einem hörbegierigen Publikum präsentiert wird. Habibi Funk, betrieben von Janis Stürz und Malte Kraus, hat sich auf Popmusik aus dem arabischen Raum spezialisiert. Mehr als 30 Veröffentlichungen verweisen auf den enormen musikalischen Reichtum dieser Weltregion. Das Interesse gilt der Wiedenveröffentlichung einzelner KünstlerInnen ebenso wie meist geografisch zentrierten Compilations wie dieser hier, nämlich eine Auswahl von Musik aus libyschen Kassetten. Wir hören als nächstes von Shad Erhal Kef Al-Sham Khbib.

Zu finden ist auf A Selection of Music from Libyan Tapes, Musik von den 1980ern bis zur Jahrtausendwende. Wie betont wird, liegt der Fokus nicht unbedingt auf den Hits, sondern hier finden sich vor allen Dingen übersehene Tonjuwelen und MusikerInnen, die über ihre Heimat hinaus kaum bekannt waren. Musikalisch reicht die Spannweite von Reggae und Synthie, Disco-Pop bis zu House und Funk. Ein Beispiel für die eklektische Musikkultur Libyens in politisch schwierigen Zeiten. Die Musik scheint darüber hinweg zu sehen und sich ein privates Stück Lebensfreude erobern zu wollen. Vielleicht findet sich aber auch Kritisches unter der verspielten Oberfläche. Ich weiß es nicht. Aber auf alle Fälle dürfen wir ja hier auch mit weit geöffneten Ohren zuhören. A Selection of Music from Libyan Tapes ist bei Habibi Funk herausgekommen und wir hören jetzt noch zwei Stücke von dieser Compilation, interpretiert von Stars of Africa und von Khaled Al-Raik. Und letztes Stück, das habt ihr schon mal gehört, da bin ich fast sicher.

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Bobbys Platz ist irgendwo im Nirgendwo, neben dem Kalinchenloch im zweiten Souterrain auf der Himmelsterrasse nahe dem blauen Planet hinter dem Mond gleich links. Dort hat er einen Hutladen. So ist es mit Bobby Conn. Dass ein neues Album, Bobby's Place, dann aus Seite A und Side One besteht, ist von daher zielführend. Aber das ist kein Zeichen einer gespaltenen Persönlichkeiten, auch wenn es im letzten Album um Gesundheit ging. Bobby Conn selbst macht den Unterschied. Es ist eben alles da, Glamrock und Kritik, Songwriting und Performance und keine Angst vorm Scheitern. Wretched heißt der Track, den ich euch jetzt hier vorspiele.

Er macht gut gelaunt und in einem bonbonfarbenen Jackett serviert er Drinks und macht die Nägel und hat billige Zigaretten. Schade, dass der amerikanische Traum ausgeträumt ist. Die Musik ist es nicht. Knallbunt und in schimmerndes Chrom eingefasst mit allerlei Glitzer drüber und drunter. An Bobby kann es nicht gelegen haben.

Bobby's Place, also. Experiment und Exzess sind tragende Elemente im langjährigen brillanten Wirken von Mr. Conn, die sich besonders in Live-Shows entfalten. Auf einem Tonträger wirkt es manchmal etwas überkandidelt, aber dennoch hat Tapete Records wieder alles richtig gemacht. Bobby's Place ist ebenso absurd wie persönlich. Ich wollte ein Album machen, das sich wie Fernsehen anfühlt, aber mit der Emotionalität eines Traums, sagt Bobby Conn. Um den handelt es sich nämlich selbst. So folgen der musikalischen Landschaft des Beginns 6 ziemlich überkandidelte Glamrock-Stücke. Es ist schwer, sich da nicht gleich besser zu fühlen, wie es in einem Song heißt. Obwohl, allzu nah sollte niemand dran rühren, sonst fallen die Glasaugen aus den leeren Augenhöhlen des illuminierten Totenkopfs. So ungefähr darf sich unser eins das wohl vorstellen, wenn der funkelnde Glitzer von den Attrappen des schönen Scheins gekratzt wird, auf die er abgeklebt war. Sei es drum. Mit Bobby's Conns immer etwas überdrehten Gesangskünsten hat das zumindest nichts zu tun, nur mit der schnöden Wirklichkeit. Wir hören noch 2 Songs von diesem wirklich bezaubernden Album Bobby's Place von Bobby Conn, nämlich Nostalgia und Never Felt Better. Was will man mehr?

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Das war der Sabertooth Millipede. Bei einem Landslide, einem Erdrutsch, ist viel in Bewegung. Dinge werden verschüttet, anderes wird freigelegt, wie dieses Wesen vielleicht gerade. Staub wirbelt hoch, womöglich schwappt Wasser und der Boden zittert und brüllt. Die Natur macht hier ihre Musik und die ist nicht unbedingt für uns Menschen gemacht. Durchaus anders im Fall der Dwarfs of East Agusa und ihrem Album Sasquatch Landslide. Wobei ich an dieser Stelle gleich ein paar Feststellungen treffen muss. Die Zwerge, die sind gar nicht so klein, die sind in der Musikwelt nämlich ziemlich groß und dort in allerlei musikalischen Künsten bewandert. Sam Shalaby, Maurice Lucy und Alan Bishop lebten alle 2012 in einem Gebäude in Kairos Agusa-Bezirk und beschlossen, alsbald zusammen Musik zu machen. Improvisation, Percussion Loops, Krautrock und Psychedelika waren die Basis, auf der sie ihre Klänge entwickelten, die von den Titeln her immer einen gewissen Naturbezug aufwiesen. Hier ist es Sasquatch, der sagenumwogene Bigfoot. Und große Spuren hinterlässt für die, die sie zu lesen und hören versteht, auch die fluide Musik der Dwarfs of East Agusa. Nun begegnen wir dem Neptune Anteater.

In vieler Hinsicht ist die Musik der Dwarves of East Agusa Weltmusik. Von den vielfältigen Einflüssen her, die westliches und östliches kurzschließt, vom Gründungsort in Kairo, den aktuellen Aufnahmen in einem Berliner Studio, dem kanadischen Label Constellation und einer aktuellen Live-Ausnahme aus Shenzhen in China, ziehen sich Fäden und Spuren über die Kontinente, getragen von E-Gitarre, Keyboards, Elektronika, Saxophon, Gitarre und gelegentlichem Gesang. Organisch wirkt, was sich so an Musik entwickelt. Immer etwas in der Schwebe, etwas wuchernd, nicht ganz erfassbar, traumverbuben. Dabei gibt es immer wieder auch Dramatik und überwältigende Momente von schöner Wucht. Die akustische Lawine wirbelt Tonflimmer genauso hoch wie massive Klangbrocken ins Ohr. Wer sich ein bisschen auf psychedelische Improvisationen einzuverlassen mag, ist hier gut bedient. Eine Frage bleibt. War es wirklich Sasquatch, der die Klänge hier in Bewegung gesetzt hat, ihr unaufhörliches Wirbeln vorangetrieben, ihre stillvergnügte Seltsamkeit ins Rotieren gebracht hat? Sasquatch bleibt der Schrödinger'sche Joker hier im Spiel der Sounds. Sasquatch ist ein Phantom, das große Spuren hinterlässt. Hier steckt aber womöglich auch Captain Beefheart im zotteligen Sasquatch-Kostüm. Und wenn nicht, hätte er seine Freude am naturverbundenen Konglomerat schräger und schöner Töne. Wir hören von den Dwarves of East Agusa noch Goldfish Molasses.

Stimmen hören hat keinen so guten Ruf, es sei denn die Stimme der Inspiration. Aber woher bezieht diese ihre Worte, Vorstellungen, Fantasiegebilde? Jedenfalls bedeutet Samitu Savtan, der Albumtitel, genau das. Ich hörte eine Stimme. Und daraus macht das libanesische Sextett Sanam bezwingende Musik, in der vieles zusammenkommt.

Sanam stammen aus dem gerade wieder sehr geplagten Libanon. Ungeachtet aller zum Teil selbstgemachten Probleme existiert da immer noch eine brodelnde, experimentierfreudige Musikszene, der auch die Musiker dieser Band verbunden sind. Sandy Shamoun Gesang, Antonio Hatsch Bass, Farad Kardour Bouzouk, Anthony Sachion Gitarre und Synthesizer, Pascal Semerchan Schlagzeug und Marwan Tome Gitarren wurden auf ihrem zweiten Album vom Produzenten Radwan Ghazi Mumne, der unter anderem durch Jerusalem in My Heart bekannt geworden ist, unterstützt. Hans-Joachim Irmler von Faust hatte die sechs anlässlich eines Festivals in Beirut 2021 zusammengebracht. Ein bisschen ist damit schon der Klang der Musik vorgegeben, aber in ein einschlägiges Schema lässt sich die Musik schon mal nicht drängeln. Sie entfaltet eine ganz eigene Kraft und Wucht. Wir hören jetzt den Track Hedikat al-Amts.

Aber zurück zur Stimme, die sich hat hören lassen. Es ist eine Stimme, die inspiriert, aber auch von Verlusten spricht, von einem geschundenen Land, das jede, die es sich leisten kann, verlässt, aber auch von der nicht zu bändigen Kraft der Inspiration, die sich nimmt, was sie braucht, woher auch immer. Es ist ja alles da, Krautrock und arabische Musik, westliche Pattern und östliche Melismen, Riffs und Versunkenheit, Drones und Ekstase. Die sechs MusikerInnen verschmelzen das mit aktuellen Texten und Versen des alten persischen Dichters Omar Khayyam zu einer bezwingenden, gerne hypnotischen, auch kantigen und mit enormer Detailfülle fesselnden Musik. Dem Klang dieser Stimme, verkörpert von der fantastischen Sandy Chamoun, höre wiederum ich gerne zu. Samtu Sava von Sanam ist bei Constellation erschienen und wir hören jetzt noch den Titel Goblin von diesem wunderschönen Album.

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wachsen in der Taiga Pilze. Das habe ich nicht recherchiert. Wir können unseren Blick und unsere Ohren dafür nach Schweden richten, wo ein musikalisches Kollektiv ähnliche Erfahrungen bei uns hervorrufen will, wie sie nach Pilzgenuss sich manifestieren könnten. Aber ohne auf einen Bad Trip zu geraten, eher in kosmische Weiten und vielschichtige Harmonien. Fauna, ein vielköpfiges Bandwesen aus Schweden, hat mit Taiga Trance sein erstes reichlich hypnotisches Album vorgelegt.

Dunans Torka von der Gruppe Fauna. Es ist eine ziemlich große Gruppe, die sich da zusammengefunden hat. Angefangen hat es mit Gitarrist Tommy Eck und Bassist Ibrahim Chabot, die tief in der Gothenburger Rockszene verwurzelt sind und mal was anderes machen wollten. Um sie scharten sich Caroline Kabat, Drums, Kenneth Kotschalb, Percussion, Jenny Magnusson, Gitarre, Ibrahims Schwester Alexandra Chabot, Gesang und der französische Flötenspieler, der tatsächlich Fauna Bouvat heißt, und das Ganze nennt sich dann und tritt auf unter dem Namen Fauna. Viele Hintergründe, viele Sprachen und Charaktere, die sich auf eine gemeinsame Reise machen wollten, eine Geschichte erzählen mit mächtigen Vibes, die Welt um und in sich versinken zu lassen und dabei zu tanzen und zu schweben.

So wurde Fauna. Mit elektrisierenden Auftritten, halb planvoll, halb improvisierend, mit Rückbezügen auf die große Zeit schwedischer Psychedelic-Bands und einer visionären Elektronik, federnd fest auf dem Boden des Rhythmus und die Köpfe in Traumwolken aus Klang, mit Spuren von Musik aus aller Welt im Allgemeinen und Rückgriffen auf Can und Acid House im Speziellen. Was Pilze, ein bisschen süchtig nach diesen treibenden und zugleich verwobenen Sounds, kann ich schon mit allein bewegter Luft werden. Einen Track haben wir noch, Fauna, Tiger Trance heißt das Album, erschienen bei Glitterbeat. Die hatten wir mit Altingünen heute schon mal hier im Programm.

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4: ...2014 in finsteren Zeiten veröffentlichten Godflesh das Album A World Lit Only by Fire. Nun, 10 Jahre später in finsteren Zeiten folgt das Remix-Album A World Lit Only by Dub. Die nur durch Feuer erleuchtete Welt war ein Geniestreich an Grimm und Wut, aber noch nicht das letzte Wort. Die Welt, die nun von Dub ins Schwingen gebracht wird, erweist sich leider als voraussichtlich endgültig geformt, aber eher noch unheimlicher. Cursed by You All heißt der Track, den ich euch jetzt hier vorstelle.

Gosh, Flesh ist ein zähes Biest, was ja auch an der langen Karriere zu sehen ist. Und Justin K. Brodricks Affinität zum Dub ist allbekannt. So existierten von einigen Tracks schon lange sehr vorläufige Dub-Versionen, die nun Jahre später zu voller erweiterter Entfaltung gebracht wurden. Das Ergebnis ist definitiv Kontinente entfernt vom Laid-Back-Feeling, das gerne und nicht zu Unrecht mit Dub assoziiert wird. Aber nicht erst Trip-Hop hat vorgeführt, dass Dub-Sounds auch eine eher unheimliche Atmosphäre schaffen können. Godflesh treiben hier das Spiel mit den Tonspuren auf sich in die Hörgänge fressende Spitze, denn das Ausgangsmaterial ist ja von unerfreulicher Brachialität ohnehin, was bei entsprechend veranlagten Personen Hörgenuss nicht ausschließt. A World Lit Only by Dub walzt jedenfalls im Souterrain fester Bässe radikal mal eben alles aus dem Weg, was sich in denselben stellt. Selber schuld, wer in solchen Zeiten lebt. Life given, life taken, heißt der andere Track, den ich von diesem Album euch um die Ohren prügeln möchte.

Nach Godflesh kann ja eigentlich nichts mehr kommen, außer vielleicht bleiernem Schweigen. Aber das funktioniert hier nicht. Deswegen, und um euch nicht völlig ungetröstet durch die Nacht gehen zu lassen, nehme ich noch etwas auf, was im letzten Museum of Noise am Donnerstag vergangener Woche offen geblieben ist. Deswegen kommt jetzt nochmal ein kleiner Einführungstext, den manche vielleicht schon kennen. Es geht um Feine Trinkers bei Pinkels daheim. Seit einigen Jahren ein Soloprojekt von Jürgen Eberhardt. Feine Trinkers bei Pinkels daheim war und ist so etwas wie die Dada-Variante des in Mord, Sex und Verfall badenden Harsh Noise und extrem industriell, worauf schon der Name delikat hinweist. Andererseits wird die Klangerzeugung schon recht ernst genommen. Sehr delikat werden unterschiedliche Materiale konfrontiert und kombiniert. Atmosphärisches steht neben Geschäftigen, Raues und Ungeschliffenes neben zart Verwobenen. In manchen Zungen redet dieses Projekt inzwischen, einige davon verständlich, andere anregend abwegig. Xenoglossi, so der Titel des kurzen Albums, ist bei Grubenware herausgekommen, ursprünglich selbstverständlich als recht limitierte Kassette, wie ja nicht anders zu erwarten ist. Eigentlich schließt sich da der Bogen zum libyschen Kassetten, ja, Mainstream, Underground, ganz genau kann ich es nicht sagen. Die Titel der Stücke von Xenoglossi hätte sich Eugen Egner ausdenken können. Den Track Austreibungsritual nach 4711, den spiele ich jetzt zum Abschluss der heutigen Sendung namens Zores. Und damit verabschiede ich mich auch schon. Der Hans sagt Adieu. Mein Kollege Achim ist leider unplässig, aber ihr könnt euch schon darauf freuen, dass es weitergeht mit den Audiopads.

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2: Yes, Sir. Leider kein Biergartenwetter. Da könnt ihr euch ja vor das Empfangsgerät klemmen und ein bisschen zuhören, was diese Sendung heute nochmal ein bisschen anders macht als sonst anders. Wir haben Musik von Altin Gün und Bobby Conn. Wir haben Kassettenmusik aus Libyen und The Dwarves of East Agusa. Kurz und knapp Fauna und Sanam. Wir haben God Flash. Und wenn die Zeit reicht, haben wir auch vielleicht noch die feinen Trinkers bei Pinkels daheim.